Das war Hania Rani, eine junge polnische Pianistin, Komponistin und Sängerin, die seit ein paar Jahren in einem breiten Spektrum von Jazz, Klassik und experimenteller Elektronik Beachtung findet. Wir hörten einen Ausschnitt aus einem Konzert bei KEXP, ein interessantes Radio aus Seattle, das in seinem Studio Live-Sessions von ungewöhnlichen Musikern organisiert und auch auf YouTube veröffentlicht. Ich mache weiter mit Beth Gibbons.

Beth Gibbons wurde vor allem als Sängerin der britischen Trip-Hop-Gruppe Portishead bekannt, ist aber mittlerweile auch als Komponistin und Filmmusikkomponistin aufgetreten. Wir hörten eine Aufnahme von 2024 live aus den Arton Studios, einem holländischen Musiklabel. Ich komme nun zu einem ungewöhnlichen Projekt von Sebastian Lee Philipp. Er nennt es die Wilde Jagd und inszeniert mit großem Orchester das Stück Lux Tenera.

ganz großes Orchester von Die wilde Jagd. Das ist ein Musikprojekt des Produzenten und Songwriters Sebastian Lee Philipp. Die Musik von Die wilde Jagd reicht von minimalistischen elektronischen Stücken bis hin zu opulenten Kompositionen. Ich stellte euch einen Ausschnitt aus dem Werk Lux Tenera, A Ride to Joy vor, und es macht Spaß, dieses aufwendige Orchester zu sehen, das auch mit ungewöhnlichen Instrumenten hantiert, wie japanischen Riesentrommeln oder einer Carnyx. Das ist ein Blasinstrument der eisenzeitlichen Kelten, das von etwa 300 vor Christus bis 200 nach Christus in Gebrauch war und bei kriegerischen Auseinandersetzungen als akustische Waffe eingesetzt wurde. Es ist 22 Uhr und 32 Minuten und ihr hört Radio Dreieckland mit einer Sendung des Magical Mystery Mix. Heute stelle ich euch Musik vor, die ihr auch auf YouTube findet. Die Links dazu wie immer unter www.mmmx.de. Manchmal genügt ein einziger YouTube-Mitschnitt, um eine Band quasi über Nacht aus der Nische ins internationale Rampenlicht zu katapultieren. Bei Engin de Poitrine war es ein Auftritt bei KEXP, dem Radiosender aus Seattle, der wirklich großartige Konzertmitschnitte veröffentlicht.

Für eine Sendung über bemerkenswerte YouTube-Mitschnitte ist der KEXP-Auftritt von Engin de Poitrine nahezu ein Pflichttermin. Das kanadische Duo aus Quebec betritt die Bühne in bizarren schwarz-weiß gepunkteten Kostümen und riesigen Pappmaché-Masken, die an außerirdische Wesen oder surrealistische Kunstfiguren erinnern. Ein Anblick, den man so schnell nicht vergisst. Doch hinter der spektakulären Optik steckt weit mehr als bloße Show. Engin de Poitrine verbindet experimentellen Rock, Mathematik und Mikrotonalität zu einem ebenso komplexen wie mitreißenden Klangkosmos. Besonders faszinierend ist die Art, wie Gitarrist Können de Poitrine mit einem eigens gebauten Doppelhalsinstrument und Looptechnik eine erstaunlich vielschichtige Musik erschafft, während Schlagzeuger Clack de Poitrine hochkomplexe Rhythmen beisteuert. Die Musik wirkt gleichzeitig mathematisch präzise und überraschend verspielt. Der KEXP-Mitschnitt entwickelte sich Anfang 2026 zu einem unerwarteten Internetphänomen und erreichte innerhalb weniger Monate Millionen von Aufrufen. Plötzlich sprach die internationale Musikszene über eine Band, die zuvor selbst unter Liebhabern experimenteller Musik kaum bekannt war. Heute gelten die beiden maskierten Musiker als eine der ungewöhnlichsten Erfolgsgeschichten des Jahres und touren durch Europa und Nordamerika. Vor wenigen Wochen waren sie in Straßburg zu sehen. Der KEXP-Auftritt zeigt eindrucksvoll, wie eine kompromisslos eigenwillige Idee dank YouTube ein weltweites Publikum finden kann. Kommen wir zu Volker Bertelmann, ein deutscher Komponist und Pianist, der auch unter seinem Künstlernamen Hauschka veröffentlicht. Bekannt wurde er durch seine mithilfe präparierter Klaviere eingespielten Musikstücke. Auf YouTube finden sich eine Menge Live-Mitschnitte und es macht Spaß zu sehen, wie er live an seinem Flügel mit Gegenständen wie Schrauben, Tennisbällen oder Klebestreifen hantiert, um den Klang zu manipulieren. Hören wir Hauschka mit seinem Stück Nature, wieder eine Live-Aufnahme von KEXP.

Nur noch etwas Brachialeres, die japanische Gruppe Nisennen Mondai. Eine Band aus Tokio, bestehend aus drei jungen Frauen, die rein instrumentelle Stücke aus den Bereichen Postpunk und experimentellem Rock spielen. In dem Stück Live at Cloud Hills kreist eine Kamera ständig um die drei Frauen und vermittelt einen perfekten Eindruck ihres konzentrierten Spiels.

So, der Magical Mystery Mix kommt zu seinem Ende. Ich habe euch heute ein paar Musikstücke gespielt, die es auch als beeindruckende YouTube-Aufnahmen gibt. Ihr findet die Playlist und die Links auf meiner Webseite www.mmmx.de und dort könnt ihr auch nachschauen, was ich sonst noch so treibe. Verantwortlich für den Magical Mystery Mix ist Kurt Maninuk, der euch noch ein Abschiedsstück von Zartmann featuring Max Rabe spielt und euch einen entspannten Abend wünscht.

So, jetzt aber hier Take 2 von Back to the Garage Nummer 841 hier bei Radio Dreieckland Freiburg UKW 102,3 MHz um 11 Uhr 2¼ Minuten. Ohne den Jamie, der ist in Montpellier auf einer Hochzeitsgesellschaft. Aber ich habe hier interessante Veröffentlichungen, die ich euch vorspielen kann. Beispielsweise den zweiten Teil dieses einzigen Albums der Double Nord Spice aus dem Jahr 1992. Dann gibt's schon wieder neue Rouge Records Veröffentlichungen. Den Beginn am Mikrofon der Andreas. Den Beginn macht aber eine Band, die sich 2000 in Athen in Griechenland gegründet hat. Von denen gibt's eine 7-Inch-Veröffentlichung, eine EP. Die Band heißt The Psychics und ihre EP heißt einfach nur The Psychics, ist 2003 erschienen. Und da hören wir jetzt die A-Seite, Beware, The Psychics und Star Trip.

Aus Athen in Griechenland. Die Psychics im Jahr 2000, wie gesagt, haben sie sich gegründet. Es erschienen summa summarum 2 Langspielplatten plus eine CDR, auch als Langspieler. Und 2003 diese EP The Psychics, wovon wir eben die A-Seite gehört haben, mit den beiden Stücken Beware, The Psychics und Star Trip, aufgenommen über einen doch längeren Zeitraum, wie ich ja sehe, 2001, 2003. Auf jeden Fall im März 2003 abgemischt und dann im gleichen Jahr veröffentlicht. Die B-Seite davon gibt's zum Schluss der heutigen 841. von Back to the Garage zu hören, hier bei Radio Dreieckland Freiburg UKW 102,3 MHz. Vor 4 Wochen, da haben wir ja hier Musik gehört von einer Band aus Frankston in Australien, The Gnomes. Alle 4 Titel ihrer einseitig bepressten 12-Inch Maxi-Single Green Marble Vinyl vom April oder je nachdem Mai 2026. Und vor 2 Wochen, da haben wir Musik gehört vom Gitarristen und Sänger der Gnomes aus Frankston, Australien. Jay Miller, der hat 2024 ein Kassettenalbum Cows and Sheep veröffentlicht und am 18. Februar 2024 4 Songs Recorded in 4 Hours. Die haben wir vor 2 Wochen gehört, diese wohl nur digitale EP mit 4 Coverversionen. Und am 3. Januar 2025 gab es eine zweite EP von Jay Miller, der Gnomes. Gnome nennt er sich für seine EP-Veröffentlichung und auch diese zweite EP vom 3. Januar 2025 stellt sich mir da als nur digitale Veröffentlichung. 4 Songs drauf, I Like It, Rolling Stone, Feeling of Love und Loophole Blues. Und ihr könnt ja mal, wenn ihr es hört, beim dritten Song Feeling of Love überlegen, rasiermesserscharf, welcher Beatles-Song aus den frühen Tagen der Fab Four da wohl Pate gestanden haben mag. Hier bei Jay Miller alias Gnome seine zweite EP-Veröffentlichung vom 3. Januar 2025. I Like It.

Das kann sich hören lassen. Das ist genau das, was ich zünftig nenne. Diese EP hier vom 3. Januar 2025 des Sängers und Gitarristen der Gnomes aus Frankston in Australien. Gnome nennt er sich für seine Solo-Veröffentlichung. Und diese EP, wie vorher gesagt, meiner Meinung nach eine rein digitale Angelegenheit mit den Stücken I Like It, Rolling Stone, dann Feeling of Love mit einem Hauch Please Please der Beatles und der Loophole Blues am Schluss. Jetzt ist es 11.23 Uhr. Back to the Garage Nummer 841 hier bei Radio Dreieckland Freiburg UKW 102,3 MHz mit dem Andreas allein am Mikrofon, der Jamie in Montpellier auf einer Hochzeitsgesellschaft. Ich bin gespannt, was er da schallplattentechnisch nächste Woche mitbringen wird. Bis dahin kommen wir jetzt zu unserer gegenwärtigen Langspielplatte von den Double Nord Spies aus New Haven in Connecticut. Ihr Album, das trägt den Titel Going Nowhere with the Double Nord Spies. Das ist 1992 im Oktober erschienen in einer 500er Auflage. Die waren im Handumdrehen vergriffen und bis 1993 ist der Ruf der Double Nord Spies auch nach Europa gedrungen und so kam es, dass diese Langspielplatte der Double Nord Spies aus dem Oktober 1992, ein Jahr später eben 1993 bereits wieder veröffentlicht wurde von Music Maniac Records in Tübingen in ihrer Teen Trash Series Volume 5 mit zwei Bonus-Songs noch dabei, wovon wir den ersten gleich zum Schluss hören werden. Am Ende der ersten Seite dieser Teen Trash Series Version des einzigen Double Nord Spies Albums mit den Stücken jetzt hier und heute Can't Tame Me, Now She's Crying, Outer Limits is 66 und eben den ersten Bonus-Song And She Said Yes, hier aus New Haven im US-Bundesstaat Connecticut, die Double Nord Spies.

Die Double Nord Spice aus New Haven im US-Bundesstaat Connecticut. Ihre vier Stücke gerade eben. Can't Tame Me, Now She's Crying, Outer Limits 66 und And She Said Yes. Das eine Coverversion, eine legendäre Garagenangelegenheit Mitte der 1960er Jahre. Aber jedes Mal, wenn das ja irgendwie auftaucht bei Back to the Garage, will mir nicht einfallen, von wem im Original. Obwohl ich noch weiß, rankt sich eine legendäre Geschichte drum. Sei's wie's will, jetzt um 11.35 Uhr diese Version der Double Nord Spice von And She Said Yes, einer der beiden Bonussongs auf der 1993er bei Music Maniac Records auf ihrer Teen Trash Langspielplattenreihe erschienene Wiederveröffentlichung des einzigen Albums der Double Nord Spice aus dem Oktober 1992. Going Nowhere with the Double Nord Spice, die das Material aufgenommen haben Februar und Juli 1992, kann ich hier lesen. Den Rest davon gibt's die nächsten beiden Back to the Garage Folgen zu hören. Jetzt kommen wir zu einer Neuveröffentlichung und zwar von vorgestern vor 3 Wochen, vom 21. Mai 2026. The Tremolo Beer Gut, ihre neue Single. Hallo zusammen, Crunchy Frogs Finest Surf Band, The Tremolo Beer Gut, meldet sich mit gleich 2 neuen Singles zurück. Killer Negroni und Lonesome Foghorn Blues stammen aus dem kommenden Album Ask Not What the Tremolo Beer Gut Can Do For You, das am 21. August erscheint. Die dänische Retro-Instrumentalgruppe Ende der 1990er Jahre gegründet, bleibt ihrem Sound treu. Instrumentale Surf-Gitarren-Eskapaden, bierselig wie der Bandname, aber oft auch von einem melancholischen Drive getrieben. Das Garage-Rock-infizierte Killer Negroni liefert eine bissige Spoken-Word-Tirade über eine Bar, in der der Kunde immer Unrecht hat, während Lonesome Foghorn Blows eine Referenz an Twin Peaks düstere, atmosphärisch dichte Intensität entfaltet. Ja, wie gesagt, vorgestern vor 3 Wochen am 21. Mai erschienen und das hören wir jetzt von den

The Tremolo Beer Gut aus Dänemark. Killer Negroni und Lonesome Foghorn Blows. Vorgestern vor 3 Wochen am 21. Mai erschienen als Vorab zu ihrem am 21. August erscheinenden Album Ask Not What the Tremolo Beer Gut Can Do For You. Und diese Formation, The Tremolo Beer Gut, als Kollegin Eva mir das zugesandt hat von der Plattenfirma, habe ich gedacht, den Namen kenne ich doch, die haben wir doch schon mal bei Back to the Garage gespielt, bin ich mir ganz sicher. Und in der Tat, in der Nummer 586 vom 13. Februar 2021, da waren The Tremolo Beer Gut hier zu hören. Da war heute

gedacht, ich sehe nicht richtig, sind doch erst am 21. Mai zwei Rouge Record Singles erschienen. Zum einen von The Giant Robots aus Lausanne, die haben wir ja vor zwei Wochen gespielt, und vorige Woche die Rouge Record Single von den Datura 4 um Dom Mariani mit ihren Versionen von I'm a Man und The Train Kept a Rollin'. Übrigens, das neue Album von The Datura 4, High on the Low Brow, das erscheint kommenden Freitag am 19. Juni. Und ist nächste Woche dann hier bei Back to the Garage aber mit dabei. Liebe Hörerinnen und Hörer, und jetzt eben zwei neue Rouge Record Singles, wovon wir die erste heute hören. Und die kommt von alten Bekannten hier bei Back to the Garage. Sheffield Garage Punk Legends The Morning After are back on Rouge Records with their new release Let the Lovin' Begin. Penned back in the band's infancy, it's a heavy Hammond freak out infused with marimba and fafisa, a groovy psych vibe from a San Francisco cellar bar where the late 1960s are still a riot on Sunset Strip. The flip side, Take Love, Then She's Gone, sees the band back on familiar territory with garage fuzz bass guitar, chiming 12 strings and haunting melodic guitar for added flavor. Ja, und die Morning After aus Sheffield, ihre zweite Rouge Records Single ist das. Die erste erschien am 24. März 2022 und diese hier erscheint übermorgen am 15. Juni 2026 zusammen mit einer weiteren Single von The Screaming Kick. Hören wir dann nächste Woche. Jetzt hier eben aus Sheffield, The Morning After, die Band, wo ich ja immer erklären muss, dass es sich hier nicht um den Morgen danach, sondern um das Klagen danach dreht, weil Morning hier geschrieben M-O-U-R, bla bla bla, Let the Lovin' Begin, hier jetzt die übermorgen erscheinende Rouge Record Single, The Morning After aus Sheffield.

klasse Ding hier, diese neue Single von The Morning After aus Sheffield. Let the Lovin' Begin und Take Love, Then She Is Gone. Erscheint übermorgen am 15. Juni 2026 auf Rouge Records. Zusammen mit der Single von The Screaming Kick, eine All-Star-Band, wenn man so will, aus Edinburgh. Da bin ich mal gespannt, was der Jamie nächste Woche dazu sagen wird. Jetzt um 11.55 Uhr sind wir am Ende angekommen von Back to the Garage Nummer 841 hier bei Radio Dreieckland Freiburg UKW 102,3 MHz mit dem Andreas allein am Mikrofon und dem Jamie eben in Montpellier bei einer Hochzeitsgesellschaft. Bei den Wetteraussichten, draußen ist es mittlerweile Sommer geworden und wird es Tag zu Tag mehr Richtung hoch, noch höher Sommer. Jamie wird sich nächsten Samstag hier drin freuen bei den angekündigten Temperaturen irgendwie stramm über 30 Grad. Warten wir es mal ab und hören bis dahin zum Schluss die B-Seite dieser EP von den Psychics aus Athen in Griechenland, mit der wir die Sendung ja begonnen haben. 2003 erschienen und die beiden Stücke auf der B-Seite heißen Revenge of the Living Dead und Sad Little Girl. Damit wünsche ich euch jetzt ein schönes Sommer bis hochsommerliches Wochenende, liebe Hörerinnen und Hörer, und sage es mal eben bye-bye bis zum einen Dienstag um 17 Uhr zum Musikmagazin und nächsten Samstag um 11 Uhr dann Back to the Garage. Bin schon mal schwer gespannt, was der Jamie von seiner Montpellier-Reise mitbringen wird. Er hat ja große Hoffnung, da tolle Sachen zu finden. Warten wir es alles ab und hören jetzt eben aus Athen in Griechenland The Psychics, die B-Seite ihrer einzigen 7-Inch-Veröffentlichung aus dem Jahr 2003. Bye-bye.

Sean Webster mit Carried Away. Hallo Leute, das ist das Blues Club Radio am Donnerstag, dem 11. Juni im Jahre der Frau 2026. Irgendwie kommt es mir lange vor und ich kann mich gar nicht erinnern, jemals eine Sendung gemacht zu haben, nur weil ich in der letzten Sendung Urlaub gemacht habe. Da habe ich eine Multimedia-Performance auf die Beine gestellt bei einem Freiburger Kulturfestival und dann war mir das an diesem Donnerstag einfach zu viel. Ich hoffe, ihr seht es mir nach. Dafür bin ich heute wieder da mit ziemlich geilen Blues, wie ich finde. Gerade habt ihr eben gehört, Sean Webster Carried Away aus der CD Light of Day, erschienen im Mai, und aufgemacht habe ich die Sendung mit Zach Harmon and the Drive 40 Days aus der CD Zach Harmon and the Drive Live, erschienen im März. Zwei Live-Nummern zum Auftakt, und jetzt habe ich für euch etwas auf dem Plattenteller liegen. Das ist 8 Minuten und 12 Sekunden lang, liegt aber daran, weil das Ganze mit einem etwa zweiminütigen Schlagzeug-Solo beginnt aus einer nagelneuen CD. Gerade jetzt herausgekommen im Juni 2026, auch eine Live-Nummer, und sie stammt von Clay Melton. Das Stück heißt Devil Don't.

John Primer war das mit We All Need Help im Bluesclub Radio bei Radio Dreieckland auf der 102,3 in Freiburg. Diese CD, aus der dieser Track kommt, heißt Tribute to Theresa's Lounge, erschienen gerade jetzt im Juni. Ihr kennt es, brandneuer Scheiß im Bluesclub Radio. Ich serviere euch aktuelle Neuerscheinungen aus den Bluesküchen dieser Welt. Und heute habe ich besonders viele Live-Nummern dabei. Hier kommt eine von Luis Cato im Januar schon rausgekommen. Irgendwie ist mir das bis dahin durch die Lappen gegangen, aber besser spät als nie, oder wie heißt es so schön? 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

0: Dave Thomas mit Go to Legends aus der CD Bridge Street Blues erschienen im Mai. Und jetzt ist es 0 Uhr und 0 Minuten. Also 0 Uhr, Mitternacht. Und das heißt für alle da draußen, die diese Sendung kennen, es folgt eine gemütsberuhigte Mitternachtsnummer im Bluesclub Radio hier bei Radio Dreigeland auf der 102,3 in Freiburg. Allerdings habe ich da zwei Stücke gefunden in meiner Songauswahl für die heutigen Sendung und konnte mich nicht entscheiden. Was macht man da? Man wirft eine Münze, spielt nur einen oder man spielt gar keinen, um all dem gerecht zu werden, oder man spielt beide. Und jetzt ratet mal, wofür ich mich entschieden habe. Für Letzteres. Christian McCarthy Project heißt die Band, die mit Jolly Roger gerade jetzt im Juni eine neue Scheibe rausgebracht hat. Daraus habe ich für euch das sehr ruhige, sehr schöne Stück Road is My Home. Und zuvor hört ihr von Alain Toussaint eine weitere Live-Nummer in dieser Bluesclub-Radiosendung aus seinem Songbook Deluxe Edition live eingespielt. Herausgekommen ist die Scheibe im Mai vor ein paar Wochen und daraus fangen wir an, passenderweise zu dieser Uhrzeit hier in Freiburg. Ich bin eben mit dem Fahrrad zum Sender gekommen und ich kann es bestätigen, it's raining.
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Das Christian McCarthy Project mit Road is my home aus der CD Jolly Roger, gerade jetzt erschienen. Ihr hört das Bluesclub Radio bei Radio Dreieckland auf der 102,3 in Freiburg. Es ist 0 Uhr und 8,5 Minuten und ein paar Gequetschte rauf oder runter. Und diese Sendung wird euch präsentiert von mir, von Arne in der Nacht. Ich habe keinen Sponsor, ich habe keinen Geldgeber, ich habe einfach nichts. Ich stehe hier mit leeren Taschen, aber der Blues, der hält mich aufrecht und der ist für mich mehr wert als alles Geld der Welt. So kann das sein. Und so kann es sein, dass auch zwei Leute ihren Weg in diese Sendung gefunden haben, die eine Scheibe produziert haben. Zwei Blueser, ganz allein, nur sie beide, ein Bassist mit einem Stand-Up-Bass, wie nennt man das, Kontrabass mit so einem großen akustischen Bass jedenfalls, das habe ich, glaube ich, rausgehört, und einer Mundharmonika, und wenn die Mundharmonika nicht gespielt wird, dann wird auch ein bisschen gesungen. Klingt komisch? Kann das gut klingen, fragt ihr euch? Habe ich mich auch gefragt. Aber dann habe ich die CD gehört von Klaas Wendling und Keith Dunn, die heißt Love to See You Dance. Gerade jetzt im Juni frisch rausgekommen, und daraus für euch das Stück Who Do You Love?

Soul of the Blues von den Blues Cats featuring Greg Copeland aus der gleichnamigen CD, erschienen im Mai. Ganz viel brandneue Bluesnummern in diesem Bluesclub Radio hier bei Radio Dreieckland auf der 102,3 und auch ganz viele Live-Nummern. Die Mehrzahl der Nummern heute sind live gespielt. Jetzt habe ich für euch zwei Blueser auf den Plattentellern vorbereitet. Einer ist ganz jung, der andere ist etwas älter. Der etwas ältere heißt Henry St. Clair Fredericks, ist 84 Jahre alt, geboren in Harlem, New York, und Bluesfreunde kennen ihn wohl eher unter seinem Künstlernamen Taj Mahal. Er hat zusammen mit der Phantom Blues Band eine CD rausgebracht, Nimmermüde, wie Taj Mahal ist. Viele CDs in den letzten Jahren hat er rausgebracht und dieser heißt Time, ist im Mai erschienen und daraus habe ich den gleichnamigen Titeltrack für euch bereitlegen. Zuvor aber habe ich einen jungen Musiker, der mehr so eine Art Motown-Soul spielt, obwohl er erst 32 Jahre ist und ein bisschen in den 70er, 80er Jahren sich verortet, vielleicht mit der Musik oder noch weiter zurück. Wunderschön, eine klare Stimme, einen klaren Sound mit seiner Band. Ich mag ihn sehr gern, habe ihn schon ab und zu in dieser Sendung gespielt. Sein Name ist Jalen Ngonda. Er ist Amerikaner, gebürtig aus Maryland, lebt aber inzwischen in England seit vielen Jahren im Raum Liverpool, soweit ich weiß. Multiinstrumentalist, spielt Schlagzeug, Gitarre und Piano. Er singt natürlich auch und seine neue CD heißt Doctrine of Love, gerade jetzt vor ein paar Tagen im Juni rausgekommen. Was für ein schöner Titel für eine Musik-CD und was für schöne Musik von Jalen Ngonda. Für euch rausgesucht habe ich das Stück Burning Temptation.

Mahal and the Phantom Blues Band Time aus der gleichnamigen CD, die gerade jetzt im Mai rausgekommen ist. Es ist 0 Uhr und 28 Minuten und ihr hört das Bluesclub Radio bei Radio Dreieckland auf der 102,3 in Freiburg, aber nicht mehr lange. Denn die Sendung ist eigentlich gleich rum um 0.30 Uhr. Aber ein Stück habe ich für euch noch da liegen. Und vorher gibt es von mir noch den Hinweis, die nächste Sendung heute in 14 Tagen am 25. Juni. Kommende Woche Donnerstag läuft eine Wiederholung der heutigen Sendung. Da könnt ihr euch das alles nochmal reinpfeifen. Und natürlich auch die Sendung in den nächsten 7 Tagen streamen oder runterladen aus der Mediathek von Radio Dreieckland. Und einen entsprechenden Link findet ihr auf der Homepage zu dieser Sendung www.bluesclubradio.de. Was kann ich euch sonst noch erzählen? Ja, heute hat dieser Sportevent, ich glaube im Duden steht, dass man beides verwenden kann, aber vielleicht habe ich auch nur geträumt, dass ich das jemals nachgesehen hätte, in Mexiko, USA und Kanada, viel mehr sage ich dazu nicht, aber Mexiko, Aztekenstadion, 80.000 Leute heute haben einen 2:0-Sieg im Auftaktspiel von Mexiko gegen Südafrika gesehen, dem bedauernswerten südafrikanischen Torwart wurde die erste Kugel sogar durch die Beine geschoben und daraufhin haben die Südafrikaner gegen den Favoriten Mexiko wenigstens versucht, im Aztekenstadion den Rasen kaputt zu treten. Das Ergebnis waren 2 rote Karten. Die Mexikaner haben sich da hinreißen lassen, haben auch noch eine rote Karte gekriegt. Also ein farbenprächtiges, buntes Spiel in Mexico City heute. Und das bringt mich zu dem, was ich eigentlich sagen wollte. Christian Streich saß als Experte im ZDF-Fußballstudio. Es werden ja immer mehr und mehr Experten. Und man ist kein Experte, denke ich, immer im Fußball, wenn man nicht dunkle Kleidung oder wenigstens weiße Schuhe anhat. Christian Streich hatte als einziger keine weißen Schuhe an. Der Mann wird mir immer sympathischer, auch wenn er den SC Freiburg nicht mehr trainiert. Aber das fand ich einfach gut, sich gegen diesen Modezwang im Fußballbusiness durchzusetzen. Es ist ja wie mit den Fußballerfrisuren, wer inzwischen nicht mindestens einen 3 cm breiten Ohrenscheitel trägt, gehört irgendwie nicht dazu, sollte man meinen. Aber es gibt auch immer wieder Ausnahmen, die einfach ein bisschen Individualismus noch aufflackern lassen, auch in dieser Sportart. Christian Streich, das wollte ich eigentlich erzählen, hat am Samstag vor einer Woche oder vor 2 Wochen eine Radiosendung gemacht, das hat mir ein Freund erzählt oder mitbestritten als Studiogast im Deutschlandfunk Kultur, den ich hier locker empfehlen kann, weil die kassieren ja genug von unseren Gebühren und dann kann man das auch einfach mal empfehlen und da reinhören. Wenn ihr euch für die Frage interessiert, welche Musik hört Christian Streich, dann googelt doch mal Deutschlandfunk Kultur, die Sendung Klassik, Pop etc. und den Namen Christian Streich, dann landet ihr auf der Sendung. Auf der Seite der Sendung, die ihr euch dann anhören könnt. Und es steht auch wirklich eine super ausführliche Tracklist dabei, was Christian Streich hört. Zum Beispiel Southern Man von Crosby, Stills, Nash & Young und Need a Man Blues von Bronski Beat. Ich muss sagen, diesen Song kenne ich gar nicht und mit Blues im Titel sollte ich ihn vielleicht kennen und mir auf jeden Fall mal anhören. Das werde ich tun. Wenn ihr wissen wollt, was Christian Streich zu erzählen hat, welche Musik er hört, Deutschlandfunk Kultur. Und jetzt habe ich eigentlich fast nichts mehr zu sagen, sondern nur noch einen Track. Und die Überleitung, die ist also sowas von elegant, da muss ich mich selber mal loben, denn dieses letzte Stück ist französisch betitelt mit Rien à faire, nichts mehr zu tun, von dem Ensemble Du. Marie-Pierre Arthur heißt der Artist, gesungen wird das aber von einer Frau. Es ist so ein ruhiger und so ein schöner französischer Song. Ich komme nicht daran vorbei. Für mich ist das ein Blues reinsten Wassers. Ich sage Tschüss, bis zur nächsten Sendung am 25. Juni. Macht's gut, schlaft gut, habt ein schönes Wochenende. Und am Sonntag spielen, glaube ich, die deutschen Flaschen gegen irgendwelche mit Blutorangen-Nektar gefüllten anderen Flaschen. Wenn ihr euch das reinpfeifen wollt, tut's, aber vergesst den Blues nicht, denn der ist echte Lebensqualität, ein echtes Lebenselixier. Gute Nacht, schlaft gut, habt ein schönes Leben in den nächsten Tagen, genießt es ist es wert.

0: freue ich mich sehr, heute mit euch zu sprechen. Theresa und Victoria von der Band Topsy Turvy. Vielleicht mögt ihr am Anfang euch selber mal vorstellen. Und die Lena fehlt heute leider krankheitsbedingt. Aber vielleicht könnt ihr einfach kurz erzählen, ja, wer ihr seid, was eure Rolle in der Band ist.
1: Ja, also ich bin die Vicky oder Vic einfach nur. Ja, ich spiele ursprünglich Bass in der Band und sing. Aber wir tauschen halt Instrumente auch durch, also es gibt eigentlich keine fixe Besetzung mehr.
2: Ich bin die Resi, ich spiele hauptsächlich Gitarre und sing viel. Irgendwann das Schlagzeug für mich entdeckt und dann durfte ich auch ein bisschen Bass spielen. Genau, die Lena ist leider nicht da, die ist krank und muss sich vor der Tour noch gut erholen. Und die Lena spielt Schlagzeug. Auch ursprünglich Schlagzeug, aber noch immer am meisten Schlagzeug und singt. Und ja, mittlerweile spielen wir alle alles und schreiben die Lieder auch so, dass wir nicht auf ein Instrument fixiert sind.
0: Das heißt, ihr singt alle und ihr spielt alle Instrumente?
2: Ja, wir probieren es zumindest. Ja.
0: Aber habt ihr, also war das alles do-it-yourself? Habt ihr euch alles selber beigebracht oder habt ihr auch irgendwas so wirklich gelernt und euch dann gegenseitig die Skills nochmal beigebracht?
2: Ich habe Gitarre gelernt. Mit 7 habe ich begonnen, ein bisschen Gitarre zu lernen und den Rest einfach probiert und geschaut, was die anderen machen.
1: Ja, ich habe eigentlich nur Klavier gelernt. Also ich hatte klassischen Klavierunterricht. Das ist das einzige Instrument, was ich auch sagen würde, was ich richtig beherrschen kann. Und dann habe ich mich für die Band, habe mir halt ein Instrument gesucht, was wir noch brauchen, und das war halt der Bass. Und ich fand Bass eigentlich immer schon cool. Dann war das erste Seiteninstrument, was ich so ein bisschen gelernt habe. Und über Bass versteht man dann auch schon langsam die Gitarre leichter. Und genau, dann habe ich Gitarre dazu probiert und selber Lieder auf der Gitarre geschrieben und so auch ein bisschen selber beigebracht.
2: Und ich glaube, dieser Ansatz ist, also dieses einfach ausprobieren und schauen, was passiert. Ich glaube, da kann man viel intuitiver reingehen an die Sache und ist nicht so verkopft, weil wenn ich Schlagzeug spiele, dann, oder wenn du hast es gesagt, glaube ich, bei der Gitarre, dann hat man nicht was im Kopf, sondern das macht einfach was man gerade fühlt und dadurch entstehen die Lieder auch ganz anders, habe ich das Gefühl.
0: Ja, das ist doch so total demokratisch, oder? Also ihr seid alle gleich befähigt sozusagen, oder es gibt keine Priorisierung so in der Band.
2: Ja, das stimmt.
0: Ja, cool, cooles Konzept, habe ich so noch nie, also so konsequent zumindest noch nie erlebt. Also Instrumententausch ja, aber das ist wirklich so, dass alle alles tauschen, das finde ich echt eine witzige Idee.

0: Ja, topsy-turvy. Euch gibt's, also ich weiß gar nicht, seit wie vielen Jahren es euch gibt, aber ihr seid so jung, so lange kann es euch noch nicht geben. Ihr habt auf jeden Fall jetzt das zweite Album rausgebracht. Und ihr seid in der Wiener DIY-Szene, wenn man das so sagen will, entstanden. Vielleicht, ja, mögt ihr da kurz erzählen, wie es zu topsy-turvy
1: Ja,
0: kam.
1: die Lena und ich haben schon bei Laundromat Chicks gespielt. So auch der Felix von Salami Recorder, mit dem du befreundet warst.
2: Ja, genau, wir kommen beide aus St. Pölten. Das ist die Hauptstadt von Niederösterreich, also das Bundesland neben Wien. Und genau, den Felix habe ich übers Skaten kennengelernt und da ist recht schnell dann eine Freundesgruppe entstanden, die halt dann auch die Musik verbunden hat.
1: Ja.
2: Und über den Felix habe ich dann, also über Salami Recorder quasi, habe ich dann Resi

0: Endeffekt. Aber ich glaube, wir sind nach wie vor noch so im Flow, dass das eigentlich
1: Voll.
0: einfach so viel Spaß macht und das irgendwie gar keinen weiteren, also
1: Also sehr planlos von Anfang an, oder? Also es ist, wir geben uns da mehr einfach dem Geschehen hin und schauen, was passiert und nehmen die Sachen, wie sie kommen. Und genau,
0: funktioniert ganz gut.
1: passen unsere Ideen an. Und ja, das ist recht dynamisch.
2: Ich habe neulich mit der Band Dives gesprochen. Also die habe ich ja quasi ihre ganze Karriere verfolgt und hat ja leider jetzt aufgehört. Und die haben unter anderem eben diese ökonomischen Zwänge genannt, ne? Dass irgendwann dann doch, je älter du wirst, dann irgendwann andere Zwänge kommen, andere Ansprüche ans Leben, das nicht mehr vereinbar ist. Und es ist halt irgendwie dramatisch, dass gerade diese DIY-Bands oder diese Subkultur dadurch auch stirbt.
1: Ja, klar.
0: Das wird schon noch, kann schon noch
1: Wird schon
0: kommen,
1: noch
0: aber ich
1: kommen,
0: glaube, nach wie
1: hoffentlich.
0: vor haben wir so
1: Ja.
0: einen ähnlichen, weiß ich nicht, Blick auf das und aufs Leben und was wichtig ist und was nicht. Und das ist wichtig.
1: Ja, und ich glaube, dadurch, dass wir alle drei nebenbei noch anderes haben, ist von Anfang an der Fokus jetzt nicht so, weiß nicht, extrem auf der Musik, also nicht so ökonomisch eben gedacht, nicht wirtschaftlich. Also uns war am Anfang auch egal, ob wir da jetzt Geld kriegen für die Shows, die wir spielen oder nicht. Jetzt hat sich das ein bisschen
0: Ist,
1: verschoben, ja.
0: wenn man muss
1: Aber
0: halt aussortieren, was irgendwie, aber
1: genau.
0: wir spielen noch Shows, weiß ich nicht,
1: Ja.
0: wo man halt dann eine Pizza kriegt,
1: Ja,
0: weil
1: genau,
0: wir
1: also es
0: mögen
1: war
0: gerne
1: halt.
0: Pizza, also es ist jetzt keine, was uns halt Spaß macht
1: Genau, es
0: und
1: war halt des
0: wofür
1: Spaßes
0: wir
1: wegen und das ist noch immer
0: Energie haben.
1: ein Hobby, ne? Also
0: Ja, klar.
1: und Leidenschaft und das ist auch der Hauptfokus. Wenn man dazu Geld verdient, ist das natürlich umso besser. Aber wir gehen nicht davon aus, dass wir da jetzt davon leben können. Ich meine, mal schauen, aber toll, das ist halt
0: Also ich glaube, das will ich, also finde ich jetzt
1: Fantasie
0: auch.
1: auf hohem Niveau, ne?
0: Ja.

0: Am 27. März kam es raus. Ja, ist es, also es klingt so ein bisschen Fighting the Macho Nacho, also es klingt so ein bisschen nach Kampf gegen das Patriarchat. Ist das so ein roter Faden oder so ein Konzept des Albums? Oder ist es einfach nur so ein Themenspektrum?
1: Eigentlich nur ein Thema. Ursprünglich war der Plan, dass wir uns nicht oder in unserer Musik nicht meist immer politisch und wir sagen auch gerne unsere Meinung zu Dingen, aber dass wir das nicht den Zwang haben wollen oder irgendwie uns da irgendwie versuchen wollen, krampfhaft irgendwas politisch zu machen. Und unser Zugang auch lang war, dass es reicht als, weiß ich nicht, Feminismus, weil wir oft das Gefühl hatten, es wird einem in allem ein feministischer Akt unterstellt. Wir machen zu dritt eine Band, oh, toll, Feminismus. Aber das ist es halt einfach nicht. Und wir dann irgendwann eingesehen haben, dass es, oder es ist ein immer größeres Thema geworden. Wir haben da eben, also das Lied Macho Nacho beruht eben darauf, dass wir ein Konzert angeschaut haben und der Sänger irgendwie gar nicht mal so gut war, aber sich präsentiert hat und wir uns gedacht haben, dass wir als Frauen dieses Selbstverständnis, das einfach zu haben, das einfach zu machen, nie hatten und ich ganz viel immer überlegt habe, ma, und dann glauben die Leute, na, das ist wieder irgendeine Frau und die kann eigentlich ihr Instrument gar nicht spielen und wir machen also so viel Nachdenken, wo Männer einfach dadurch, dass sie viel mehr Vorbilder haben in dieser Szene und dass sie so als Kinder mitbekommen haben, du bist laut, du bist halt ein Bub, schreib ich sie herum. Und das als Frau, auch wenn das jetzt, also einfach generell, man halt nicht so dieses Selbstverständnis hat. Und das.
2: Du kriegst halt schneller mal einfach einen Stempel drauf und musst irgendwas sein oder musst dich irgendwie rechtfertigen für das, was du machst. Du kannst nicht einfach nur machen, habe ich das
1: Genau.
2: Gefühl.
1: Du bist immer. Das Geschlecht spielt immer eine Rolle. Und dann haben wir uns gedacht, na gut, wenn das Geschlecht immer eine Rolle spielt, dann machen wir das also zu unserem Ding. Und das ist ja eigentlich, sind es ja in unseren Liedern immer relativ banale Themen oder Themen, die einfach gerade nahe liegen aus dem Alltag. Und das ist halt aber auch einfach ein Thema aus dem Alltag, was man erlebt. Und drum findet es halt auch Platz am Album. Und wir haben uns dann gedacht, da wir ja sowieso so ein bisschen Space Age, 60er, drauf sind auf dem Album, dass das irgendwie ganz cool wäre, das einfach so in diesem Rahmen aufzuziehen mit Kostümen und wir kämpfen quasi mit den Instrumenten und der Macho Nacho ist im Hintergrund und den müssen wir besiegen. Also das hat sich dann ganz gut ergeben, weil wir das ursprünglich, glaube ich, auch gar nicht wollten. Das war dann nur, also das Album sollte eigentlich Pretty People heißen. Und diese Idee ist dann langsam entstanden und wir haben uns langsam damit angefreundet. Und ich glaube, hätte man uns vor einem Jahr gefragt, ob das eine Option wäre, hätten wir gesagt, nein, also, was ist, also das passt überhaupt nicht in unser Konzept. Aber es fühlt sich so natürlich an und so notwendig irgendwie, weil es so nah an der Realität ist. 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

0: Ja, also das Cover passt auch total gut dazu. Du hast es gerade schon erzählt. Also es sieht aus, als würdet ihr drei von einem fernen Planeten als Superheldin so herabsteigen und die Welt retten. Und könnt jetzt sagen, ja, ihr rettet die Welt vor den oder von den Machos als Beispiel. Wofür würdet ihr uns noch retten oder wovor? Was wäre noch so eine Idee? Vor schlechter Musik?
1: Vor was denn für die Leute?
2: Vor
1: Vor jeglicher, ja.
2: Angst und Zweifel vielleicht auch. Also
1: Ja.
2: ich denke mir so, es gibt da, wenn ich mir das Cover jetzt anschaue, da steht die Platte auch, dann denke ich mal, ja, es wirkt so, als würde man komplett, also würde man ein bisschen drauf scheißen. Das wäre es, als wäre es so, wäre so alles egal und man kann halt eben einfach machen und so ein
1: Ja.
2: bisschen einfach die Energie auch weiterschenken, ne? Also dass man eben auch mal nicht so viel nachdenken darf und man darf sich irgendwelche Kostüme machen und sich da in eine Rolle reinversetzen
1: Und sich Sachen trauen und
2: und sich
1: Sachen
2: Sachen
1: machen,
2: trauen, ja.
1: einfach weil man möchte.
2: Genau, weil es Spaß macht.
1: Wir
2: Man
1: schützen
2: kann auch
1: die
2: einfach
1: Leute
2: Musik
1: vor den
2: machen.
1: Hatern.
2: Ja, von Hatern, ja. Man darf
1: Und
2: auch
1: stellen
2: gehatet
1: uns
2: werden, ist
1: hinter
2: egal.
1: sie. Aber vor den Macho Nacho immer.
2: Ja.
0: Ja, musikalisch seid ihr ja auch sehr oldschool, sag ich mal, unterwegs. Also so Garage Punk, Surf, Vintage Rock, Psychedelia, so beschreibt ihr es. Was fasziniert euch an dieser Musik?
2: Ja, auch ein bisschen diese Energie. Also ich habe das Gefühl, genau das, was wir gerade beschrieben haben, ist halt auch vor allem eben dieser 60er-Jahres-Spirit, wo die Leute das einfach zum ersten Mal gemacht haben, dass sie sich gedacht haben, ja, ist egal, wir machen das einfach jetzt. Aus dem geringsten Kapital, den sie haben. So das, was da ist, benutzen wir, um.
1: Kein Zwang zum Perfektionismus.
2: Genau. Eben diese Einfachheit auch von Garage Music, also dass man da. Es ist, man braucht nicht viele Akkorde, um ein gutes Lied zu machen.

0: auch weniger kritisch mit uns selber und mit dem, wie die Lieder klingen, wie der Sound klingt. Wir haben, also ich habe das Gefühl, der Sound ist viel klarer, das Spektrum an Genres und das ist ein bisschen geschrumpft. Genau.
1: Und ich denke, wir sind auch irgendwo besser geworden,
0: ja,
1: was auch das Selbstbewusstsein erklärt.
0: Wir sind noch besser, ja.
1: Wir zeigen, glaube ich, auch unseren Prozess ganz deutlich, also wir verheimlichen den nicht. Also mir ist das jetzt nicht peinlich, dass im ersten Album schiefe Töne dabei sind oder so. Ja, ich denke mir, es ist nach wie vor ehrlich und authentisch.
0: Ich habe das Gefühl, ich weiß für mich auch selber, es ist klarer, es hat sich klarer herauskristallisiert, wer wir als Band und mit unserer Musik sind und was wir verkörpern wollen. Und ich glaube, das ist für uns alle drei ein Bild, das gut zu uns passt und mit dem wir uns gut identifizieren können.
1: Ja. Obwohl wir, also lustigerweise, gerade bei dem Album ja die Instrumente getauscht haben. Also es ist bei jedem Song eine andere Besetzung. Und ich muss sagen, man merkt das teilweise vielleicht auch gar nicht so. Also man merkt schon, was cool ist. Aber es ist eben trotzdem eben so eine Einheit. Und das ist irgendwie faszinierend, weil im ersten Album gibt es nur ein Lied, wo wir getauscht haben, glaube ich.
0: Ich finde, es entspannt mich auch, weil ich nicht denke, ich bin die Gitarristin.
1: Genau, genau, ja, mich auch.
0: Wir sind halt alle einfach dabei und wer jetzt auf welchem Lied was spielt, ist grundsätzlich wurscht.
2: Und heißt das, beim ersten Album wurde euch auch mehr von außen noch so reingeredet und jetzt habt ihr gesagt, nee, wir machen es genau so?
1: Ich glaube, nicht unbedingt reingeredet, aber dadurch, dass alles noch offen ist,
0: wir wussten nicht,
1: einfach verkopfter.
0: Woran wir uns orientieren sollen, waren selber unerfahren. Ich war sehr kritisch, glaube ich, mit prinzipiell mal allem. weil ich mir, und ich, es ist leider wirklich so, weil ich mir gedacht habe, wenn wir eine Band sind und jetzt als Frauen irgendwas machen, dann das möchte ich nicht. Ich möchte, dass wir eine gute Band sind von Frauen. Und es ist total unfeministisch, der Gedanke. Aber das ist halt einfach so eine Angst von mir gewesen, dass wir abgestempelt werden. Und jetzt bin ich auch persönlich wahrscheinlich, sind wir gewachsen. Das ist mir in erster Linie wurscht. Und zweitens finde ich uns jetzt auch einfach wirklich besser. Ja. Aber von außen war tatsächlich real wenig, weiß ich nicht, Einfluss, ja. Kritik irgendwie, weil wir haben ja schon relativ viel live gespielt, bevor wir das Album aufgenommen haben, das erste, und das hat schon
1: angekommen. Ich glaube, das hat uns auch irgendwo geholfen, vor dem Release schon positives Feedback zu haben, also durch die Shows und durch das Live-Spielen, durch die Community, durch das soziale Netz, das man hat, wo man positive Bestärkung bekommt, fühlt man sich dann auch irgendwie mit weniger Druck, ne? Also
0: voll, man sieht den Leuten, taugt sie, ja, dann hören es halt unsere paar Freunde, ja. Das passt.

0: Habt ihr Lust, noch über ein paar Songs zu sprechen? So ein paar rausgepickte. Das Songwriting macht ihr auch, macht ihr das paritätisch geteilt oder gibt's da, hat da eine den Hut mehr auf?
1: Ich glaube, bei dem Album habe größtenteils, also die Texte und auch einzelne halt Strukturen von den Liedern ich gemacht, einfach weil es sich so ergeben hat. Und wir haben ganz viel im Proberaum einfach probiert und die Lieder dann komplementiert, beziehungsweise sind echt einige Lieder entstanden durchs Jammen einfach im Proberaum. Also es ist nie so, dass einer ein Lied schreibt und dann fehlt nur noch, weiß ich nicht, ein Schlagzeugbeat oder so, sondern
2: Ja.
1: das.
2: Also gerade die Musik entsteht eigentlich immer im Kollektiv, aber es sind wirklich die Texte, die meistens von einer Person stammen. Und man kann auch sagen, dass die Person, die den Text schreibt, dass die dann auch
1: Ja, die Struktur, also das ein
2: Das
1: bisschen
2: ist ja die
1: halt,
2: Hauptidee, dass die von der
1: ja,
2: Person vielleicht kommen, ja.
1: natürlich irgendwie die Strukturen so beeinflusst, ja klar.
2: Ja.
0: Ja, über Macho Nacho haben wir ja schon kurz gesprochen. Dann zum Beispiel das Lied In Love, also das ist ein Liebeslied, würde ich mal sagen, so im weitesten Sinne. Und Liebeslieder sind ja immer so ein bisschen gefährlich, ne? Also vor allem, wenn wir jetzt wieder aus feministischer Perspektive drauf gucken, auch in Abgrenzung zum Macho oder zum Patriarchat, das ist ja so ein ganz schmaler Grat eben zwischen ich begebe mich in eine Liebesbeziehung und mache mich da auch ein Stück weit abhängig von Männern, möglicherweise, wenn es Männer sind. Und ja, also genau, gleichzeitig bin ich irgendwie, will ich unabhängig sein und stark und ja, wie geht ihr da auf diesem, wie wandelt ihr da auf diesem schmalen Grat so als Musikerin oder Texterin?
1: Ich meine, du hast das Lied geschrieben,
2: Ja,
1: aber.
2: also es ist eh immer wieder lustig, wenn man so über das Songwriting nachdenkt, also gerade so wie Texte entstehen, weil man wieder doch öfter gefragt, so hä, wie bist du auf das kommen oder was bedeutet der Text überhaupt? Und ich denke mir dann immer so, ja, gute Frage, muss ich selber mal nachdenken. Also im Prozess selber denke ich persönlich jetzt nicht so viel darüber nach, sondern schau einfach, was rauskommt und überlege mir irgendwie auch eine Geschichte. Manches ist davon einfach nur erfunden und manches sind halt auch dann schon wahre Ereignisse oder wahre Erfahrungen. Und das ist halt immer so eine Mischung und man konstruiert das halt dann so, dass es irgendwie passt. Gerade bei In Love ist es eh auch wieder lustig, weil es halt irgendwie dazu passt, eh wie du auch sagst, mit irgendwie Druck, den man verspürt, wenn man in eine Beziehung eingeht oder Ängste, die ja hochkommen oder dass man nicht vertrauen kann.
1: Ja.
2: Ja, aber es ist jetzt trotzdem eben nicht so streng. Also ich fühle mich da jetzt nicht, das müsste ich jetzt aufpassen, was ich sage.
1: Ich glaube auch, dass sich das nicht ausschließt, weil es ja, wie gesagt, also das ist ja keine Regel, die wir uns aufgesetzt haben. Es sind einfach Themen, die uns beschäftigen und die halt im Alltag so auftreten und drum. Ja.
2: Also es geht auch bei In Love jetzt nicht explizit um Männer. Also da geht es eher um das, was in einem selber vorgeht und um psychische Belastung und Druck, der auch von einem selber kommen kann. Also ja, wir behandeln nicht nur Gesellschaftliches. Also
0: Ja, es kann ja auch um eine selbst gehen oder um Freundinnen, also genau, Liebe ist ja ein sehr weiter Begriff.

0: The Wind, das habe ich als so ein bisschen Anti-Großstadt-Stress-Song wahrgenommen. Also seid ihr manchmal genervt von Wien, obwohl es die tollste Stadt der Welt ist?
1: Ich tatsächlich bin wenig genervt von Wien. Ich bin gerne in der Stadt. Aber das hat die Lena hat The Wind geschrieben, ja, nachdem wir auf Tour waren. Und dann war es schon wieder so, boah, so mitten in der Stadt. Man hat seinen Alltag, es ist alles irgendwie so anstrengend. Und man war so lang irgendwie unterwegs durch, weiß ich nicht, Natur und Landschaften gefahren.
2: Ich glaube, es geht ja auch ein bisschen um die Freiheit und das versinnbildlicht durch den Wind. Ne? Also
1: Ja.
2: so die Vorstellung, einfach frei herumzuschweben durch die Landschaft. Ne?
1: Aber es kommt so in der Freundesgruppe und auch von der Lena schon immer wieder auf, hey, kann man nicht einfach in ein
2: Ja.
1: Dorf ziehen?
2: Voll. Ich muss ja sagen, ich bin ja gar kein Stadtmensch eigentlich.
1: Du
2: Also,
1: kommst doch nicht aus,
2: ich
1: wobei
2: komme auch
1: St.
2: nicht aus
1: Pölten
2: der,
1: ist
2: ich komme
1: ja
2: nicht aus Wien,
1: Stadt.
2: ja. Also mir fällt da schon oft irgendwie das Dach auf den Kopf in der Stadt und ich habe da schon immer den Drang nach draußen.
1: Aber wir wohnen ja hier sehr im
2: Ja,
1: Grünen. Also wir wohnen
2: voll.
1: ganz am Rand von Wien, über der Donau, wo für meine Verhältnisse als Wienerin
2: Ja,
1: sehr viel Natur.
2: das stimmt schon, das stimmt schon. Ja. Aber ich liebe die Natur. Also das kann ich nicht
1: Leugnen.
2: leugnen.

0: Live, love, love. Schwer auszusprechen. Lebe, lache, liebe. Das hat ja auch was von, also hat ja auch schon fast so einen Leistungsdruck, ne? Sei glücklich.
1: Ja.
0: Meine erste Frage wäre erstmal, wird da jemand konkret angesungen oder ist es auch nochmal so ganz
1: Nein.
0: allgemein?
1: Ich glaube, da ging es in erster Linie um wie es klingt und eben so ein bisschen diesen alten, weiß nicht, 60er, 70er Sound und auch die Wörter. Ich muss sagen, ich schreibe Lieder oft nach, wie die Wörter klingen. Und das war halt so, also habe ich mir gedacht, das ist so klassisch. Also manchmal habe ich das Gefühl, wir imitieren irgendwie eine Art Genre.
0: Oder wir wollen es ausprobieren.
1: Ja, genau. So probieren wir mal ganz extrem da rein zu gehen. Und dann entstehen so Sachen. Aber da geht's, muss ich mal überlegen. Nein, keine Ahnung, wüsste nicht, wer das ist.
0: Und ihr singt ja dann I don't live, love, love. Also ich mache das nicht. Und also im Prinzip lehnt ihr ja dadurch das ab, was erstens also verlangt wird oder auch irgendwie auch schön ist. Und ist es dann, in dem Moment ist es eine politische Haltung oder so eine Anti-Haltung oder ist es Ausdruck von einer tatsächlichen Krise und es geht halt gerade einfach nicht?
1: Eher ein Genervtsein, eher ein Anti-Sein. Hey, ich will, brauche keinen Wandspruch. Live, love, love. Wenn ich glücklich bin, bin ich glücklich und wenn nicht, dann nicht. Und ja, es ist nicht so tiefgründig.

0: dann auch, was man so ein bisschen politisch interpretieren kann, Everything I Must, also da ist auch wieder, da spricht auch wieder so dieser Leistungsdruck raus oder auch so ein Leidensdruck, den man im Alltag vielleicht hat, um im Leben zu bestehen. Und da auch wieder eine Zeile, but when you told me to quit everything, I was crying all night long. Also dieses dann sich verweigern und aufhören, ist dann auch keine Antwort, so, oder?
1: Ja, ich glaube, da habe ich zum Arbeiten gerade begonnen, noch gar nicht so lang. Und das war echt immer arbeiten, nach Hause kommen, Haushalt führen, auch noch nicht so lang, wir sind sehr jung. Dann irgendwie, ich hatte einen Hamster zu der Zeit, den muss man auch füttern. Dann proben und man fragt sich echt, kann ich nicht mit einer Sache aufhören? Man hat sich aber das Leben schon irgendwie so eingerichtet. Mhm. Man kann nicht ganz umkrempeln und eben...
2: Man will halt dann auch nicht auf eine Sache verzichten, weil sie doch irgendwie für den Ausgleich sorgt, auch wenn alles zu viel ist.
1: Ja, aber ist das schwierig.
2: Es ist oft alles zu viel.
1: Wenn man alles irgendwie 100% macht und das Gefühl, wir sind schon besser im irgendwie... sich auch abgrenzen und sagen, hey, es ist auch voll okay, wenn man mal zu Hause ist und auch nicht so diese Fear of Missing Out hat und ein bisschen langsamer ist. Aber das war schon eine Zeit lang ein Riesenstress. Da waren wir eigentlich alle relativ oft krank, einfach auch, weil da war es Arbeiten, Tour, da fühlt man sich schlecht, weil man irgendwie dann quasi auf Urlaub ist und die KollegInnen mehr arbeiten müssen und man sich echt fragt, wenn man einfach aufhört, wäre es doch schön. Aber dann würde man halt weinen die ganze Nacht.
0: Ich kann mir vorstellen, dass Fear of Missing Out in Wien verbreiteter ist als jetzt in St. Pölten oder so, ne? Also da ist ja immer was.
1: Das stimmt.
2: Das stimmt, ja.
1: Früher waren wir echt permanent auf Konzerten. Und da war es aber auch wirklich wichtig, dass man irgendwie Leute kennenlernt und wenn man dann neu dabei ist, irgendwie so diese ganze Szene mal entdeckt. Und das war auch wahrscheinlich wichtig dafür, dass wir dann auch so viel live spielen konnten, wenn man halt einfach Leute kennt und Bands kennt und so. Und die Musik ja auch einen selber inspiriert. Aber ich habe das Gefühl, dass wir da schon sehr viel mehr jetzt uns rauspicken, wofür wir Kapazität haben, was uns wirklich wichtig ist und was nicht. Aber manchmal bin ich schon sehr am Hadern mit mir, wenn ich merke, ey, eigentlich macht das gar keinen Sinn, dass ich da jetzt hingehe, aber ich gehe hin. Und wenn ich nicht hingehe, ärgere ich mich. Aber es ist schon viel besser alles, finde ich. Viel angenehmer und man weiß, das Wichtigste sind so die Freundinnen, die Freundesgruppe. Wir sehen uns regelmäßig und dadurch, dass wir so viel Musik auch machen, ist man gezwungenermaßen oft wo dabei. Das ist, finde ich, ganz angenehm. Da macht man was, aber erlebt auch was Schönes.

0: Gut, ein letztes Lied würde ich noch ansprechen, Pretty People, das war ja eigentlich auch als Albumtitel gedacht. Schöne Menschen, ja, gibt es wirklich so viele schöne Menschen in eurem Umfeld oder vielleicht sogar zu viele? Das kann ja auch stressig sein.
1: Es gibt ganz viele schöne Menschen, ja.
2: Naja.
1: Ja, aber ich glaube, es geht in dem Fall viel um schöne Dinge, schöne Menschen, dieses Hinterfragen, alles, was man sieht, hinterfragen. Ich habe da, ich glaube, das ist tatsächlich sehr, auch wenn man es nicht, oder wenn ich beim Lesen jetzt mir denke, es wirkt jetzt nicht wahnsinnig tiefgründig, aber sehr, da war ich in einer, schon in einer Krise und mich hat alles, was ich gesehen habe und ob es schön war oder schier war oder gut war oder schlecht war und irgendwie Dinge so belastet und so, wenn man sich so viele Gedanken über alles macht und Menschen, die in der U-Bahn sind und es geht einem selber nicht gut und man schaut und denkt, wo fahrt ihr jetzt hin? Okay, die fahren jetzt arbeiten, denen geht es gerade irgendwie gut wahrscheinlich. Aha, warum hat die in der Früh Zeit, sich die Haare zu föhnen? Das ist ja spannend. Dann sieht man irgendwas und denkt sich, mal, das hat irgendwer, hat das Produktdesign gemacht. Warum macht der Produktdesign? Sollte ich auch irgendwas studieren? Warum studiere ich nicht? Ich bin total unfähig. Und so Sachen einfach, dass einen manchmal alles, was man sieht, ausnocken kann.
2: Und dieses auf sich beziehen immer wieder, oder? Also man
1: Ja,
2: sieht
1: ja.
2: was und automatisch.

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1: Herzlich willkommen zum Infomagazin bei Radio Dreieckland am 22. Juni 2026. Hier blicken wir zunächst zurück auf den Weltflüchtlingstag vergangenen Samstag, der geprägt war von der Kritik an der GEAS-Reform, der Reform des europäischen Asylsystems zum Schlechteren, so viel sei vorweggenommen. Aber nicht nur davon. Es fanden an verschiedenen Stellen Kundgebungen statt und RDL war dabei. Und heute findet in Berlin eine Demonstration statt gegen die Reform des Behindertengleichstellungsgesetzes, denn dieses Gesetz wird so erfinden, verschiedene, die für die Rechte von behinderten Menschen engagiert sind, zum Schlechteren verändert. Ihr hört gleich ein Gespräch dazu. In Kolumbien hat der rechte Kandidat Espriella die Stichwahl in den Präsidentschaftswahlen gewonnen. Und dann hört ihr noch einen Rückblick auf die Sitzung des Sozialausschusses am 18. Juni und schließlich Tipps zum gesünderen Umgang mit der Hitze. Wie schon in den vergangenen Jahren am Weltgeflüchtetentag taten sich auch in diesem Jahr einige engagierte Leute zusammen, um vor der Lea, der Landeserstaufnahmeeinrichtung für Geflüchtete, mit Lautsprechern die dort untergebrachten Menschen über die große Kundgebung am Europaplatz zu informieren. Eine ihrerseits sehr tatkräftige Person aus dem Sicherheitspersonal machte sich jedoch plötzlich ohne große Umstände oder Nachfragen daran, den Lautsprecher wegen der, Zitat, zu lauten Musik, welche sie beim Arbeiten störe, direkt zu entfernen, trotz vorheriger Absprache mit anderen Mitarbeitenden des Sicherheitspersonals und der Polizei. Die Polizei war lediglich mit einem Streifenwagen im kühlenden Schatten der anderen Straßenseite anwesend und zeigte zwar Verständnis, forderte aber schließlich dazu auf, nach den geplanten Durchsagen an die Geflüchteten keine Musik mehr abzuspielen. Die kleine Versammlung machte sich schließlich auf den Weg weiter zum Europaplatz. Hört Näheres von der Kundgebung an der Lea.
2: Was hattet ihr heute eigentlich genau dann vor der Landeserstaufnahme hier in Freiburg vor?
3: Hauptsächlich mobilisieren und Flyer verteilen, um Menschen eben dazu zu bewegen und darauf aufmerksam zu machen, dass um 11 Uhr am Europaplatz die Kundgebung stattfinden wird, die eigentlich Hauptbestandteil der heutigen Geflüchtetentags ist. Dadurch, dass es eben auch auf den Tag des CSDs in Freiburg fällt, haben wir versucht, das möglichst so zu gestalten, dass beides möglich ist.
4: Aber nicht bei mir,
5: Nein, sie berühren nicht.
2: Schauen Sie andere Leute?
4: Nein,
2: die Polizei war gerade da.
4: Wir keine Beschallung.
6: Die Alte nahm ihre Hand, es wäre deine
7: Ich habe sie gerade nicht aufgefordert, aber sie wurde nicht weggemacht.
2: Kannst du vielleicht kurz beschreiben, was die Sicherheitskraft gerade getrieben hat?
3: Wir haben hier gerade Musik abgespielt und wollten eigentlich noch kurz eine Durchsage machen. Und die Sicherheitskraft hat während sie uns des Platzes verweisen wollte, die Box ohne unsere Zustimmung genommen und ist damit weggerannt in Richtung weiter weg von der Lea.
2: Und das, obwohl vorher Polizei und Sicherheitskräfte eigentlich mehr oder weniger ein Okay gegeben haben.
3: Genau, und trotz unserer Aussage, sie könne das mit der Polizei klären, ist sie dem nicht nachgekommen, sondern hat weiter das getan, was sie getan hat.
2: Ja, schien nicht wirklich gesprächsbereit.
3: Nicht wirklich.
2: Im Großen und Ganzen. Glaubt ihr, hättet ihr euch gewünscht, dass mehr Leute da wären, damit sowas vielleicht anders passiert wäre?
3: Eventuell ja, aber es geht jetzt erstmal ums Flyer verteilen und Leute zu mobilisieren. Dementsprechend ist das auch in Ordnung. Der Europaplatz ist ja die Hauptveranstaltung.
2: Und die Flyer, die ihr verteilt, worüber informiert ihr darauf?
8: Ja, genau.
5: ich würde sagen, wir machen jetzt auch gleich trotzdem einfach nochmal eine Durchsage.
3: Ja.
5: Genau. Also heute ist ja der Weltgeflüchtetentag, 20. Juni, auch zum 25. Mal. Und das ist deshalb so dringend, weil eben vor 25 Jahren einfach diese Flüchtlingskonvention damals verabschiedet wurde und heutzutage, also jetzt mittlerweile, die Rechte von Geflüchteten so massiv eingeschränkt werden, dass man, ja, also dass diese Konvention eigentlich komplett ausgehebelt
3: gerade seit dem, seit jetzt letzter Woche, seitdem das GEAS, die GEAS-Reform verabschiedet wurde, haben sich diese Gegebenheiten nochmal zugespitzt und Rechte von Geflüchteten werden noch mehr beschnitten als ohnehin schon. Dementsprechend hat das mehr Dringlichkeit als jemals zuvor.
2: Was sind so die Hauptpunkte an der GEAS-Reform, die ihr kritisiert?
3: Der Hauptpunkt ist vor allem die Zurückweisung, die einfacher gemacht wird und auch schon die Zurückweisung an den Außengrenzen. Das heißt, die Festung Europas, in Anführungszeichen, von der so oft gesprochen wird, zieht seine Mauern noch höher. Tatsächlich ist aber leider nicht ganz klar, was die Reform alles mit sich bringen wird, weil das auch eben Länder unterschiedlich teilweise handhaben werden. Genau.
5: Hier in Deutschland soll es dann auch so Sekundärmigrationszentren geben für eben Menschen, die in einem, also Dublin-Geflüchtete, so sagen sie sozusagen, also Menschen, die in einem anderen, die bei einem anderen sicheren Staat gekommen sind, und die sollen dann auch bis zu, ich weiß leider nicht genau die Zahl, aber mehreren Monaten auch eingesperrt werden können. Genau, darunter auch Kinder. Genau, Asylleistungen werden, glaube ich, mit der Reform auch weiter gekürzt, genau. Obwohl da mittlerweile, glaube ich, das EuGH hatte vor kurzem auch eine Rechtsprechung dazu rausgegeben. Genau, das heißt, das muss ich auch alles eben vor Gericht verantworten, was die da jetzt losgetreten haben.
8: Liebe MitbewohnerInnen von der Lea, wir sind heute hier, 20. Juni, und es ist das Weltgeflüchtetentag. Wir laden euch alle herzlich ein, einmal zu uns nach draußen zu kommen und für die Rechte von geflüchteten Menschen gemeinsam zu kämpfen. Heute vor 25 Jahren wurde die Genfer Flüchtlingskonvention verabschiedet. Doch heutzutage sehen die aktuellen Rechte von Geflüchteten, wenn man überhaupt noch von Rechten sprechen kann, werden zunehmend beschnitten. Über 2000 Kilometer Stacheldraht an den EU-Außengrenzen, Pushbacks, Polizeigewalt, Haft, Menschen sterben auf der Flucht, ertränken im Mittelmeer. Sie leben in Lager unter haftähnlichen Bedingungen. Sie werden rassistisch täglich angefeindet. Sie sind sozial ausgegrenzt. Mit der am 12. Juni europaweit in Kraft tretenden Reform des gemeinsamen europäischen Asylsystems sind weitere Angriffe auf Herkunftsländer, auf die Rechtsstellung von geflüchteten Menschen verbunden. Bereits heute werden Staaten als sichere Herkunftsländer eingestuft, in denen Queerfeindlichkeit an der Tagesordnung ist.
2: Nur weil ihr hier vor der Landeserstaufnahme, also direkt vor der Landeserstaufnahme steht, um über die Demo heute und über den Weltgeflüchtetentag zu demonstrieren, warum seht ihr euch überhaupt dazu genötigt, hier direkt mit einem Lautsprecher darüber zu informieren? Gibt es auch andere Wege?
9: Teilweise gibt es schon auch guten Kontakt zu den Leuten, die dort arbeiten. Und dann natürlich haben wir auch versucht, den Flyern zu schicken. Aber anscheinend dürfen die gerade keine Flyer verteilen oder nicht aufhängen oder so. Mhm. Ich weiß nicht, ob es da eine Verschärfung gab oder ob das jetzt Zufall war.
2: Zufall, dass?
9: Dass irgendwie die... Also, dass vielleicht auch die Person, an die wir das gerade geschickt hatten, das jetzt nicht machen wollte oder so.
2: Ah, also ihr habt das im Vorfeld eigentlich schon an eine Person geschickt und
9: ja,
2: die
9: genau.
2: Konnte das, aber wollte das nicht machen.
9: Das nicht aufhängen, genau, also an Mitarbeitende dort.
2: Ja. Aber die beiden Sicherheitskräfte jetzt waren irgendwie fein damit, also...
9: Ja, ich glaube, das ist irgendwie sehr unterschiedlich. Ich habe mal nicht hier in Berlin in der Erstaufnahme, also als Psychologin gearbeitet, und da haben wir uns immer total gefreut, wenn solche Informationen kamen.
2: Ja. Wie ist es dann für die Geflüchteten vielleicht, wenn sie selbst zu so einer Demonstration gehen wollen, dann müssen sie ja wahrscheinlich extra Sachen beachten, so wie ihr es jetzt gerade auch über die Lautsprecher ein bisschen durchgesagt habt.
9: Ja, das einerseits schon, und natürlich, ich glaube, es ist auch schwer, überhaupt zu verstehen, worum es sich handelt, also wie zu verstehen, wo das jetzt ist, wann das ist, also an die Informationen gut zu gelangen. Und gleichzeitig, zumindest im letzten Jahr, fand ich das eigentlich sehr, sehr wertvoll, weil dadurch natürlich auch wichtige Begegnungen entstehen, persönliche Begegnungen entstehen können. Und es war auch ziemlich schön. Also irgendwie sehr schöne Gespräche, auch mit Menschen, die ganz neu hier waren und irgendwie auch, glaube ich, so mit die ersten Begegnungen dadurch hatten. Und es waren irgendwie eigentlich auch sehr schöne Begegnungen.
2: Was haben die dann so erzählt oder worüber habt ihr so gesprochen?
9: Ich habe letztes Jahr mit einem sehr jungen Mann gesprochen, der auch ganz neu in Deutschland war, ursprünglich aus Gambia und eine lange Fluchtgeschichte hatte und sich einfach auch erstmal so sehr gefreut hat, überhaupt irgendwie hier in Kontakt mit Leuten zu kommen. Und dann, weiß ich noch, haben wir darüber gesprochen, dass er irgendwie gern Fußball spielen würde irgendwo. So, genau, und es waren irgendwie so ganz schöne Begegnungen. Und ich glaube, ich hatte schon das Gefühl, es war auch für die ermächtigend, so teilweise mit auf die Straße zu gehen und zu merken, so, sie sind nicht ganz alleine in dieser Situation.
1: Und zu dem hier gehörten eine kleine Korrektur. In dem Beitrag wird wiederholt erwähnt, die Genfer Flüchtlingskonvention sei vor 25 Jahren verabschiedet worden. Sie existiert allerdings schon seit 1951. Vor 25 Jahren wurde anlässlich des 50-jährigen Bestehens der Konvention der Weltgeflüchtetentag ins Leben gerufen. Ja, und wir haben es vorhin schon gehört, die Kundgebung an der Lea war am Samstag nur die erste dieses Weltgeflüchtetentags. Es gab dann noch viele weitere Veranstaltungen und Interventionen. So die Kundgebung am Europaplatz. Das Motto, das dieses Jahr in Freiburg im Mittelpunkt stand, war Fluchtwege freihalten. Unser Widerstand geht weiter. Und ein breites Bündnis hatte die Aktion organisiert, darunter auch die RDL-Geflüchtetenredaktion Our Voice übrigens. Von der Kundgebung am Europaplatz hört ihr hier den Redebeitrag von Anda e.V.
10: Einen wunderschönen guten Morgen, meine Damen und Herren. Heute sind wir nicht zusammengekommen, um lediglich ein symbolisches Datum zu begehen. Wir sind hier, weil Millionen von Menschen weiterhin ihre grundlegenden Rechte beraubt werden. Im Namen einer Migrationspolitik, die immer repressiver wird, Europa präsentiert sich gern als Kontinent der Menschenrechte, der Demokratie und der Menschenwürde. Doch an seinem Grenzen zeigt sich eine andere Realität. Mauern, Stacheln, rechtwürdig, Zurückweisungen, Verwaltungsschaft, die Kriminalisierung von Solidarität um die vorgesetzten Todesfälle im Mittelmeer. Die Reform des gemeinsamen europäischen Asylsystems GAS stellt aus Sicht vieler Menschen, Organisationen einen tiefgreifenden Einstieg in den Schutz von Geflüchteten dar. Kritiker befürchten, dass Asylverfahren zunehmend an die EU ausgrenzt, verlagert und Schüssen, häufiger in Schüsseln, Einrichtungen festgehalten werden konnten. Unter Verwund einem besseren Steuern von Migration institutionalisiert die Europäische Union eine Politik des ständigen Misstrauens gegenüber Menschen auf der Flucht. Die Botschaft ist eindeutig: weniger Schuss, mehr Abschottung, weniger Recht, mehr Abschiebung. Dies ist keine bloß Verwaltungsreform. Es ist eine politische Entscheidung. Eine Entscheidung, die Opfer von Krieg, Diktatur, Klimakatastrophen und globaler Ungleichheit zu dauerhaften Verdächtigen macht. Ein Europa, das seine Geschichte vergisst. Die Geschichte Europas ist geprägt von Flucht und Exil. Nach dem Zweiten Weltkrieg verabschiedet die internationale Gemeinschaft die Flüchtlingskonvention, weil sie eine Grundwahrheit erkannt hat. Niemand verlässt freiwillig seine Heimat, wenn er dort in Freiheit und Sicherheit leben kann. Heute schneidet diese Erinnerung zum Verblassen. Regierung sprechen von Migrationsstrom, obwohl es um menschliches Schicksal geht. Sie sprechen von Grenzmanagement, obwohl es um Frauen, Männer und Kinder geht. Sie sprechen von Sicherheit, obwohl die Migrantinnen und Migranten selbst oft lediglich Schutz und Überleben suchen. Europas Verantwortung und die europäische Doppelmoral. Wir müssen auch über diese Ursachen von Migration sprechen. Viele Menschen verlassen ihre Heimat nicht freiwillig. Migration ist oft nicht Ursache eines Problems. Europa profitiert seit Jahren von den Rohstoffen. Viele Länder des globalen Südens, von Gold, Erdöl, Uran, Kakao oder Stellenerde. Während diese Ressourcen Wohlstand schafft, leben viele Menschen in den Herkunftsländern weiterhin unter schwierigen Bedingungen. Deshalb kann Europa nur Grenzschutz über Grenzschutz sprechen. Europa muss auch über Verantwortung, Gerechtigkeit und faire Partnerschaft sprechen. Wie kann man von Partnerschaft mit Afrika sprechen und gleichzeitig zulassen, dass Menschen an Europas Grenzen sterben? Wie kann man in den Vereinten Nationen Menschenrecht weiterdenken und zugleich Maßnahmen finanzieren, die den Zugang zum Asylrecht erschweren? Wie kann man Diktatur verteilen und gleichzeitig mit Regierungen kopieren, die selbst Grundrecht verletzen? Die Widerspruch muss benannt werden. Eine Migrationspolitik beginnt nicht an den Grenzen. Sie beginnt mit einer Gerechtfertigung. Migration und Migranten sind keine Bedrohung. Migration und Migranten bauen unsere Gesellschaft mit auf. Sie arbeiten in Krankenhäusern. Sie bauen unsere Städte. Sie bereichern das kulturelle, wirtschaftliche, soziale und demokratische Leben. Und dennoch werden sie in politischen Debatten oft als Problem dargestellt, statt als Menschen mit Fähigkeit, Hoffnung und Zukunftsplanen. Die eigentliche Gefahr ist nicht die Migration. Die eigentliche Gefahr ist das Wachstum von Rassismus, Fremdschaftlichkeiten und politischen Strategien, die Menschen gegeneinander ausspielen. Unsere Antwort Solidarität und Gerechtigkeit. Angesichts des GAS müssen wir eine andere Version Europas weiterdenken. Ein Europa, das das Recht auf Asyl respektiert, das sichere und legale Migrationswege schafft, das Schutz bedürftiger, Menschenschutz, das Ursachen von Flucht und Vertreibung bekämpft, das die Menschenwürde über Wahlkampfinteressen stellt. Solidarität ist kein Verbrechen. Aufnahme und Schutz sind keine Schwäche. Die Verteidigung der Menschenrechte ist keine Option. Sie ist moralisch, rechtlich und politisch verpflichtet. Am heutigen Internationalen Tag der Migranten und Migranten bekräftigen wir, jeder Mensch besitzt eine Würde, die weder von seinem Pass noch von seiner Hautfarbe oder seinem Aufenthaltsstatus abhängt. Wir lehnen in einem Europa der Fechtungen ab. Wir lehnen die Normalisierung von Ungerechtigkeit ab. Wir lehnen es ab, dass Angst zum Fest Fundamenten der Migrationspolitik wird. Denn die Rechte von Migrantinnen und Migranten sind Menschenrechte, denn kein Mensch ist illegal. Denn eine gerechte Welt beginnt immer mit der Anerkennung der Gleichheit aller Menschen. Vielen Dank an deine Frau.
11: Danke, Rabau. Ich glaube, er hat alles gesagt. Stimmt das es? Weil Europa denkt, dass andere Kontinente, die arme sind, wissen sie, was zu tun. Also Europa soll jetzt wieder zurückkehren zu ihrem Gesetz. Es gibt manche Dinge, die nicht erlaubt für Menschen. Danke.
1: Und die übrigen Reden von der Kundgebung am Freiburger Europaplatz am Weltflüchtlingstag vergangenen Samstag könnt ihr auf rdl.de nachhören. Mit der gehbehinderten Großmutter zum Arzt, mit Freunden im Rollstuhl ins Restaurant gehen oder mit dem schwerhörigen Kollegen ins Kino. Genau solche Alltagssituationen zeigen, warum Barrierefreiheit wichtig ist. Die Reform des Behindertengleichstellungsgesetzes sollte Unternehmen stärker in die Pflicht nehmen. Der aktuelle Entwurf bleibt aus Sicht von AktivistInnen und Verbänden jedoch deutlich dahinter zurück. Barrierefreiheit könnte aus Kostengründen weiter eingeschränkt werden. René Schaar hat deshalb eine Petition gestartet, die mittlerweile über 160.000 Unterschriften gesammelt hat. Im folgenden Interview erklärt René, warum der Entwurf aus seiner Sicht schlecht ist. Und aus Anlass dieses Protests gegen den aktuellen Entwurf rufen René Schaar, Raoul Krauthausen und weitere UnterstützerInnen für den heutigen Montag in Berlin zur Demonstration vor dem Paul-Löbe-Haus auf, mit unter dem Titel »Mit Behinderung ist zu rechnen«.
12: Ihr wollt demonstrieren am Montag gegen das neue Gleichstellungsgesetz, das aber eigentlich keins ist, weil?
13: Weil wir Menschen mit Behinderung an jeden Ort wollen. Wir wollen in jede Arztpraxis rein, in jedes Café, in jede Kneipe, auf jedes Konzert. Und da kommen wir im Moment noch nicht rein. Und das neue Behindertengleichstellungsgesetz, kurz BGG genannt, behauptet zwar, für Menschen mit Behinderung zu sein und für mehr Barrierefreiheit zu sorgen. Das Gegenteil ist aber der Fall. Das Gegenteil steht da drin, denn für Unternehmen ist das unzumutbar und eine unwillige Belastung, wenn sie baulich was verändern sollen oder Änderungen an ihren Produkten oder Dienstleistungen vornehmen sollen. So steht das im Gesetzesentwurf drin. Das heißt, Unternehmen müssen nichts ändern und dürfen weiter diskriminieren. Und da demonstrieren wir am Montag gegen.
12: Und das ist auch der Wortlaut in diesem geplanten Gesetzestext, ja. Wer hat sich sowas ausgedacht?
13: Naja, also einen ganz großen Einfluss hatte das Wirtschaftsministerium, CDU, geführt. Und die haben halt die Sorge, dass der Umbau zugunsten von Menschen mit Behinderungen eine zu große Belastung für die sowieso schon strapazierte Wirtschaft ist.
12: Aber das macht doch den Kohl nicht fett. Das klingt nach irgendwelcher AfD, irgendwie nicht Rechtfertigung von irgendwelchen Maßnahmen, um Leute zu diskreditieren, oder?
13: Also ich sag's mal so, wenn eine mobile Rampe, die irgendwas zwischen 150, 250 Euro kostet, ein Betrieb in die Insolvenz treibt, dann funktionierte das Unternehmen vorher schon nicht. Also Menschen mit Behinderungen sind kein Wirtschaftsfaktor und erst recht kein negativer, denn wir sind ja genauso Kundinnen oder Arbeitnehmende. Und wenn wir nicht reinkommen in einen Laden oder in ein Geschäft, dann können wir auch unser Geld nicht ausgeben. Also aus unternehmerischer Perspektive ist das total kurz gedacht, uns auszuschließen.
12: Könnte wirklich ein Unternehmen ausgehend von diesem komischen Gesetzestext argumentieren, dass keine Barrierefreiheit geschaffen werden braucht, weil es wäre ja zu teuer, weil es kostet ja Geld?
13: Genauso steht es im Gesetz drin, ja. Bislang ist es eben so, dass die UN-Behindertenrechtskonvention sagt, wir müssen Barrierefreiheit haben im Land und jeder muss barrierefrei sein. Das wurde nur nicht in nationales Gesetz umgesetzt. Es gibt kein nationales Gesetz dazu, das die Unternehmen verpflichtet. Und dieses BGG wäre das jetzt eben. Doch anstatt da die Barrierefreiheit als Pflicht festzuschreiben, steht da drin, naja, Barrierefreiheit ist nett, aber viel zu teuer und wir können uns das nicht leisten. Und liebe Unternehmen, wir können das nicht von euch verlangen, wir nehmen euch in Schutz.
12: Das kann ja eigentlich keiner von vornherein genau wissen, wie sich das jetzt in Zahlen auswirken würde, so ein Gesetz, oder?
13: Naja, es ist halt vor allem der falsche Blick auf Barrierefreiheit und Inklusion. Da darf Geld keine Rolle spielen und, also wenn wir uns diese Perspektive mal zu eigen machen und darüber nachdenken, wie es dann den Wirtschaftsunternehmen, den Geschäften damit geht. Wir verlangen ja gar nicht, dass Geschäfte und kleine Läden ab sofort barrierefrei sein müssen. Wir lassen ja mit uns sprechen und sind da gar nicht so dogmatisch. Aber wir müssen uns doch ehrlich machen als Gesellschaft und auch darüber nachdenken, was in 10 oder 15 Jahren ist. Und unsere Gesellschaft wird immer älter. Immer mehr Menschen sind auf Barrierefreiheit angewiesen, weil sie chronisch krank werden, weil sie eine Behinderung bekommen, weil sie einfach das Glück haben, alt zu werden. Und dann müssen wir doch als Politik auch mal einen Impuls in die Wirtschaft geben und sagen, passt auf, liebe Läden und liebe Unternehmen, in 10 Jahren müsst ihr verpflichtend barrierefrei sein und nutzt diese 10 Jahre bei jedem Anlass. Also immer, wenn ihr umzieht, umbaut, eine neue Filiale eröffnet, wenn ihr einen Betriebswechsel habt oder einen Geschäftsführer wechselt oder so. Also immer bei so großen sowieso Anlässen, wo ein Geschäft sich sowieso neu erfinden muss. Da müsst ihr für Barrierefreiheit sorgen. Das könnte man ja machen. Also ne, und wenn ein Geschäft dann sagt, sie sind überfordert, dann könnte man die ja auch fördern. Das haben wir bei Solaranlagen über die KfW-Bank ja auch hinbekommen. Also warum nicht auch bei Barrierefreiheit? Man kann das alles nicht einfach positiver sehen und lösungsorientierter sein und handeln. Aber darauf hat die Politik im Moment keine Antworten und mein Eindruck ist auch gar kein Bock.
12: Gar kein Bock im Sinne von, dass da keine anständigen Sachverständigen gehört werden? Oder ist es, macht man sich es da besonders einfach auf Seiten der Politik?
13: Also wir sind da jetzt schon einige Monate dabei und es gab Stellungnahmen auch von den Verbänden behinderter Menschen und von NGOs. Die Politik kennt die Argumente. Ich habe gerade in den letzten Tagen sowohl mit dem Sozialministerium als auch mit dem Wirtschaftsministerium als auch mit SPD und CDU telefoniert und Hintergrundgespräche geführt. Die kennen die Argumente alle. Aber die SPD sieht sich halt betrieben von der CDU. Die CDU ist in der Regierung die stärkere Kraft und die CDU selber guckt halt vor allem auf Unternehmen, auf die Wirtschaft und möchte die schützen und verteidigen und durchgesetzt im Entwurf des Gesetzes.
12: Okay, und dagegen geht er auf die Barrikaden? Am Montag demonstrieren?
13: Am Montag findet im Paul-Löbe-Haus direkt neben dem Bundestag die sogenannte ExpertInnen-Anhörung statt. Das ist Teil des ganz normalen Gesetzgebungsverfahrens. Also so ein Gesetz entsteht, indem es drei Lesungen gibt. Erst zweite, dritte Lesung und dazwischen gibt es noch eine ExpertInnen-Anhörung. So, und diese findet eben jetzt am Montag statt und parallel dazu demonstrieren wir dann vor dem Paul-Löbe-Haus und hoffen auf ganz viele Menschen, die uns dabei unterstützen.
1: Wir haben bereits berichtet, in Kolumbien war es nach der Präsidentschaftswahl im ersten Wahlgang zu einer Stichwahl gekommen, die am gestrigen Sonntag stattfand. Und diese Stichwahl hat der rechte Kandidat Abelardo de la Espriella wohl mit einer hauchdünnen Mehrheit gewonnen. So sieht es zumindest nach der ersten Auszählung aus, die direkt nach der Wahl stattfand. Die Ergebnisse einer zweiten Auszählung, die standen zumindest zum Zeitpunkt des Kolleginnengesprächs heute Morgen im Morgenradio mit unserem Kollegen und Kolumbien-Korrespondenten David noch aus.
14: Es ist noch nie in der kolumbianischen Geschichte so gewesen, dass die richterliche Auszählung eigentlich dann nochmal das Ergebnis nicht bestätigt hätte. Bei 250.000 Stimmen Vorsprung nur, das ist weniger als 1%, muss man natürlich vorsichtig sein, da kann sich noch was verändern. Gleichzeitig hat aber gut der unterlegene Kandidat Iván Cepeda zwar gesagt, wir erkennen das vorläufige, die vorläufigen Zahlen an, warten aber bis jetzt eben die richterliche Auszählung stattgefunden hat. Gleichzeitig aber hat Abelardo de la Espriella, der Kandidat der Rechten, schon seine Siegesrede gehalten und hat auch schon aus den USA die offiziellen Glückwünsche erhalten. Da waren die USA die ersten, weil es ist eben noch kein offizielles Ergebnis.
15: Gleichzeitig kündigt ja eventuell neuer Präsident de la Espriella an, ja, einen harten Kurs gegen die bewaffneten Gruppen zu führen, und gleichzeitig ist das eigentlich irreal, dieses Wahlversprechen einzulösen und quasi alle bewaffneten Gruppen aufzulösen unter Zwang.
14: Ja.
15: Was denkst du, wie viel kann das an Gewichtung haben, diese Wahlversprechen nicht zwangsläufig nicht erfüllen zu können?
14: Also man muss jetzt sehen, vielleicht sollten wir auch noch mal darauf blicken. Also Abelardo de la Espriella hat jetzt in seiner Siegesrede vor ein paar Stunden in Barranquilla vor seinen Anhängerinnen überraschend erstmal für einige KommentatorInnen einen relativ konzilianten Ton angeschlagen, hat also gesagt, man wird die Rechte der Opposition wahren. Man wird im Rahmen der Verfassung, die Verfassung von 1991, das ist in Kolumbien, im Rahmen der Verfassung regieren, hat also einen sehr republikanischen Ton angeschlagen, weil er natürlich auch weiß, er hat ein Ergebnis erzielt, wo die Hälfte der Wählerschaft bei einer Rekordwahlbeteiligung von über 60% in Kolumbien, so hoch war die Wahlbeteiligung in der zweiten Runde noch nie, hat natürlich auch das halbe Land in Anführungsstrichen gegen sich. Und dieser konziliante Ton hat jetzt erstmal zumindest in der liberalen Presse so kurz für Aufatmen gesorgt, weil er muss natürlich auch, er kann nicht durchregieren in dem Sinne, weil er hat ja keine parlamentarischen Mehrheiten, beziehungsweise seine Bewegung selbst hat ja bei den Kongresswahlen Anfang des Jahres oder im März diesen Jahres kaum Sitze

0: handeln. Wir versuchen, dieses Friedensabkommen mit den FARC von 2016 nochmal weiterzudrehen, auf andere Gruppen auszudehnen. Das hat in der Regierung Petro nicht geklappt. Das ist auch einer der Gründe, warum die Regierung abgewählt worden ist. Die Gewalt hat zugenommen. Die Coca-Produktion hat zugenommen. Dieser Ansatz eines umfassenden Friedens hat einfach nicht funktioniert. Viele befürchten jetzt, dass wir zurückkommen zu diesem Plan Colombia. Der Plan Colombia war von 1998, 2000 ungefähr so ein Militärplan, der auch gestützt von den Vereinigten Staaten durchgeführt wurde, auch unter Inkaufnahme der Repression gegenüber linken AktivistInnen, GewerkschafterInnen, Landbewegungen, KleinbäuerInnen. Und dass diese harte Hand, die Abelardo versprochen hat, jetzt zurückkommt, und das würde den Konflikt, also den bewaffneten Konflikt, nochmal eskalieren und eben auch für die zivile Bevölkerung, gerade in den ländlichen Regionen, die übrigens mehrheitlich für Iván Cepeda gestimmt hat, wie man jetzt auch sehen kann, nochmal eine deutliche Verschlechterung der Situation bedeuten.
1: Unterstützung hat Espriella auch durch US-Präsidenten Trump erfahren, der zur entsprechenden Wahl aufgerufen hatte. Welche Konsequenzen könnte das haben, sollte er tatsächlich Präsident werden?
0: Naja, also wenn wir das regionalpolitisch betrachten, ist es natürlich ein weiterer Rechtsruck, also so ein weiterer Ausdruck dieser Donroe-Doktrin. Also man hat jetzt nicht militärisch interveniert wie Anfang des Jahres in Venezuela, aber schon politisch auch, hat ganz klar den Kandidaten de la Espriella unterstützt. Damit kippt sozusagen Südamerika oder Lateinamerika nochmal weiter nach rechts mit Milei in Argentinien, Bukele in El Salvador, Noboa in Ecuador. Es sind Ende des Jahres oder in der zweiten Jahreshälfte Wahlen in Brasilien. Da könnte es auch wieder nach rechts kippen. Das heißt, also wenn es so aus US-politischer Perspektive zu lesen wäre, dann versucht man eben wieder Einfluss zu gewinnen. Der Einfluss wird größer werden. Stichwort auch militärische Intervention gegen die Guerilla beispielsweise. Setzen auch wieder verstärkt auf einfach eine engere politische und wirtschaftliche Beziehung, weil die Regierung Petro ja versucht hatte, so ein bisschen die außenpolitischen Beziehungen zu diversifizieren, hat insbesondere in den arabischen Raum auch geblinkt, nach Asien geblinkt. Und Kolumbien wird sich unter der Espriella, wenn er denn dann offiziell Präsident werden sollte, dann auch wieder stärker an die USA annähern. Das hat La Espriella auch gesucht. Und das ist eigentlich auch der Sieg von de la Espriella, ist auch ein Sieg der US-Administration unter Marco Rubio auf jeden Fall, ne? Der ja so ein bisschen der Spin-Doktor hinter der US-Lateinamerika-Politik ist.
1: Mhm. Zum Schluss vielleicht noch ein Ausblick, vielleicht nicht ganz so düster. Du hast es schon ein bisschen angerissen, so einfach wird es nicht für den wahrscheinlich amtierenden Präsidenten, eine Kettensägenpolitik, wie es ein Milei wünscht, durchzusetzen.
0: Naja, es gibt immer noch man kann immer noch mit Präsidialdekreten versuchen zu agieren. Natürlich hat man im Präsidentialsystem, Entschuldigung, wenn ich dich unterbreche, natürlich immer auch eine Möglichkeit, ne, also als starke Exekutivgewalt, den Kongress zu übergehen. Das ist aber in der kolumbianischen Politik nicht so sehr Usus. Das wurde schon gemacht, ist aber immer so ein bisschen on the edge. Also es ist immer so ein bisschen, da ist der Kongress beziehungsweise auch die Judikative auch immer sehr, sehr stark. Das muss man sehen. Also das heißt nicht, dass Espriella dadurch irgendwie dann zurückgehalten werden kann. Wie gesagt, sein Diskurs war jetzt eher versöhnend. Das muss man aber dann sehen, was das in der Praxis eben bei den politischen Vorschlägen bedeutet und inwiefern er sich dann möglicherweise auch über den Kongress hinwegsetzt, beziehungsweise Allianzen mit den etablierten politischen Kräften, vor allem auf der Rechten und auch im Zentrum sucht.
1: Und welche Möglichkeiten gäbe es denn aus der Bevölkerung raus, quasi entsprechende Vorhaben, sollten sie kommen, zu verhindern?
0: Ja, die Straße, also die kolumbianische Linke, die sozialen Bewegungen in Kolumbien, und das zeigt ja auch das Ergebnis von fast 50%, beziehungsweise fast 13 Millionen Stimmen. Also die kolumbianische Linke ist sehr stark, ist sehr gut organisiert. Nicht nur seit sie vor 4 Jahren, sagen wir mal, die Macht übernommen hat, auch wenn man das nicht so vereinfacht eigentlich sagen kann. Also die

0: die kolumbianische Linke oder die kolumbianische Zivilgesellschaft, der progressive Teil der Gesellschaft, ist sehr stark auf der Straße. Ja, sie sind sehr gut organisiert. Es wird zu Protesten kommen, auf jeden Fall. Die geplanten Politiken, sei es jetzt in Sachen Sicherheitspolitik, sei es in Sachen Repression, auch autoritäre Politik gegenüber Kriminalität, sei es in den angekündigten Reformen des Sozialstaates, sei es im Bürokratieabbau. Das wird zu Protesten führen, das politische Ambiente wird heiß sein. Und beispielsweise die Studierenden, die Lehrkräfte und so weiter, da haben schon gezeigt, dass sie einfach auch mit Mobilisierung auch Dinge verhindern können. Es ist zu hoffen, dass das gut ausgeht, dass das nicht mit Gewalt beantwortet wird, wie Abelardo Lesbreyer das auch angekündigt hat, dass er die Pressefreiheit auch respektiert. Er hat ja auch die Presse sehr stark angegriffen und auch angekündigt, eben gegen Opposition und unliebsame Journalisten vorzugehen oder JournalistInnen vorzugehen. Das muss man sehen. Also ich, auch wenn jetzt dieser Diskurs sehr konziliant war, die kommenden 4 Jahre werden wir vielleicht öfters nochmal hier im Studio über die soziale und politische und wirtschaftliche Lage in Kolumbien diskutieren.
1: Dieses Gespräch zur Stichwahl in Kolumbien habt ihr hier in einer gekürzten Fassung gehört. In voller Länge könnt ihr es auf rdl.de nachhören. Am 18. Juni tagte der Sozialausschuss des Freiburger Gemeinderats. Über einige Themen hört ihr hier Näheres im Bericht von Michael.
2: Sozialplanung für Ältere mit der Fortschreibung der Bedarfszahlen im Bereich Pflege. Was wurde dort gesagt? Wie ist bei der Pflege die Lage in Freiburg?
3: Beschissen. Nein, vorweg hat der neue Sozialbürgermeister nochmal klar und deutlich gesagt, dass die gegenwärtig angedachte Pflegereaktion, sagen wir es mal so, also die Einsparmaßnahmen, die dort angedacht sind, völlig inakzeptabel sind und zu einer Verlagerung von Kosten auf die Kommune weiterführen wird. Die zuständige Sachbearbeiterin oder Abteilungsleiterin, ich weiß jetzt nicht genau, welche Funktion sie im Sozialamt hat gesagt, tatsächlich ist die Situation in der Pflege nicht garantiert in der stationären Pflege. Es ist ja in Anführungszeichen ein sogenannter freier Markt. Da sind verschiedene soziale gemeinnützige Träger drin, wie die Sozialverbände, sind aber auch kommerzielle Pflegebetreiber da drin. Es ist so, das war ein interessantes Faktum mal so am Rande gesehen, dass mittlerweile 80% derjenigen, die jetzt in diesen Pflegeberuf gehen, und das ist der einzige Berufszweig, so dass die Auskunft aus dem Jobcenter, der noch zusätzliche Beschäftigungsverhältnisse schafft in Freiburg oder stabil zusätzliche Beschäftigungsverhältnisse schafft, Sozialversicherungspflichtige, dass mittlerweile 80% tatsächlich migrantischen Hintergrund mit sogar Rechten, dass also praktisch Einreiseerlaubnis, also sogenannte reguläre Migration, sowohl in Ausbildung als auch in Beschäftigung dort stattfindet. Trotzdem ist die Personalsituation sehr schwierig. Es gibt auch, glaube ich, eine relativ hohe Fluktuation da drin, die ein bisschen abgemildert worden war durch die Tarifverträge. Jetzt soll aber nach Bundesregierungsvorgabe, wir hatten das immer am Rettungsdienst ja auch in der Gesundheitsreform diskutiert, da soll praktisch für 4 Jahre lang die Tarifbindung wieder ausgesetzt werden der Verträge durch das Pflegegesetz oder die Pflegereform. Reaktion sage ich immer dazu, die Pflegereaktion, reaktionäre Politik da drin. Also das ist eine sehr breite Debatte eigentlich gewesen und eigentlich auch
2: fand ich... Das ist auch nicht vergnügungssteuerpflichtig, nee. Als Migrantin alte Deutsche zu pflegen und dann noch den ganzen...
3: Mittlerweile gibt es auch ältere Migrantinnen, das muss man mal dazu sagen, dass wenn man auch die stationären Pflege, der gesellschaftliche Wandel erfasst natürlich auch Migranten, die in Freiburg oder in Deutschland bleiben und hier lange gearbeitet haben. Das muss man ja auch mal dazu zusehen. Also es ist nicht nur in der Beschäftigungsverhältnissen, sondern es ist auch in der Frage, wer kann da hinkommen. Aber ansonsten ist es so, dass natürlich vieles dadurch, dass dazu führen wird, dass viele sich bestimmte Sachen nicht mehr leisten können. Es war mal auch nochmal die Stadt Stadtrat Ifosa hat angefragt, wie sieht es denn mit technischen Hilfsmitteln? Das können sich praktisch auch nur noch Leute leisten. Also 80% der Pflege findet ja praktisch in diesen häuslichen Zusammenhängen statt, mit Unterstützung ambulanter Pflegeorganisationen. Und auch dort ist es natürlich nur, wenn du einen größeren Geldbeutel zur Verfügung hast, dass du dir technische Hilfsmittel, sei es mal nicht nur einen Rumpel, Schiebedings, die dann wiederum das Rückgrat verkrümmern, sondern auch andere Formen leisten kannst. Also überall, muss man an diesem Punkt sagen, ist die Lage schon jetzt einigermaßen nicht haltbar, sondern sie wäre im Prinzip zu verbessern. Die Pflegereform der Gesundheitsministerin, beziehungsweise sagen wir es mal ganz hart, der schwarz-roten Koalition, die ist die ja, die diesen sozialreaktionären Kurs fährt auf vielen Gebieten, führt da zu einer absoluten, durchaus, wie sagt man, könnte sogar zu einer richtigen Implosion führen. Ganz geschweigen auch von dem Streichen der Rentenbeiträge für pflegende Angehörige und so weiter. All dieser ganze Zinnober, der da
2: also jetzt verbunden aber ist. Hier auf Freiburg bezogen, wie auch in anderen Städten, ist wahrscheinlich der Personalmangel erstmal das gravierendste Problem.
3: Ja, also Sie sagen, Sie haben ausnutzungsfreie Betten, werden gemacht wegen Personalmangel in den stationären Pflegeeinrichtungen.
2: Ja, später wird es, denke ich, bei uns auf der Webseite noch dazu vielleicht mehr geben. Ein Thema war noch der Drogenkonsumraum an der Heinrich von Stefan Straße. Was sagt die Stadt? Wie hat sich die Lage dort entwickelt?
3: Die Stadt sagt es nicht, sondern
2: Nein, Drogenkonsumraum ist ja nicht ja. gar nicht, nicht.
3: Ist in der Trägerschaft der AWO.
2: Drogenkonsumraum ist nicht der Käfig an der
3: Heinrich von Stefan Straße,
2: sondern das Gebäude in der Rosastraße, oder?
3: In der Rosastraße. Genau. Und daneben ist auch noch der Kontaktladen auch noch dazu. Die Konstellation, Sie sagen, Sie haben ungefähr in diesem Drogenkonsumraum durchschnittlichen Personenkontakt oder intravenösen, das sind die meisten, 1200 haben Sie in den 2 Jahren gehabt. Oder 1300, knapp 1300, 1200 waren intravenöse Spritzen, die dort gesetzt worden ist. Und was total gefährlich natürlich ist, ist die Tatsache, dass mittlerweile der Markt so billig Angebot von Mischdrogen bietet, Kokain, Crack, Heroin, also solche Mischformen, die teilweise natürlich auch ein Aggressivitätsverhalten dann bei denjenigen, die den kurzen Rausch von 30 Minuten haben und dann hinterher sofort wieder die Suchtphänomene haben. Trotzdem alledem sehen Sie,
2: dass... Diese Entwicklung wurde auch für Freiburg konstatiert.
3: Ja, die ist auch in Freiburg auffindbar. Mal abgesehen von denen, dass natürlich diese Spritzen natürlich nicht irgendwo in Gebüschen oder sonst was aufzufinden sind, was wir hier auch in unserer Umgebung auch häufig gehabt hatten, als die Platte damals draußen gewesen ist und so weiter. Kreta-Gelände meine ich jetzt. Entschuldigung, dass ich das nicht ausgeführt habe. So, also es wird insgesamt positiv. Ich fand auch interessant, dass die CDU-Stadträtin Kern ausdrücklich das gelobt hat, den Drogenraum, weil das ist ja bei ihren Parteifreunden in Frankfurt ganz anders, ja, wo gerade eine Kampagne gegen diesen Drogenkonsumraum läuft, heute auch im Deutschlandfunk gemacht. Also insgesamt sind eigentlich alle relativ mit dieser Entwicklung sehr zufrieden. Zufrieden in den Umständen, wie man sagen kann. Also es hat eine dämpfende Wirkung, sagen sie alle. Und sicherlich wird es unter den Anwohnenden immer noch ziemliche Widerstände geben, gehe ich mal davon aus. Die waren jetzt nicht repräsentiert durch zum Beispiel, wo es ja meistens dann aufläuft, bei solchen Bürgervereinen in den Quartieren. Aber das war der Bericht, wie gesagt, der AWO und wurde allgemein relativ positiv aufgenommen.
2: Und dann ging es noch um die Evaluation zur Verwaltungsvereinfachung beim Sozialticket. Ja, das Sozialticket kriegt man jetzt auch teilweise bei zum Beispiel nicht oder noch nicht genehmigten Wohngeldanträgen. Da gibt es eine Überlappung. Ganz einfach ist es trotzdem alles noch nicht. Was wurde da gesagt?
3: Also erstens ist es ja so, man geht jetzt zur VAG hin. Die VAG gleicht, und das muss ein Einverständnis geben, die Sozialdaten dann ab oder kriegt von der Stadt listenmäßig, ist jemand, hat er Wohngeldbezug oder hat er einen Wiederantrag gestellt, ist nur noch nicht genehmigt und so weiter. Das wird da alles in diesem digitalen Abgleich einfach gemacht. Es gibt nach wie vor, das muss man so sagen, es gibt zwar für Menschen ohne Konto oder die obdachlos sind, die Möglichkeit bei, ich glaube, 8 Ausgabestellen, unter anderem Oase und wie sie alle heißen, die 2+4, die auch als Sozialticket verbilligt werden, dann auf die 11 Euro von 24,70 Euro oder was weiß ich, was das jetzt der genaue Preis ist. Aber, und darauf haben dann mehrere, sowohl Rätinnen als auch Sachkunde hingewiesen, gerade so für alte Menschen, die möglicherweise zwar ein Konto haben, die haben keinen Anspruch auf dieses 2x11 oder 2x4 heißt es, glaube ich, Geschichte. Wenn die ein Konto haben, dann sind sie aus dem Bezugskreis so ungefähr ausgeschlossen da drin. Ja? Und das ist, glaube ich, ein Phänomen, das auftaucht, weil manche fahren eben halt, wollen nicht das 63 verbilligt auf 38 D-Ticket, worauf jetzt fast alles runtergegangen ist, die rege Basiskarte auch nicht mehr, also wenn man die Entwicklung 25, 26 insbesondere anguckt, und da ist meines Erachtens oder nach den Angaben derjenigen, die dort das Wort ergriffen haben, noch ein Loch, also gerade im Bereich älterer Menschen, die nicht mehr so mobil aus ihrer Wohnung rauskommen, aber Mobilitätsgarantien brauchen, zum Beispiel durch das 2x4-Ticket, dass sie zum Arzt oder wo auch immer hinkommen können.
2: Und noch viel mehr dann später auf unserer Webseite zum Sozialausschuss.
1: Freiburg erlebt einen der heißesten Tage des bisherigen Sommers. 38 Grad waren für heute angekündigt. Die Stadt gilt als besonders hitzebelastet, zählt zu den sonnenreichsten und wärmsten Städten der Republik. Die Stadt sieht sich zugleich als Vorreiterin bei der Klimaanpassung. Doch wie gut schützt Freiburg wirklich? Und das vor allem jene, die am stärksten gefährdet sind, obdachlose Menschen, Ältere und Menschen in beengten Wohnungen. Wir haben darüber mit Harald Scheich vom Umweltschutzamt der Stadt Freiburg gesprochen. Er ist dessen stellvertretender Leiter.
4: Wie sehr spürt die Stadtverwaltung denn selbst heute schon die Belastung durch die aktuelle Hitzewelle, auch wenn Sie vielleicht selbst in einem klimatisierten Büro sitzen mögen?
5: Mir persönlich und vielen Kollegen im Rathaus im Stühlinger geht's sehr gut. In einem modernen Gebäude, noch Grundwasser gekühlt, sehr, sehr angenehme Temperaturen. Aber einige andere Kolleginnen in anderen Gebäuden spüren die Hitze natürlich genauso bei der Arbeit, wie es der überwiegende Teil, der große Teil der Freiburger Bevölkerung tut. Es ist aber leider so, dass wenn wir das Worst-Case-Szenario zugrunde legen und wir arbeiten natürlich so Hope for the best, Repair for the worst, dass wir leider mit bis zu 53 Hitzetagen in 2100 künftig zu tun haben werden, also Tagen wie heute.
4: Wie ist aktuell die Zahl ungefähr? Hitzetage?
5: Tatsächlich sind wir im Durchschnitt bei 20. Und in der vergangenen Periode, also von aus den 70er Jahren bis 2000, waren wir nur bei 10. Und es steigt schon sehr, sehr deutlich mit all den Belastungen, die wir spüren. Also wir müssen da handeln.
4: Und handeln. Was ist denn eigentlich, bevor wir handeln, was ist aus Sicht der Stadtverwaltung an so einem Tag wie heute so die größte akute Herausforderung in Sachen Hitze und Hitzeschutz? Also heute, hier und jetzt?
5: Ja, richtig. Sie sprechen es schon an. Hitze gefährdet unsere Gesundheit, und zwar bei uns allen. Belastet den Körper, hat gesundheitliche Auswirkungen von Schwächeanfällen bis zum Hitzschlag, wenn man sich nicht gut darauf vorbereitet und schützt. Und es trifft die Normalbevölkerung, das trifft aber insbesondere natürlich vulnerable Gruppen, also ältere Menschen, Kinder, aber auch gesundheitlich vorbelastete Menschen. Deswegen ist es in so einer Phase natürlich, hat es die absolute Priorität, die Menschen draußen zu sensibilisieren für den Eigenschutz. Und natürlich das, was wir als Stadt tun können, auch bestmöglich letztlich umzusetzen.
4: Zum Beispiel, was kann die Stadt tun?
5: Die Menschen zu schützen. Ja, also wir sind gut aufgestellt mit einer neuen Klimawandel-Anpassungsstrategie, die im letzten Jahr verabschiedet wurde, an der wir 2 Jahre gearbeitet haben. Wir haben da 300 Maßnahmen drin, von denen viele schon umgesetzt sind.
4: Welche sind denn umgesetzt?
5: Tatsächlich eine der Leuchtturmmaßnahmen, die Erstellung eines Hitzeaktionsplans, was zu Ihrer vorigen Frage einfach passt, da wir natürlich schon dabei sind, Menschen zu sensibilisieren für diese Hitzewellen, aber natürlich gern noch uns verbessern wollen und insgesamt alle Akteure der Stadt, die in diesem Bereich arbeiten, dem Gesundheitsschutz, besser vernetzen wollen, um Kommunikationskaskaden in diesem Hitzenotfall letztlich klar zu regeln, Zuständigkeiten festzulegen und dann mit einem Aktionsplan dann letztlich auch Maßnahmen umzusetzen.
4: Wie sensibilisieren Sie die Menschen hier in der Stadt?
5: Wir haben verschiedene Wege, wie wir das tun. Natürlich im Moment, klar in dieser Hitzeperiode, natürlich über die diversen Pressekanäle, Öffentlichkeitskanäle der Stadt, über die Website. Das tun aber nicht nur wir, sondern das tun alle Akteurinnen, die im Gesundheitsschutz eben dabei sind. Und beim Hitzeaktionsplan geht es darum, das noch besser aufeinander abzustimmen. Dann haben wir natürlich die verschiedenen Maßnahmen, die wir schon umsetzen. Die Karte Kühle Orte für heiße Tage, wo wir drin haben, wo man Schatten findet in Freiburg, wo man Abkühlung findet durch Wasser. Dort sind auch die Trinkwasserbrunnen, eine weitere Leuchtturmmaßnahme der Stadt verzeichnet. Jetzt über 40 im ganzen Stadtgebiet, wo man sich erfrischen kann. Und letztlich sind auch kühle Gebäude aufgezeigt. Ein weiteres großes Thema ist das Thema Freiburger Grünoasen und auch mehr Bäume für Freiburg.
4: Wäre es eine Option, einen Teil des Platzes der alten Synagoge vielleicht wieder zu entsiegeln? Es stehen da jetzt zwar ein paar kleine kümmerliche Bäumchen, die allerdings nicht so viel Schatten spenden wie die Bäume, die dort früher standen.
5: Ich verstehe das, dass der Platz der alten Synagoge immer noch die Menschen beschäftigt und polarisiert. Es wurde damals halt in einem ganz breiten öffentlichen Prozess und auch politischen Prozess letztlich so entschieden, dass Freiburg auch einen Platz braucht, wo man wieder feiern kann, wo man Feste feiern kann. Zeigt sich natürlich, dass es im Sommer damit schwierig wird. Ich finde jetzt die Herangehensweise, tatsächlich erstmal noch mit mobilen Bäumen nachzuarbeiten, gar nicht so schlecht, wobei ich bei Ihnen bin. Das ist nur, hat nur einen begrenzten Effekt.
4: Herr Scheich, auch wenn Sie vom Umweltschutzamt sind, wenn ich hier durch Freiburg gehe, sehe ich ja auch Menschen, die obdachlos sind, die oft nicht wissen, wo sie hingehen können. Wissen Sie, was die Stadt hier tut für diese Menschen? Gibt es da Versorgungslücken oder wird auch auf diese Menschen geschaut seitens der Stadt?
5: Ja, Sie sagen es richtig, wir sind da nicht die Spezialisten, aber wir sind diejenigen, die versuchen zu bündeln, zu koordinieren, die Klimaanpassung zu unterstützen aus dem Umweltschutzamt heraus. Das ist genau eine Aufgabe meiner Abteilung. Und eben im Dialog jetzt gerade diesen Hitzeaktionsplan zu erarbeiten, sind wir auch mit den verschiedenen Kolleginnen und Kollegen, die sich im Schutz von auch obdachlosen Menschen engagieren, im Austausch. Mein Eindruck ist, dass die sehr, sehr gut im Fokus schon sind. Ich kann Ihnen ein Angebot nennen, was wir gemeinsam mit dem Deutschen Roten Kreuz eben machen, den Hitzebus, wo gezielt jetzt gerade mittags, wenn die Einstrahlung am größten ist, Temperaturen am größten sind, die Stellen, wo die Zielgruppe sich aufhält, angefahren werden. Die sind auch teils gut bekannt für Hitzeschutz, für Hydration, also Wasser gegeben wird, aber auch Kleidungstausch etc. Und das andere Thema ist so das Quartiers, die Quartiersarbeit und die Streetworker, die Kollegen vom Sozialamt, kennen auch viele, viele Menschen, die leider auf der Straße leben, kümmern sich um die noch besser, als sie es auch schon in den anderen Zeiten tun, in diesen Hitzezeiten.
4: Viele Menschen leben in Wohnungen und dann in stark aufgeheizten Wohnungen ohne Klimaanlage. Wo beginnt denn hier aus Ihrer Sicht die Verantwortung der Eigentümerinnen oder Mieterinnen und wo liegen die Grenzen kommunaler Handlungsmöglichkeiten?
5: Ja, vielleicht nochmal allgemeinen Appell auch, weil wir es als Stadt natürlich nur gemeinsam mit der Stadtgesellschaft schaffen, diesen Gesundheitsschutz in solchen Hitzewellen zu gewährleisten. Jeder, jede sollte doch auf seinen Nachbarn, auf seinen Mitmenschen mit aufpassen und gucken und ansprechen. Und ich erlebe das jetzt gerade, also ich erlebe ein viel freundlicheres Freiburg teilweise in diesen Zeiten, wo man wirklich aufeinander guckt und aufeinander Acht gibt, weil jeder merkt, das ist eine herausfordernde Situation. Jetzt gerade zu unserem Einfluss, der ist nur begrenzt als Stadt und Kommune, das sprechen Sie völlig richtig an. Also wenn man weiß, dass über 90% des Gebäudebestandes eben in privater Hand ist, dann erklärt sich das von selbst. Was wir tun können, ist letztlich wieder sensibilisieren, also die Menschen, die in diesen Wohnungen leben, zu sagen, Mensch, ihr dürft nicht lüften in der Zeit des Mittags. Ihr müsst morgens lüften, ganz spät nachts, wobei es ja gerade auch kaum noch abkühlt. Also wenn, dann am frühen Morgen, dann müssen die Fenster zugemacht werden, dann muss verschattet werden, Rollläden runter und dann in etwas moderneren Wohnungen muss man auch Lüftungen ausstellen, um so möglichst lang eben die kühle oder die einigermaßen erträgliche Temperatur zu halten. Darüber hinaus gehen wir auch zu auf Eigentümerinnen, Unternehmerinnen mit unserem Förderprogramm Gebäude Grün hoch 3, wo wir eine Fachberatung anbieten für Begrünung am Gebäude, Dach, Fassadenbegrünung und dann aber auch eine finanzielle Förderung anbieten. Die haben wir zum letzten Jahr nochmal erhöht, weil sich eben Baupreise, Sanierungspreise auch erhöht haben.
4: Erhöht inwiefern? Auf wie viel?
5: Ja, das kann ich Ihnen jetzt vom Baupreisindex, da bin ich wieder der falsche Ansprechpartner, aber es hat sich über den Angriffskrieg Russlands auf die Ukraine, eben über die Energiesituation etc. schon sehr, sehr deutlich erhöht, die Baupreise. Und wir haben reagiert, dass wir teils wirklich deutlich die Fördersätze erhöht haben. Also Sie können, wenn Sie alle Module kombinieren, können Sie bei einem Einzelprojekt bis zu 25.000 Euro von der Stadt bekommen. Ist vielleicht der Ausnahmefall, aber Sie können eine Förderung bis zu 60% für einzelne Begrünungsmaßnahmen bekommen. Und wir merken auch, dass es wirkt. Und wir müssen natürlich aber auch Aufmerksamkeit schaffen für das Thema. Und entschuldigen Sie, das ist mir auch sehr, sehr wichtig, auch Vorurteile ausräumen. Wie oft hört man es immer noch, die Gründächer, dann hält doch mein Dach nicht so lange. Genau das Gegenteil ist der Fall. Ein Gründach schützt die Dachversiegelung, schützt ein Dach, macht es haltbarer. Oder wenn dann Leute sagen, ja, Fassadenbegrünung schön und gut, dann habe ich die ganzen Insekten im Haus. Stimmt auch nicht, weil warum soll ein Insekt ins Haus fliegen, wenn es doch draußen einen tollen Lebensraum hat in der begrünten Fassade? Also wir müssen an diese Vorurteile ran und wir können es nur gemeinsam als Stadtgesellschaft im Bestand letztlich besser gestalten.
4: Herr Scheich, abschließend gefragt, was muss sich in der Stadtentwicklung Freiburgs verändern, damit Freiburg mit der zunehmenden Hitze langfristig überhaupt funktionsfähig bleiben kann? Sie haben ja erwähnt, dass sich die Zahl der Hitzetage mehr als verdoppeln wird in den kommenden Jahrzehnten.
5: Ja, richtig. Also erstmal möchte ich nochmal sagen, dass wir schon auf einem guten Weg sind mit all dem, was wir jetzt diskutiert haben. Natürlich begrenzten Einfluss haben als Stadtverwaltung. Wir sind aber gut aufgestellt über unsere Klimawandelanpassungsstrategie mit dem Aktionsplan, über unsere fachlichen Grundlagen, Klackhitze, Klackregenwasser. Und jetzt mit dem Hitzeaktionsplan werden wir im ganz konkreten Gesundheitsschutz der Bevölkerung auch noch besser. Also wir gehen die Schritte, wir machen seit 2013 das Thema Klimawandelanpassung. Und gleichzeitig braucht es noch mehr in Zukunft. Und das kriegen wir nur gemeinsam mit der Stadtgesellschaft hin, mit allen, die sich in dem Thema engagieren. Und wir brauchen Mut zur Veränderung. Das ist, glaube ich, das wichtigste Thema. Wir müssen vom individuellen Verhalten in solchen Perioden bis hin auch bestimmte Regeln letztlich irgendwie überdenken, ob das in diesen Zeiten mit der Hitzeanpassung noch möglich ist. Wir brauchen eine grünere Stadt. Wir brauchen eine Stadt, die nachhaltiger mit dem knappen Gut Wasser umgeht. Das Thema Schwammstadt, also Wasser zu speichern, um dann in solchen Zeiten das Wasser auch zu haben oder zumindest möglichst lang noch verfügbar zu haben, ist sehr, sehr wichtig. Und ich kann Ihnen sagen, es ist halt ein mittelfristiger bis langfristiger Prozess. Wir gehen Step by Step. Wir nehmen das rein in unsere eigenen neuen Planungen. Wir geben Gas, so gut es geht, im Bestand auch Dinge umzusetzen. Und letztlich können wir so als gemeinsame Anstrengung schaffen, dass Freiburg lebenswert und attraktiv bleibt, auch im Klimawandel.
1: Das sagt Harald Scheich, stellvertretender Leiter des Umweltschutzamtes der Stadt Freiburg, zu der Frage, wie Freiburg besonders gefährdete Menschen vor Hitze schützt. Ich hoffe, ihr sitzt gerade an einem schattigen Plätzchen und habt's gut. Das Infomagazin am 22. Juni 2026 geht damit zu Ende. Am Mikrofon verabschiedet sich Johanna.

Schönen guten Morgen. Hier ist das Morgenradio bei Radio Dreieckland 102,3. Für euch habe ich hier mal exemplarisch, damit ihr auch jetzt wirklich aus dem Bett kommt, ein paar Klingeltöne hier gesammelt. Ansonsten hat das Morgenradio heute wieder einiges zu bieten. Es gibt eine kleine Review zu der Demo gestern am Paul-Löwe-Haus in Berlin gegen das neue Bundesteilhabegesetz. Es gibt einen Vogel der Woche, es gibt Infos zu dies, das und jenes. Und es gibt vor allem coole Musik und dann starten wir ganz relaxed mit R und J'ai dormi sous l'eau. Morgenradio heute für euch geht mit Dave J.

0: Und jetzt bitte nicht fragen, ob wir einen Vogel haben. Chip, chip. Es chillt weiter. Und zwar jetzt mit dem Vogel der Woche von Rudi Gurich von Radio Korax. Es geht um den Schilfrohrsänger.
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2: Willkommen zur ornithologischen Aktion. Einmal die Woche, und da ist ja jetzt so tatsächlich neben der ganzen antifaschistischen Arbeit, die nötig ist und viel Zeit einnimmt, viel mehr als man eigentlich möchte, natürlich auch so Auszeitmomente braucht, ist das bei vielen, bei mir gar nicht so unbedingt, dann so eine Badelust, irgendwo abends mal schnell an irgendeinen See zu fahren und reinzuspringen. Und da begegnet Ihnen und euch höchstwahrscheinlich dann immer das Konzert der sogenannten Rohrspatzen. Sehr despektierlich, wie ich finde. Denn das sind natürlich keine Spatzen erstens, sondern Rohrsänger, die da durcheinander zwitschern. Und das sind auch nicht alles dieselben, sondern da gibt es eine schöne Gemengelage. Bei uns ist es je nachdem, wie das Schilf so wächst und was da so an Gras noch ringsrum ist und wie sumpfig das ist und wie nah am Wasser. So vier Arten, die da gleichzeitig auftauchen können. Und das macht es ein bisschen verwirrend. Der lauteste ist der Drosselrohrsänger, den kennen Sie wahrscheinlich, den hatten wir ja schon mal, ne? Der so tatsächlich so DJ-mäßig da auftritt. Und der viel häufigere, der schwätzt so ein bisschen unauffälliger und da flötet auch nichts groß. Das ist wirklich so ein recht tonloses Imitieren von kleinen Figuren. Rhythmisch auch nicht so besonders interessant. Der Sumpfrohrsänger ist noch ein viel größerer Imitator. Der kann also wirklich alles, was ihm so auf seinem Zugweg, sind alle vier Zugvögel, begegnet, dann auch imitieren und baut das so in seine Strophen ein und ist dadurch so zu erkennen, dass er eben so ganz großer, großartiger Imitator ist. Ist auch nicht so gern mitten im Schilf, sondern eher so am Rand, wo es so ein bisschen strauchiger und sumpfiger wird und ist dadurch auch ein eher so Wiesenvogel. Und unser Vogel der Woche ist der hübscheste von diesen. Die sind nämlich alle so eher so graubraun und unauffällig, damit sie im Schilf nicht so leicht zu entdecken sind für Beutegreifer wie die Rohrweihe oder so. Hat der Schilfrohrsänger im Gegensatz zu seinen Kolleginnen so einen schönen hellen Überaugenstreif und darüber noch so einen schwarzen dünnen Streifen und noch so eine kleine Aufhellung am Oberkopf und wirkt dadurch sehr hübsch, wenn man ihn mal zu Gesicht bekommt, denn die sind alle sehr heimlich. Aber dadurch, dass sie jetzt ja alle füttern müssen, neben ihrem Gesinge, kann man den dann auch mal sehen, wenn er so rauskommt, zum Beispiel auch zum Singen. Aber mir geht es ja um diese Unterscheidung und da habe ich jetzt unlängst bemerkt, dass es ganz schön schwer ist, das zu beschreiben für Leute. Also wenn ich jetzt sage, ah, das ist ein Schilfrohrsänger oder das ist ein Sumpfrohrsänger oder das ist ein Blaukehlchen, weil alle haben die so, nehmen Armen die andere Vögel nach, dann ist das häufig eher so eine Art, einerseits Anteile von Melodischem im Gesinge. Ja, also wenn man so merkt, ah, da ist so ein Pfeifen drin und sowas, dann geht das eher Richtung Schilfrohrsänger oder das Tempo oder das Heimliche, Nicht-Heimliche. Drosselrohrsänger zum Beispiel, der setzt sich auch mal raus und der ist auch zu sehen und größer als der Rest. Und die anderen sind so gleich groß. Und dann wird es schon schwierig. Und wenn dann auch noch mitten in diesem ganzen Rohrsänger-Gezilpe die Blaukehlchen mitsingen, dann merkt man, dass man die nur dann auseinanderhalten kann, weil die so ein bisschen höher sind in den Frequenzen und so was Schleifendes wie die Nachtigall haben. Also so ein bisschen aus dem Rhythmus abweichen und dadurch Also vielleicht muss man Musikerin, Musiker sein, um das schnell zu lernen. Also bei mir hat das ein paar Jahrzehnte gebraucht, bis ich die alle so wirklich auseinanderhalten konnte. Und es passiert immer noch, dass man rätselt und davor steht und denkt, weil auf einmal ist der ganz nah und dann klingt der auf einmal anders und man hört die Frequenzen besser. Aber in diesem Konzert hier

0: sind ja keine Artgenossen, sondern Familie, eine Familie der Rohrsänger. Da gibt es natürlich noch unendlich viel mehr, weltweit sowieso, und bei uns dann noch den ganz seltenen Sengenrohrsänger oben im Nordosten in der Oderniederung, so ein, zwei Brutpaare. Wenn es dann so richtig, Seggen ist ja so ganz ausgedehnte Flachwassergebiete, ne? Sowas gibt es ja kaum noch bei uns. Also ein bisschen hat es was von den Habitatansprüchen auch. Der Schilfrohrsänger, der ist eigentlich in ganz Europa verbreitet, außer da, wo es ganz trocken ist, da unten, Spanien, Portugal, Griechenland, Italien, da eher nicht. Aber da, wo es viel Schilf gibt und Sumpf, Bulgarien, Rumänien und dann nach Osten bis Nordasien, überall da, wo es so schön sumpfig wird. Und dann ist er gar nicht so anspruchsvoll, ist mein Eindruck. Also da kann auch mal so ein Kanal sein mit so ein bisschen Schilf ringsrum an den Rändern. Und dann reicht das dem auch, wie auch dem Drosselrohrsänger. Und dann kann man so einen Schilfrohrsänger vielleicht auch mal sehen, weil es dann nicht so ein endloses Schilfgebiet ist, sondern nur so ein Meter Schilf. Und da können Sie einfach ein Momentchen warten, wenn Sie das hier hören. Dann können Sie den vielleicht mal sehen, den Rohrspatzen. Und ansonsten ist das natürlich eine schöne Fingerübung, um Vogelstimmen so ein bisschen sensibler aufzunehmen, wenn man wirklich mal versucht, die auseinanderzuhalten und sich einfach den lauten Drosselrohrsänger mal wegdenkt und die anderen dann mal so ein bisschen vergleicht. Ja, mein Vogel der Woche, der sehr hübsche und kleine, verspielte, sogenannte Rohrspatz, der rund um Halle tatsächlich sehr gut vertreten ist. Anders als in anderen Gebieten haben wir ja so ein bisschen Sumpfland im Süden und im Westen. Und vielleicht zwitschert er Ihnen ja mal unter die Nase beim Baden. Schöne Woche.
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Jo, da zwitschert dann noch ein bisschen der Schilfrohrsänger, der Vogel der Woche, ein Gastaustauschbeitrag von dem Radio Korax. Diesen und weitere interessante, kulturell und aber auch naturspezifische Beiträge findet ihr übrigens unter freie-radios.net online. So wie auch weitere Beiträge des Morgenradios hier heute bei Radio Dreieckland 102,3. www.rdl.de ist die Adresse. Geht einfach mal rauf und vor allem erinnert euch.

0: Jo Freunde, um 8 Uhr und 15 Minuten hier im Morgenradio bei Radio Dreieckland wage ich jetzt einen kleinen Rückblick auf die Demo für Barrierefreiheit vor der Anhörung zum Behindertengleichstellungsgesetz gestern im Paul-Löbe-Haus in Berlin. Vielleicht habt ihr es gehört, gestern im Morgenradio bei Keks gab es ein kleines Vorab-Interview mit dem René Schaar, der gemeinsam mit Raoul Krauthausen und vielen weiteren Initiatoren und Initiierenden der Initiative also auf die Barrikaden gegangen ist gegen ein schlechtes Behindertengleichstellungsgesetz. Was ist daran schlecht? Zum Beispiel, dass bauliche Maßnahmen für bewegungseingeschränkte Personen nicht mehr gefördert werden sollen. Da wird argumentiert, das sei zu teuer und das kostet ja eh alles viel zu viel. Und dagegen haben die Leutis gestern mächtig Galama gemacht und dazu hat mir der René Schaar zu eben der Gesetzesreform und diesem Behindertengleichstellungsgesetz, das eigentlich keins ist, gestern noch folgendes Audio gesendet.
1: Die Demo heute war aus unserer Sicht richtig erfolgreich. Wir hatten über 200 Menschen, die mit uns demonstriert haben, rund um das Paul-Löbe-Haus. Dort haben ja die Abgeordneten ihre Büros. Das ist direkt neben dem Bundestag in Berlin. Und dort hat heute die Expertinnenanhörung stattgefunden zum neuen Behindertengleichstellungsgesetz. Die Reform finden wir schlecht, weil Unternehmen darin freigesprochen werden, sozusagen weiter zu diskriminieren. Sie dürfen Menschen mit Behinderung ausschließen und müssen nicht barrierefrei sein in Zukunft. Das finden wir nicht gut, deswegen haben wir demonstriert und tatsächlich sind vor und nach der Demo auch PolitikerInnen zu uns gekommen. Heike Heubach, die erste gehörlose Abgeordnete von der SPD, war bei uns. Simone Fischer und Corinna Rüffer, die behindertenpolitischen SprecherInnen der Grünen, waren bei uns. Die Expertinnen, die angehört wurden vom Institut für Menschenrechte zum Beispiel und der Universität, ich glaube es war Karlsruhe, kamen zu uns und haben auch berichtet, wie sie die Anhörung wahrgenommen haben. Und wir haben mehrfach den Standort gewechselt. Wir waren am Eingang des Paul-Löbe-Hauses, wir waren dann vor dem Konferenzraum und waren dort sichtbar und hörbar, auch für die Teilnehmenden drin und sind dann zum Ausgang des Paul-Löbe-Hauses und haben dann auch die Teilnehmenden, die von drin dann rauskamen, abgefangen und konfrontiert mit unseren Forderungen. Insofern ein wirklich guter Tag in praller Sonne. Es gab viel Eis, noch mehr Getränke. Gesundheitlich geht es allen gut. Keiner ist umgekippt. Das ist das Wichtigste. Aber es ist auch klar, die nächste Demo kommt. Und der nächste Anlass wird am 8. und 9. Juli sein, denn dann gibt es die zweite und dritte Lesung dieser Reform, dieser Gesetzesreform im Deutschen Bundestag. Und dann wahrscheinlich die Verabschiedung. Es sieht nicht danach aus, dass es wirklich fundamentale Verbesserungen geben wird. Insofern müssen wir leider weiter laut bleiben. Ganz liebe Grüße aus Berlin.
0: Soweit René zu der Aktion gestern vorm Paul-Löbe-Haus in Berlin für mehr Gleichstellung und gleich als nach der nächsten Musik geht es dann um Problematiken im Hinblick auf AfD-Verbot. Vorher hören wir Kalk, weiß nur, wer ich nicht bin. Ich hoffe, ihr wisst, wo ihr seid. Das ist das Morgenradio bei Radio Dreieckland.

0: Phrasendrescherei, Kolportierung gängiger Stereotype und Vorurteile und eigentlich für die meisten Leute eigentlich keine Alternative. Das ist, wie sich die AfD in den Medien gibt. Und viele fragen sich, ja, warum verbietet man die dann nicht einfach? Und über die Schwierigkeiten und Möglichkeiten und Unmöglichkeiten eines eventuellen AfD-Verbotes haben sich gestern unsere Praktis Gurde und Jakob mit Professor Rolf Frankenberger im Interview unterhalten.
1: Rolf Frankenberger ist Experte zum Thema Rechtsextremismus und wir werden jetzt interviewen.
2: 2024 haben etwa 100 Bundestagsabgeordnete einen Antrag im Zusammenhang mit einem möglichen AfD-Verbotsverfahren unterstützt. Was genau wurde in diesem Antrag gefordert?
3: Naja, in diesem Antrag wurde zunächst mal gefordert, dass sich der Bundestag mit einem Verbotsverfahren gegen die AfD beschäftigt und gegebenenfalls dann darüber entscheidet, ob ein solcher Antrag beim Bundesverfassungsgericht gestellt werden soll.
2: Warum wurde bisher kein Verbotsverfahren eingeleitet?
3: Weil bisher keines der berechtigten Verfassungsorgane einen solchen Antrag gestellt hat, also weder Bundestag noch Bundesrat noch Bundesregierung.
2: Oft beziehen sich Vorwürfe gegenüber der AfD auf Aussagen oder Handlungen einzelner Mitglieder. Kann man trotzdem die gesamte Partei als rechtsextrem einstufen?
3: Naja, das ist ja genau die Frage. Grundsätzlich geht es ja darum, ob es sich insgesamt um eine Bestrebung handelt, die die freiheitlich-demokratische Grundordnung ablehnt. Und dann müsste man eben abwägen, ob es sich um Einzelfälle handelt oder nicht. Wenn man sich die Partei und ihre Forderungen so anschaut, gibt es insgesamt schon Unterschiede zwischen einzelnen Landesverbänden, einzelnen Personen. Aber es überwiegen zum Beispiel völkisch-nationalistische Vorstellungen von Staatsbürgerschaft. Es überwiegen Vorstellungen von kollektivistischen Rechtsprechungen. Also die Gemeinschaft geht über das Individuum und das ist mit der Verfassung so nicht vereinbar. Und das findet sich aber in der AfD relativ breit.
2: Woran liegt es, dass sich in der AfD besonders viele Personen mit rechtsextremen Positionen engagieren oder von der Partei angezogen fühlen?
3: Das ist eine gute Frage. Ja, das liegt vermutlich daran, dass die AfD in ihrer Entwicklungsgeschichte von einer euroskeptischen Partei hin zu einer national orientierten völkischen Partei durchaus attraktiv erschienen, erstens, weil sie tatsächlich Erfolge hatte, parlamentarische Erfolge und dadurch im Unterschied zu beispielsweise der NPD, die in der Versenkung mehr oder weniger verschwunden ist, für Personen vom rechten Rand eben attraktiv erschienen. Zum Zweiten hat sich die AfD eigentlich nie inhaltlich sauber abgegrenzt von der extremen Rechten und nach sind diese Positionen eben so, oder sind Teile solcher Positionen zu Positionen der AfD geworden.
2: Woran liegt es, dass sich die AfD in den vergangenen Jahren zunehmend radikalisiert hat?
3: Naja, das hat was mit Richtungsstreit innerhalb der Partei zu tun und da haben sich offensichtlich radikalere Kräfte durchgesetzt in mehreren Wellen. Das kann man auch ein bisschen nachvollziehen, wie sich so die Parteivorsitzenden verändert haben und ehemalige Parteivorsitzende wie Frau Petri oder Herr Meuthen dann auch aus der Partei ausgetreten sind, ob dieser Streit. Und das hat was damit zu tun, dass eben, was wir zuvor schon angesprochen haben, eben immer mehr Personen mit radikaleren Positionen auch einen Einfluss in der Partei gewonnen haben und sich durchsetzen konnten.
2: Halten Sie ein AfD-Verbotsverfahren in naher Zukunft für wahrscheinlich?
3: Ich halte es leider im Moment aufgrund der Mehrheitsverhältnisse im Bundestag, aber auch durchaus im Hinblick auf Bundesrat oder Bundesregierung für eher unwahrscheinlich, obwohl es aus meiner Sicht dringend angezeigt wäre, das ein Verbotsverfahren einzuleiten, schlicht und einfach um Klarheit zu kriegen. Na, ist die AfD rechtssicher, rechtsextremistisch oder ist sie es nicht?
2: Welche Voraussetzungen müssten erfüllt sein, damit ein Verbotsverfahren eingeleitet wird?
3: Naja, zunächst einmal müsste eben eines der antragsberechtigten Verfassungsorgane, Bundestag, Bundesrat, Bundesregierung, zu dem Schluss kommen, dass es notwendig ist, eine solche Überprüfung zu machen. Ne? Also sie müsste einen Antrag auf ein Verfahren vor dem Bundes- oder einen Antrag auf Parteienverbot vor dem Bundesverfassungsgericht stellen. Dann würde es ein Prüfverfahren geben, ob das überhaupt zulässig ist, ob der Antrag hinreichend begründet ist oder ob er zurückzuweisen ist. Und dann würde eben, wenn der Antrag begründet ist, ein Hauptverfahren eröffnet und dann würde in diesem Verfahren überprüft, ob die Partei verfassungswidrig ist.
0: Politikwissenschaftler Rolf Frankenberger im Interview eben bei unseren Praktis Gode und Jakob. Ja, ein schwieriges Unterfangen, unmöglich vielleicht nicht, aber auf jeden Fall an der Zeit. By the way, es ist 8.29 Uhr hier im Morgenradio auf Radio Dreieckland. Gebt euch jetzt die Unmöglichkeit eines Lamas, Feed Mino Riot von Frittenbude. CKD

0: Meinung?
1: Ja, ja.
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0: guten Appetit. Das war nicht Seattle von Dallas und das hier ist immer noch das Morgenradio auf Radio Dreieckland 102,3. Ja, Freunde und in der Sonne, die Demo geht weiter am Sonntag auf dem Pariser Platz in Berlin. Denn am Samstag rief die Arbeitsgemeinschaft Kubasi der Linkspartei beim Bundesparteitag in Potsdam zur Teilnahme an der Demonstration Hände weg von Lateinamerika für Solidarität mit Kuba auf am 28.06. um 14 Uhr auf dem Pariser Platz in Berlin. Als Veranstaltungshinweis dokumentieren wir hier mal Teile der Rede bei der Saalkundgebung und die könnt ihr euch jetzt einfach mal so reintun.
1: Stellt euch vor, ihr könnt nicht zur Arbeit, weil es keinen Treibstoff gibt. Stellt euch vor, eure lebensnotwendige Operation wird verschoben, weil es an Material dafür fehlt. Stellt euch vor, es gibt nicht jeden Tag eine warme Mahlzeit, weil Nahrung rationiert werden muss. Das ist die Realität auf Kuba. Das ist die Realität von über 60 Jahren Wirtschaftskrieg der USA gegen Kuba. Das ist Staatsterrorismus. Seit dem Jahr 1959 versucht die USA, die kubanische Revolution im Keim zu ersticken. Weil kostenlose Bildung, Gesundheit und Kultur für alle ein schlechtes Beispiel ist einer Welt, in der der Kapitalismus alternativlos scheinen soll. Kubas Revolution strahlt aus, von Amerika nach Afrika bis zu uns in die BRD. Kein verzweifelter US-Hegemon kann Kubas Licht zum Erlöschen bringen. Weil wir Gewissheit haben, dass der Kampf für die richtige Sache manchmal Rückschläge einstecken muss, aber dass er nie zu Ende ist. Kubas Kampf ist unser Kampf. Kuba muss überleben, Kuba wird überleben. Dafür müssen wir für den Frieden und das Völkerrecht streiten. Und dafür rufen wir auf, als erste große Kundgebung am 28.06. als Kubas Partei Die Linke, Hände weg von Lateinamerika, Solidarität mit Kuba. Und damit sagen wir klar, Viva Cuba Socialista! Es wird auch Transport geben, es ist auf der Homepage von Kubasi, zum Beispiel aus Leipzig, aus Dresden, aus Nürnberg, aus Frankfurt, Hamburg, Hannover, gibt es gemeinsame Anreisen, kommt bei uns, guckt da dort vorbei. Wir warten auf euch für das Völkerrecht, für den Frieden und in letzter Konsequenz für den Sozialismus.
0: So geht das dann ab am 28. Juni in Berlin. Gleich geht's um Mut zur Veränderung wegen Hitze in Freiburg. Vorher aber noch das: A Scream of Anger von Europe.

0: das Mann-Outro jetzt hier im Morgenradio auf Radio Dreieckland 102,3. Ja, es geht um Mut zur Veränderung, sagt jemand von der Stadt Freiburg. Freiburg erlebt zurzeit richtig heiße Tage, um die 35 Grad und auch mal mehr. Die Stadt hier gilt als besonders hitzebelastet, zählt zu den sonnenreichsten und wärmsten Städten der Republik. Die Stadt Freiburg sieht sich zugleich als Vorreiterin bei der Klimaanpassung. Doch wie gut schützt Freiburg wirklich? Und das vor allem jene, die am stärksten gefährdet sind. Obdachlose Menschen, Ältere und Menschen in beengten Wohnungen. Thomas vom Radio Dreieckland sprach darüber mit Harald Scheich, dem stellvertretenden Leiter des Umweltschutzamtes der Stadt Freiburg.
1: Wie sehr spürt die Stadtverwaltung denn selbst heute schon die Belastung durch die aktuelle Hitzewelle, auch wenn Sie vielleicht selbst in einem klimatisierten Büro sitzen mögen?
2: Mir persönlich und vielen Kollegen im Rathaus im Stühlinger geht es sehr gut. In einem modernen Gebäude, noch Grundwasser gekühlt, sehr, sehr angenehme Temperaturen. Aber einige andere Kolleginnen in anderen Gebäuden spüren die Hitze natürlich genauso bei der Arbeit, wie es der überwiegende Teil, der große Teil der Freiburger Bevölkerung tut. Es ist aber leider so, dass wenn wir das Worst-Case-Szenario zugrunde legen und wir arbeiten natürlich so Hope for the best, prepare for the worst, dass wir leider mit bis zu 53 Hitzetagen in 2100 künftig zu tun haben werden, also Tagen wie heute.
1: Wie ist aktuell die Zahl ungefähr? Der Zahl der Hitzetage?
2: Also, tatsächlich sind wir im Durchschnitt bei 20. Und in der vergangenen Periode, also von aus den 70er Jahren bis 2000, waren wir nur bei 10. Und es steigt schon sehr, sehr deutlich mit all den Belastungen, die wir spüren. Also wir müssen da handeln.
1: Und handeln. Was ist denn eigentlich, bevor wir handeln, was ist aus Sicht der Stadtverwaltung an so einem Tag wie heute so die größte akute Herausforderung in Sachen Hitze und Hitzeschutz? Also heute, hier und jetzt?
2: Ja, richtig. Sprechen es schon an. Hitze gefährdet unsere Gesundheit und zwar bei uns allen. Belastet den Körper, hat gesundheitliche Auswirkungen von Schwächeanfällen bis zum Hitzschlag, wenn man sich nicht gut darauf vorbereitet und schützt. Und es trifft die Normalbevölkerung, das trifft aber insbesondere natürlich vulnerable Gruppen, also ältere Menschen, Kinder, aber auch gesundheitlich vorbelastete Menschen. Deswegen ist es in so einer Phase natürlich, hat es die absolute Priorität, die Menschen draußen zu sensibilisieren für den Eigenschutz und natürlich das, was wir als Stadt tun können, auch bestmöglich letztlich umzusetzen.
1: Zum Beispiel, was kann die Stadt tun?
2: Die Menschen zu schützen. Ja, also wir sind gut aufgestellt mit einer neuen Klimawandelanpassungsstrategie, die im letzten Jahr verabschiedet wurde, an der wir 2 Jahre gearbeitet haben. Wir haben da 300 Maßnahmen drin, von denen viele schon umgesetzt sind.
1: Welche sind denn umgesetzt?
2: Tatsächlich eine der Leuchtturmmaßnahmen, die Erstellung eines Hitzeaktionsplans, was zu Ihrer vorigen Frage einfach passt, da wir natürlich schon dabei sind, Menschen zu sensibilisieren für diese Hitzewellen, aber natürlich gern noch uns verbessern wollen und insgesamt alle Akteure der Stadt, die in diesem Bereich arbeiten, dem Gesundheitsschutz, besser vernetzen wollen, um Kommunikationskaskaden in diesem Hitzenotfall letztlich klar zu regeln, Zuständigkeiten festzulegen und dann mit einem Aktionsplan dann letztlich auch Maßnahmen umzusetzen.
1: Wie sensibilisieren Sie die Menschen hier in der Stadt?
2: Wir haben verschiedene Wege, wie wir das tun. Natürlich im Moment, klar in dieser Hitzeperiode, natürlich über die diversen Pressekanäle, Öffentlichkeitskanäle der Stadt, über die Website. Das tun aber nicht nur wir, sondern das tun alle Akteurinnen, die im Gesundheitsschutz eben dabei sind. Und beim Hitzeaktionsplan geht es darum, das noch besser aufeinander abzustimmen. Dann haben wir natürlich die verschiedenen Maßnahmen, die wir schon umsetzen. Die Karte kühle Orte für heiße Tage, wo wir drin haben, wo man Schatten findet in Freiburg, wo man Abkühlung findet durch Wasser. Dort sind auch die Trinkwasserbrunnen, eine weitere Leuchtturmmaßnahme der Stadt, verzeichnet. Jetzt über 40 im ganzen Stadtgebiet, wo man sich erfrischen kann. Und letztlich sind auch kühle Gebäude aufgezeigt. Ein weiteres großes Thema ist das Thema Freiburger Grünoasen und auch mehr Bäume für Freiburg.
1: Wäre es eine Option, einen Teil des Platzes der alten Synagoge vielleicht wieder zu entsiegeln? Es stehen da jetzt zwar ein paar kleine kümmerliche Bäumchen, die allerdings nicht so viel Schatten spenden wie die Bäume, die dort früher standen.
2: Ich verstehe das, dass der Platz der alten Synagoge immer noch die Menschen beschäftigt und polarisiert. Es wurde damals halt in einem ganz breiten öffentlichen Prozess und auch politischen Prozess letztlich so entschieden, dass Freiburg auch einen Platz braucht, wo man wieder feiern kann, wo man Feste feiern kann. zeigt sich natürlich, dass es im Sommer damit schwierig wird. Ich finde jetzt die Herangehensweise, tatsächlich erstmal noch mit mobilen Bäumen nachzuarbeiten, gar nicht so schlecht. Wobei ich bei Ihnen bin, das ist nur, hat nur einen begrenzten Effekt.
1: Herr Scheich, auch wenn Sie vom Umweltschutzamt sind, wenn ich hier durch Freiburg gehe, sehe ich ja auch Menschen, die obdachlos sind, die oft nicht wissen, wo sie hingehen können. Wissen Sie, was die Stadt hier tut für diese Menschen? Gibt es da Versorgungslücken oder wird auch auf diese Menschen geschaut seitens der Stadt?
2: Ja, Sie sagen es richtig, wir sind da nicht die Spezialisten, aber wir sind diejenigen, die versuchen zu bündeln, zu koordinieren, die Klimaanpassung zu unterstützen aus dem Umweltschutzamt heraus. Das ist genau eine Aufgabe meiner Abteilung. Und eben im Dialog jetzt gerade diesen Hitzeaktionsplan zu erarbeiten, sind wir auch mit den verschiedenen Kolleginnen und Kollegen, die sich im Schutz von auch obdachlosen Menschen engagieren, im Austausch. Mein Eindruck ist, dass die sehr, sehr gut im Fokus schon sind. Ich kann Ihnen ein Angebot nennen, was wir gemeinsam mit dem Deutschen Roten Kreuz eben machen, den Hitzebus, wo gezielt jetzt gerade mittags, wenn die Strahlung, Einstrahlung am größten ist, Temperaturen am größten sind, die Stellen, wo die Zielgruppe sich aufhält, angefahren werden. Die sind auch teils gut bekannt für Hitzeschutz, für Hydration, also Wasser gegeben wird, aber auch Kleidungstausch etc. Und das andere Thema ist so das Quartiers, die Quartiersarbeit und die Streetworker, die Kollegen vom Sozialamt, kennen auch viele, viele Menschen, die leider auf der Straße leben, kümmern sich um die noch besser, als sie es auch schon in den anderen Zeiten tun, in diesen Hitzezeiten.
1: Viele Menschen leben in Wohnungen und dann in stark aufgeheizten Wohnungen ohne Klimaanlage. Wo beginnt denn hier aus Ihrer Sicht die Verantwortung der Eigentümerinnen oder Mieterinnen und wo liegen die Grenzen kommunaler Handlungsmöglichkeiten?
2: Ja, vielleicht nochmal allgemeinen Appell auch, weil wir es als Stadt natürlich nur gemeinsam mit der Stadtgesellschaft schaffen, diesen Gesundheitsschutz in solchen Hitzewellen zu gewährleisten. Jeder, jede sollte doch auf seinen Nachbarn, auf seinen Mitmenschen mit aufpassen und gucken und ansprechen. Und ich erlebe das jetzt gerade, also ich erlebe ein viel freundlicheres Freiburg teilweise in diesen Zeiten, wo man wirklich aufeinander guckt und aufeinander Acht gibt, weil jeder merkt, das ist eine herausfordernde Situation. Jetzt gerade zu unserem Einfluss, der ist nur begrenzt als Stadt und Kommune, das sprechen Sie völlig richtig an. Also wenn man weiß, dass über 90% des Gebäudebestandes eben in privater Hand ist, dann erklärt sich das von selbst. Was wir tun können, ist letztlich wieder sensibilisieren, also die Menschen, die in diesen Wohnungen leben, zu sagen, Mensch, ihr dürft nicht lüften in der Zeit jetzt mittags. Ihr müsst morgens lüften, ganz spät nachts, wobei es ja gerade auch kaum noch abkühlt. Also wenn, dann am frühen Morgen, dann müssen die Fenster zugemacht werden, dann muss verschattet werden, Rollläden runter und dann in etwas moderneren Wohnungen muss man auch Lüftungen ausstellen, um so möglichst lang eben die Kühle oder die einigermaßen erträgliche Temperatur zu halten. Darüber hinaus gehen wir auch zu auf Eigentümerinnen, Unternehmerinnen mit unserem Förderprogramm Gebäude Grün hoch 3, wo wir eine Fachberatung anbieten für Begrünung am Gebäude, Dach, Fassadenbegrünung und dann aber auch eine finanzielle Förderung anbieten. Die haben wir jetzt im letzten Jahr nochmal erhöht, weil sich eben Baupreise, Sanierungspreise auch erhöht haben.
1: Erhöht inwiefern? Auf wie viel?
2: Ja, das kann ich Ihnen jetzt vom Baupreisindex, da bin ich wieder der falsche Ansprechpartner, aber es hat sich über den Angriffskrieg Russlands auf die Ukraine eben über die Energiesituation etc. schon sehr, sehr deutlich erhöht, die Baupreise. Und wir haben reagiert, dass wir teils wirklich deutlich die Fördersätze erhöht haben. Also Sie können, wenn Sie alle Module kombinieren, können Sie bei einem Einzelprojekt bis zu 25.000 Euro von der Stadt bekommen. Ist vielleicht der Ausnahmefall, aber Sie können eine Förderung bis zu 60% für einzelne Begrünungsmaßnahmen bekommen. Und wir merken auch, dass es wirkt. Und wir müssen natürlich aber auch Aufmerksamkeit schaffen für das Thema. Und entschuldigen Sie, das ist mir auch sehr, sehr wichtig, auch Vorurteile ausräumen. Wie oft hört man es immer noch, die Gründächer, dann hält doch mein Dach nicht so lange. Genau das Gegenteil ist der Fall. Ein Gründach schützt die Dachversiegelung, schützt ein Dach, macht es haltbarer. Oder wenn dann Leute sagen, ja, Fassadenbegrünung schön und gut, dann habe ich die ganzen Insekten im Haus. Stimmt auch nicht, weil warum soll ein Insekt ins Haus fliegen, wenn es doch draußen tollen Lebensraum hat in der begrünten Fassade? Also wir müssen an diese Vorurteile ran und wir können es nur gemeinsam als Stadtgesellschaft im Bestand letztlich besser gestalten.
1: Herr Scheich, abschließend gefragt, was muss sich in der Stadtentwicklung Freiburgs verändern, damit Freiburg mit der zunehmenden Hitze langfristig überhaupt funktionsfähig bleiben kann? Sie haben ja erwähnt, dass sich die Zahl der Hitzetage mehr als verdoppeln wird in den kommenden Jahrzehnten.
2: Ja, richtig. Also erstmal möchte ich nochmal sagen, dass wir schon auf einem guten Weg sind mit all dem, was wir jetzt diskutiert haben. Natürlich begrenzten Einfluss haben als Stadtverwaltung. Wir sind aber gut aufgestellt über unsere Klimawandelanpassungsstrategie mit dem Aktionsplan, über unsere fachlichen Grundlagen, Klackhitze, Klackregenwasser. Und jetzt mit dem Hitzeaktionsplan werden wir im ganz konkreten Gesundheitsschutz der Bevölkerung auch noch besser. Also wir gehen die Schritte, wir machen seit 2013 das Thema Klimawandelanpassung. Und gleichzeitig braucht es noch mehr in Zukunft und das kriegen wir nur gemeinsam mit der Stadtgesellschaft hin, mit allen, die sich in dem Thema engagieren und wir brauchen Mut zur Veränderung. Das ist, glaube ich, das wichtigste Thema. Wir müssen vom individuellen Verhalten in solchen Perioden bis hin auch bestimmte Regeln letztlich irgendwie überdenken, ob das in diesen Zeiten mit der Hitzeanpassung noch möglich ist. Wir brauchen eine grünere Stadt. Wir brauchen eine Stadt, die nachhaltiger mit dem knappen Gut Wasser umgeht. Das Thema Schwammstadt, also Wasser zu speichern, um dann in solchen Zeiten das Wasser auch zu haben oder zumindest möglichst lang noch verfügbar zu haben, ist sehr, sehr wichtig. Und ich kann Ihnen sagen, es ist halt ein mittelfristiger bis langfristiger Prozess. Wir gehen Step by Step. Wir nehmen das rein in unsere eigenen neuen Planungen. Wir geben Gas, so gut es geht, im Bestand auch Dinge umzusetzen. Und letztlich können wir so als gemeinsame Anstrengung schaffen, dass Freiburg lebenswert und attraktiv bleibt, auch im Klimawandel.
0: Da braucht es Mut zur Veränderung, sagt Harald Scheich von der Stadt Freiburg gestern im Interview bei Thomas. Da sagen wir hier beim Morgenradio, bei Radio Dreieckland 102,3, einfach mal cool bleiben, DJ ranlassen und ein bisschen relaxen und cool down sowieso und surf chillt. Jetzt mit Last Night, DJ Saved My Life von In Deep und gleich Veranstaltungshinweise, yo.

0: Well, all right.
1: So, noch haben wir es 9 Uhr hier beim Morgenradio auf Radio Dreieckland 102,3. Und da erwarten euch standardmäßig und so auch heute ein paar nette kleine Veranstaltungshinweise. Die habe ich heute ganz relaxed für euch hinterlegt mit einer Nummer aus dem Ibiza Chill Out Café Del Mar Sampler. Dub in Your Mind von Afterlife. Und wenn ihr jetzt noch nicht aufgewacht seid, dann könnt ihr euch natürlich fragen, wer träumt am größten? Träum groß, think bigger, pitche deine Projektidee. Dazu die Veranstaltung heute 18 Uhr im Peterhofkeller in der Niemenzstraße 10 in Freiburg. Oft mangelt es nicht an Ideen, sondern an ihrer Umsetzung. Genau das wollen die Leutis da ändern und laden euch ein, Nachhaltigkeit an der Universität aktiv mitzugestalten. Präsentiert eure Idee oder Kampagne im Bereich Nachhaltigkeit in einem kurzen Pitch beim Ideenwettbewerb. Im Anschluss entscheidet ihr, die beste Idee wird ausgewählt und gemeinsam mit den Leutis vom Peterhofkeller umgesetzt, möge die beste Vision gewinnen. Das Ausfüllen der Anmeldung ist nötig, da Titel und Ziel und eine kurze Beschreibung eures Projektes auf Plakate gedruckt werden sollen. Anmeldung ist in Kürze möglich für diesen Ideenwettbewerb. Den Link zur Anmeldung findet ihr unter taka.fr, der ist ein bisschen länger, den lese ich jetzt nicht komplett vor. Das also heute Abend 18 Uhr im Peterhofkeller in einem Gebäude der Uni in der Niemenzstraße 10 in Freiburg. Appetit auf Obstsalat? Nee, aber vielleicht auf Wassermelone. Na gut, heute Abend läuft The Watermelon Woman von 1996 im großen Hörsaal der Biologie. In der Schänzlestraße 1 in Freiburg, der AK lädt ein mit The Watermelon Man, erschien vor 30 Jahren der erste von einer offen lesbischen schwarzen Frau inszenierte Spielfilm. Cheryl Dunier schafft als Regisseurin, Drehbuchautorin und Hauptdarstellerin ein Werk zwischen romantischer Komödie, Dokumentarfilm und radikalem Experiment in queerer Filmsprache. Neben ihrem Job in der Videothek arbeitet die Protagonistin Cheryl als angehende Filmemacherin an einer Dokumentation über Faye Richards, eine schwarze Schauspielerin aus den 1930er Jahren. Auf der Suche bekommt Cheryl Hilfe von verschiedenen queeren Figuren aus ihrem Umfeld, stößt aber auch immer wieder vor allem auf institutionelle Hürden in Archiven und Bibliotheken. Insbesondere schwarze queere Geschichte wurde dort oft kaum dokumentiert oder aktiv verdrängt. Auch ihre frische Beziehung zu einer weißen Frau macht Spannungen intersektionaler Identitäten sichtbar. Mit viel Witz und Liebe zeigt Dunier queere Lebensrealitäten inklusive tiefgreifender Exploration intersektionaler Identitäten. Die schwarzen queeren Figuren des Films sind dabei nicht nur Gegenstände der Darstellung, sondern auch Ausgangspunkt für ein Umdenken von Geschichte, Repräsentation und filmischem Erzählen. In dem Dunier die Grenzen zwischen real und fiktiv, zwischen dokumentarisch und autobiografisch verwischt, schafft sie neue Möglichkeiten, queere Geschichten zu erzählen. Ein Klassiker des New Queer Cinema und heute so relevant wie damals. Alle Filme im Programm des AK Film Club werden in Originalversion mit deutschen Untertiteln gezeigt. Ausnahmen sind gekennzeichnet. Einlass heute ab 19.30 Uhr. Eintritt für 1,50 € zu haben mit dem Mitgliedsausweis, den ihr dort und auch nur dort an der Abendkasse käuflich

erwerben könnt. Mehr Infos erwarten euch im Web unter aka-filmclub.de. So viel zu meinem Hintergrundlied, Song, Musikbett, whatever, Gedudel, was mal wieder viel zu kurz war. Denn ich habe hier noch ein, zwei Veranstaltungshinweise. Denn heute um 20 Uhr wird eingeladen von Widersetzen Freiburg ins KG1 zur Megastudie-Versammlung. Daher kommt um 20 Uhr in den Hörsaal 1010 und informiert euch noch einmal, wieso es genau jetzt notwendig ist, am 4. Juli mit ganz vielen Menschen aus Freiburg Haltung zu zeigen. Tickets gibt es natürlich auch. Heute am Dienstag, den 23. Juni, stehen die Leudis von Widersetzen Freiburg überall an der Uni und an den Hochschulen, an der Rempart, Straßenmensa, Insti, whatever, TF, Pädagogische und Evangelische Hochschule. Abends dann der absolute Höhepunkt, Studieversammlung, 20 Uhr, Hörsaal 1010, ein Muss. Und da könnt ihr dann die kollektive Wut und Angst vereinigen und gemeinsam aktiv werden. Wissenschaft gegen Faschismus, daher Studis vereinigt euch. Und einen habe ich noch. Vortrag und Diskussion, lohnt sich Windkraft im Schwarzwald? Ein Windkraftentwickler erklärt, morgen Mittwoch um 18 Uhr, Windräder im Schwarzwald sind weit sichtbar, aber lohnen sie sich auch? Wäre Windkraft nicht an der Nordsee besser aufgehoben, wo mehr Wind weht? Welche Rolle spielen Netzkosten, Power Purchase Agreements und Subventionen? Welche Einnahmen gibt es für die Gemeinden? Diese und weitere Fragen beantwortet Andreas Markowski, der Windkraftentwickler, gibt Einblicke aus der Praxis und erklärt, wie Windkraftprojekte im Schwarzwald wirtschaftlich und technisch funktionieren. Nach dem Vortrag gibt es die Möglichkeit zum Fragen und Diskutieren. Morgen Mittwoch, 24. Juni 26 ab 18 Uhr in der Ökostation Freiburg in der Falkenbergstraße 21b in 7910 Freiburg im Breisgau. Pro Windkraft Südbaden lädt ein zu Vortrag und Diskussion. Lohnt sich Windkraft im Schwarzwald? Und ich frage mich natürlich, was wird's machen? Außer rennen. Hier nochmal aus dem Trimnich Boogie Sampler von Trimmy, ältere Nummer. Run, run, run.

0: Morgen Radio bei Radio Dreieckland 102,3 um 9 Uhr und gleich 12 Minuten. Afghanistan ist jetzt derzeit nicht so Thema in den deutschen Medien. Und es ist aber dennoch Thema. Und deswegen braucht es weiter Hoffnung und internationale Aufmerksamkeit, sagt Uwe Bittingmeier. Und das im Vorfeld der 6. Afghanistan-Konferenz am 10. und 11. Juli hier in Freiburg. Dazu jetzt das Interview von Thomas.
1: Afghanistan spielt in den deutschen Medien kaum noch eine Rolle. Es sei denn, es geht um Abschiebungen. Weshalb verschwindet ein Land auf diese Weise aus der öffentlichen Aufmerksamkeit?
2: Das ist eine komplexe Frage. Ich würde zunächst mal denken, dass Afghanistan mit diesem Schicksal nicht ganz alleine ist. Also wenn Sie an Jemen, Südsudan, Venezuela und so weiter denken, dann kann man sich auch dort die Frage stellen. In Afghanistan, könnte man sagen, gibt es aber noch eine Reihe zusätzlicher Gründe. Zum einen das Desaster nach 20 Jahren NATO-Besetzung Afghanistans, um dann den Taliban wieder den Schlüssel der Herrschaft zurückzugeben, nachdem sie militärisch vertrieben worden sind. Zum anderen, weil sich die Lage seitdem, wie Sie gesagt haben in der Anmoderation, immer weiter verschlechtert hat und das ein noch schlechteres Licht auf unser sozusagen Afghanistan-Engagement wirft.
1: Sie haben schon das Taliban-Regime erwähnt. Wenn Afghanistan nämlich heute in den Medien vorkommt, dann fast nur noch als Taliban-Staat oder Taliban-Regime. Was geht dabei verloren, wenn ein ganzes Land auf die Taliban reduziert wird?
2: Zunächst muss man sagen, dass die Taliban ihre Herrschaft tatsächlich sehr stark konsolidiert haben und es nicht danach aussieht, dass es Massenbewegungen gegen die aktuelle Taliban-Regierung gibt. Auf der anderen Seite muss man natürlich sehen, dass Afghanistan ein sehr regional differentes Land ist, ein multiethnisches Land, eine zum Teil sehr schwer zugängliche Region. Insofern ist es auch so, dass die Taliban nicht in allen Regionen gleichermaßen das Sagen haben, sondern es gibt eine Reihe von ganz unterschiedlichen kulturellen Traditionen.
1: Hätten Sie da ein Beispiel für unsere Hörerinnen und Hörer, was Sie damit meinen?
2: Naja, in Zentralafghanistan beispielsweise, also in Balch und Rasni, gibt es Meldungen darüber, dass ohne sozusagen offizielle Zustimmung der Taliban Männer und Frauen gerade dabei sind, eine große Straße zu bauen, weil sonst einfach da absoluter Stillstand wäre. Und insofern gibt es eine ganze Reihe von lokalen Kooperationen oder auch zum Teil überregionalen Kooperationen, die dann gar nicht hier irgendwie in unseren deutschen Medien erwähnt werden, aber die durchaus in anderen Nachrichtenkanälen immer wieder für Schlagzeilen sorgen.
1: Wer in deutschen Medien ja immer mal wieder zum Glück vorkommt, sind Frauen. Und wenn Frauen thematisiert werden, besteht da nicht die Gefahr, dass deren Situation lediglich beschrieben wird und die Stimmen afghanischer Frauen selbst zu selten gehört werden?
2: Ja, das ist ganz bestimmt so. Auf der anderen Seite muss man sehen, dass die Lage ein bisschen komplexer ist, als sozusagen, dass alle Frauen jetzt irgendwie zu Hause eingesperrt sind. Wir haben selbst vor drei Jahren eine Arbeitsmarktanalyse gemacht und da gab es zum Beispiel 25% der Stellenausschreibungen für Akademikerinnen und Akademiker waren ausschließlich für Frauen. Das passt gar nicht so richtig zum Bild, was wir haben, aber man muss sehen, dass es schon auch viel komplexere Situationen da sind. Es gibt nach wie vor bestimmte Bereiche, in denen Frauen arbeiten, Gesundheit beispielsweise, auch akademisch arbeiten. Aber Sie haben natürlich recht, dass die Menschenrechtslage von Frauen in Afghanistan absolut katastrophal ist. Und die Frage ist dann aber, was kann man genau tun, um dem entgegenzuwirken?
1: Ja, was kann man tun?
2: Ich würde denken, zunächst erstmal Aufmerksamkeit erzeugen, eine gewisse Beharrlichkeit haben bei dem Thema, damit Afghanistan immer wieder und die Rechte, die sozusagen stark beschnittenen Frauenrechte in den Medien auftauchen. Auf der anderen Seite muss man sich ein bisschen davor hüten, dass weiße Männer, in ihrem Fall indische braune Frauen, vor braunen Männern retten. Das ist immer so ein sehr ambivalent. Wenn man da nicht aufpasst, tappt man in ganz fürchterliche Fallen. Aber man kann natürlich auf die systematischen Verletzungen von Frauenrechten hinweisen. Sima Samar beispielsweise, eine sehr bekannte Menschenrechtlerin, die auch nach Freiburg kommen wird, spricht von Gender Apartheid, die die Taliban installiert haben. Und das ist schon ernst zu nehmen und darauf ist hinzuweisen. Und dann muss man schauen, wie man konkret vor Ort Leute unterstützen kann über NGOs, humanitäre Hilfe, Zugang zu Bildung.
1: Welche Folgen hat es für die Situation, die Menschen in Afghanistan konkret, wenn unabhängige Menschenrechtsarbeit zunehmend ins Exil gedrängt wird und viel zu selten innerhalb des Landes vor Ort stattfinden kann?
2: Was Sie schon benannt haben, die verschwinden sozusagen. Das Thema verschwindet mehr und mehr. Es gibt ja viele Versuche, also jetzt von einer Shahzad Akbar, ist die Nachfolgerin von Sima Samar in der Menschenrechtskommission. Und sowohl sie als auch Sima Samar haben jetzt jüngst Berichte vorgelegt über die Situation afghanischer Frauen und versuchen aus dem Exil immer wieder Aufmerksamkeit zu erzeugen und Politikerinnen und Politiker zu überzeugen, hier gegenüber den Taliban klare Kante zu zeigen, zum Beispiel nicht mit ihnen zusammenzuarbeiten und sie international weiterhin zu ächten.
1: Was wurde in dem Bericht über die Situation der Frauen in Afghanistan thematisiert?
2: Dass sie immer schlechter wird in den letzten Jahren. Also dass die viele Bereiche, die im Arbeitsmarkt noch zugänglich waren, weiter beschnitten worden sind. Der Zugang zu Bildung immer weiter zurückgefahren worden ist. Und dass sich die Situation aktuell so darstellt, dass überhaupt keine Trendwende in Sicht ist.
1: Viele afghanische Menschen in der Diaspora versuchen, politische und soziale Arbeit aus dem Ausland weiterzuführen. Welche Rolle, welche Bedeutung spielt dieser transnationale Aspekt?
2: Einen sehr bedeutenden in vielerlei Hinsicht. Zum einen geht es um die berühmten Remittances, also Rücküberweisungen von afghanischen Exilantinnen und Exilanten oder der afghanischen Diaspora nach Afghanistan zurück, um die Menschen dort, die vor allem die Verwandten, die Dörfer, mit finanziellen Ressourcen zu unterstützen. Auf der anderen Seite nach wie vor das Erzeugen von einer kritischen Öffentlichkeit. Es gibt immer wieder Afghanistan-Konferenzen, Workshops, Experten, Expertinnen-Anhörungen, Positionspaper und so weiter, die auf Afghanistan sozusagen hinweisen, die Situation dort, jetzt nicht nur der Frauen, es gibt ja auch ganz, also Unterdrückung von beispielsweise ethnischen Minderheiten wie den Hazara oder anderen. Und insofern spielen die Leute im Exil eine sehr große Rolle. Es wird allerdings jetzt in Deutschland mindestens politisch nicht sehr stark aufgegriffen.
1: Ein Teil der internationalen Politik steht ja scheinbar vor einem Dilemma, einerseits humanitäre Hilfe leisten wollen, ohne dabei zugleich die Taliban politisch aufzuwerten. Sie haben ja auch gerade erwähnt, dass es darum geht, dem Taliban-Regime keine Autorität durch Drittstaaten zu verleihen. Gibt es aus Ihrer Sicht einen gelingenden, einen sinnvollen Umgang innerhalb dieses Spannungsfeldes?
2: Also dieses Dilemma ist der humanitären Hilfe sehr präsent und sehr bekannt. Ich glaube nicht, dass es einen Ausweg gibt. Es wird sozusagen diskutiert entlang unterschiedlicher normativer Rahmungen. Bis wann, wo sind die roten Linien, bis wann kann man das machen oder kann man das nicht machen? Man kann sagen, dass Deutschland, die deutsche Regierung sich aktuell ganz schlecht anstellt, weil sie Geheimverhandlungen, die jetzt herausgekommen sind, mit den Taliban-Vertretern führen, um afghanische Kriminelle, wie es heißt, die also im Gefängnis sitzen, nach Afghanistan abschieben zu können. Daraufhin haben die Taliban jetzt gefordert, mehr diplomatisches Personal nach Deutschland schicken zu dürfen, um das abwickeln zu können. Wenn man sich auf diese Weise erpressbar macht, ist das das Schlechteste, was man machen kann.
1: Sie haben vom Thema Abschiebung gesprochen und wenn in Deutschland von Afghanistan die Rede ist, das gilt aber auch oft für andere europäische Staaten, dann wird ja ein Land mit reichhaltiger Kultur einseitig verkürzt. Warum ist das so? Warum wird so einseitig über Afghanistan gesprochen, Ihrer Ansicht nach?
2: Ich glaube wirklich, dass die Geschichte des 20-jährigen Militäreinsatzes in Afghanistan eine große Rolle spielt. Also wenn wir schauen, was die Ziele der Intervention waren, aus meiner Sicht eine völkerrechtlich fragwürdige Intervention, aber wenn wir uns die seinerzeitigen Ziele anschauen, dann kann man sagen, haben wir gar nichts erreicht. Das, was erreicht worden ist in den 20 Jahren, ist Hoffnung zu geben, Bildung, Gesundheit aufzubauen. Das war vor allem die deutsche Rolle. Und das ist jetzt systematisch wieder abgebaut worden. Und ich glaube, dass diese Geschichte des Scheiterns einfach dazu führt, da nicht genau hinschauen zu wollen.
1: von der Geschichte des Scheiterns zur Hoffnung. Zum Schluss gefragt, Herr Professor Bittlingmeier, wenn wir Afghanistan mal nicht nur als Krisengebiet betrachten, sondern als Gesellschaft mit Menschen eben voller Hoffnungen, was könnte sich dadurch an unserem Blick auf das Land und vor allem auch an unserem Handeln verändern?
2: Ich würde denken, es ist das, was Sie schon angesprochen haben, dass Afghanistan mehr ist als ein Land, in dem islamistische Extremisten herrschen, die Frauen unterdrücken. Also es ist deutlich vielfältiger. Es ist auch eine ganze Reihe von Aktivitäten in Afghanistan, jetzt und hier im Gange, die dazu führen, dass beispielsweise nach wie vor Frauen Zugang zu Tertiärbildung kriegen und darüber weiterhin Hoffnung weitergetragen wird, wenn Sie so wollen.
0: Thomas von Radio Dreieckland sprach mit dem Soziologen Professor Dr. Uwe Bittlingmeier über die 6. Afghanistan-Konferenz an der Pädagogischen Hochschule. Die könnt ihr besuchen und euch rege dran beteiligen am 10. und am 11. Juli hier an der PH in Freiburg. Gleich geht's nach Mannheim zu Challenge the Museum Workshop zur Dekolonialisierung. Vorher aber noch was Ausgefreaktes an Sound. Grönemeyer mit Fanatisch Inferno Disco Diskurs Mix von, und da hört die Zeile auf, aber das fetzt auf jeden Fall rein. 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

0: Ist das zu fassen? Zeit wird knapp, jetzt um 9.26 Uhr hier im Morgenradio auf Radio Dreieckland 102,3. Und wir wagen einen Blick ins Museum nach Mannheim. Eine Workshop-Reihe in Mannheim möchte etwas ändern in den Mannheimer Reichs-Engelhorn-Museen. Initiiert wurde die Reihe Challenge the Museum selbst, der Black vom Museum selbst und von der Black Academy und dem Arbeitskreis Kolonialgeschichte Mannheim. Annette Lennartz vom Bermudafunk Mannheim ist beim zweiten Treffen dabei gewesen.
1: 30 Menschen, junge, alte, schwarze und weiße, Expertinnen, aber auch einfach interessierte Laien, sie alle haben sich zusammengetan, um in den Reichs-Engelhorn-Museen etwas zu verändern, es zu dekolonisieren. Es geht dabei um zwei Räume, einmal um den sogenannten Gabriel-von-Max-Raum und um die Ausstellung Musikwelten. Beide präsentieren Gegenstände, Artefakte aus der Kolonialzeit. Diese Präsentation zu verändern ist nicht leicht. Es ist eine Herausforderung, eine Challenge. Deshalb gibt es jetzt diese Veranstaltung unter dem Titel Challenge the Museum. Initiiert von den Reichs-Engelhorn-Museen, dem Arbeitskreis Kolonialgeschichte und der Black Academy in Mannheim gibt es insgesamt 4 Workshops vom Bundesprogramm Demokratie Leben finanziert, im Museum durchgeführt. Ich bin beim zweiten Treffen zu Gast und staune über das Engagement der Gruppe. Juju erklärt,
2: weil hier ganz, ganz viele verschiedene Menschen zusammen sind, verschiedene Expertisen. Ich bin selbst Künstlerin. Wir haben hier Menschen, die historische Kenntnisse haben und Expertisen haben. Wir haben hier Menschen, die sich, wie gesagt, mit kolonialen Kontinuitäten in Deutschland auseinandersetzen. Wir haben hier literally einen Experten für Handwerkskunst aus dem afrikanischen Kontinent, ne? Also es sind so verschiedene Perspektiven und da etwas daraus zu entwickeln, ist eine tolle Aufgabe.
1: Einige besuchen kurz vor Beginn des Workshops noch einmal die beiden Abteilungen. Bei den Musikwelten sind wunderschöne, kostbare Instrumente und Masken aus aller Welt ausgestellt. Nina aus Gabun schaut sich das an und fühlt sich sofort unwohl. Sie weiß nicht, ob diese Dinge nicht gestohlen wurden oder ob sie spirituellen Zwecken dienten. Sie erkennt sogar eine Maske aus Kamerun.
3: Also ich weiß nicht, was für eine Bedeutung es hat, aber anscheinend eine sehr, sehr wichtige Bedeutung. Aber ich habe das sofort erkannt. Es ist irgendwie ein komisches Gefühl, weil ich mich frage, ich weiß nicht, ob es eine Kooperation war oder jemand hat das auch wieder verschenkt bekommen, weiß ich nicht. Aber ein komisches Gefühl ist es eigentlich.
1: Die Sammlung Weltkulturen der Reichs-Engelhorn-Museen verfügt über nahezu 40.000 ethnografische Exponate aus 5 Kontinenten. Die Afrika-Sammlung allein umfasst 11.800 Objekte. Und im Museum der Weltkulturen im obersten Stock, da steht eine umstrittene Glasvitrine. Sie bedeckt die ganze Wand und ist von oben bis unten vollgestopft mit afrikanischen Masken und Kunstwerken. In der Kolonialzeit hat sie ein Sammler namens Gabriel von Max zusammengetragen und besonders diese Sammlung wurde im Workshop Challenge the Museum stark kritisiert. Sind das zweifelhafte Geschenke oder geraubte Dinge? Lisette und Nina berichten aus ihrer Arbeitsgruppe.
4: Hauptpunkt ist, dass wir grundsätzlich möchten, dass die Artefakte in die entsprechenden Länder, aus denen sie gestohlen wurden, wieder zurückgebracht werden. Und dass man damit proaktiv umgeht, also dass quasi aus Deutschland veranlasst wird, dass Experten aus den entsprechenden Ländern, aus zum Beispiel Kamerun, hier hinkommen sollen, um halt die Artefakte erstmal zu identifizieren. Und dann kann geguckt werden, ob sie wieder zurückgebracht werden können.
3: Und das ist für mich sehr wichtig als Afrikanerin, dass die Leute wissen, was eigentlich Tatsache ist, was also eigentlich passiert ist.
4: Ja, dann wollten wir eine ganz schnelle Veränderung. Also neben der Ausstellung wird dieser Gabriel von Max als viel zu positiv dargestellt, als jemand, der eine Sammlung von Artefakten gemacht hat, die aber eigentlich aus den entsprechenden Ländern also geraubt wurden. Also das muss klargestellt werden und das wären wir dafür, dass es auch sehr schnell passiert.
1: Ja, besonders die fehlenden Informationen werden kritisiert und dass dabei der Sammler Gabriel von Max so im Mittelpunkt steht. Der Name Gabriel von Max muss sofort weg, so die Forderung. Dafür gibt es Applaus von allen. Und Philomen sagt:
5: Diese komische Beschriften von Gabriel von Max, das tut weh. Diese Schreiben tut noch weher als die Aktenfakten selber.
1: Ich frage Sarah Nelly Friedland, die Direktorin für Archäologie und Weltkulturen der Reichs-Engelhorn-Museen, was sie zu dieser Forderung meint. Es ist ja eine harte Kritik an der Ausstellung. Überraschend sagt sie:
6: Ich finde, das ist ein absolut legitimes Anliegen und natürlich auch eins, das man kuratorisch super einfach umsetzen kann. Ja, wir wissen, dass das so nicht geht mit der Vitrine, dass das vollkommen veraltet ist. Und natürlich, das ist ein absolut konstruktives Anliegen, was man super gut umsetzen kann, zu sagen, wir gehen weg von der Perspektive Gabriel von Max. Das ist natürlich eine sehr konstruktive Kritik und deswegen

0: Museum wird am 15. Juli stattfinden und die Abschlussveranstaltung am 15.10. im Museum der Weltkulturen.
1: Umgang mit Sammlungsgut aus kolonialen Kontexten unter den etwa 40.000 Kulturgütern der Sammlung Weltkulturen der Reichsengelhorden-Museen. In Mannheim befinden sich viele, die aus kolonialen Kontexten stammen. Und das heißt, sie wurden in den ehemaligen europäischen Kolonien erworben, wo die Rahmenbedingungen durch das Herrschafts- und Machtgefälle zwischen Kolonialmacht und Einheimischen geprägt war. Dieser Hintergründe müssen alle bei den Erwerbsumständen der Objekte stets berücksichtigt werden. Und das war Annette Lennartz vom Bermuda-Funk Mannheim über Challenge the Museum, Workshop zur Dekolonialisierung. Das ist jetzt hier ein bisschen Swim, Swim, Swim, Matteo-Version von Tosca. Gleich geht's um Fluglärm. Und zwar am Flughafen Leipzig, Leipzig-Halle durch Leerflüge in der Nacht.

0: Freunde, und in der beschaulichen Nachtruhe hier beim Morgenradio auf Radio Dreieckland 102,3 um 9 Uhr und gleich 40 Minuten gibt es den Beitrag vom Radio Blau aus Leipzig über Leerflüge am Flughafen Leipzig-Halle. Franziska Schubert von den Grünen hat eine kleine Anfrage im Sächsischen Landtag zu Leerflügen am Flughafen Leipzig-Halle gestellt. Im Jahr 2025 gab es fast 50.000 Frachtflüge, die allermeisten davon nachts. Davon auch ein Teil leer, aber klaro, die machen mindestens genauso viel Krach.
1: So, jetzt haben wir einen Beitrag von Franziska Schubert. Franziska Schubert sitzt für die Grünen im Landtag Sachsen. Und die Grünen haben eine Anfrage gestellt zum Flughafen Leipzig-Halle, LEJ. Genau genommen geht es da halt um Leerflüge. Der Flughafen Leipzig-Halle gehört halt zu 77%, dem Land Sachsen. Und der Rest gehört halt dem Land Sachsen-Anhalt und den Kommunen Leipzig, Dresden und Halle. Also von daher ist es quasi... Ja, also lässt sich politisch steuern, was an diesem Flughafen so passiert oder eben auch nicht. Das habt ihr wahrscheinlich selbst auch schon gemerkt. Also für Passagierflüge, also da geht es ziemlich wenig an diesem Flughafen. Aber es ist halt ein sehr, sehr großer, ich glaube der viertgrößte der Welt, sogar Frachtflughafen, die halt nachts Betrieb haben. Also die ganzen Amazon, eBay, Temu und sonstigen Pakete, die am nächsten Morgen da sind, die werden halt nachts hier über Leipzig angeflogen und dann weitergebracht. Das ist, naja, ökologisch, wie auch immer. Dazu gibt es jetzt halt das Interview mit Franziska Schubert, die leider live jetzt keine Zeit hatte. Aber sie war so nett und hat einfach die Fragen und ihre Antworten selber eingesprochen. Und das könnt ihr jetzt hören.
2: Wie viele Frachtflüge gehen täglich vom und zum Flughafen Leipzig-Halle und wie viele davon nachts? Ja, die Zahlen, die sind ernüchternd. Am Flughafen Leipzig-Halle wurden 2025 täglich im Schnitt rund 136 Frachtflugbewegungen registriert. 3 von 4 davon, also 73%, fanden nachts statt. Das heißt, zwischen 22 Uhr und 6 Uhr startete oder landete damit alle 5 Minuten ein Flugzeug, das die Anwohnerinnen und Anwohner regelmäßig um ihren Schlaf bringt. Dieser Flughafen ist kein normaler Airport, der tagsüber operiert und nachts schläft. Hier ist es scheinbar und jetzt auch belegt durch die Zahlen genau umgekehrt. Wie viele Leerflüge gibt es? Im Jahr 2025 gab es am Flughafen Leipzig-Halle 1.354 Leerflüge, also Flüge ohne Fracht. Wir wollten wissen, deswegen habe ich nachgefragt, warum leere Flieger starten und landen. Aus Sicht des Unternehmens sind es sogenannte Positionierungsflüge, die allein dem Überführen von Flugzeugen aus betrieblichen Gründen dienen. 352 davon flogen nachts. Das bedeutet im Schnitt ein Leerflug pro Nacht, der Lärm erzeugt, ohne irgendwelche Güter zu bewegen. Die Staatsregierung hat uns auf meine kleine Anfrage dazu geantwortet, dass sie als Mitgesellschafterin des Flughafens mit über 77% Anteil keine entsprechenden Erkenntnisse dazu hätte. Das kann ich in aller Deutlichkeit sagen, das ist keine akzeptable Antwort. Und wir erwarten, dass die Staatsregierung als Haupteigentümerin des Unternehmens ihrer Aufgabe und ihrer Verantwortung nachkommt und nicht so tut, als ginge sie das alles nichts an. Was ist die Fracht dieser Flüge? Warum wird sie überhaupt geflogen? Warum nachts? Und warum gibt es Leerflüge? Leipzig-Halle ist in erster Linie ein Expressfrachthub für den Paketversand. Das heißt, DHL betreibt hier sein wichtigstes europäisches Drehkreuz und sortiert hier jede Nacht rund hunderttausende Pakete. Expressfracht verspricht, dass Pakete, die heute Abend aufgegeben werden, am nächsten Morgen schon früh beim Empfänger sind. Dafür werden diese Pakete nachts umgeladen und weitergeleitet. Und damit ist der Expressversand ein struktureller Grund, der mehr als 36.000 Frachtflugbewegungen pro Jahr nachts allein am Flughafen Leipzig-Halle verursacht und damit systematisch Nachtlärm produziert. Der Flughafenbetreiber Mitteldeutsche Flughafen AG gehört zu fast 80% im Land Sachsen. Der Rest teilt sich zwischen den Kommunen Halle, Leipzig, Dresden und dem Land Sachsen-Anhalt auf. Welche politischen Richtlinien gelten für den Flughafenbetrieb? Spielen Naturschutz und Lärm eine Rolle? Fluglärm gefährdet nachweislich die Gesundheit. Seit 2021 hat der Freistaat einen Fluglärmschutzbeauftragten, der seit August 2024 auch für Sachsen-Anhalt zuständig ist. Formell gibt es noch weitere Schutzmechanismen gegen Lärm. Eine Fluglärmkommission, Schutzzonen, passive Lärmschutzmaßnahmen. Aber betrachtet man den Mehrwert für die Menschen in den beiden Regionen, dann ist es nach wie vor so, dass Lärmschutz und Naturschutz in der landespolitischen Praxis nicht die notwendige Beachtung und Mehrheit findet. Und jetzt sind wir in einer Regierung, in der eben auch Bündnis 90 Die Grünen nicht mehr mit beteiligt sind. Und das heißt, es gibt de facto innerhalb der Regierung auch keine politische Lobby, die sich für diese Themen Naturschutz und Lärmschutz auch stark macht. Wirft der Flughafen Gewinn ab und wie ist die Tendenz? Die Staatsregierung als Eigentümerin hat über Jahre gemauert und ist auch jetzt noch nicht besonders auskunftsfreudig, wenn wir dazu Anfragen stellen. Der Landtag wurde in weiten Strecken nicht informiert, wie es um das Unternehmen steht und wie es als Landesbeteiligung entwickelt werden soll und entwickelt werden kann. Das heißt, auch wir als Abgeordnete haben sehr oft erst aus der Zeitung erfahren, was da eigentlich gerade Phase ist. Seit diesem Jahr sehen wir zumindest schon mal Versuche des Finanzministers, daran etwas zu ändern. Und ich hoffe und gehe davon aus, dass ein wesentlicher Grund für diesen Strategiewechsel die anhaltend schwierige Situation des Unternehmens ist und dass einfach die Staatsregierung auch weiterhin öffentliche Gelder für diese Beteiligung einsetzen will. Für uns Bündnisgrüne ist es von Bedeutung, dass die Unternehmenssteuerung wesentlich konkreter wird. Für die Zukunft der Standorte erachten wir es zum Beispiel als außerordentlich wichtig, dass der Anschluss ans Nah- und vor allem ans Fernnetz, was die Schiene betrifft, deutlich verbessert wird und dass der Gesundheitsschutz der Anwohnerinnen und Anwohner einen wesentlich höheren Stellenwert erhält. Das heißt, wir als Bündnisgrüne Fraktion pochen hier sehr auf Transparenz. Wir wollen die Zahlen wissen, weil natürlich auch viele Menschen sehen und ihre Fragen haben, wenn es darum geht, Steuergeld einzusetzen. Das heißt, wir haben es hier auch mit Managementfragen zu tun. Und da bin ich der Auffassung, da gibt es noch sehr viel Potenzial, was dort eben auch verbessert und verändert werden kann. Das Unternehmen muss sich und auch die Staatsregierung eigentlich ganz grundsätzlich mit der Frage befassen, was will ich eigentlich an den beiden Standorten? Welche Funktion soll welcher Standort zukünftig haben? Leipzig-Halle und Dresden. Das ist, glaube ich, sehr zentral. Ich sehe nicht, dass das bisher erfolgt ist, diese Klärung. Und deswegen werde ich dort auch weiterhin dranbleiben.
0: Ups, den wollten wir jetzt gerade nicht. Ja, also das war von Radio Blau aus Leipzig. Interessantes und informatives zu Lärmbelästigung durch Leerflüge am Flughafen Leipzig-Halle. Und da hat Franziska Schubert für die Grünen eine kleine Anfrage im Sächsischen Landtag gestellt. Thematisch passend, ja oder nein, it's up to you. The Motors mit Airport. Und gleich geht's um Wahlen in Kolumbien, yo.

0: So, und jetzt um 9.51 Uhr wagen wir hier beim Morgenradio auf Radio Dreieckland 102,3 einen Blick auf die knappe Stichwahl in Kolumbien. Es erwartet euch ein Beitrag von Radio Onda, von Radio NPLA in Berlin.
1: In Kolumbien kam es gestern zu einer Präsidentschaftsstichwahl zwischen dem ultrarechten Politiker Espriella und dem linken Politiker Cepeda, der vom scheidenden Präsidenten Gustavo Petro als möglicher Nachfolger aufgestellt wurde. Jetzt sieht es so aus, dass anstatt Petros Kurs fortzusetzen, wie zum Beispiel den Sozialstaat auszubauen, Friedensverhandlungen voranzutreiben oder ein Augenmerk auf die Klimapolitik zu richten, der rechte Hardliner den politischen Kurs übernimmt. Er will beim Kampf gegen die Drogenkriminalität nach dem Modell El Salvador Megagefängnisse errichten sowie militärisch gegen die Coca-Plantagen vorgehen. Das Ganze mit Hilfe der USA. Auch im Wahlkampf wurde der rechte Hardliner von Trump unterstützt. Trumps Unterstützung hatte bereits im Vorfeld der Wahl Kritik in Kolumbien ausgelöst. Präsident Petro warf ihm Einmischung in innere Angelegenheiten des Landes vor. Diese Art, Wahlen zu manipulieren, kann man bereits in Argentinien, Chile, Honduras und Brasilien beobachten. In Argentinien hatte Trump sogar gedroht, das versprochene Finanzpaket einzustellen, würden die ArgentinierInnen nicht richtig wählen. Das Rennen zwischen den beiden Präsidentschaftskandidaten ist bisher so knapp entschieden, dass die noch amtlich ausstehenden Überprüfungen aller Wahlprotokolle entscheidend sein könnten. Außerdem gibt es Anfechtungen von fast 33.000 Wahlurnen. Onda sprach gestern mit der im Schwarzwald lebenden Kolumbianerin Adriana Wacker, die von Deutschland aus im Konsulat in Frankfurt am Main ihren Wahlbrief abgegeben hat.
2: Es ist das erste Mal, dass sich in Deutschland so viele Exil-KolumbianerInnen an der Wahl beteiligen. Es gibt jetzt auch mehr Konsulate, in denen man wählen kann. Hamburg, Bremen und Stuttgart. Zuvor war es nur in Frankfurt und Berlin möglich. Zusätzlich konnten die Menschen über eine Online-Registrierung Zugang zum Wahlsystem erhalten. Es gab mehr ehrenamtliche Wahlhelfer. So konnten mehr Wahllokale eingerichtet werden, um den Ablauf zu beschleunigen. Wichtig ist auch die Beteiligung der jungen Bevölkerung. Die jungen Menschen haben zahlreich gewählt.
3: Es ist auch wichtig, die junge Bevölkerung zu wählen. Die jungen Menschen haben viel
2: Auch von hier gab es eine Solidaritätsgruppe, die gestern angereist ist, um bei den Wahlen zu helfen.
1: Neben den Aufgaben als Wahlhelfer und Zeugen kümmerten sich die Gruppen um Kolumbianerinnen, die aus anderen Teilen Deutschlands für die Wahl anreisten. Sie kochten, besorgten Unterkünfte und halfen dabei, sich in den Städten zurechtzufinden. Nun, das war die Arbeit, die insbesondere von den Solidaritätsgruppen geleistet wurde, erzählt Adriana. Und so war es eine Wahl mit recht hoher Beteiligung aus Deutschland.

0: Adriana, was war deine Motivation, dich an der Wahl zu beteiligen?
1: Es muy importante que defendamos la democracia.
2: Gerade jetzt halte ich es für sehr wichtig, dass wir die Demokratie verteidigen und die Geschichte Kolumbiens mit ihren Kriegen nicht wiederholen dürfen. Wir sind es leid, unschuldige Menschen zu begraben, die nie etwas mit den Konflikten zu tun hatten und nur, um das Ego der Machthaber zu befriedigen. Von der Basis aus, den indigenen Bewegungen und durch unser Handeln, glauben wir, dass es eine bessere Zukunft für Kolumbien geben kann und dass der Progressismus eine Alternative ist, die uns gezeigt hat, dass man einen Präsidentschaftswahlkampf führen kann, ohne sich gegenseitig anzugreifen.
3: Jo. Neues aus Kolumbien hier im Morgenradio auf Radio Dreieckland 102,3. Damit wäre es gelaufen, das Morgenradio für den 23. Juni 2026. Gönnt euch ab 10 Uhr das historische Tagesinfo oder ZIP-FM. Mal gucken, was da in der Schleife liegt. Um 11 erwartet euch die Wiederholung des Chaos Radio Freiburg. Punkt 12 um 12. Claro, claro, und gönnt euch auch gerne heute Abend 18 Uhr die Fokus Kultur. Die werde dann auch Icke machen, genau wie das Morgenradio. Ich entlasse euch mit Offshore Drift von, wer weiß es, jetzt fällt es mir gerade nicht ein, aber es ist eine total relaxte Nummer für euch jetzt hier zum Schluss, ja, bei diesem Morgenradio auf Radio Dreieckland, das für euch gefahren wurde heute von Dave. Tschüss und bis nächstes Mal.

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7: Hallo und herzlich willkommen zu Zip FM. Heute am 23. Juni von der Radiokampagne aus Berlin. Mal wieder mit nur 3 Beiträgen. Die Themen sind der geplante Aktionstag gegen die sogenannten Nachbesserungen von Hartz IV. Danach geht es um die aktuelle medienpolitische Situation in der Ukraine und am Schluss ein Beitrag über das Referendum in Italien, wo bei einer Volksabstimmung über Verfassungsänderungsvorschläge entschieden werden soll. Das sogenannte Fortentwicklungsgesetz ist nur aus der Sicht seiner Urhebenden, der rot-schwarzen Bundesregierung, ein Fortschritt. Fortentwickelt wird hierin nämlich die Hartz-IV-Gesetzgebung und die ist ja bereits in ihrer rückschrittlichen Version den meisten Betroffenen ein Gräuel. Daher soll es am 27. Juni einen Aktionstag gegen die sogenannten Nachbesserungen geben.
8: Es soll ja am 27. ein dezentraler Aktionstag stattfinden. Was steht denn bisher schon auf dem Plan?
9: Der Aktionstag wird eingeleitet durch eine Demo am Vorabend in Köln. Dort rufen mehrere erwerbslosen Initiativen und Organisationen aus der Region auf. Die wollen dort halt eben von der Domplatte aus am Abend irgendwie eine Veranstaltung gegen die oder eine Demonstration gegen die Hartz-IV-Verschärfung machen, weil dort auch zur gleichen Zeit ein Spiel in Köln stattfinden wird. Deswegen hofft man einfach auch damit deutlich zu machen, dass hier in diesem Lande der Fußballfreunde doch nicht alles im Lot ist, zumindest für die Arbeitslosen. Am nächsten Tag soll es dann weitergehen mit Aktionen in verschiedenen Städten. Hauptsächlich habe ich Rückmeldungen aus Nordrhein-Westfalen. Vor den Argen, vor den Jobcentern, dort wird man kleinere Protestaktionen machen, wird man versuchen, die Betroffenen zu erreichen und über die geplanten Gesetzesverschärfungen zu informieren.
8: Der Finanzminister Steinbrück nannte die Änderungen, die hier gemacht wurden, gemäßigte Korrekturen. Sehen Sie das anders?
9: Also dieses Fortentwicklungsgesetz ist alles andere als gemäßigte Korrekturen. Wir werden ja schon seit Monaten mit dieser unsäglichen Missbrauchsdebatte überflutet und das hatte nichts anderes als diese Maßnahmen vorzubereiten. Das sind wirklich starke Angriffe auf Rechte und auch auf die materielle Situation von Erwerbslosen.
8: Ist es nicht wirklich so, dass mit der Einführung von Hartz IV auch gewisse Lücken entstanden sind, die ausgenutzt werden?
9: Klar sind Lücken entstanden, aber die Lücken, die, sagen wir mal, entstanden sind, weil die materielle Sicherung nicht mehr gewährleistet ist, die werden ja gar nicht geschlossen. Man setzt ja eher noch nach. Das Gesetz enthält in der Tat einige Klarstellungen. Die sind auch notwendig, weil im Laufe der Zeit stellt sich immer heraus, dass die Formulierung hier und da nicht, sagen wir mal, eindeutig ist. Aber was jetzt gemacht wird, ist in der größten Teil wirklich eine absichtliche Verschärfung. Und hier geht es einfach, wie gesagt, darum, Leistungsrechte weiter abzubauen, indem man zum Beispiel die Unterhaltspflichten innerhalb der Bedarfsgemeinschaften erweitert. Zum Beispiel bei der sogenannten eheähnlichen Gemeinschaften oder jetzt hinzugekommen auch bei den gleichgeschlechtlichen lebenspartnerschaftsähnlichen Gemeinschaften, dass man dort quasi nach einem Jahr des Zusammenlebens eine Einstandsgemeinschaft vermutet, die Paare, die hier zusammenwohnen, werden voll zum Unterhalt füreinander verpflichtet und es wird sehr, sehr schwierig sein, diesem Unterhaltszugriff vom Amt irgendwie zu entkommen, weil die Beweislast ist laut Gesetz umgekehrt worden. Das heißt also, wer mit irgendjemand länger als ein Jahr zusammenwohnt, das könnte hier auch theoretisch eine WG sein, der muss dann quasi den Beweis führen, dass er keine Lebenspartnerschaft oder keine eheähnliche Gemeinschaft irgendwie macht.
8: Das ist mir jetzt auch ein bisschen unklar, wie man sich das vorzustellen hat. Wie kann man da einen Beweis führen?
9: Es gibt ganz klare, vom Verfassungsgericht festgelegte Begrifflichkeiten, die Kriterien bilden für das Vorliegen einer solchen eheähnlichen Einstandsgemeinschaft. Diese Kriterien können im Grunde genommen nicht von den Personen selbst nachgewiesen werden. Im Grunde genommen ist es so, es müsste in der Realität eine eidesstattliche Erklärung ausreichen, um zu sagen, halt eben, wir sind keine eheähnliche Gemeinschaft, es gibt keine Unterhaltszahlungen, die zwischen uns laufen und von daher müssten die Ämter dann Ruhe geben. In der Praxis wird das aber allerdings ganz anders aussehen, weil dort wird man in der Regel wirklich vor Gericht ziehen müssen, um aus dieser Unterhaltsverpflichtung herauszukommen. Also eine ganz, ganz bedenkliche Geschichte, weil es gibt ja auf der anderen Seite für die Betroffenen überhaupt keine Möglichkeit, den Unterhalt von seinem Mitbewohner über den zivilrechtlichen Weg einzuklagen. Also da gibt es einfach ein Auseinanderklaffen zwischen dem Arbeitslosengeld II-Recht und dem bürgerlichen Gesetzbuch.
8: Jetzt hat man sich auch eine ganze Menge einfallen lassen bei der Kontrolle der Leistungsabhängigen mit dem Motiv, eben Missbrauch zu bekämpfen. Und da werden auch eine ganze Menge Daten hin und her geschoben. Ist das datenschutzrechtlich bedenklich?
9: Also datenschutzrechtlich bedenklich ist die Art und Weise, wie zum Beispiel Telefonabfragen durchgeführt werden. Irgendwelche privaten Callcenter, das wird jetzt auch gesetzlich festgelegt, können dann im Auftrag des örtlichen Arbeitslosengeld II-Trägers zu Hause anrufen und Fragen zu den Leistungsvoraussetzungen, zu den persönlichen Verhältnissen stellen. Das ist sehr, sehr bedenklich. Zweiter Punkt wäre zum Beispiel die verschärfte Einrichtung von Außendiensten, die jetzt quasi auch im Gesetz vorgesehen ist. Das heißt also, die Träger sind angehalten, solche Kontrollaußendienste einzurichten. Damit wird natürlich auch die Kontrolle ausgeweitet. Und wir wissen jetzt schon, dass bei Hausbesuchen, also die meistens ohne hinreichende Begründung durchgeführt werden, die rechtlichen Voraussetzungen in der Regel nicht vorliegen. Nämlich, dass man vorher Bescheid sagt, dass man über den Besuch informiert, dass man einen Termin ausmacht und dass man wirklich auch den Leuten begründet, warum dieser Hausbesuch notwendig ist, weil das ist in der Regel nur noch bei ganz wenigen Indikationen gang und gäbe, dass man sowas noch machen muss.
8: Sehen Sie denn eigentlich jetzt mit diesen Änderungen so einen Schlusspunkt der ganzen Geschichte oder haben Sie das Gefühl, das geht alles noch weiter?
9: Ich glaube schon, dass es im Herbst weitergehen wird. Die Äußerungen, die wir bis jetzt aus Berlin hören, deuten zumindest in diese Richtung, dass mit der Fortentwicklung des Sozialgesetzbuches II noch nicht der Endstand erreicht wird. Es wird ja sogar von einer Revision von Hartz IV gesprochen und da sehe ich in der Tat noch einige Verschlechterungen, vor allem wenn es darum gehen wird, die Verantwortung für das Arbeitslosengeld II weiter in Richtung kommunale Trägerschaft zu drücken. Dann haben wir nämlich wirklich in jeder Kommune, in jedem Landkreis eine unterschiedliche Leistungsgewährung und es gibt keine zentrale Behörde, die überhaupt in der Lage ist, zumindest für einheitliche Mindeststandards bei der Leistungsgewährung zu sorgen. Wir sehen jetzt schon, es wird immer schwieriger in diesen Bereichen einheitliche Mindeststandards einzufordern. Die Rechtsunsicherheit für die Betroffenen ist sehr groß und wenn jetzt das komplette Leistungsrecht in die Obhut der Kommunen und Kreise übergeht, sehen wir da noch größere Schwierigkeiten und das wird nach unserer Erfahrung wieder auf dem Rücken der Betroffenen ausgetragen, solche Veränderungen, solche Verschärfungen.
7: Die Ukraine durchlebt gerade eine zweite Welle der Transformation. Der Machtwechsel vor nahezu 2 Jahren hat neue Freiheiten, aber auch zahlreiche Enttäuschungen mit sich gebracht. Denn viele Versprechen aus den Zeiten der sogenannten Orangenen Revolution scheint die neue Machtelite in ihrem Grabenkämpfen vergessen zu haben. Das westlich orientierte Bündnis war im vergangenen Jahr gescheitert. Nun hat in diesen Tagen Präsident Viktor Juschenko nachgegeben. Die einstige Ministerpräsidentin Julia Tymoschenko kehrt auf ihren Posten zurück. Dank neuer Verfassung mit weitaus größeren Kompetenzen als vor ihrem Rauswurf. Aber auch Neuwahlen sind mit der Entscheidung nun erst einmal abgewendet worden. Abseits des Polittheaters ist von einer außerparlamentarischen Linken nicht viel zu sehen. Diese orientiert sich gerade neu, auch im Umgang mit eigenen Medien. Dazu ein Interview mit Maxim. Er ist politischer Aktivist und engagiert sich in Kiew unter anderem im unabhängigen Netzwerk Inimedia. Die Frage ist, was denn die politischen Veränderungen der letzten Jahre in der Ukraine waren und sind.
1: Politischen Themen, если есть вообще отдельные политические темы чистые, Meiner Meinung nach hat sich schon einiges geändert, und zwar zum Positiven, vor allem was politische Dinge angeht. Also wir können zum Beispiel viel leichter Aktionen durchführen, also es gibt auch viel mehr Möglichkeit, freie Presse oder freie Meinungsäußerungen generell angeht. Die Stimmung, also das allgemeine Bewusstsein hat sich auch derartig geändert, dass Leute sehen, dass Proteste was bringen und dass deswegen laufend neue Initiativen bestehen, was alle möglichen Fragen betrifft. Also alle möglichen Punkte sozusagen. Es gibt sogar eine Tierrechtlerbewegung. Also es ist alles erst neu entstanden. Und ich bin also nicht enttäuscht, dass ich an diesen Protesten teilgenommen habe, also an der Orangenen Revolution, und zwar als Teil einer nicht parteilich gebundenen antiautoritären Strukturen.
10: Даже если говорить о нашей кампании в отношении беженцев и искателей убежища против депортации.
1: Ja, so zum Beispiel unsere Flüchtlingspolitik war bei der alten Regierung völlig unmöglich gewesen. Was die Sozialpolitik und die sozialen Reformen angeht, so gibt es eigentlich gar keine Änderung im Verhältnis zu der vorigen Regierung. Auch keine Änderung zu Positiven, aber das hat eigentlich auch keiner erwartet. Und zwar ist es so, auch innerhalb dieser orangenen Bewegung gab es unterschiedliche Strömungen oder Parteien. Einige davon sind direkt neoliberal, andere halt wiederum nicht. Aber was die wichtigen Sachen angeht, so zum Beispiel die Frage, ob die Privatisierung, also die große Privatisierungswelle 91, 93 oder so, ob die rechtens war oder rückgängig zu machen. Oder die Frage der Wohnungspreise und ähnliche Dinge. Genauso, es ist alles genauso geblieben wie bei der alten Regierung. Also da gibt es keine Änderungen, keine neuen Entwicklungen.
10: Und der letzte Aspekt, der, glaube ich,
1: noch etwas anderes angeht, es gibt eine sehr starke Veränderung, was Nationalisten betrifft. Also deren Zahl hat sich seit der Orangenen Revolution vervielfacht. Die haben lauter Zulauf bekommen. Und es gibt also eine Art Nationalstolzdebatte. Und da ist es wesentlich schwieriger, davor dagegen vorzugehen als vorher. Also es ist jetzt noch nicht so extrem, aber es ist trotzdem eine wesentliche Gefahr.
11: In der Ukraine sind also ähnliche Entwicklungen wie in vielen anderen Transformationsländern Osteuropas auszumachen. Wie sieht es da mit der Situation der Medien aus?
1: Also was diese Frage angeht, müssen wir erstmal unterscheiden zwischen unseren eigenen, also alternativen Medien und den großen offiziellen Massenmedien. Also was unsere Medien angeht, ist es früher so gewesen, dass wir vor allem über das Internet, also über das russische Indymedia-Portal vernetzt waren und das auch sehr aktiv benutzt haben, genauso wie die Leute in Weißrussland. Seit kurzem gibt es ein eigenes ukrainisches Portal, also Indymedia Ukraine, was zwar jetzt noch recht jung ist und am Anfang steht, aber schon jetzt gut benutzt wird. Außerdem gibt es eine ganze Reihe von Webseiten, von Aktivisten, die auch immer mehr werden und die auch den gleichen Zweck haben, also halt auch Mobilisierungszwecken dienen zum Beispiel. Eine ganz neue Entwicklung ist die Erschaffung von Kurzfilmen oder Mobilisierungsvideos, also von kleinen, kurzen Videos, die sozusagen als eine Art Flyer dienen sollen, also zu bestimmten Zwecken. Das wurde in Russland schon früher gemacht, sehr oft und gerne und hat auch was gebracht. In Ukraine ist es auch recht neu, wird aber wirklich von uns gemacht. Und wir versuchen das auszuweiten. Also außerdem gibt es natürlich Printmedien. Das sind aber vor allem Fanzines in einer nicht so großen Auflage vorhanden und vor allem aus der Punk- und Hardcore-Szene. Also die sind wirklich auf diese Szene ausgerichtet. Ja, also was die offiziellen Massenmedien angeht, so scheuen wir nicht davor, mit denen zusammenzuarbeiten. Es ist aber Also manchmal ist das so, dass es für uns enttäuschend ist. Manchmal ist das aber auch so, dass es sehr sinnvoll und nützlich ist und dass Informationen wirklich damit an die Bevölkerung weitergeleitet werden. Oder dass wir halt auch unter uns selber klar werden, was welche Themen angeht, bevor wir das halt nach außen bringen. Also viele von uns sind auch selber Journalisten und haben insofern Kontakte zu anderen Journalisten. Und so ist die Verbreitung von Nachrichten auch leichter.
11: Das Internet ist aber immer noch nicht überall in der Ukraine verbreitet. Wie sieht es da mit der Aneignung von klassischen Medien wie Radio oder Zeitung aus?
1: Nein, solche Projekte gibt es nicht, und zwar aus folgenden Gründen. Es ist erstmal einfach nicht genug Leute dafür da. Also die Leute, die politisch aktiv sind, sie sind schon in so vielen Bewegungen und Tätigkeiten gleichzeitig eingebunden, dass da einfach die Zeit dafür fällt. Und dass es überhaupt zu wenige Leute gibt, zum Beispiel mit technischen Kenntnissen auch, weil die Szene auch recht klein ist. Und das andere Problem besteht halt darin, dass solche Projekte erst dann Sinn machen, wenn sie längerfristig angelegt sind. Das heißt, wenn es wirklich darum geht, für eine größere Zeit etwas zu machen. Also es macht keinen Sinn, einen freien Sender aufzumachen, nur um zwei Sendungen herzustellen. Aber in der ukrainischen Szene gibt es halt eben nun mal keine längerfristigen Projekte oder keinen Versuch, sie jetzt zu starten, weil es schon eine Orientierung auch auf kurzfristige Aktionen gibt.
11: Wenn es kaum alternative Medien gibt, wie sieht es dann aus mit der Pressefreiheit in der Ukraine? Gibt es zum Beispiel das Phänomen bei den etablierten Medien, dass private Medien offener berichten oder eher nicht?
10: Она есть, если сравнивать с тем, что было.
1: Ja und nein. Also es gibt andererseits schon wesentlich mehr Freiheit als früher. Andererseits sind die Sender auch Privatsender. Das heißt, die Inhaber von den Sendern haben durchaus eigene Interessen und versuchen sie auch durchzusetzen. Und damit schränken sie den freien Informationsfluss auch schon ein. Andererseits versuchen die Journalisten natürlich meistens schafft es auch, diese Schranken halt wiederum zu umgehen.
10: После предыдущего периода, когда господствовала цензура.
1: Ja, also früher gab es eine sehr starke Zensur. Also die Zensur war wirklich jedem bekannt, dass es eine Zensur gibt. Nur die Regierung wollte es halt nicht anerkennen. Und also es gab zum Beispiel das Wort Temnik, und das meint ein Papier, was von oben, also von der Regierung, wo es darum geht, was verboten ist, zu berichten. Und die Zensur ist dann derart allen zuwider geworden, so dass nach diesem Regierungssturz es eben erstmal zu einer starken Ablehnung der Zensur kam. Also dass jetzt keiner die Zensur wirklich will. Und deswegen ist es meistens so, dass die Journalisten mit dem Chef des Senders zum Beispiel eine Art Vertrag abschließen, also auch schriftlich, dass es die Zensur halt nicht geben darf, in diesem jeweiligen Sender. Und dieser Vertrag wird dann halt auch veröffentlicht, und meistens müssen die sich auch dran halten. Natürlich hängt das auch davon ab, zu wem gehört dieses jeweilige Medium oder diese Zeitung oder was auch immer. Also wenn es zu einer gewissen Partei gehört, so sind die Artikel darin auch an dieser Partei orientiert.
7: Im letzten Beitrag geht es um den Inhalt dessen, worüber am 25. und 26. Juni in Italien in einem Referendum abgestimmt werden soll. Nicht einmal in Italien selbst kann Mensch so richtig in den Zeitungen nachlesen, worum es bei dem Referendum eigentlich geht. Es ist vor allem zu lesen, wer dafür und wer dagegen ist. Der Antrag auf das Referendum ist noch zu Zeiten Berlusconis gestellt worden. Und demnach ist es auch so zugeschnitten, dass es der Rechtsaußenpartei Lega Nord und der Mitte-Rechtspartei, der Berlusconi vorsteht, ins Parteiprogramm und in die gewünschte Machtkonstellation passt. Der regierende Ministerpräsident Romano Prodi des Mitte-Links-Bündnis L'Union stellt sich eindeutig gegen das Referendum, da er meint, dass es die Demokratie schwächen würde. Der italienische Regierungschef Romano Prodi hat in einem offenen Brief die italienischen Stimmberechtigten aufgerufen, bei dem am kommenden Sonntag und Montag geplanten Referendum über die Verfassungsreform mit Nein zu stimmen. Die Bestrebungen zu Verfassungsänderungen sind noch unter der Regierung von Berlusconi entstanden. Doch was bedeuten diese Änderungen? Ich sprach darüber mit Anna Covelli, die auch am Sonntag bei der Abstimmung dabei sein will.
12: Also, was passiert mit der neuen Verfassungsgesetz? Die erste Änderung geht zur Regierung und Premierministerrolle. Bis jetzt ist Italien eine parlamentäre Republik gewesen, so wie Deutschland, wo der Präsident eine Kontrollmacht hat und dem Parlament durch das Vertrauenwahl zu der Regierung auch immer Kontrolle auf der Regierung hat. Was passiert mit der neuen Verfassungsgesetz ist, dass der Premierminister wird eigentlich direkt gewählt, praktisch, weil der Name der Premierminister wird auf die Wahlscheine stehen, neben den Parteien für das Parlament. Dadurch wird der Parlament die Möglichkeit verlieren, das Vertrauenwahl zu den Regierungen und der Präsident der Republik auch. Was passiert ist nämlich, dass der Premierminister wird eine von alleine die Minister wählen und auch das Regierungsprogramm mit denen vereinbaren. Und der Präsident der Republik kann nicht das ablehnen, also kann nicht dann Minister und Regierungsprogramm ablehnen, wie es bis jetzt war, sondern ist dann verpflichtet, der Premierminister das Macht zu geben und danach hat er keine Macht mehr. Der Parlament wird auch kein Vertrauenwahl haben. Bis jetzt muss dem Parlament ein Vertrauenwahl zu den Programmen, zu den Ministern gehen und dadurch approbiert praktisch dem Parlament die neue Regierung. Das wird nicht mehr passieren. Und was passieren wird, ist, dass der Prime Minister wird einfach sein Programm und die Regierungskomposition in das Bundestag vorstellen. Und das Bundestag muss einfach nur das Programm mit das Programm vereinbaren. Falls eine Unvertrauenwahl gegen die Regierung stattfindet, dann ist der Premierminister verpflichtet, die Mettersi, also praktisch den Platz zu lassen sozusagen. Und auch hier, das Präsident hätte keine Macht und hätte keine Macht, das zu verhindern. Und in Folge dazu werden auch Senat und Bundestag gelöscht. Deswegen wird es dann neue Wahlen geben. Das ist schon klar genug, wie das praktisch das Macht, das Kontrollmacht und das Macht insgesamt der Parlament dann ganz viel einschränkt. Eine Unvertrauensmotion, ich weiß nicht, wie das in Deutschland ist, aber eine Unvertrauenswahl kann durch die ganze Regierungszeit stattfinden. Und normalerweise bringt es nicht zu die Ende des zu der Löschung des Bundestags und des Bundesrats, sondern wird einfach einem neuen Premierminister die Macht geben. Und der Präsident der Republik hat normalerweise das Macht, er kann nur dann das Parlament löschen. Außerdem, der Premierminister würde der Einzige sein, das entscheiden kann, wer Minister ist, aber wenn auch Minister nicht mehr sein kann. Und normalerweise muss das immer auch von das Republikpräsident ja gesagt sein. Also er muss einverstanden sein. Aber seit dieser neuen Verfassung würde das nicht mehr passieren. Also der Premierminister würde einfach damit einfach frei sein. Er könnte einfach alles machen, was er behauptet. Und man kann ganz gut sehen, wie das undemokratisch ist. Das dritte Teil geht um, was in das Parlament passiert. Bis jetzt ist in Italien, wir haben praktisch Senat und Bundestag und die sind einfach gleich, die sind gleiches Macht. Was unterschiedlich ist, ist, dass die Senatoren nämlich älter sind, die müssen mindestens 40 Jahre haben und dass einige von denen werden auch von dem Präsidenten direkt nominiert, ohne dass sie gewählt werden. Und was unterschiedlich noch ist, da ist das Bundesrat sozusagen, das Senat wird auf Regionalbasis gewählt und für das Bundesrat geht es nur um eine Einwohnerabteilung. Und die approbieren die Gesetze beide, also beide Bundesrat und Bundestag müssen jeder Gesetz approbieren und jeder Gesetz muss von beiden approbiert sein und diskutiert sein. Und die Vereinbarung muss man in beide finden. Die neue Verfassungsgesetz trägt sozusagen ein föderales System in Italien ein. Und das Parlament wird so wie in Deutschland sozusagen geteilt. Es würde dann einen Bundestag geben und einen Bundesrat. Das war der Senat, wo die Mitglieder ab 25 Jahren gewählt sein können und die werden gewählt zusammen mit dem Bundestag oder sowas. Und Mitglieder des Bundesrats würden dann einige Senatoren sein, die auf Regionalbasis gewählt werden, so eine bestimmte Nummer für jede Region, abhängig von der Größe der Region. Und auch einige Abgeordnete der Regionen, der Provinz, und die Bürgermeister der Metropolis, heißt Roma, Mailand, Neapel, Turin, denke ich auch, also die sehr, sehr große Städte. Und das bringt auch zu einem unterschiedlichen Komposition. Also es würden auch Leute sein, die andere Kompetenzen bis jetzt gehabt haben. Das Problem kommt, also auf jeden Fall, um Senator zu sein, muss man schon vorher einige publische Stelle gehabt haben, wofür man gewählt sein muss. Und was echt problematisch aber wird, die legislative Aktivität sein, sozusagen. Weil jetzt die Gesetze würden nicht mehr von beiden Kammern approbiert, sondern das Bundestag für alle die Gesetze zuständig sein. Und das Bundesrat dürfte dazu nur eine Einstimmung geben, aber die Gesetze können durchgehen, auch ohne die, also mächtig werden, auch falls der Senat nicht einverstanden ist. Und das ist dann umgekehrt für alle die Gesetze, die über das regionalen Kompetenzen, also für in alle die Bereiche, die Kompetenz des Landes und nicht der Staat sind. So, das Bundesrat hätte praktisch keine Macht in diesen Fällen, also in einige sehr wichtige Bereiche, würden dann, falls die zwei nicht einverstanden sind, würde dann eine Kommission, also eine Arbeitsgruppe sozusagen, gebildet sein mit 30 Bundestag und 30 Bundesratmitgliedern, um zu probieren, ein Gesetz auszufinden, wo beide einverstanden sind. Und dann sollten Bundestag und Bundesrat die beide so eine positive Wahl zu die zwei machen. Und falls es Kompetenzkriege gibt sozusagen, dann würde auch ein anderes Komitee gebildet mit 4 Bundestag und 4 Bundesratmitglieder, die entscheiden sollte, sozusagen, wer die Kompetenz für eine Sache hat und wer dafür zuständig ist. Es gibt die Möglichkeit, dass das alles sehr schneller macht, so die Gesetzesvereinbarung einfach schneller macht, aber es besteht auch die Möglichkeit, wir sind in Italien, wir müssen das nicht vergessen, dass es einfach zu eine mehr komplizierte Gesetzeswahl bringen könnte, wenn Kriege zwischen Senat und Parlament und wer ist dafür zuständig und wer ist nicht dafür.
7: Nicht ganz so einfach zu verstehen. Kurz gesagt, würde die Verfassung wie folgt geändert werden, wenn das Referendum in der Mehrzahl mit Ja abgestimmt werden würde. Der Premierminister könnte das Parlament auflösen. Es gäbe quasi keine Kontrollinstanz mehr über die Regierung, und das Parlament und der Präsident wären im Endeffekt machtlos. Die Machtkontrolle zwischen Judikative, Exekutive und Legislative würde nicht mehr wirklich Bestand haben. Und der erstarkende Föderalismus würde die Kluft von Arm und Reich, da in diesem Land verbunden mit Norden und Süden des Landes, weiter vergrößern. Das war mal wieder eine halbe Stunde ZIPFM. Nachhören könnt ihr die einzelnen Beiträge unter www.zip-fm.net.
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0: Der kleine Chip in dem neuen Reisepass ist ein Funkchip, der die Daten, die auf ihm gespeichert sind, durch die Luft funken kann. Auf dem Chip sind die Daten, die bisher auf jedem Pass aufgedruckt waren, gespeichert. Name, Vorname, Geburtsdatum, Geburtsort und so weiter. Und ein digitales Bild. Ab 2007 wird noch ein digitaler Fingerabdruck dazukommen. Ich gehe also wie bisher ganz normal zum Bürgerinnen- oder Einwohnermeldeamt und gebe meine Daten und mein Foto ab und eben ab 2007 auch meinen Fingerabdruck. All das wird dann auf dem kleinen Chip im Ausweis gespeichert. Bis auf den Fingerabdruck ist aber auch alles weiterhin auf dem Ausweis aufgedruckt. Der Chip soll zukünftig von Grenzbeamtinnen vor allem an den Schengen-Außengrenzen gelesen werden können. Was zurzeit allerdings nicht möglich ist, weil die Grenzbeamten und Beamtinnen die entsprechenden Lesegeräte noch gar nicht haben. Funkchips funken, logisch. Aber damit die Daten des Chips nicht irgendwer, der an mir gerade vorbeiläuft, auslesen und meine persönlichen Daten einfach nutzen kann, gibt es zwei Sicherungen. Damit der Chip sendet, muss der Reisepass erst auf ein bestimmtes Gerät gelegt werden, was dann beim Chip vermittelt, ja, mir darfst du deine Daten geben. Und erst dann sendet der Chip. Außerdem ist der Chip verschlüsselt. Zurzeit relativ simpel, mit einer Basic Access Control. Wenn auch noch der Fingerabdruck, also ab 2007, darauf gespeichert ist, wird der Chip mit einer Extended Access Control gesichert sein. Wie das alles funktionieren soll und ob der Chip tatsächlich nur die Daten denen verrät, die die Daten bekommen dürfen, dazu Constanze Kurz. Sie arbeitet für die Informatik an der HU Berlin und ist im Chaos Computer Club aktiv.
1: Es wird so sein, dass man also diese

0: sozusagen eine kleine Einschränkung, wenn man nämlich, wie es ja manchmal bei Hotels gemacht wird, so eine Kopie vom Ausweis macht, also eine normale Fotokopie, dann hat man natürlich auch diese maschinenlesbare Zone kopiert, dann könnte man den Chip auslesen, sofern man diese Kopie hat. Also es gibt so kleine Einschränkungen, aber normalerweise soll der Passbesitzer aktiv daran mitwirken, dass der Chip ausgelesen werden kann.
1: Und dann lege ich halt jetzt meinen Pass, also ich habe noch keinen, aber falls ich mal einen habe mit RFID-Chip, auf das Gerät und wird es dann, werden die Daten mit einer Datenbank abgeglichen oder ja, was passiert damit denn?
0: Na, momentan, wie gesagt, noch nichts, aber wenn diese Geräte dann da sind, soll es so sein, dass man, wir machen es jetzt mal beispielhaft mit dem Gesicht, man tritt also vor dieses Gesichtserkennungsgerät, was sich dann da befinden wird und
1: das heißt,
0: verglichen
1: es ist
0: werden.
1: Ist immer eine Kombination aus den Lesegeräten und einem Gesichtserkennungsgerät.
0: Ja, genau, so ist es geplant. Also, dass man das aktuell aufgenommene Bild mit dem auf dem Chip gespeicherten digitalen Daten vergleicht.
2: Der neue Reisepass hat also jetzt einen Funkchip, der dazu da sein soll, vor Terroristen zu schützen. Wie eigentlich alles, was gerade neu eingeführt wird. Doch ist der Pass wirklich sicherer als der alte? Daran ist laut dem Chaos Computer Club wohl eher zu zweifeln. Einmal gab es in Deutschland bisher schon einen hochsicheren Pass. Es gab eigentlich keine guten Fälschungen. Außerdem ist der neue Pass immer noch gültig, wenn der Chip darauf kaputt ist. Er gilt dann trotzdem weiter bis zum Ende der Laufzeit des Passes. Und die Verschlüsselung, ob die den Pass sicherer macht, ist auch zweifelhaft. Wenn der Ausweis auf ein Lesegerät gelegt wird, sendet der Chip nach seiner Authentifizierung seine Daten. Es können sich jedoch einfach Menschen, die die Daten haben wollen, mit einem anderen Gerät in der Nähe aufhalten und die Daten, die der Pass an das Lesegerät sendet, mitlesen. Damit entsteht eine neue Sicherheitslücke. Hinzu kommt, dass in den Niederlanden inzwischen geschafft wurde, die Kryptographie des niederländischen Passes zu knacken. Es gibt zwar ein paar Unterschiede in der Sicherung des Chips, aber es ist davon auszugehen, dass auch der deutsche Reisepass ziemlich schnell geknackt wird.
1: Aber selbst wenn der Pass geknackt werden kann oder mitlesen, wenn ein Pass ausgelesen wird, was ist denn eigentlich daran so schlimm? Ich meine, die Leute können jetzt auch meinen Pass in die Hand bekommen und sehen mein Bild.
0: Ja, also im Prinzip ist die Bedrohung natürlich nicht viel größer mit einem kleinen Unterschied halt. Auf diesem Chip werden sich biometrische Daten befinden. Und den meisten Menschen ist gar nicht so klar, wie oft sie im Laufe eines Tages einen Fingerabdruck hinterlassen. Also jede Klinke, die man anfasst, jedes Glas, im Prinzip alle Gegenstände mit einer glatten Oberfläche, die man berührt, sind potenziell geeignet, diesen Fingerabdruck, den man dort hinterlässt, durch die Fettschicht, die man normal auf dem Finger hat, jemand anders diesen Fingerabdruck einsammeln kann. Wird ja immer in der Kriminalistik, zum Beispiel bei Verbrechen, auch immer gemacht, dass also am Tatort geguckt wird, welche Fingerabdrücke sind da. Und also hier sind halt so Fragen, die mit diesen Daten, die dann auf dem Chip sind, wie, was kann man denn machen, wenn man solche biometrischen Daten klaut? Also wenn ich jetzt von jemandem einen Fingerabdruck klaue. Also es geht quasi, wenn man es jetzt mal allgemein formulieren will, um Fragen des Identitätsklaus. Also dass man auch versucht, zum Beispiel mit solchen Daten Täterspuren zu legen, absichtlich jemandens Fingerabdruck irgendwo zu hinterlassen, um Verdacht auf ihn zu lenken oder dergleichen. Man kann sich da beliebige Movieplots ausdenken.
2: Bis auf, dass der neue Pass auch unbemerkt ausgelesen werden kann, wird der Pass auch deshalb vom Chaos Computer Club Überwachungspass genannt, weil die Daten der Bürgerinnen gesammelt werden und eine große Gefahr besteht, dass große Datenbanken entstehen. In der würde dann nicht nur stehen, wer wie heißt und wo wohnt, sondern auch, wer gerade welche Grenze übertreten hat.
1: Inwiefern werden denn die Daten gesammelt? Also klar, es werden jetzt alle meine Daten digitalisiert, damit sie auf dem Chip gespeichert werden und die landen dann in einer Datenbank, oder?
0: Nein, in Deutschland ist natürlich so eine zentrale Datenhaltung dieser Daten nicht erlaubt. Also vor dem Hintergrund unserer Vergangenheit im Nationalsozialismus ist natürlich auch klar, dass diese zentrale Datenhaltung in Deutschland überhaupt keine Mehrheit hat. Also es ist auch schon in vielerlei Hinsicht darüber gestritten worden in den letzten Jahrzehnten, wie das gemacht werden kann, als so die elektronische Datenverarbeitung aufkam. Aber eine zentrale Datenhaltung in einer Datenbank wird in Deutschland sicherlich nicht passieren. Die Frage ist, ob es einen Suchmechanismus über diese Daten geben wird. Also quasi jemand, dass man ja wie mit einer Art Suchmaschine über diese Daten verfügen kann. Das würde einer zentralen Datenhaltung natürlich sehr nahe kommen. Aber die größere Gefahr, die ich sehe, ist eigentlich, dass sich außerhalb der Schengen-EU große europäische biometrische Datenbanken bilden werden. Also, weil

0: Anderswo hat man natürlich eine andere Gesetzeslage und auf jeden Fall sind ja solche Daten verbunden mit den normalen Passdaten, also mit den Identitätsdaten, einfach auch ja ein finanzieller Vorteil, wenn man halt da viele Daten sammeln kann, kann man die einfach auch zu Geld machen. Also Daten sind ja mittlerweile wirklich ein kommerzielles Gut geworden. Von daher denke ich, dass sich sicherlich in anderen Ländern solche Datenbanken bilden werden.
1: Die dann also, dadurch entstehen können, weil die an Grenzen, die abgelesen werden, oder?
0: Ja, natürlich. Also die Menschen werden ja in andere Länder reisen. Und wenn diese anderen Länder außerhalb der EU also diese Lesegeräte bekommen und also auch ein Zertifikat von seitens des BSI hier in Deutschland, dann ist natürlich überhaupt nicht klar, was mit diesen Daten dort dann passieren wird.
1: Allerdings muss man sich ja vielleicht gar keinen Kopf um die Sicherheitslücken machen, denn der Chip kann ziemlich schnell kaputt gehen. Naja, klar sollte man sich Gedanken machen, aber...
0: Gezeigt werden konnte dann eigentlich schon in einer sehr großen Studie mit etwa 14.000 Teilnehmern aus Holland. Da haben sich halt nach wenigen Monaten schon starke Haarrisse gezeigt in diesem Chip. Also im Prinzip ist es so, dass die gegen Knicken, also quasi draufsetzen zum Beispiel auf den Pass, nicht wirklich gesichert sind. Es sind halt elektronische, sehr sensible Bauteile, diese Chips. Und man kann die eigentlich, wenn man die ja knickt, dann kann man sie beschädigen. Wir werden natürlich erst im Laufe der Jahre sehen, wie die tatsächlich praktisch aussieht. Ich bin mir relativ sicher, dass sich nach wenigen Jahren zeigen wird, wie viele von diesen Chips nicht mehr funktionieren. Aber man kann natürlich auch mit anderen Methoden rangehen. Die Frequenz dieser RFID-Chips, nämlich 13,56 MHz, ist bekannt. Und wenn man also an dieser Frequenz quasi manipuliert, zum Beispiel also durch Geräte, die ebenfalls solche Frequenz haben, kann man natürlich diese Chips sehr leicht zerstören. Naja, bekannt sind solche Elektroschweißgeräte, die solche Frequenzen haben. Viele argumentieren auch mit der Mikrowelle, dass man also damit den Chip zerstören könnte. Ich habe das praktisch noch nicht durchgeführt. Es ist auch davon auszugehen, dass man ein ziemliches Brandloch hat, weil ja da durch die Hitze, die dann entstehen würde, man oben in der Passdecke ein Brandloch haben würde. Also viele sagen, dass man mit der Mikrowelle gleich zerstören kann. Davon ist wohl auszugehen. Wenn, aber im Prinzip eignen sich alle Geräte, die diese Frequenz aufweisen.
1: Wenn dann da jetzt zum Beispiel ein Brandloch plötzlich in dem Pass erscheinen sollte, ist der Pass ja trotzdem eigentlich gültig, genauso wenn einfach der Chip kaputt ist. Gibt es denn irgendwelche Pläne von der Bundesregierung oder wie auch immer, was da zu machen ist? Also muss ich wieder zum hin und mir einen neuen Pass holen?
0: Also eigentlich ist von vornherein, auch schon vor der Einführung des Passes, klar gemacht worden, dass dieser Pass auch ohne Chip, ohne funktionierenden Chip immer noch ein gültiges Ausweisdokument ist. Also das heißt, der betroffene Besitzer muss nicht zum Meldeamt gehen und sich einen neuen Pass holen. Die Frage ist, ob es nicht trotzdem viele tun werden, die bemerken, dass ihr Chip kaputt ist, wenn dann erstmal die Lesegeräte an den Schengen-Außengrenzen installiert sein werden, weil man natürlich jedes Mal eine gesonderte, verschärfte Kontrolle, die auch vom Bundesinnenministerium bereits angekündigt ist, möglicherweise gehen, dass dann einige Passbesitzer sagen, okay, das ist mir zu stressig, dann hole ich mir lieber einen neuen Pass und hoffe, dass der Chip ein bisschen länger hält. Also man kann dieses Dokument ohne Probleme bis zur Restlaufzeit, also was ja dann so maximal 10 Jahre sein können, benutzen. Aber ob es alle Menschen machen werden, die dann zum Beispiel, wenn sie sehr viel verreisen außerhalb von Schengen, sich diesen Hässel an den Grenzen immer antun wollen, ist natürlich, wird sich zeigen. Ich denke, dass sich gerade von den Geschäftsreisenden dann viele entscheiden werden, einen neuen Pass zu machen, was ja nicht so eben billig ist. Also der Preis hat sich ja doch mit 59 Euro ziemlich erhöht.
1: Vor der Einführung des Passes gab es eine Studie, die sogenannte BioP2-Studie. Sie sollte herausbekommen, wie zuverlässig die Erkennungsgeräte sind, die die Biometrie erfassen sollen, um sie dann auch mit dem Passbesitzer oder der Passbesitzerin vergleichen zu können. Raus kam, dass die Geräte, die Gesicht und Fingerabdruck erkennen sollen, eine sehr große Fehlerrate aufweisen. Interessant, Frauen sind für biometrische Erkennungsgeräte schwerer zu erkennen als Männer.
0: Und alle diese Systeme erreichen Rückweisungsraten, also die sehr deutlich machen, dass sie praktisch eigentlich noch nicht zumutbar sind.
1: Aber das sind die Systeme, die auch eingesetzt werden sollen an den Grenzen.
0: Ja. Dennoch hat sich der damalige Bundesinnenminister Schilly natürlich für diese Pässe entschieden. Weil natürlich auch klar ist, dass man ein großes Biometrie-Referenzprojekt gern einführen wollte, um auch die Wirtschaft zu fördern. Also da hängt ja eine Menge dran. Man kann ja schon sagen, dass die Biometrie-Industrie wirklich, gerade mal auf der CeBIT auch wieder gesehen, da so ein bisschen im Goldrausch ist.
1: Du sprichst von Rückweisungsrate. Das heißt, wenn ein Bild drauf ist auf meinem Pass und ich gehe an die Grenze und das Gesichtserkennungsgerät erkennt mich nicht als die Person, die auf dem Pass gespeichert ist, darf ich nicht ausreisen oder nicht einreisen? Oder wie das ist?
0: Nein, die Rückweisungsraten beziehen sich zunächst mal darauf, dass du also der rechtmäßige Besitzer dieses Passes bist und auch sich sozusagen dein Bild, also deines Gesichtes auf diesem Chip befindet, aber du kommst halt an die Grenze und das Gerät erkennt dich nicht. Das wäre eine Rückweisung. Hat jetzt erstmal nichts damit zu tun, dass du nicht ausreisen dürftest. Natürlich dürftest du dennoch ausreisen, weil dann wird eine normale Prüfung nach den Schengen-Standards durch einen Grenzbeamten durchgeführt und du kannst natürlich ausreisen, außer es liegt irgendwas gegen dich vor. Aber hier geht es halt um Leute, die einen validen Pass haben und die ihr normales Gesicht mit sich rumtragen, aber trotzdem nicht erkannt werden.
1: Und wie viele Prozentzahlen waren das?
0: Das schwankt natürlich sehr, so von 3-7% etwa. Für die Iriserkennung sogar noch weit schlechter. Wenn man es also hochrechnet auf die Gesamtbevölkerung, sind das also sehr viele Problemfälle. Wenn man es europaweit sieht, sind das Millionen Problemfälle.
1: Das heißt, die Grenzbeamten müssen dann alle doch nochmal einzeln angucken und der Chip hat sich überflüssig
0: gemacht. Also das Problem ist auch, dass befürchtet wird, dass diese Prüfung nach Schengen-Standard damit einfach eine andere Qualität erhalten wird. Weil natürlich, wenn das Gerät ein grünes Licht zeigt, dann wird der Beamte eher dazu neigen, durchzuwinken. Ganz einfach, weil ja auch so viele Problemfälle prozentual auftauchen, wo eben nicht grünes Licht ist, sondern rotet. Und der dann immer eine Extraprüfung durchführen muss. Im Prinzip ist diese ganze Prozedur an der Grenze eine zusätzliche Prozedur. Weil ja jeder Grenzbeamte eigentlich dazu angehalten ist, dennoch nach diesem Schengen-Standard zu prüfen. Die Frage ist, ob es praktischer sein wird, wenn man diese Geräte erstmal flächendeckend installiert hat. Weil ja auch eine gewisse Trägheit dann dabei ist. Wenn diejenigen, die dort ein grünes Licht kriegen, haben halt wenig Probleme und können durch. Und klar ist ja, dass diese ganze Einführung mit so Terrorabwehr begründet worden ist. Und die Frage ist halt, ob nicht der typische Terrorist, der eigentlich nur ein Ziel hat, nämlich unauffällig zu sein, da nicht einfach, dem nicht da entgegengearbeitet wird.
1: Inwiefern entgegengearbeitet wird?
0: Na, weil einfach, also er wird natürlich einen gültigen Pass haben, wie man es ja gesehen hat bei den zurückliegenden Terroranschlägen. Es ist ja auch gerade ein Merkmal der Terroristen, dass sie möglichst unauffällig sind und valide Pässe haben.
1: Wir haben von Rückweisungsrate gesprochen, da müsste es doch auch Falscherkennung geben.
0: Ja, natürlich. Selbst in der Studie hat es schon Menschen gegeben, die halt versucht haben, diese Systeme zu überwinden. Es liegt auch so ein bisschen daran, dass natürlich die biometrischen Techniken von Grund auf einige Probleme haben.
1: Welche zum Beispiel?
0: Zunächst mal gibt es einen bestimmten Anteil der Bevölkerung, der halt nur sehr schlecht ausgeprägte biometrische Merkmale hat. Also hier insbesondere Senioren jetzt bei den Fingerabdrücken wegen des Abriebs von den Minutien. Also wo einfach der Abdruck nicht mehr so gut zu erkennen ist. Oder aber auch Leute, die körperlich arbeiten mit ihren Händen, die haben halt einfach schlecht zu erkennende biometrische Merkmale. Und bei Gesichtern hat man ähnliche Probleme. Bei der Studie wurde deutlich, dass es insbesondere Brillenträger sind. Also diese Algorithmen zur Gesichtserkennung können natürlich mit einer dunkel umrandeten Brille sehr schöne Gesichtserkennung machen, weil sie ein schönes geometrisches Muster haben, was sie sich merken können. Das Problem taucht eben auf, wenn man sein Brillengestell ändert oder wenn man sich Kontaktlinsen zulegt oder wenn man sich zum Beispiel seinen Bart abnimmt oder sich eine Tätowierung ins Gesicht machen lässt oder vielleicht ein Piercing oder so. Oder auch zum Beispiel, wenn man eine Frisur hat, wo viele Haare ins Gesicht fallen und dergleichen. Das sind natürlich Probleme, die diese Technik einfach wirklich innewohnen. Da kann man nichts gegen machen. Also Menschen ändern sich natürlich auch optisch. Gerade für die Gesichtserkennung ist das ein großes Problem. Ist ja dort auch das Problem der Alterung.
1: Wie sieht denn das aus, wenn Leute genau wissen, wie die Gesichtserkennungsmerkmale, zum Beispiel die Erkennungsgeräte funktionieren? Ist es also nicht wirklich schwieriger, über die Grenze illegal zu kommen als vorher? Oder hat es schon Schwierigkeiten?
0: Hier ist wichtig, ob sozusagen diese Lesegeräte in einem überwachten Szenario sein werden, was vermutlich der Fall sein wird. Also, dass man sich jetzt also nicht hinstellen kann und zum Beispiel ein Foto vor das Lesegerät hält, um damit durchzukommen, weil doch vermutlich die Grenzbeamten da ein Auge drauf haben werden. Aber wenn man sich natürlich gut auskennt, kann man schon einige daran manipulieren.
1: Der Chaos Computer Club war gegen die Einführung des RFID-Chips in den neuen Pässen, hat Aktionen und Veranstaltungen gemacht. Gibt es denn jetzt irgendwie noch eine Chance, irgendwas zu machen, oder ist es jetzt eh
0: verloren? Naja, es gibt mehrere Möglichkeiten. Zunächst mal ist natürlich die Frage, ob diese Art von biometrischer Datensammelei vor Gericht Bestand hat. Also möglicherweise besteht ja die Hoffnung, dass hier gegen das jetzt ja viel zitierte Recht auf informationelle Selbstbestimmung, die ja vom Bundesverfassungsgericht konstituiert wurde, dass diese gegen dieses Recht verstoßen worden ist. Möglicherweise. Also vielleicht werden sich ja Betroffene, die es ja jetzt gibt, weil die Pässe ja ausgelesen sind, vor Gericht wehren können. Denn die Frage ist ja, wo diese Daten eigentlich mal landen, welche Länder die auslesen können und ob das eigentlich mit unserem Recht auf informationelle Selbstbestimmung vereinbar ist. Also dieser Rechtsweg wird vielleicht beschritten werden. Also da ist aber der Chaos Computer Club sicherlich nicht die richtige Institution, weil wir sind natürlich keine Juristen, sondern wir befassen uns natürlich eher mit den technischen Systemen und deren Funktionalität. Aber das ist eine Möglichkeit. Eine andere Möglichkeit ist natürlich noch, dass man versucht, die Bürger zu und überhaupt die Öffentlichkeit zu informieren darüber, wie es denn wirklich aussieht und was eigentlich Propaganda an diesem biometrischen Pass ist und was die technischen Systeme tatsächlich hergeben. Und dass sich eventuell, wie man es ja zum Beispiel bei der Volkszählung gesehen hat in den 80ern, dass sich eine Gegenwehr von Seiten der Bürger bildet. Wäre natürlich mein Lieblingsszenario, dass die Leute einfach mehr darüber nachdenken, welche Daten sie so hinterlassen, insbesondere wenn es an ihre ureigenen biometrischen Daten geht. Also die so richtig aufgegeben haben wir noch lange nicht. Also wir werden diese Technik im Auge behalten und auch die Art, wie sie praktisch umgesetzt wird.

0: Am Telefon begrüße ich wie alle 14 Tage freitags Robert Kurz aus Nürnberg. Schönen guten Tag.
1: Ja, hallo, guten Tag.
2: Das letzte Mal haben wir von dir etwas gehört über die Verwurzelung nationalistischer, rassistischer und antisemitischer Ideologien in der Geschichte der Aufklärung selbst, über den Zusammenhang dieser Ideologiegeschichte mit der Demokratie als politischer Form des Kapitalismus. Und daran anknüpfend wäre es interessant zu erfahren, wie sich heute vor dem speziellen Hintergrund der Globalisierung Ideologiebildung vollzieht.
1: Natürlich ist es so, dass Ideologiebildung nicht nur historische Voraussetzungen hat, sondern immer auch aktuelle soziale Bedingungen. Und die müssen natürlich auch aufgedeckt untersucht werden. Und ich denke, dass da allgemein im 20. Jahrhundert und erst recht heute die sogenannte Mittelklasse oder neue lohnabhängige Mittelklasse als eine Art Katalysator für die Verbreitung von destruktiven Krisenideologien wirksam ist. Und zwar in zweifacher Hinsicht. Man kann, denke ich, einmal sagen, die Ideologieproduzenten selber, also die Wissenschaftler und Theoretiker, die medialen Meinungsmacher und natürlich auch die politische Klasse, die sind ja selber ein Sektor dieser neuen Mittelschichten. Und zum anderen, werden Ideologien überhaupt massenwirksam, wenn sie in der berühmten Mitte der Gesellschaft salonfähig sind und darüber dann Ausstrahlungskraft gewinnen, nach oben wie nach unten. Und das hat heute, in der Vergangenheit natürlich auch, aber heute besonders mit der eigenen sozialen Situation dieser Schichten zu tun. Denn in der Krise der dritten industriellen Revolution sind eben längst nicht bloß unqualifizierte Unterschichten von Ausgrenzung betroffen. Im Zuge von Globalisierung und dieser Krise kann man heute, denke ich, direkt von einem Absturz der neuen Mittelklasse sprechen. Der ist halt schon vollzogen. Da fallen eben auch Leute schon unter Hartz IV, die vorher noch in guten Jobs waren. Und teils droht das eben noch. Und die Drohung ist ja so ziemlich das Schlimmste, also dass sozusagen hier Angst erzeugt wird. Und das betrifft eben qualifizierte VW-Arbeiter mittlerweile genauso wie Journalisten und Rundfunkredakteure, Anwälte, Ärztinnen, Leute in Werbeagenturen, Investmentbanker, den gesamten Bildungs- und Erziehungsbereich und übrigens längst sogar die Hightech-Berufe der Informationsindustrie, also schon seit dem Ende der New Economy 2000-2001. Es gedeiht also so ein Klima der Angst, gerade in diesen abstürzenden neuen Mittelschichten. Und das ist eben der beste Nährboden für aggressive und irrationale Krisenideologien. Und dabei ist, denke ich, Folgendes wichtig, dass offener Nationalismus, offener Rassismus, offener Antisemitismus, Sexismus und so weiter selber wieder gewisse ideologische Voraussetzungen haben, also sozusagen Soft-Varianten. Und die werden gerade in diesen Mittelschichten aufgeladen. Und die bilden dann so eine Voraussetzung für diesen offenen Ausbruch dann in anderen sozialen Gruppen. Und gerade diese Soft-Varianten, diese ideologischen Muster, diese Profile sozusagen, die müssten eben auch aufgedeckt und kritisiert werden und nicht bloß dieser offene Nationalismus, Rassismus etc.
2: Stichwort verkürzte Kapitalismuskritik.
1: Das ist eben gerade eine dieser Soft-Varianten. Diese Kritik bezieht sich nicht auf die kapitalistische Produktionsweise, also nicht auf das System der berühmten abstrakten Arbeit. Im Gegenteil, man möchte wieder eine einigermaßen gut bezahlte Beschäftigung haben, Arbeit über alles sozusagen, und kritisiert werden allein die Finanzmärkte bzw. deren Akteure, vorzugsweise natürlich die sogenannten Spekulanten. Und diese ideologische Verkürzung der Kapitalismuskritik auf das Finanzkapital hat eben auch schon eine lange Tradition. Sie reicht von den Utopisten des frühen 19. Jahrhunderts über den Anarchismus Protons übrigens bis zu den Konservativen und Rechtsradikalen des 20. Jahrhunderts. Und leider ist auch die Linke davon nicht ganz ungerührt geblieben. Und diese auf das Finanzkapital verkürzte Kapitalismuskritik spitzt sich eben immer wieder zu als spezifische Krisenideologie. Und zwar wird dabei das Verhältnis von Ursache und Wirkung der Krise auf den Kopf gestellt. Es wird also so getan, als wären die Finanzblasen und deren Akteure die Ursache der Krise, also die Spekulanten würden produktive Investitionen und damit die wunderbaren Arbeitsplätze kaputt machen. während es in Wirklichkeit genau umgekehrt ist. Es ist die Krise des produktiven Kapitals selber, die innere Schranke der realen Verwertung, die diese Finanzblasen überhaupt erst hervortreibt. Und in der dritten industriellen Revolution wird diese innere Schranke der Verwertung tatsächlich zur Krise der Arbeit selbst in einem historisch beispiellosen Ausmaß. Und das erzeugt genau diese Angst bis tief in die Mittelschichten hinein. Und deshalb wird die verkürzte Kapitalismuskritik, also diese Verkehrung von Ursache und Wirkung, besonders gefährlich. Und diese auf das Finanzkapital, also auf die Heuschrecken im Müntefering-Speak verkürzte Kapitalismuskritik ist bekanntlich gleichzeitig schon auch seit mehr als 200 Jahren mit dem modernen Antisemitismus verbunden. Ich habe das letzte Mal von der Verwurzelung schon in der Aufklärungsphilosophie, im Aufklärungsdenken gesprochen. Und im Lauf des 19. Jahrhunderts hat sich das immer mehr verfestigt. Man könnte geradezu von einer politischen Ökonomie des Antisemitismus sprechen. Also das Finanzkapital und die Spekulation werden immer wieder mit den Juden gleichgesetzt, bekanntlich auch bei den Nazis. Und diese irrationale ideologische Verbindung ist so eng und so tief historisch verwurzelt, dass wirklich niemand so tun kann, als gäbe es sie nicht und als könnte diese auf das Finanzkapital verkürzte Kapitalismuskritik auch ganz unschuldig daherkommen. Also das ist nicht nur falsch von der Krisenerklärung her, sondern eben auch ganz und gar nicht harmlos. Und deswegen würde ich also weiterhin von einem strukturellen Antisemitismus sprechen, auch wenn sicherlich, das sagt ja dieser Ausdruck schon, nicht jeder ein bewusster Antisemit ist, der dieser Krisenideologie vom bösen Finanzkapital anheimfällt. Aber diese ganze Redeweise ist eben seit langem die Matrix antisemitischen Denkens. Und wirkliche Kapitalismuskritik geht nur, muss ich mich auch nochmal wiederholen, ganz oder gar nicht. Und ganz heißt Kritik der abstrakten Arbeit selbst als Substanz der Verwertung und nicht Sehnsucht nach dieser unfreien und destruktiven modernen Tätigkeitsform, also eine geradezu sklavische Sehnsucht, wie sie gerade in dieser verkürzten und potenziell antisemitischen Kapitalismuskritik zum Ausdruck kommt. Ein weiterer Aspekt dieser Soft-Krisenideologien, die also scheinbar harmloser daherkommen, die also noch nicht offener Nationalismus, Antisemitismus sind etc., da gehört auch sowas wie eine schleichende ideologische Renationalisierung dazu, die nicht als offener, aggressiver Nationalismus auftritt, aber eine Art simulierter Patriotismus als eben ein vorausgesetztes Muster oder eine Matrix, was dann zu offenem Nationalismus führen kann. Und die soziale Angst gerade im Zeitalter der krisenhaften Globalisierung des Kapitals erzeugt eben einen Impuls nach dem Motto irgendwie zurück ins nationale Körbchen, um eine Art Geborgenheit zu simulieren. Und da gibt es zwei Varianten. Die eine, die Variante dieser Renationalisierung, natürlich rein ideologisch, ist eng verbunden mit der schon dargestellten verkürzten Kapitalismuskritik. Das ist übrigens wieder bis in die Linke und die sozialen Bewegungen hinein so etwas wie eine Art keynesianische Nostalgie. Das bedeutet, wie man sich nach der unfreien Beschäftigung in der abstrakten Arbeit zurücksehnt, genauso sehnt man sich dann nach der staatlichen Regulation zurück, wie sie der Ökonom Keynes entworfen hatte und wie sie in Wirtschaftswunderzeiten nach dem Zweiten Weltkrieg ja auch real geworden war, samt eben dem Ausbau des Sozialstaats. Aber Keynes hatte damals selber deutlich gesagt,

0: Guten Abend und herzlich willkommen zum Chaos Radio Freiburg. Hier live ins Studio A gehackt vom Radio Dreieckland. Ihr hört uns auf der 102,3 oder auf dem Livestream auf rdl.de oder vielleicht auch irgendwann zum zeitsouverän Nachhören im Podcatcher eurer Wahl. Wir haben heute den 22.06.2026. Es ist 19.02 Uhr und mit mir im Studio befindet sich der Wuschel.
1: Guten Abend allerseits. Und hier sitzt das MTW.
0: Frisch eingetroffen.
1: Ja.
0: Wunderbar. Fangen wir doch mal wie üblich mit dem Terminausblick an. Übrigens Fun Fact, die MRM-CD war jetzt auch binnen weniger Minuten ausverkauft.
1: Ja, das habe ich auch gehört. Irgendwie fehlten da Leuten die Ankündigungen, dass da irgendwann der Verkauf startet.
0: Genau, das ist dann das findet im September statt. Da werden wir sicherlich nochmal drauf hinweisen, aber Tickets sind auch schon weg. Ansonsten gibt es ein paar kleine nette Hack-Camps, Juni, Juli und so weiter. Ihr findet eine gute Übersicht auf events.ccc.de. Eigentlich würde ich ja wirklich gerne mal aufs EMF, das Electromagnetic Field in England.
1: Das ist so ein Ding, wo ich schon ein paar Mal drauf geguckt hatte und dachte, das müsste doch mal.
0: Aber müsste man eigentlich mal machen, ja. Ne?
1: Ja. Ich glaube, das ist auch so eins, wo man Schwierigkeiten kriegt.
0: Ja, also das und dabei erschweren kommt ja noch diese Einreisegeschichte nach England dazu. Die Briten haben da ja mal so einen Brexit veranstaltet und haben jetzt komische Vorschriften, was Passwörter und Einreise betrifft.
1: Ja, die waren vorher schon seltsam, aber...
0: Also, vielleicht, weil wenn das nicht den Spaß nicht alle verstehen, also man kann halt an der britischen Grenze dazu gezwungen werden, sein Passwort rauszugeben. Und wenn man das nicht tut, dann kann man auf unbestimmte Zeit eingelocht werden.
1: Genau, also die wollen das erzwingen können, dass man sein Passwort rausrückt.
0: Ja.
1: Also, wenn man da irgendwie einreisen möchte, frisch installierten Rechner mitnehmen oder einen mit, weiß ich nicht, so harmlosem Alibi-Zeugs drauf und ansonsten nichts.
0: Du meinst christlicher Rockmusik und seichte Pornografie?
1: Das hilft auf jeden Fall, ja. Das sieht dann sehr glaubhaft aus.
0: Lassen Sie einen gleich wieder rein. Ja, ansonsten haben wir wie...
1: Solange es anglikale Pornmusik ist wahrscheinlich...
0: Muss man aufpassen. Ja, das Übliche. Apropos das Übliche, also wie üblich treffen wir uns immer wieder sonntags ab 15 Uhr zum netzpolitischen Kaffeekränzchen bei uns im Club. Da könnt ihr auch aufschlagen, wenn ihr Fragen habt, zum Beispiel zu irgendwie, was ist denn eine gute Alternative zu WhatsApp oder was möchte man denn nehmen, wenn man kein Facebook mehr benutzen möchte oder ähnliches. Da wird immer fleißig philosophiert, Kaffee getrunken und Kuchen vernichtet. Und ansonsten haben wir gerade noch nicht im Kalender, der Techniker ist informiert, aber ich gucke lieber nochmal nach, nicht, dass ich was Falsches sage. Wir haben nämlich wieder ein offenes OpenStreetMap-Treffen direkt im Club und zwar am 25.06., das ist der Donnerstagabend, ab 18.30 Uhr treffen sich Menschen.
1: Regelmäßig an einem Donnerstag im Monat oder so?
0: Naja, nee, nicht so nicht ganz. Okay. Das werden wir aber mal besprechen, ob das vielleicht ein wenig regelmäßiger stattfindet. Aber Menschen, die OpenStreetMap benutzen oder auch vor allem bearbeiten oder sich damit intensiver beschäftigen, sind herzlich eingeladen, da einfach mal vorbeizuschauen. Ansonsten wäre am 24., das ist der kommende Mittwoch, wieder das Nähcafé ab 16 Uhr im Strandcafé hier direkt schräg gegenüber vom CCC Freiburg und auch nicht unbedingt schräg gegenüber, aber einmal raus und links vom Radio Dreieckland. Also alles in der Nähe. Ja, haben wir Themen.
1: Ja, du hast ja wieder mal schön welche zusammengesammelt.
0: Ich glaube, sowas wirklich richtig Positives. Ich muss mir da mal Mühe geben. Irgendwann muss ich mir mal so eine... wobei eigentlich...
1: Wir müssten einfach uns über andere Sachen unterhalten.
0: Was mit Holz zum Beispiel oder Schuhe reparieren.
1: Orchideenzucht.
0: Hast du denn schon Orchideen gezogen?
1: Nee.
0: Nee, hast du nicht. Nee. Ja, vielleicht sollten wir uns mal.
1: Ich finde die gar nicht so spannend. Vielleicht ich weiß auch nicht, was manche Leute da haben.
0: Vielleicht sollten wir uns mal SpezialistInnen ins Haus holen für Orchideenzucht. Gefunden haben wir unter anderem, Norwegen hat festgestellt, dass mit der KI im Unterricht ist gar keine so gute Idee. Und das, also, sie haben jetzt sehr hart reingeschrieben, dass bis bei denen siebte Klasse, dann sind ist man so 13 rum, die Nutzung von KI-Systemen vollständig verboten ist für die jungen Kinder. Also im Unterricht, was die Eltern zu Hause machen, da greifen die natürlich nicht ein. Ja. Haben auch wieder den, also Norwegen hat schon, ich glaube in den 90ern angefangen, irgendwie Digitaldinge im Unterricht fester zu verankern. Sie wollen auch weiterhin Medienkompetenz Sachen machen, fahren aber auch zum Beispiel diese Tablet-Nutzung wieder ein bisschen runter. Also Tablets werden auch noch bei jungen Menschen verwendet, aber eben halt vollständig ohne KI-Geschichten. Mhm. Und wollen auch wieder mehr ein bisschen, dass so das Schreiben lernen vielleicht doch besser wieder auf Papier stattfindet. Das finde ich gut, auch wenn ich ja sagen muss, es ist wichtig, mit der Medienkompetenzbildung für diese Digitalsachen auch früh anzufangen. Und das scheinen sie so vorzuhaben. Auch die KI-Tools dann für die etwas älteren, 13 bis 16, wenn ich das richtig verstanden hatte, waren dann so eingeschränkt. Also dass man vor allem das, was in die USA macht, da ja Vollgas und verbieten eigentlich nur irgendwie deine KI-Chat-Freundin. Und die psychologischen Unterstützungschats, da haben wir ja auch schon mal drüber geredet, was wir davon halten. Überraschung, nichts. Norwegen guckt sich das da genauer an, weil die haben festgestellt, die Kompetenzen beim Lesen, Rechnen und Schreiben sind gerade in den letzten wenigen Jahren nochmal ganz schön deutlich runtergegangen, weil diese KI-Benutzung hochgegangen ist. Und ich habe kürzlich einen längeren Artikel drüber gelesen, da ging es mehr so um Akademia und KI-Nutzung. Da gab es dann das schöne Beispiel, Alice und Bob studieren Astrophysik. Mhm. Und sie sind frisch bei ihrem Prof und der hat für beide eine ähnliche Aufgabe. Beide haben ihr übliches Jahr Zeit und arbeiten damit, wie man das halt so macht, wenn man im Studium ist. Beide schreiben ein einigermaßen vernünftiges Paper, kommt da irgendwie bei raus und das wird dann auch veröffentlicht. Und was man aber halt nicht so ganz oder erst nach einem Jahr weiß, Alice hat es selber geschrieben, Bob hat KI benutzt. Was passiert dann? Alice hat die Grundlagen, wie schreibe ich eine Funktion, um zum Beispiel irgendwelche Datenplots auszuwerten, also was man halt so macht, wenn man da am Studieren ist, also Dinge lernen. Ne? Also ja. man ist ja ein bisschen in Anführungsstrichen das Produkt, wenn man an der Universität ist. Man lernt ja, man soll ja was kapieren. Hat selber gelernt, auch ein entsprechendes Paper zu verfassen und so alles, was man halt in diesem Bereich da dann braucht. Und Bob hat das halt gar nicht.
1: Wenn man das dann alles immer der Maschine überlässt, ist das wie Abschreiben in den Hausaufgaben.
0: Ja, und dann ist natürlich auch, wenn man dann so einen Schritt weiter denkt, die haben zwar beide und das ist halt genau das Problem, ne? Also so, man kann momentan am Ende von so einem Jahr nicht feststellen oder wenn ich nur den Output betrachte, der ja bisher eigentlich so Standard-Measurement ist, kann ich eigentlich nicht wissen, ob es jemand was wirklich kapiert hat und gelernt hat oder nicht.
1: Das ist eine der härtesten Sachen, feststellen. Ne? Also dafür macht man irgendwelche Prüfungen und das funktioniert immer nur so lala. Mhm. Ne? Also ja.
0: Und fängt ja auch langsam an, dass es sich so ein bisschen durchschlägt. Ne? Also auch ich war jetzt zufälligerweise am Wochenende, hatte ich mit Lehrerinnen und Lehrern zu tun. Und da gab es so ein paar Seitengespräche, wo es auch um KI ging. Und die haben halt auch gemeint, so naja, du merkst dann halt, wenn es dann zu solchen Prüfungssituationen kommt, dass die, die halt nur mit KI gelernt haben, einfach nicht die Grundlagen kapiert haben und dann völlig raus sind und dann völlig überrascht davon sind, dass sie das nicht können. Also spannendes Thema. Ich denke so, wir hatten glaube ich das Thema digitale Bildung, Medienkompetenz und so weiter schon wirklich häufig hier. Viel Luft nach oben. In unseren Lehr-
1: und ist nicht so Plänen. Einfach, aber gut. Norwegen schreitet wieder als Vorbild voran, sozusagen.
0: Genau. Und es liest sich, also das, was ich jetzt gelesen hatte, das waren es zugegebener deutschsprachige Medien, also irgendwie so die üblichen Verdächtigen, Golem, Heise. Da hat sich das schon so gelesen, als hätten die das jetzt nicht einfach nur verboten, um es zu verbieten, sondern sich damit beschäftigt und Gedanken drum gemacht, wie man junge Menschen da vernünftig dran führen kann. Ne? So ein bisschen wie bei, ich sage ja auch immer, ne, der Digitalkrams ist halt so ein bisschen wie der Straßenverkehr.
1: Du meinst, deren Politik hat mal ihre Arbeit vernünftig gemacht?
0: Gerüchteweise klappt es da ja immer mal wieder. Ja,
1: Sie haben, ich meine, das wäre ja die Aufgabe von Politikern. Dafür hat man ja irgendwie Bildungspolitik und sowas.
0: Ja, da habe ich halt den Eindruck, dass ich, sagen wir mal jetzt ohne einen einzelnen Namen zu nennen, aber so manch Menschen aus unserer aktuellen Regierung sich also quasi ausschließlich aus hochbezahlten Fossil-Lobbyisten und die Infos. Aber gut.
1: Ja. Damit kommen wir zum nächsten Punkt, oder wie war das?
0: Stimmt. Mist, goldene Moderationsbrücke verpasst. Wo wir gerade beim Thema Lobby und Fossil-Dingen waren.
1: Und KI, ja.
0: Und KI, Mist, das war ja wirklich. Also,
1: deswegen sage ich das.
0: Also, wo wir gerade beim Thema Europa, KI, Klima und Rechenzentren und so weiter sind und Lobbyismus, das muss man sich, finde ich, wirklich mal auf der Zunge zergehen lassen. Der Präsident der Europäischen Data Center Association, also eine Vereinigung der Datenzentrenbetreiber, hat sich jetzt hingestellt und gesagt, Europe must prioritize artificial intelligence over its immediate climate ambitions or risk surrendering its tech sovereignty to China. Also wir müssen unsere KI-Dinge über die Prioritäten höher stellen für KI als über unsere Klimaziele, weil wir sonst unsere KI-Souveränität an China verlieren.
1: Tja. Müssen weißt wir du, einfach nur so viel Solar und Wind aufbauen wie China gerade? Dann müssten wir das nicht.
0: Weißt du warum? Und weißt du, warum das so richtig doof fürs Klima ist?
1: Nee, in dem Moment, wo man anfängt, Gas zu verbrennen, um Strom zu produzieren, um KI-Geräte laufen zu lassen, ist das halt mit dem Klima, mit dem CO2-Einsparen halt problematisch.
0: Wir müssen, glaube ich, den Menschen an unseren Endgeräten ganz kurz abholen. Also folgendes Problem. Das europäische Netz ist ja nur so mittelmäßig ausgebaut, vor allem weil die Bayern keine Lust auf Strommasten haben. Das ist jetzt sehr stark verkürzt.
1: Ja, es ist einer der Gründe.
0: Ja. Die ganzen Rechenzentren, die jetzt gerade aufgebaut werden, auch in Europa, die setzen primär zur Energieversorgung auf Gasturbinen direkt vor Ort, mit der Begründung, dass sie ja nirgends genügend Strom herbekommen. Ja, also du kriegst ja auch zum Beispiel solche fetten Stromanschlüsse, kriegst du gerade gar nicht mehr genehmigt oder erst in vielen Jahren und dann ist es schon zu spät.
1: Man muss halt günstig an einer Übertragungsleitung sitzen, dann kriegt man das wahrscheinlich schon noch.
0: Ja, da gab es doch dann auch sowas, dass die jetzt gerade nicht mehr parallel bearbeitet werden, sondern diese Anfragen nur noch sequenziell. Das kommt aus dem Energieministerium, Frau Reiche, ich höre die ja trapsen und die ist da auch die Finger im Spiel und Kati.
1: Ich verstehe.
0: Und weil das ja effektiv dann Aufbau von Erneuerbaren halt ausbremst, weil die brauchen ja fette Stromanschlüsse, dass du einspeisen kannst. Und der Trick von solchen Projekten ist jetzt halt, okay, wir sagen, ja, ein bisschen Strom brauchen wir schon, aber wir brauchen gar nicht so viel, weil wir lassen uns eine Gasleitung legen und stellen uns eine Gasturbine auf den Hof. Die ist dann auch ordentlich laut und bläst dann auch ordentlich Krams raus. Da gab es einen schönen Vergleich. Ich glaube, irgendwie so das größte Projekt ist so die Kategorie Frankfurter Flughafen. Flughafen vom CO2-Ausstoß. Also wirklich enorm auch und das für...
1: Ja, es kommt ein bisschen drauf an, wenn du es dann machst wie in den USA, wo die dann da die einfachsten Generatoren hinstellen, die sie so kriegen konnten, die dann überhaupt keine Abgaswerte einhalten. Und was aber egal ist, weil die EPA einfach nichts macht, weil Trumper da macht es.
0: Ne? Ja.
1: Ansonsten, also unter jeder anderen Regierung seit den 70ern hätten die wenigen ihre Abgase ein Problem gekriegt. Aber weiß nicht, wie schlimm das dann hierzulande ist, aber die Idee ist dann halt auch, ja gut, machen halt ihren Strom selber mit Gas vor der Tür und
0: ja, und dann muss man mal noch ein Schälchen Wasser für die Datencenter rausstellen, neben das Schälchen für die französischen Atomkraftwerke, fürs Kühlwasser. Also das ist alles, um das jetzt mal, ich glaube, vollumfänglich zu bewerten, eine Shitshow sondergleichen. Mit diesem Datencenter, auch mit diesem ganzen KI-Kram, und da muss man sich vielleicht auch einfach mal selbst fragen, wenn ihr solche Service nutzt, muss es denn eigentlich sein? Ich weiß, man wird jetzt gerade bei Google zum Beispiel dazu gezwungen.
1: Ja, aber wer benutzt schon noch Google?
0: Das ist, weißt du, Google
1: die
0: ist
1: meisten, die, ich weiß.
0: Ich hab jetzt irgendwie mehrfach Rechner neu installiert. So, ne? Wir haben ja immer mal wieder so Gebrauchtgeräte, die wir fit machen und dann an Menschen mit Bedarf rausgeben und sowas. Und da waren auch wieder so ein paar Rechner frisch installiert, durchgecheckt. Ne? Dann machst du das erste Mal Firefox auf und dann vertippst du dich bei der URL, landest versehentlich bei Google und dann kriegst du erstmal irgendwie eine dreiseitige KI-generierte Antwort, obwohl du dich nur bei der Adresse vertippt hast, was eigentlich wirklich immer dann der erste Treffer war. So.
1: Wieso hat Firefox eigentlich immer noch als Standard
0: Suchmaschine Google? Weil die ganz viel Geld von Google dafür bekommen, dass sie da drin stehen. Also Google kauft sich ja überall ein, dass sie eben die Standardsuchmaschine sind, wirft da sehr viel Geld drauf und die Mozilla Foundation ist auf das Geld halt in irgendeiner Form auch angewiesen. Das macht den Großteil ihrer jährlichen Spenden aus.
1: Dann ist das natürlich sehr verständlich, ja.
0: Und auch ne, so Ausweichsuchmaschinen, zum Beispiel DuckDuckGo, hat in der Standard halt auch KI-Antworten. Du musst jetzt auf noai.duckduckgo.com gehen,
1: ja, damit Startpage du das nichts findest.
0: Ich glaube Startpage und Ecosia, bin ich mir nicht ganz sicher, das sind so noch ein bisschen weiter verbreitete. Aber ja, da hält es halt Einzug und gab es kürzlich so ein nettes Geschichtlein, wo dann irgendwie der neunjährige Sohnemann gefragt hat, so hey, warum ist das eigentlich warum braucht man so viel Strom und so viel Wasser für diese Datacenters? Und dann hat Papa mal gezeigt, guck mal, also wir geben jetzt hier mal in die KI ein, 17 plus 9. Dann hat das Ding halt, er hat es extra auf einem lokalen Rechner mit einem lokalen KI-Modell gemacht, um die Auswirkungen zu zeigen. Und dann brauchte der Rechner halt so 1, 2, 3 Sekunden, bis das Ergebnis ausgespuckt kam und man hat dann so kurz gesehen, dass die Prozessorlast hochgegangen ist und dann hat er das noch erweitert, so mit der Frage so, okay, nimm jetzt das Ergebnis und addiere nochmal 15 dazu und dann fing das Notebook schon richtig an zu rödeln und hat halt irgendwie 20 Sekunden gebraucht und die 20 Sekunden war die ganze Zeit Last auf der CPU und dann hat er einmal den Calculator aufgemacht und die gleiche Rechnung ausgeführt und da hast du nicht mal gesehen, dass die CPU überhaupt anfängt aus.
1: Also und da sowohl das schon massiv Overhead hat, wenn du einen grafischen Calculator auf den Rechner nimmst.
0: Ja, also was wir damit sagen wollen ist, also selbst für simpelste Anfragen brauchen diese LLMs unglaublich viel Energie und das ist wirklich eine absolute reine Verschwendung. Es gibt interessante Anwendungen für Machine Learning Modelle etc. pp. Haben wir uns auch schon länger und häufiger drüber ausgelassen. Aber man kann auch wirklich mal überlegen, muss ich jetzt gerade das da reinschmeißen? Muss ich mir jetzt von diesem Energieverbratungsteil eigentlich jetzt gerade diesen Joke generieren lassen oder kann ich den Spaß vielleicht auch einfach sein lassen oder vielleicht formuliere ich auch nur den Text? Ja, weil ne, wenn man schon die Prompt sich überlegen muss, wie man jetzt ein Spaßbildchen generiert, dann kann man das auch einfach schon direkt in den Chat werfen, die Beschreibung, und dann erzeugt ihr Bilder in den Köpfen der Personen.
1: Eieiei, mit echter Intelligenz und so.
0: Das sind haltlose Gerüchte und ich weise diese Anschuldigung von mir.
1: Ja, das wirkliche Problem mit meinem Stromverbrauch ist dann halt, wenn man irgendwo mal Zahlen sieht, die jemand ausgräbt, die unterscheiden sich sehr stark. Na? Und dann kommt es halt drauf an, hat man jetzt mitgezählt, wie viel das Training eigentlich gekostet hat, dann gehen den Verbrauch schon ziemlich in die Höhe. Von wie oft denselben Stand verwenden, geht man den aus, weil das Training, wenn man es halt nicht mehr verwendet, ist dann halt einmal, es ist ein Einmalverbrauch. Mhm. Und wenn man dasselbe Modell halt für 100 Jahre verwenden würde, dann würde das Training ziemlich untergehen und wäre ziemlich egal, was das mal gekostet hat.
0: Ja, aber wird ja immer schneller, immer besser, immer härter und die sind ja mittlerweile so gefährlich, dass sie unter die US-Exportrüstungskontrolle fallen. Das sind übrigens reine Marketing-Stunts. Ja. Von Anthropic und den anderen. Bitte gebt da einfach nicht so viel drauf. Das bläst ihre Zahlen in die Höhe, weil die wollen jetzt ja auch gerade alle an eine Börse.
1: Die wollen alle an eine Börse mit irrsinnig viel Geld, wo ich mich so ein bisschen frage, wo das herkommen soll. Ich meine, auf der anderen Seite, die amerikanische Börse ist sowieso fürchterlich überbewertet seit Jahren und das wird nur schlimmer.
0: Meinst du, KI-Blase, ich höre der platzen?
1: Ich meine, es könnte, wenn die das genug da, also wenn die richtige Menge Geld da aus dem Markt ziehen, um den Scheiß zu kaufen, kann es für den Rest vom Markt vielleicht positiv sein. Aber ja, ich weiß nicht, wo das herkommen soll. Wahrscheinlich muss man dann doch wieder zusätzliche Altersversorgung an die Leute bringen, damit man wieder Geld hat für den Markt.
0: Ja, machen sie ja, ne? Also wieder mehrere Standbeine und so weiter. Also ja. Muss ja eingekürzt werden, weil die ganzen Sozialbetrüger und so weiter. Warum sind eigentlich so Menschen wie Elon Murks und sowas noch nicht als Sozialbetrüger? Also ja, also
1: dazu müssten sie arm sein.
0: Das Wort kleptoparasitäre Lebensformen für unsere Milliardäre und jetzt ja auch schon der erste Billionär. Ja. Finde ich, na okay, wir müssen aufhören. Ich glaube, ich spiele mal lieber ein Stück Musik, dann kann ich mich nochmal kurz etwas abregen. Und in Gedenken an alte Zeiten in WGs haben wir mitgebracht Fischmob Dreckmarketing. Viel Spaß damit.
2: Es war 12:86 Uhr.
3: Wo?
2: Auf Klo. 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
3: Ja, nein, ich meine, ja.

0: Fischmob mit Dreckmarketing irgendwann aus den 90ern. 98. Das war der Klassiker in der WG früher. Ich hoffe, ihr hattet ein bisschen Spaß. Es war ein wenig sentimentale Erinnerung. Ihr hört das Chaos Radio Freiburg hier live ins Studio gehackt vom Wuschel und von mir, dem SMTW. Wir haben den 22.06.2026. Ihr hört uns auf der 102,3 oder auf rdl.de im Livestream oder zum Nachhören auf rdl.de bzw. im Podcatcher eurer Wahl. Wir hatten jetzt schon so irgendwie so ein paar KI-Themen damit so ein bisschen in Berührung. Wir sehen gerade sehr viel sogenannte Supply Chain Angriffe. Wuschel, was ist denn ein Supply Chain Angriff?
1: Naja, wenn du zum Beispiel auf das Handy von jemand ein Virus spielen willst, um da später zuzugreifen, und du weißt, der kauft sich morgen ein iPhone und du dann einfach hingehst und bei allen Händlern alle iPhones mit einem Virus versorgst und dann kauft er sich so ein iPhone und dann hat er den Virus, ohne dass du bei dem selber eingreifst. Du hast auf die Supply Chain, auf die zugegriffen. Üblicherweise macht man das jetzt nicht für sowas, aber ein Beispiel, was mir einfällt, ist das, was die Israelis mit den Funkgeräten von Hamas gemacht haben. Mhm. Wo die auf Funkgeräte zugegriffen haben, die dann alle kaputt gingen zum gleichen Zeitpunkt.
0: Und jetzt sind sie explodiert.
1: Ja. Die sind gewaltsam kaputt gegangen. Und gibt aber auch sonst Beispiele, wo eben Angreifer eben rausfinden, dass da jemand neue Hardware kriegt und dann halt unterwegs die Hardware abfangen und irgendwas einbauen, irgendwas dran ändern. Oder rechtzeitig mit dem Hersteller in Kontakt treten.
0: Ne? Also ja, oder auch, es gab dann auch so Fälle, dass gerade so insbesondere diese ultra billigen Smartphones aus Fernost, dass die zum Beispiel schon von Haus aus einfach mit irgendwie Ransomware nicht unbedingt, aber mit so Werbeschrottsoftware ausgestattet waren, dass sie halt einfach direkt in so ein Botnet übergingen.
1: Oder irgendwelche Hintertüren oder sonst was. Genau.
0: Und wo wir das jetzt gerade so ein bisschen auch häufiger sehen in den letzten Wochen und Monaten, also in den letzten Wochen nochmal verstärkt. Das ist so seit allem, es sind im Endeffekt Angriffe auf Entwickler und Entwicklerinnen, die mit Open-Source-Software auch arbeiten, teilweise auch mit Closed-Source-Software. Da hört man dann aber nie so viel davon, weil da kann man halt nicht reingucken. Bei Open-Source kriegt man es halt wenigstens mit und kann es ändern. Und da gibt es dann so verschiedene Entwicklungswerkzeuge, wenn ich dann für irgendwie eine moderne Webseite bauen will und vielleicht mich nicht richtig auskenne, sondern mehr so das Zusammenstöpsel aus dem, was ich so als quasi fertige Angebote bekomme und dann auch wenig mich damit beschäftige, dann habe ich zwar irgendwie eine Webseite, die toll aussieht, aber unglaublich viel Fremdsoftware sozusagen auf den Rechner holt. Und da ist dann so ein bisschen, dann wird versucht zum Beispiel irgendwie so ein Repository nennt sich das, also das ist Software, die hat jemand geschrieben und online zur Verfügung gestellt, dass sie andere benutzen dürfen. Und wenn ich da Schadcode reinbekomme, dann werden halt gleichzeitig alle angegriffen, die dieses Stück Software sich runterladen und
1: das
0: einsetzen.
1: Das ist wie wenn Google auf einmal auf fonts.google.com statt Schriften mit Hintertür ausliefern würde.
0: Genau. Und auch ein schönes Bild. Interessanter Angriff.
1: Das ist so ein Ding, was praktisch jeder auf seinen Web, also
0: ja.
1: Ziemlich viele auf den Web, auf ihren Webseiten eingebunden haben. Ja. Und je nachdem, was das ist.
0: Und da gibt es dann halt auch noch so die nicht von Hand oder die nicht wissen, wie man so Fonts in CSS von Hand einbindet vernünftig. Da gibt es dann zum Beispiel auch solche sogenannten Wrapper, also so Hilfsprogramme, die erledigen das dann alles für dich. Und wenn ich jetzt
1: dann das intelligente Programm für dich rein, du sollst bei Google gucken und den Font runterladen.
0: Und dann ausliefern auf der Webseite, ja. Genau. Und das ist eigentlich was, das sollte man können, wenn man jetzt irgendwie Webseiten programmiert oder von sich behauptet, Webseiten zu programmieren. Weil wenn ich jetzt dazu noch so irgendwie so einen komischen Helfer brauche und es mir als Angreifer gelingt es, diesen Helfer zu übernehmen Und der dann nämlich plötzlich anfängt, lokal zu gucken, auf was für von diesen Paketen hast du denn noch Zugriff? Wo hast du denn vielleicht sogar Schreibenzugriff? Das nennt man dann so Infostealer, ne? Die sammeln dann alle deine

0: kompliziert.
1: Also zur Konkretisierung, da geht es jetzt um eine Linux-Distribution, bei der man zusätzliche Software installieren kann, die von Benutzern mehr oder weniger
2: gepflegt
1: wird, ja, und zur Verfügung gestellt wird. Und da hat es irgendjemand geschafft, eben 1900 noch was Pakete zu übernehmen.
2: Genau, und dann eben solche Infostealer einzubauen. Jetzt gab es eine Analyse, dass eben bei GitHub aktuell deutlich über 10.000, also GitHub ist eine von diesen Austauschplattformen für Software, wo gerade auch viel Open-Source-Software dann gezeigt wird. Ja, es liegen Millionen von Pakete. Also die 10.000 sind dann an sich auch nicht besonders viele, aber halt dann schon auch. Und da gibt es auch einige, wo es halt schon länger bekannt ist, dass die von Fremden übernommen wurden und mit solchen Infostealern ausgestattet wurden. Und Microsoft kümmert sich halt einen Scheiß. GitHub gehört zu Microsoft.
1: Ja, die haben das gekauft von einer Weile.
2: Genau, und seitdem geht auch die Downtime. Naja, egal, anderes Thema.
1: Ja, seitdem gab es auch mal so ein bisschen Exodus, wo die Leute versucht haben, dann zu anderen Sachen zu gehen und so, und GitHub hat schon eine Reihe an Projekten und so weiter verloren.
2: Ja.
1: Unter anderem, weil Microsoft irgendwie der Ansicht ist, dass die Sachen, die da drin liegen, irgendwie ihnen auch gehören und sie ihre KI damit trainieren dürfen und all so ein Scheiß.
2: Genau. Und also das sehen wir momentan recht viel. Ich würde jetzt mal so ein bisschen vermuten, dass diese Art von Angriffen dann auch wieder abnehmen wird, wenn es sich im Ökosystem beheben lässt. Bei manchen Projekten geht das, bei anderen geht das nicht. Falls ihr Software entwickelt und zum Beispiel ganz viel mit NPM macht und ähnliches, dann solltet ihr euch vielleicht überlegen, ein reines Ich-Code-Notebook zu verwenden und euren ganzen privaten Kram und die Zugangssachen woanders zu machen und das auf dem Gerät nur minimal zu machen, weil NPM ist gerade massiv unter Beschuss oder schon seit Monaten immer wieder auffällig. Das ist der Package Manager für Node.js.
1: Ja, ich erinnere, gab es da nicht mal diese Nummer mit, irgendjemand ein Paket?
2: LeftPad ist das bekannteste Beispiel. Also LeftPad macht eigentlich nur quasi, ihr sagt, mein Satz soll 30 Zeichen lang sein und der Text, den ich reingetippt habe, er soll auf der rechten Seite stehen und LeftPad füllt auf der linken Seite quasi dann so viel Zeichen auf, wie ihr vorher sagt, dass dieser gesamte Satz haben soll. Und dann kann man auch, also üblicherweise Leerzeichen, aber da kann man natürlich auch andere Sachen machen. Das ist, wenn man das von Hand programmiert, eigentlich auch nur 2 oder 3 Zeilen.
1: Ja.
2: Ich glaube, Java kann das mittlerweile sogar, also JavaScript kann das, glaube ich, mittlerweile von Haus aus. Ich muss lügen, ich weiß es nicht, braucht es selten, aber und irgendjemand hat halt ein Paket geschrieben, wo genau diese 3 oder 4 Zeilen drin waren und hat dann das Paket down genommen. Also hat gesagt, ich verteile das jetzt nicht mehr.
1: Erstmal hat er das Paket eben angeboten, alle möglichen Leute haben es eingesetzt und ja, Bibliotheken verwenden ist ja gut, weil Code Reuse und so, und es ist aber dann ein bisschen übertrieben, wenn man für 3 Zeilen ein neues Paket hat. Und nachdem das überall drin steckte und jeder es verwendet hat, hat das down genommen.
2: Genau.
1: Und dann war auf einmal das Paket weg und dann sind sämtliche Webseiten, die das verwendet haben, gegen eine Wand gefahren. Und das war
2: großer Spaß.
1: Ja, ich meine, heutzutage wird man das nicht einfach down nehmen, sondern wird dann
2: einen Infostealer
1: mit einbauen, der sich dann alles. Das wäre ja.
2: Ja. Kompliziertes Thema für Nerds. Es tut uns leid, falls wir euch zwischendurch verloren haben, aber wir können euch ja wieder mit an Bord holen, nämlich mit dem Thema Gig Economy. Und das finde ich jetzt tatsächlich spannend. Ich bin mir noch nicht so ganz sicher, was ich davon halten soll, aber also ganz grundsätzlich ist die Idee eigentlich schon mal gut. Es geht um Folgendes. Ihr kennt ja mit Sicherheit, wir nehmen jetzt mal den Essenslieferanten mit dem orangenen Hemdchen. Gig Economy heißt, ich habe eine App, die mir sagt, wann ich was tun kann. Diese ganzen Fahrdienstvermittler, Essenslieferanten etc. pp. Fallen darunter, wo ich eigentlich keine festen Arbeitszeiten mehr habe, sondern irgendwann mein Handy anfängt mit Brummeln und sagt, übrigens, jetzt könntest du was von A nach B bringen und dafür bekommst du X Geld. Diese Menschen werden häufig nicht angestellt.

0: haben auch üblicherweise dann eben kein Angestelltenverhältnis, sondern werden üblicherweise als Selbstständige
1: angestellt. Die erste große Nummer in der Art war Uber damals, ne?
0: Genau.
1: Also wo die sind aber bei uns dann verboten worden, habe ich das richtig
0: gesagt. Ja, also ich meine, wir haben ja unsere Uber Taxis und so. Uber gibt es aber mittlerweile ja schon. Die machen auch dieses Uber Eats und der ganze Kram. Aha. Die haben da schon Dinge gefunden, warum sie dann da außen rumkommen. Aber das ist auf egal.
1: Personentransport?
0: Ja, definitiv. Okay. Und zwar hat die EU jetzt die Beweislast gegen Uber und Lieferando umgedreht. Wer nachweisen kann, dass eine App Arbeitszeit und Vergütung regelt, ne, also dass ich jetzt irgendwie über eine App gesteuert werde als Lieferdrohne oder als Fahrzeugmensch, der gilt nicht mehr als selbstständig. Also das sogenannte algorithmische Management wird damit auch juristisch angreifbar.
1: Und sprich, der Betreiber der App ist eigentlich dann der Arbeitgeber.
0: Richtig. Genau.
1: Weil der regelt ja, wer wann arbeitet und regelt ja, wer wann Kohle kriegt.
0: Genau, und dann ist und ja auch...
1: dann müsste man als entsprechender Benutzer der App, der irgendwie Essen ausliefert oder Personen durch die Gegend fährt, entsprechend, die entsprechende Arbeitnehmerrechte auch kriegen.
0: Ja, also dieses Gig kommt mit diesem, ne, nur kurzfristige Aufträge. Mhm. Du spielst ein Gig und dann weiter.
1: Ne? Ja.
0: Und die Unternehmen nehmen das halt super, ne, mit so einem hier... sind selbstständig, ist deren Problem. Dann ist sowas auch teilweise massiv undurchsichtig, weil dann zum Beispiel irgendwie Vergütungen sehr, sehr großen Schwankungen unterworfen sind, also teilweise 30% plus minus, so je nachdem, was für eine Uhrzeit und so weiter. Hm. Auch die Margen sind teilweise einfach in wirklich frech. Also so, dass dann zum Beispiel das Unternehmen, was das Essen produziert, schon deutlich weniger nur noch verdient als das Unternehmen, was die Auslieferung auch nur organisiert. Ne? Also nicht die Person, die ausliefert.
1: Ja, die greifen da schon gerne ganz schön zu.
0: Die greifen da massiv zu. Wenn ihr euch sehr häufig zum Beispiel gerade bei dem Unternehmen mit den orangenen Jacken Essen bestellt oder so, ruft doch vielleicht auch mal bei dem Laden an, wo ihr eigentlich das Essen herbekommt und klickt euch halt nicht auf dieser orangenen Webseite, sondern ruft in dem Laden an und fragt, ob man das vielleicht auch einfach telefonisch bestellen kann und ob die das auch mit dem Hinfahren liefern. Das machen vielleicht nicht alle gerne, aber man kann mal fragen, weil eigentlich bleibt dann für die sehr viel mehr Geld übrig.
1: Ja. Also das funktioniert als, manchmal ist es dann auch billiger. Manche haben sogar eine eigene Website und Lieferanten.
0: Genau. Ich wollte jetzt keine, ja.
1: Achso, ja.
0: Also Ähnliches zum Beispiel gilt genauso für so Hotelbuchungen. Ne? Also man kann sich ja durchaus auf der großen Plattform, wo irgendwie alle Häuser drauf sind und man auch so sehr eine sehr bequeme Suche hat, wer hatte noch was frei und in welchem Umkreis ist das eigentlich von dort, wo ich vielleicht hin will. Und dann guckt man da mal und dann kann man ja auch mal die Webseite von den Betreibenden aufrufen und mal gucken, ob da nicht vielleicht die Zimmer günstiger angeboten werden. Oder man kann auch einfach mal anrufen und dann Geld sparen und dann freuen sich auch die Anbieter, weil dann bleibt die bei ihnen wieder was hängen und man muss den großen Konzern dazwischen vielleicht nicht unbedingt mitfinanzieren.
1: Ja. Ja. Ich mache das gerne, wenn ich irgendwelchen Kram gerade auf eBay gefunden habe. Und das sind ja heutzutage fast alles Versender.
0: Mhm.
1: Und dann schaue ich gerne mal, ob ein entsprechender Versender halt auch noch eine eigene Webpräsenz hat.
0: Mhm.
1: Dass man direkt bei dem bestellen kann ohne eBay. Ist manchmal lustig, wie dann die Preisgestaltung sich ändert und so.
0: Ja, also ich hab dann auch schon mal lachend irgendwie Webseiten zugemacht, wo es dann halt doppelt so teuer war wie über irgendeinen Großdingern, aber ja. Genau. Dann am Horizont, wie soll man sagen, also die Finnen fangen gerade an, ein Drohnenboot zu bauen mit Schussmöglichkeit obendrauf.
1: Ja, okay.
0: Zur automatisierten Grenzüberwachung in der EU. Ne? Die russischen Schattenflotte ist jetzt natürlich irgendwie so das Ziel und Schutz von irgendwelchen Windkraftanlagen. Und dann steht ja auch in dem Artikel noch drin, sie haben dann auch GPS an Bord, wo ich dann denke, so Leute, das wird doch gerade da eh gestört in der entsprechenden Ecke. Vielleicht müsst ihr da euch noch was anders überlegen. Dann haben sie auch Überlegungen, dass dieses Drohnenboot, das ist vergleichsweise groß, dass davon dann auch noch kleine Luftdrohnen starten können zur Detailaufklärung etc. pp. Ich habe es eigentlich nur drin, ne? Frontex unterstützt das natürlich.
1: Ja, die hätten gerne neues Spielzeug, das ist klar.
0: Die hätten gerne Spielzeug und denen ist es ja auch immer so ein bisschen egal, wie das so rechtlich und so weiter. Haben wir ja schon im Mittelmeer leider viel zu häufig erfahren müssen. Also die Aufrüstung in Richtung Drohnen, autonome Waffensysteme und so weiter geht auch hier voran. Schauen wir mal, was da draus wird. Naja, kann ja auch nichts zu sagen. Ja, vorbeigeflattert ist, erstmals hat letztes Jahr, wurde mehr als 50% der Bezahlvorgänge fanden bargeldlos statt.
1: In Deutschland?
0: In Deutschland. Das okay. ist nämlich die offizielle Meldung der Bundesbank.
1: Hast du da einen Überblick, wie das international ist? Weil ich weiß, dass so in einigen Ländern die Bargeldquote schon längst unter die 50% gefallen ist.
0: Ja, also ich weiß jetzt keine Quoten. Ich weiß aber, dass es in Schweden sehr hoch ist. Also auch schon vor vielen Jahren recht hoch war. Man mit Bargeld häufiger sogar eher schon schräg angeschaut wird.
1: Ja, eben, ich kenne das aus Dänemark, dass sie da im Laden sich wundern, dass man da mit Bargeld.
0: Die Schweden hatten eigentlich, also die schwedische Reichsbank heißt sie da, die schwedische Reichsbank wollte eigentlich, hatten die auch mal drin als Ziel Bargeld eigentlich abschaffen. Und erst nachdem sie dann diesen massenhaften Cloud-Kassen-Absturz hatten, wo 3 Tage lang die Supermarktkassen von den 2 größten Anbieterketten in Schweden nicht funktioniert haben, weil die Cloud halt kaputt war, hat die schwedische Reichsbank festgestellt, ich glaube, Bargeld ganz abschaffen ist ein bisschen eine doofe
1: Bargeld
0: Idee.
1: Bargeld ist ein geiles Backup.
0: Wir fahren das mal wieder ein bisschen runter mit unseren Abschaffungsplänen und da stand irgendwas mit, dass sie so sich gerne so in einem Beweg, so 30% Bargeldverkehr. Mhm. Ob sie das jetzt schon haben, weiß ich nicht mehr. Ja, ist natürlich bequem, ne? Also so einfach nur noch irgendwie das Kärtchen dran halten, dann macht's bip-bip und dann läuft man weiter. Oder auch jetzt viele machen es ja auch mit dem Telefon. Da stand jetzt dabei, dass der Anteil so bei 10% liegt, was mich ein bisschen erstaunt, dass es quasi nicht mehr ist. Ich würde es jetzt nicht tun, weil ich weigere mich, Zahlungsmittel auf meinem Smartphone zu betreiben. Das halte ich für nur so eine sehr mäßige Idee.
1: Ja, mal gucken, wenn genug Taler überall
0: in Verwendung ist. Das ist wieder ein bisschen was anderes.
1: Aber
0: Gnutaler ist eine, da könnte man, eigentlich müsste man da mal eine Sendung drüber machen, ne? Weil das ist ja auch schon alt, das Projekt.
1: Ist schon ein paar Jahre, dass ich mir das angeguckt habe.
0: Mal gucken, ob wir da mal irgendwie eine Nerdin oder einen Nerd auftreiben, wo uns das mal hier erzählen könnte, weil das wäre auf jeden Fall ein spannendes Thema. Egal, zurück. Ne, klar, Kartenzahlung ist äußerst bequem, aber halt auch natürlich ein sehr einfaches Mittel, um da sehr viel auszuwerten etc. Datenschutztechnisch unterschiedlich schwierig. Gibt so ein paar Ansätze. Apple macht es anscheinend relativ gut mit der Karte im Telefon, weil man quasi für jeden Bezahlvorgang wird eine neue Kartennummer generiert. Also das Tracking fällt dann etwas schwerer. Mhm. Ja, und gut, aber ne, bei Bargeld, der Supermarkt, in dem ich viel einkaufen gehe, der hat halt diese Bargeld-Einwurfautomaten, die ich eigentlich super finde, weil die Menschen an der Kasse haben keinen Stress mit dem Bargeld erzählen. Du kannst einfach deine Kohle reinwerfen. Ne? Pro-Tipp immer erst das Kleingeld reinwerfen und dann den großen Schein hinterher. Ja. Und dann kriegst du optimale Stückelung zurück. Aber die Dinger scannen halt auch die, Nummern von den Geldscheinen. Und die werden natürlich auch beim Ausgeben am Geldautomat gescannt. Und ruckzuck könntest du da mit ein bisschen Aufwand wahrscheinlich auch schon wieder ein Tracking bauen.
1: Ja, gut, aber du musst dann immerhin noch den Zugriff auf die einzelnen Stellen haben, ne?
0: Also das ist korrekt.
1: Bei Kartenzahlungen, da läuft das Zeug so schon standardmäßig immer an einer Stelle zusammen.
0: Genau, und da fällt natürlich auch sehr viel mehr Meta außenrum an, ne? Weil der Händler kennt dann quasi zumindest mal deine Kontonummer oder halt zumindest ein Identifikationsmerkmal deiner Karte, kann dann quasi deine Einkäufe auch über längere Zeit hin tracken, ob sie es tun und ob das erlaubt ist, sei jetzt mal alles dahingestellt, aber technisch ist das halt extrem einfach möglich. Das ist halt das, was wir immer sagen, und dann haben wir auch immer dieses, ne, wo ein Trog da die Schweine. Und ob das jetzt der Riesensupermarkt macht, da weiß niemand so genau. Wer es halt auf jeden Fall macht, sind so diese Bonuspunkten-Sammeldinger. Ich glaube, über PayPal wurde schon vor Jahrzehnten auch in diesem Format, nicht PayPal, Payback gesprochen, wo ja genau das Ziel ist, eigentlich zu sammeln, was konsumierst du denn? Und man sich eigentlich nur dagegen wehren kann, indem man jetzt zum Beispiel in einer größeren Gruppe ganz viele Payback-Karten klont und alle das gleiche Payback.
1: Was sehr einfach ist übrigens. Das haben wir schon gemacht, ist aber ein bisschen eingeschlafen, das Projekt, weil ich glaube, die Person, die den Payback-Account hält,
0: will man es halt auch nicht unterstützen. Ne? Das ist dann so ein bisschen
1: genau,
0: das
1: Nächste. Es ist halt, wenn man dieses, was ist das, knappen Prozent von den Einkaufs, vom Umsatz, ist ja das, was man immer an Payback-Punkten dann kriegt. Das ist schon.
0: Ich habe mir die Idee angeguckt und beschlossen, das will ich nie benutzen.
1: Ja, also ich hab da halt mal so mit mehreren zusammen einen Account bespielt. Das hat noch irgendwie halbwegs hingemacht. Aber,
0: die sich dann immer gewundert haben, warum dann da irgendwie pro Woche mehrere tausend Blatt Klopapier durchlaufen, aber nur immer eine Zwiebel gekauft wird.
1: Nein, das weiß ich nicht mehr.
0: Also man kann damit auch Spaß haben und deren Tracking kaputt machen, aber das ist natürlich dann Aufwand.
1: Genau. Immer wenn man Tomatensoße kauft, die eine Karte nehmen, und jedes Mal, wenn man Nudeln kauft, die andere.
0: Ja. Bei der Frage nach der Postleitzahl kann man sich auch lustige Dinge aus immer überlegen. Ne? Gibt dann zum Beispiel, ich weiß jetzt gerade nicht auswendig, aber die von Pullach, wo unser geliebter Geheimdienst sitzt. Oder dann gibt es auch so, verschiedene Regierungsinstitutionen haben ja eigene Postleitzahlen.
1: Ja.
0: Da kann man sich auch schöne raussuchen. Blöd ist dann nur, wenn man halt immer im Supermarkt einkauft, wo sie einen schon kennen und wissen, dass man im gleichen Ort wohnt.
1: Wobei, das bin ich schon lange nicht mehr gefragt worden, welche
0: Postleitzahl. Hat abgenommen, hat abgenommen. Das trecken die jetzt über deine EC-Karte? Nö.
1: Nee, also verwende ich ja
0: Feststellung,
1: nicht.
0: Bargeld, das erste Mal 2025 häufiger Bargeld los mit über 50% als mit Cash. Im internationalen Vergleich sind wir aber immer noch sehr bargeldlastig, würden die Freunde der elektronischen Zahlung sagen. Ja gut, dann ist da was aufgeploppt, und da muss ich gestehen, ich glaube, das müssen wir nochmal mitnehmen. Es geht da um das E-Evidenz-Verordnung, und da sind wir, glaube ich, gerade beide nicht so wirklich firm drauf. Es ist jetzt auch schon spät am Abend. Ja, da geht's drum.
1: Habe ich mir noch nie angeguckt.
0: Ja, das ploppte jetzt auch wirklich so gestern oder vorgestern erst in der Blase auf, und keiner weiß so ganz genau, was es ist. Aber man muss halt man muss sich irgendwo als Diensteanbieter anmelden bei der Regierung, damit die eine zertifizierte Adresse haben, wo sie dann Datenauskünfte, die legitim sind, hinschicken können und mit so Verpflichtungen in binnen 10 Tage antworten, in den Notfällen binnen 8 Stunden. Und es ist nirgendwo ganz genau definiert, was dieser Diensteanbieter ist. Und wenn man es weit auslegt, würde die Nextcloud, die wir für unsere MitgliederInnen betreiben, auch drunter fallen.
1: Ich verstehe.
0: Müssen wir mal schauen.
1: Wenn man nur eine Website hat, wo Leute anonym drauf zugreifen, weiß man auch nicht.
0: Klar, na, dann ist man, na, fällt es unter Dienstanbieter, wie gesagt, also das ist gerade ganz schwammig, alles unklar, okay. Läuft auf EU-Ebene, ist irgendwie so ein bisschen unten drunter. Und die Vorratsdatenspeicherung Teil 7389507 Version 2 ist auch mal wieder in der Pipeline. Da werden wir wahrscheinlich dann die nächsten Wochen und Monate auch mal wieder was drüber erzählen.
1: Gesetzentwurf vor.
0: And again, and again, and again.
1: Naja, ich meine, für irgendwas müssen die ja bezahlt werden.
0: Ja, also bei der Vorratsdatenspeicherung, du gehst auf die Webseite und es kommt sofort der Anti-Crawler-Schutz und Druckseite. Ja, egal. Gibt mal wieder so ein, also es geht doch um einfach, dass vorbehaltlos und ohne Anlass einfach alle IP-Adressen für einen Zeitraum gespeichert werden müssen, von allen, die irgendwie mit IP-Adressverteilung zu tun haben. Ich weiß jetzt nicht, ob es 3 oder 6 Monate sind, aber ähnliches, jo. Ihr merkt schon, wir peitschen ein bisschen durch. Wer sich für Palantir interessiert, haben wir mehrfach erwähnt. Es gibt jetzt unter palantirwatch.org, ist leider auch ein bisschen gewibe-coded, zumindest sieht es so aus. also so ein KI zusammengestückelt, aufbereitet der ganzen Eckdaten von Palantir. Was machen sie, was für Verträge haben sie, was bezahlen sie ihren Chefs, was machen sie für Umsätze etc. pp. So mit der Idee, sie beobachten uns, also beobachten wir sie auch. Kann man mal reingucken, wer sich für Palantir interessiert, palantirwatch.org. Und dann haben wir jetzt ja noch das machen wir ganz schnell. WeSocial wurde ja wohl auch schon mal gesprochen. Da hat jemand überlegt, naja, jetzt gibt's X. Früher hieß es Twitter, dann gab es X. Naja, wenn wir jetzt ein Konkurrenzprodukt aufmachen wollen aus europäischem Haus, dann gucken wir, ach, der Buchstabe davor, das ist ein W. Ha ja, dann machen wir WeSocial. Ach, guck mal, das klingt auch noch so wie WeSocial. Das ist jetzt ein europäisch finanzierte Social-Media-Plattform, bei der noch unklar ist, auf wie genau sie funktioniert. Aber sie soll auf jeden Fall nur mit Anmeldung funktionieren. Man muss also seine Ausweisdaten da in irgendeiner Form hinterlegen und abgeben. Sie versuchen es zu verkaufen mit so, ja, wir machen das datensparsam und speichern dann nur das Datum, aber man muss trotzdem aktuell entweder ein Video-Ident-Verfahren machen, wo man ständig Daten abhanden kommen. Und das ist closed source, kann keiner reingucken. Angeblich benutzen sie zwar das gleiche Protokoll wie bei dem Mastodon, wo wir gerne mal Werbung für machen, oder beim Fediverse, nämlich das sogenannte ActivityPub-Protokoll. Ob das dann mit diesem Föderieren auch funktioniert, weiß man nicht, weil Blue Sky ja angeblich auch ActivityPub unterstützt, nur hat noch niemand geschafft, mit ihnen zu föderieren. Also das WeSocial, wenn das auch bei euch in der Blase gerade irgendwie gar nicht, wir müssen da jetzt unbedingt hin. Nee, müsst ihr nicht. Wir würden euch ein...
1: Ich frag mich schon die ganze Zeit, wer hat Interesse daran?
0: Ein Mastodon-Account empfehlen, und da würde ich jetzt auch einmal, wir machen es ja nur ungern, aber freiburg.social, das ist eine lokale Mastodon-Instanz, sie wird von einem Verein betrieben, und ich glaube, wenn man da freundlich fragt als Freiburgerin oder Freiburger, dann bekommt man da vielleicht auch einen Account.
1: Ja, aber ohne Ansehen irgendwie einen Account kriegen ist aktuell aus, weil zu viele Bots und
0: so. Stimmt, da waren ganz viele Bot-Anmeldungen, ja.
1: Ja, und aber deswegen muss man da jetzt irgendwie ein Draht haben zu...
0: Ja, aber ich glaube, freundlich anklopfen funktioniert. Ja. Aber keine Ahnung, weiß ich nicht. Ansonsten klickt euch woanders einen Account. Einziger Nachteil, ihr seid dann nicht durch ein behördliches Dokument bestätigt. Das ist nämlich der einzige angebliche Vorteil, der uns mit WeSocial verkauft wird. Der Rest ist für eine Tonne. Und dann ist es auch noch irgendwie, die von der Leyen hat da auch noch groß rumposaunt, dass sie jetzt irgendwie ganz toll, und dann auch noch irgendwie in dem von der Firma, die das macht, das ist eine schwedische Bude, da steht auch schon dabei, ja, wir machen dann auch KI und Auswertung und tralala. Also aktuell wären wir sehr vorsichtig, Details zwischendurch, wahrscheinlich regen wir uns auch einfach nur drüber auf. Das ist dann vielleicht auch in Ordnung. Ja. Ihr findet uns auf irgendwelchen Mastodon-Accounts, zum Beispiel cccfr@chaos.social. Das war's für heute. Verschlüsselt immer schön eure Backups, macht welche, lasst euch nicht erwischen. Und zum Abschluss machen wir noch mal ein bisschen schwäbische Hausfrauen, Pigor und Band. Bis bald. Tschüss.
1: Bis zum nächsten Mal. Ciao.
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2: Herzlich willkommen zu O-Ton Playback bei Radio Dreieckland. Von Corona-LeugnerInnen, Burschis, ReichsbürgerInnen und AfD. Über die rechte Szene in Freiburg und ihre Erscheinungsformen. Unter diesem Titel fand am 23. März 2026 eine Veranstaltung der Vereinigung der Verfolgten des Naziregimes, Bund der Antifaschistinnen und Antifaschisten statt. Wer im Raum Freiburg die Akteure der rechten Szene sind, wie sie vorgehen, wie sie vernetzt und woran sie zu erkennen sind, das war das Thema des Vortrags von Stefan Brandstätter, Diplom-Sozialpädagoge und Lehrbeauftragter an der Katholischen Hochschule Freiburg. Im Folgenden hört ihr den zweiten Teil des Vortrags. Den gesamten Mitschnitt könnt ihr auch auf rdl.de nachhören.
3: Machen wir einen kleinen Sprung zu diesem Herrn hier, Sebastian Ruth. Sebastian Ruth, schon mal gehört?
4: Ja.
3: Ja. Ja. Ja. Wer ist das denn schon wieder? Und er ist
4: bei uns kandidiert.
3: Ja, das ist der hier.
5: Freiburg 1, ja, Kandidat.
3: Kandidat für die Landesliste. 20 Jahre alt. Vielleicht zur Vita auch ein bisschen. Wohnt in Breisach. 2005 Jahre, also sehr jung. Wenn wir ihn anschauen, sieht aus wie ein klassisches Typ von identitärer Bewegung. Mhm. Hier im Bild mit wem denn? Björn Höcke. Das war bei der Gründung Generation Deutschland. Ehemals aktiv bei der sozialpatriotischen Bewegung. Puh, zeige euch ein Bild dazu. Das ist die hier. Die war in Freiburg aktiv. Deutschland war die Jugendgruppe. Sozialpatriotische Bewegung. Hat sich angeblich aufgelöst. Sebastian Ruth, aktiv bei der AfD Freiburg, und dann Wahlkampfhelfer seit 2025, Direktkandidat für AfD-Wahlkreis 1. Teilnehmer beim Gründungskongress der Generation Deutschland in Gießen. Vielleicht auch spannend, er kommt angeblich aus einer linken Familie, so wissen Sie dieses Narrativ auch, die Eltern eher links, sozial engagiert und er muss sich positionieren in seiner Jugend, deswegen patriotisch geworden, studiert Informatik, soweit ich weiß, deckt so ein bisschen so das Jugendliche, den jugendlichen Bereich auf der AfD in Freiburg auch.
6: Ja? Kaufmännische Ausbildung.
3: Ah, Entschuldigung, danke. Kaufmännische Ausbildung, genau. Genau. Und ist auch deswegen aufgefallen, wegen rassistischen Chatgruppen auch, nebenbei bemerkt, ist auch alles jetzt ans Licht gekommen. Sebastian Ruth. Dubravko Mandic, eine der schillerndsten Figuren, inzwischen vielleicht auch deutschlandweit, warum sage ich denn sowas? Der Volksanwalt hat eine Kanzlei in Freiburg, auch in München, Leipzig und Zürich. Burschenschaftler, erst bei Alemannia, dann Sachsen-Silesia, alter Herr. Dubravko Mandic, Narrativ, Migrationsgeschichte, ich glaube der Vater angeblich Pfleger gewesen, inzwischen verheiratet auch, hat zwei Kinder. Warum eine der schillersten Figuren? Inzwischen ist es fast ein bisschen ruhiger um ihn geworden, finde ich. Auch gerade bei der Corona-Geschichte öfters auf der Straße zu sehen, ständig Interviews gegeben, aggressiv auftreten, hat auch diverse Strafverfahren am Hals gehabt, auch wegen Körperverletzung. Warum einer der schillersten Figuren vielleicht? Also er ist Jurist, vertritt einige, Halemba wird von ihm vertreten zum Beispiel, die Gruppe S hat er auch vertreten in Stuttgart. Ist eigentlich eine der Nazi-Anwälte deutschlandweit auf, hat Verbindungen zum Institut für Staatsforschung ehemals.
5: So Kubitschek.
3: Kubitschek, genau, dankeschön. Gibt es so ein bisschen Intellektuellen und so weiter? Wer, bitte?
7: Also vielleicht nur eine Geschichte. Ich
0: war früher Schulsozialarbeiterin mit internationalen Klassen. In der Zeit kamen ziemlich viele Geflüchtete aus dem ehemaligen Jugoslawien, unter anderem viele Roma-Familien. Und die sind alle zu Mandic gerannt, um sich vertreten zu lassen, weil er ihre Sprache spricht.
3: Ja.
0: Und in einem Fall, das habe ich selber erlebt, hat er die echt ins Messer laufen lassen und die Familie wurde abgeschoben, 2 Wochen bevor das Mädchen den Hauptschulabschluss machen sollte.
7: Macht es immer noch. Er vertritt immer noch Geflüchtete. Irgendwie werden die Kontakte weitergereicht.
3: Also die Geschichte habe ich auch schon mehrmals gehört, ja, stimmt. Dubravko Mandic schon auch bei der Leipziger Buchmesse Seitenwechsel dabei. Hat sie Kontakte auch, national, international auch, und hier ist seine Frau Vanessa Mandic, die sogenannte selbsternannte Antifeministin, immer wieder bei Lebensschutzbewegungen dabei. Genau, ganz kurz hierzu noch. Vielleicht noch ein, zwei Figuren der Freiburger Szene noch kurz zu erwähnen. Patrick Stähle, junger Typ bei der Burschenschaft Sachsen-Silesia, Student an der Katholischen Hochschule Freiburg nebenbei bemerkt. Immer wieder dabei, wenn es um Burschenschaftsaktionen geht, beim Volksvertrautag zum Beispiel in Schmiss aufmarschiert, auf dem Freiburger Hauptfriedhof. Patrick Stähle hat sich auch für die Kommunalwahlen aufstellen lassen und war November 2024 in der Vorsitzmannschaft des Deutschen Burschenschaftendachverbandes, rechter Dachverband, auch tätig. Ob er noch in der KLK ist, muss ich sagen, weiß ich nicht. Der junge Herr hier, Sascha Daniel Fasen, mehrfach verurteilt wegen Körperverletzung, ehemalige Türsteher, und ist auffällig geworden wegen versuchter Gründung einer Bürgerwehr Freiburg. Ist auch im AfD-Umfeld so zuzuschreiben, regelmäßig auch auffällig gewesen wegen Körperverletzung und so weiter und so fort. Robert Hagermann, Begriff?
8: Ja,
3: Messerstecher. Verurteilt, nicht verurteilt worden, ne? Freigesprochen worden?
8: Nur wegen Pfeffern.
3: Bitte? Ja. Nur wegen Pfeffern, ne? Dann die Liste Freiburger Burschenschaften, die Burschenschaft, die irgendwo immer wieder auftaucht, aber die Alemannia zu Freiburg. Die Saxo-Silesia, Loretto-Berg, Alemannia ist, weiß es jemand, wo die ist? Bitte? Das ist da beim Edeka, ne? Die Alemannia. Das ist aber nicht die Wildhallstraße, oder? Das ist doch die Wildhallstraße. In der Viere.
7: Loretto-Straße.
3: Loretto-Straße, danke schön. Und die Teutonia auch wieder. Und da gibt es eine kleine Geschichte. Ein Heiko von Dietfurt und die Burschenschaft Teutonia. Heiko von Dietfurt, schon wieder so ein Name. Weiß das jemand? Wer ist das denn?
9: Man kennt die Dietfurt doch von den
3: Brüdern,
9: die war doch von der
3: Real. Ja, das ist eine Jutta aber gewesen. Ja. Da gibt es doch eine andere Geschichte und die ist vielleicht ein bisschen interessant, wenn man die Verbindung sieht auch. Und das war genau am 18.12.26. Da gab es die Gerichtsverhandlung.
6: Ja, mit der Verbindung ist meine Jugendoffizier.
3: Das ist der Jugendoffizier der Bundeswehr und der war in Freiburg in der Schule, hat für die Bundeswehr geworben und da gab es einen Schüler. Und er hat welche Geschichte, genau, der Bentig, und er kennt welche Geschichte und da hat sich dieser Verbindungsoffizier doch so übelst beleidigt gefühlt, dass er ihn vor Gericht gezogen hat. Und dieser Heiko von Dittfort hat regelmäßig Auftritte auch bei der Burschenschaft Teutonia. Also da haben wir wieder so eine Verbindung da, die ein bisschen ein Geschmäckchen hat, nebenbei bemerkt. Burschenschaften, also Freiburg. Die Freiburger rechte Szene ist sehr stark verwoben mit Burschenschaften. Ihr habt auch einige AfD-Größen, Patrick Stähle, dann die Geschichte hier. Dubravko Mandic, immer wieder Verbindungen zur Burschenschaften. Und dann die christliche Rechte in Freiburg.
10: Die Pius-Brüder, wer ist das denn?
6: Eine ultrakatholische Organisation. Vanessa Mandic sagt immer traditionell katholisch.
3: Ja, genau. Und da gibt es ein Filmchen dazu, das ist schon ein bisschen älter. Schauen wir uns so kurz an. Da geht 2,5 Minuten, wenn der kommt, ins Internet nicht versagt.
11: Wird auf die Union jedenfalls die kirchliche Religionsfreiheit ebenso strikt ab wie Homosexualität oder den Schwangerschaftsabbruch. Genau gegen diesen haben am Freitagabend übereinende Anhänger der umstrittenen fundamentalistischen Pius-Bruderschaft in der Freiburger Innenstadt demonstriert und damit auch gegen Schwangerschaftsberatungen wie etwa die von Pro Familia.
12: Nicht genau für das Lebensrecht ungeboren, aber ich glaube, dass es ein riesiges Unrecht ist und das auf ganz sanfte Art und Weise inzwischen eine Mentalität Einzug gehalten hat, die das Leben in Lebenswertes und Lebensunwertes uns einteilt und ermöglicht, Fremdbestimmung auszuüben an den wehrlosesten Geschöpfen.
11: Ich finde die Bruderschaft mit diesen Ansichten in Freiburg aber nicht so leicht. Auch diesmal musste ein Großaufgebot der Polizei den Demonstrationszug von empörten Bürgern und der linken Szene treffen. Schon 2011 hatte es bei einer ähnlichen Veranstaltung der Glaubensgemeinschaft ein starkes Gegenbündnis gegeben. Damals hatten die Pius-Brüder mit Bannern und Gebeten direkt vor der Pro Familia-Stelle protestiert. Vor diesem Hintergrund möchten die weit über 200 Teilnehmer der Gegendemo ein klares Zeichen setzen für die Emanzipation der Frau, für gleichgeschlechtliche Beziehungen und eine weltoffene Stadt.
12: Ich bin für das Recht auf Abtreibung und dass die Personen jeweils entscheiden können.
13: Solche Auswüchse, die erinnern mich an ganz, ganz schlimme Zeiten, an Diktaturen. Da kann ich nicht, solche Leute kann ich nicht einfach freisprechen lassen. Da muss ich dagegen angreifen.
14: Ich finde, dass die Pius-Brüder in der Vergangenheit stecken geblieben sind, dass ihre Homophobie und ihre Angst vor der Abtreibung, vor der Selbstbestimmung der Frauen vollkommen übertrieben ist und dass man deswegen hier aufmarschieren sollte und denen zeigen sollte, dass das in unserer Stadt nicht passieren sollte.
11: Die Pius-Brüder selbst sehen sich eher als heterogene Gruppe. Einen grundsätzlichen Antisemitismus etwa weisen sie trotz mehrerer Holocaust-Leugner zurück.
12: Ich empfinde die Gegendemonstration als wenig diskussionsfreudig. Ich selber bin inzwischen Demonstrant. Mir ist es ein Anliegen, dass die vielen Verleumdungen gegen die Pius-Bruderschaft, die sich immer auf das richten, wo sie eigentlich gar nicht wirklich zu kritisieren ist, aus der Perspektive eines katholischen Christen, etwas aufgelockert werden.
11: Trotz der enorm geladenen Stimmung kam es beim erneuten Aufzug der Pius-Bruderschaft nun zu kleineren Ausschreitungen. Am Ende bleibt die Frage im Raum, was mehr zu schützen ist, jegliche Form von Leben oder Werte wie Freiheit und Selbstbestimmung.
3: Entschuldigt bitte die Tonlage. Mhm. Und dann?
15: Darf ich dich nochmal
3: ja,
15: fragen?
3: Ja, bitte.
15: Die anderen hier. Da gibt es manchmal, also ich bin nicht von hier, aber da gibt es am Tübinger, an diesem Platz da gibt es immer so ein Johart-Festival oder hinten auch am Seetag. Und dann denke ich immer, ja, Suche und Park ist alles ganz nett. Und dann steht da immer drunter, in Liebe mit Jesus oder von Jesus. Wenn ich das dann lese, ich habe den auch schon mal angeschrieben, habe aber eine blöde Antwort bekommen. Ich kann das überhaupt nicht einordnen. Kann das jemand anders hier einordnen?
3: Kann das jemand einordnen?
15: Nürnberg Festival heißt das, ne?
7: Also einordnen nicht, aber der macht ja auch viel mit diesem Zug im Park, durch den Versuch, Verständigung auch mit den ganzen Platznutzenden auf dem Platz. Insofern würde ich jetzt mal denken, eine rechte Schiene.
15: Aber was
7: vielleicht nicht, der ist, also ich war einmal bei so einer Silent Disco und der hat irgendwie vor 10, 11 Jahren seinen Weg zu Gott gefunden. Und das ist jetzt also seine Mission, da Menschen glücklich zu machen letztendlich so.
3: Also es
7: was
3: gibt,
7: da am Hintergrund ist, keine Ahnung.
3: Also es gibt auch einige Freikirchgruppierungen in Freiburg, die sehr aktiv sind. Also die ICF zum Beispiel, International Christian Fellowship, die auch immer wieder Veranstaltungen machen, Night of Hope. Das ist so ein bisschen unter dem Deckmantel des Glaubens, werden sehr radikal christliche, klerikale Werte kundgetan. Also sprich, keine Homosexualität, Familie und so weiter, ja?
16: Da gibt es einen Mensch, der an der Freien Christlichen Schule über an die 10 Jahre, glaube ich, Rektor war und angeblich bei der Gründung von der AfD in Freiburg beteiligt war. Allerdings findet man über den Mensch nichts. Wir haben da schon versucht zu recherchieren. Hageböck heißt er, glaube ich. Mhm. Hast du irgendwas zu dem? Weil
3: nee, tut mir leid, nee, habe ich nicht.
16: Tatsächlich nichts.
3: Ja, aber es ist spannend.
16: Nur, also das Einzige, was wir gefunden haben, ist, dass der auch mit Saxus in Lesia oder so war und mit ganz Kubitschek irgendwie auch verbandelt war. Und
3: habe ich
16: da halt schön wirken konnte.
3: Ja, ah, gut, danke. Habe ich nichts dazu. Wie heißt der Hagenbeck?
16: Hageböck.
3: Hageböck.
16: Michael Hageböck.
3: Okay.
16: Aber es ist, also man findet wirklich dafür, was der theoretisch so, wofür das theoretisch so steht, wirklich nichts.
3: Ja. Also was ich.
6: Der Vorsitzende von diesem Schulverein.
16: Genau, FCS. Genau, ja.
3: Also was ich denn mit euch zeigen möchte, dass wir auch Anknüpfungspunkte haben, das sogenannte Recht ins christliche Milieu hier in Freiburg auch. Beziehungsweise es durchaus klerikale Gruppen gibt, die schon sehr extrem klerikal agieren auch. In den Dunstkreis gehört auch eine Martina und Volker Kempf aus Breisach. Liegen einige schon im Kopf, schon mal gehört. Mhm. Ja. Also Martina.
5: Ist ja Bundestagsabgeordnete.
3: Genau, Martina Kempf ist Bundestagsabgeordnete. Ich habe hier ein Video von ihr auch. Radikale Abtreibungsgegnerin.
17: Das ist Ihre erste Rede. Sehr geehrte Frau Präsidentin, liebe Kollegen und sehr geehrte Damen und Herren. Frau Ministerin Dr. Rubik sprach bei der Aussprache zur Regierungserklärung davon, dass wir nach dem Zweiten Weltkrieg die Chance hatten, ein Deutschland zu bauen, das die Würde des einzelnen Menschen nicht antastet. Doch wird diese unantastbare Würde heute manchen abgesprochen? Über 106.000 ungeborene Kinder werden jedes Jahr in Deutschland abgetrieben. Das entspricht einer Großstadt an Kindern. Auch sie haben von Anfang an Menschenwürde, so das Bundesverfassungsgericht schon im Jahre 1993. Die Menschenwürde gilt also nicht erst ab der Geburt, wie dies eine einzelne linksgerichtete Professorin so propagiert. Solche Juristen, die anderen die Menschenwürde absprechen, begeben sich auf ein äußerst gefährliches Pflaster.
3: Ich unterbreche hier.
17: Das hat vielmehr bereits 1975 fest.
3: Das ist Martina Kempf. Die haben zusammen, also ihr Mann und sie, die christlich-fundamentalistische Gruppe Pforzheimer Kreis in der AfD gegründet. Volker Kempf, Jahrgang 68, Mitglied des Kreistages Breisgau Hochschwarzwaldes ehemals. Ist seit 2018 jetzt auch wieder, um das zu verstehen, also der ist Vizeleiter des Studienzentrums Weikertsheim.
7: Was ist das?
3: Was ist das Studienzentrum Weikertsheim? Kennt das jemand?
18: Ja, das ist so eine. Also von hier aus ist das in Nordbaden-Württemberg,
3: ja.
18: Und es war praktisch so ein Netzwerkakademie für so rechte Unternehmer und rechte CDUler.
3: Ja.
18: Soweit ich das weiß, ist das nicht mehr aktiv.
3: Also Filbinger hat es damals mitbegründet. Filbinger, Ministerpräsident, ich dachte schon noch, ich lasse mich gern belehren.
18: Ich habe nichts mehr gefunden dazu.
3: Ja, aber allein diese Verbindung, offensichtlich, ja, also Studium Weikertsheim, wirklich rechtskonservatives Schulungszentrum, Filbinger damals mit dabei gewesen auch, Volker Kempf. Sind beide verheiratet, leben in Breisach und beide engagieren sich gegen Abtreibung. Auch immer wieder Kontakte zur Freiburger AfD.
6: Es gab mal eine Telegram-Chatgruppe, da waren die Kämpfe drin, da war auch Sebastian Buch drin.
3: Ah, okay.
6: Und drei Leute, die ich auf Pius oder Demonstrationen gesehen habe.
3: Ja, ja, spannend, okay. Nächster Punkt, antisemitische Vorfälle in Freiburg, auch bei uns in Freiburg, antisemitische Vorfälle, bitte. Gibt es denn sowas überhaupt? 7.10.2023, Angriff der Hamas. Auch da gibt es vermehrte antisemitische Vorfälle, das heißt auf Pro-Palästinenser-Demos. In dem Zug gab es auch Schmierereien am kommunalen Kino in der Biere. Bitte?
7: Kürzlich ja auch.
3: Ja, und wenn ihr mal durch die Straßen geht, habt ihr oft auch diese Feindmarkierung, Hamas-Feindmarkierung auch. Wie sieht denn das aus? Und das ist auch wieder so ein komischer Link der Geschichte.
6: Das ist ein Dreieck.
3: Bitte?
5: Rotes Dreieck.
3: Rotes Dreieck. Und schaut, dreht euch mal um, da habt ihr das rote Dreieck. Ist Symbol von wem gewesen?
5: Politische Gefangene im KZ.
3: Genau, das war eigentlich das Symbol für die politischen Gefangenen im KZ. Darauf basiert auch die Fahne der VVN-BDA. Mhm. Natürlich ist das rote Dreieck auch in der Palästina-Fahne zu sehen. Ich weiß es. Dann der Angriff auf das Restaurant Damaskus, dessen Besitzer auch das Jaffa-Restaurant hat. In, wo ist nochmal, Freiburg?
5: Beim Güterbahnhof.
3: Westerkaden, ne? Genau.
5: Beim Güterbahnhof.
3: Ja. Und hier habe ich unten dann die antisemitischen Schmierereien ZIO markiert. Was ist ein ZIO?
18: Zionist.
3: Bitte?
18: Ja, wahrscheinlich
3: Zionist. Ja, Zionist, genau.
18: Aber man muss da als Kontext schon dazu sagen, dass der Besitzer vom Jaffa und vom Damaskus auch sehr offen die Regierungspolitik mit Hamas unterstützt.
19: Trotzdem muss man nicht überfallen.
18: Als Kontext
3: kann man ja. Ja, aber trotzdem finde ich das auch sehr häufig problematisch, muss ich sagen. Ja. Wenn man sich schützen muss als jüdischer Mitbewohner hier in Freiburg. Ja. Und das ist ja de facto auch so. Ja. Oder ich denke nur an dieses Spiel Maccabi Tel Aviv, wo sind wir einig, dass eine israelische Mannschaft geschützt werden muss, um hier Fußball spielen zu dürfen. Allein schon der Faktor, dass eine israelische Mannschaft nur in Europa spielen darf, ist auch ganz komisch.
15: Der Angriff im Fitnessstudio, auch auf dem Güterbahnhofgelände, wo Kippa weggenommen wurde. Mhm. Da gab es auch mal was. War in der Zeitung.
3: Auch eine Zeitung.
15: War ungefähr 2004.
3: Wir hatten auch im Vorfall im Zuge des Fußballspiels, das war auch ein Europacup-Spiel, wo Fans der Mannschaft dann vor der Synagoge Sikal gerufen haben, hatten wir auch gehabt, die Vorfälle.
6: Das war Utrecht.
3: Ja, Utrecht, genau. Dankeschön. Mhm. Zu guter Letzt, jetzt sind wir schon schnell gewesen auch, die Reichsbürgerinnen-Szene in Freiburg. Wir haben vorhin gesagt, es treffen inzwischen nur noch vier, hoffentlich weniger bald. Jeden Sonntag St. Georgen. Es gab den Fall um Manfred Jenne, ich weiß nicht, wie bekannt ist. Manfred Jenne, aus Efringkirchen, verurteilt im April 2023, 10 Jahre Haft aufgrund Überfahrens eines Polizisten bei einer Verkehrskontrolle unter Alkoholeinfluss am 7.2.22. Zuvor haben wir wieder aufgelegte diverse Leserbriefe, in denen er seine Reichsbürgerin-Thesen verbreitet hat. Radikalisiert wurde Jenne durch die Corona-Demos und durch seine Mitgliedschaft in der Reichsbürgerin-Organisation Ewiger Bund oder Ewiger Bund. Ich zeige es euch mal hier. Das ist diese Geschichte hier. Rechte von Staaten können nur durch die lebendige Macht behauptet werden. Diese Macht sind wir, der Ewiger Bund. Eine Reichsbürgerin-Bewegung. Könnt ihr gerne mal ein bisschen drin stöbern. Ihr habt auch hier links der Reichsadler. Gibt es gerade noch Fragen dazu? Und dann will ich zu Fazit und Schlussfolgerung kommen.
15: So, ja.
3: Ja?
15: Also, ich würde ganz gerne auch wissen, wer hier so in Freiburg zu den Identitären gezählt wird. Also, müsste doch eigentlich auch geben, wahrscheinlich.
3: Also, die Aktion war von der Identitären Bewegung Schwaben, Entschuldigung.
15: Ja.
3: Die Verbindung sehe ich eindeutig bei dem jungen AfD-Kandidaten. Wie heißt es nochmal? Entschuldigung.
15: Sebastian
3: Gut, genau. Ja. Und Karl Schwarz auch. Mhm. Die Verbindung sind da. Mhm. Und die Aktion war von der Identitären Bewegung, was ist klassische Aktionsform. Plakat irgendwo hochziehen, das Ganze filmen, hochladen, weg sein. 2-3 Menschen vielleicht. Ihr habt auf dem Bild gesehen, es gibt auch Bilder, wo die Leute es hochziehen. Mhm. Habe ich gesehen gehabt, ich habe jetzt nicht dabei. So die klassische Aktionsform, identitäre Bewegung, eher jugendlich orientiert, eine ganz andere Ästhetik, so in den 80er, 90er Jahren, nicht mehr Springerstiefel, nicht mehr diese klassischen Bomberjacken, sondern eher gut gekleidet, gut organisiert, vernetzt, vor allem sehr gut vernetzt auch. Großes Thema Ethnopluralismus, Remigration.
15: Also ich habe mal erlebt, das ist jetzt aber schon Jahre her, dass ich mit einem diskutiert habe, den habe ich für den Linken gehalten, der sah auch so aus. Ja. Und am Schluss sagt er zu mir, ich gehöre zu den Identitären.
3: Ja. Ist eigentlich eine achso, ja?
15: Nee, nee. Konnte ich aber noch nicht so viel mit anfangen.
3: Ja. Also ist eigentlich auch eine, ja.
6: Ein Bindeglied zwischen Freiburg und der Identitären Bewegung ist zum Beispiel Janis George. Der stammt aus Waldkirch, war dann hier in Freiburg bei dem verschwörungsideologischen Autokorso aktiv, wollte bei der Bundeswehr Pilot werden, ist dann irgendwann nach Karlsruhe, war dann im Vorstand der Jungen Alternativen, war beteiligt in Stuttgart an dieser Wackere Schwaben nannten sich da, glaube ich.
3: Genau, Wackere Schwaben.
6: Das war so eine typische Aktion mit dem Banner auf dem Schwimmbad,
3: davor
6: wurde auch verurteilt. Ist jetzt beim Filmkunstkollektiv aktiv, macht da Filme, war zum Beispiel letztes Jahr in Wien bei den Identitären, hat er gefilmt, jetzt kürzlich war in Lyon und hat da gefilmt. Ja.
3: Also Lyon ist so die Hochburg der internen Bewegung, nebenbei bemerkt. Autokorso hast du gerade gesagt, was war denn das für eine Geschichte? Gab es nämlich auch mal in Freiburg, diese Autokorso.
6: Das ist die Überschneidung zu Freisein Freiburg, ja, und so weiter. Also das war auch Malte Wendt aktiv.
3: Genau.
6: Spendemann, der Maronimann vom Markt.
3: Ja, genau.
6: Dann Leute, die 2015 schon bei reichsbürgerartigen Treffen in Münstertal waren. Nick Kautz, der hat da Videos gedreht, der stickert inzwischen für die Heimat in Freiburg und so weiter, so weiter, so gestalten.
3: Danke. Und es gab damals auch die Aktion der coolen Wampe, wenn ihr mich daran erinnert. Coole Wampe?
6: Coole Wampe.
3: Linker Motorradclub, die Blockade gemacht haben dann so, die haben so ein Strafverfahren in den Hals gekriegt. Ja, Autokorso, genau. Ja?
20: Ja, noch ein Kommentar. Einfach nur, weil ich es nicht so unwidersprochen stehen lassen möchte, dass du jetzt einfach Stefan so bei der zwei Slides vorher die Pro-Palästina-Bewegung hier einreißt in so einem Vortrag in die rechte Szene Freiburg.
3: Stopp.
20: Das finde ich irgendwie mit so ein bisschen kruden Antisemitismusverständnis, jetzt irgendwie ein paar Sachen, also Israel-Kritik.
3: Stopp, ich möchte ganz kurz, ich verstehe, also, was du meinst. Ich möchte nicht die Israel-Kritik in eine antisemitische Ecke drängen, darum geht es mir nicht. Sondern ich möchte einfach nur darstellen, dass wir seit dem Überfall auf der Hamas auch vermehrt antisemitische Übergriffe haben. Ja. Heißt nicht, ja, und da stelle ich immer wieder die Frage pro Palästina, für wen, ja, völlig okay, und gegen wen, ist immer für mich da die Frage. Ich habe nicht, das war nicht mein Ansinn. Aber danke. Danke für die Hinweise.
20: Das ist eine andere Diskussion, aber also ich meine, so wie das jetzt hier in dem Abend sozusagen so einreißt, stellst du natürlich diesen Bezug her, und den würde ich jetzt einfach so einmal wirklich widersprechen.
3: Ich kann aber nicht widersprechen, dass wir seit dem Überfall auf der Hamas vermehrte Übergriffe auf jüdische Mitbewohner haben.
20: Ja, natürlich irgendwie so from the river to the sea und so weiter. Also es sind natürlich irgendwie
19: wir müssen jetzt, glaube ich, nicht diese Debatte führen.
20: Timo.
19: Nee, wirklich
20: nicht. Führen, aber ich wollte es gerne einfach trotzdem einmal gesagt haben.
3: Ja, können wir nachher machen. Auch. Bitte?
21: Ich wollte fragen, es gibt in Opfing, habe ich öfters so Biker von Cobra gesehen. Ich glaube, so heißen die.
3: Die City Cobra.
21: Weißt du, ob das sind die Cobra? Sind die rechts oder was mit denen?
6: Wenn man Türsteher für Mandic macht.
3: Also ich weiß nicht, ob ihr die Geschichte noch kennt. Das war damals im, wie heißt der Club nochmal? Ich habe den Namen.
6: Renteng-Teng,
3: genau. Rotzler, einer der Rotzler-Brüder, Mandic hat er gefeiert, und dann haben die Leute gecheckt, also wer das da eigentlich ist, und haben sich bei den Türsteher beschwert, und dann haben die Leute rausgeworfen, wo sich beschwert haben. City Cobras, ich finde es ganz schwierig, muss ich ehrlich sagen, aber inzwischen, die City Cobras sind im Crash drin, das sind viele Clubs hier in Freiburg drin, das sind die mit der grünen Jacke mit der Cobra drauf.
6: Oder 33,
3: genau, ja. Ja, ich finde die eher rechtsoffen. Ich bin ein bisschen vorsichtig gerade. Also ich habe mich da auch schwer gewundert. Also eigentlich haben wir nichts zu suchen bei Mandic, muss ich ehrlich sagen. Das war ein bisschen sehr unkritisch auch. Es gab ja auch dann einen riesen Skandal hier in Freiburg, was ihr was mitbekommen habt. Einige Leute vom Ranktending haben gekündigt auch. Es gab Kritik an Rotz, an dem einen Rotzler, ich weiß nicht, wie sein Vorname ist.
22: Ich glaube Christian.
3: Christian.
22: Bin mir aber nicht sicher.
3: Genau, das Ranktending gibt es immer noch.
21: Und dann noch eine Frage, so im Bodenseekreis gibt es ja auch so militante Neonazis vom Dritten Weg. Das gibt es hier in Freiburg im Umland nicht, oder?
3: Das ist mir noch nicht zu Ohren gekommen. Bisher noch nicht, nee. Ja.
23: Ich habe auch noch eine Frage. In Täningen waren ja immer wieder so rechte Junge zugange.
3: Okay.
23: Gibt es da Erkenntnisse? Gibt es die noch? Oder weißt du?
3: Weiß ich nicht so von mir. Mhm. Ja. Fazit und Schlussfolgerungen. Wir haben in Freiburg keine rechte Hegemonie. Ich glaube, ich klar, was ich damit meine. Wie in Teilen von Sachsen, Thüringen, Mecklenburg-Vorpommern, Brandenburg oder anderen Bundesländern. Aber die rechte Szene in Freiburg hat eine lange Tradition. Das ist so. Ich glaube, kann ich viele hier fragen, die schon länger hier in Freiburg sind. Gab auch immer wieder Vorfälle. Ist etabliert, aktiv, präsent, bundesweit vernetzt, Stichwort Mandic, und reicht hinein das bürgerliche, konservative, katholische Milieu. Mit dem Eintritt der AfD in den Stadtrat hat die rechte Szene in Freiburg eine neue, andere Qualität erreicht. Sie hat sich etabliert, gefestigt und ist somit auch Teil des politischen Alltags seit dem 29.05.19 Freiburg geworden. Ich finde, das ist ein riesengroßer qualitativer Unterschied. Und ich finde, wir müssen uns immer wieder vor Augen führen, dass wir auch dieses schleichende Gift der Normalisierung hier in Freiburg auch haben. Und ich empfinde es inzwischen auch so, dass die Erregungskurve der Empörung zeitweise nicht mehr so hoch ist. Das ist so mein Eindruck.
19: Ja.
3: Auch jetzt vielleicht bei der Ramadan-Geschichte, wie viele Leute waren da? 100, 200?
19: 200
3: Ich finde es relativ wenig, muss ich sagen.
19: Ja.
3: Das bedeutet,
23: das war aber sehr kurzfristig.
3: Sehr kurz trotzdem, ja, aber so, genau. Also gefühlt ja, so.
19: Ja. Boah, es war schon viel kurzfristig.
23: Noch ganz gut,
3: ja. Ja, das bedeutet aber auch, dass eine Normalisierung stattgefunden hat. Das gesellschaftliche Meinungsklima hat sich auch in Freiburg nach rechts verschoben, ist meine These. Ich weiß nicht, was ihr dazu meint. Auch jetzt auch durch die Landtagswahlen, was ich ziemlich erschreckend finde, auch wenn es nur 10% sind.
19: Aber es hat sich verdoppelt.
3: Hat sich eigentlich verdoppelt, stimmt. Vielleicht anzumerken, Katalysator waren die Corona-Proteste. Kann man vielleicht auch so dran festmachen. Und Freiburg ist nicht als grüner Fleck zu sehen auf der Landkarte, wie ich schon gesagt habe. Wichtig ist, finde ich, auch immer, das habe ich am Anfang gesagt, auch ein bisschen Blick über den Tellerrand zu wagen. Also Freiburg ist Süddeutschland, ist vernetzt mit Frankreich, mit der Schweiz. Nicht umsonst finden in Elsass-Lothringen wieder Nazi-Konzerte statt. Jetzt auch vor kurzem auch. Schweiz, die Hammerskins, bei den Corona-Protesten haben wir die Freiheitsrichter hier gehabt, also eine rechte konservative Bewegung auch in der Schweiz. Nicht vergessen, also wir sind ja nicht auf dieser grünen, kleinen, linksversifften Insel, Entschuldigung der Formulierung, wir sind mittendrin und ich finde, wir müssen auch immer mit offenen Augen hier auch durch Freiburg gehen und schauen, was da passiert. Wir hatten letzte Woche rechte Codes, auch die Straßen lesen lernen. Was haben wir für Codes hier, also welche werden benutzt, wo haben wir vielleicht denn, ja?
16: Bring ich das mal fertig. Also, du hast vorhin immer die CDU so als Bindeglied genannt. Wir haben hier in Freiburg auch einen rechten, sehr jungen FDPler gehabt, der die Landtagswahl angezogen hat, wenn man nicht gerade in der ersten Reihe saß und nicht gesehen hat, wer spricht, nicht unterscheiden konnte, ob das jetzt der Sebastian Hütz oder der Kionka war.
3: Also, du hast recht, fertig, das ist so mein Gedanke, so ein bisschen drunter gekippt, so. Da denke ich gar nicht mehr groß drüber nach. Soll stimmt, aber was du sagst, auch so dieses bürgerlich konservative Milieu, katholisch geprägt. Und ich finde, es macht schon auch viel Baden-Württemberg aus. Traditionell, katholisch geprägt, die Vereinslandschaft hat sehr großen Stellenwert. Es geht hier eher um Wohlstandschauvinismus, also wir müssen uns verteidigen, dass uns hier in der Wohlstand nicht verloren geht. Das ist die Debatte hier auch ein bisschen, finde ich. Deswegen habe ich das auch gesagt. Genau. Ja?
0: Ich hätte noch was. Also ich glaube, dass auch viele Jugendliche mit sozialen Medien, mit rechten Dingen influiert werden. Und wie heißt das? Also gerade junge, meine Tochter ist in der 9. Klasse auf einer gutbürgerlichen Schule in Herdern. Und die erzählen mir zum Teil Sachen, was gerade Jungs in dem Alter rauslachen, frauenfeindlich, Frau und wirklich
3: mal. Ja.
0: Man sagt genau, wo es herkommt und ich glaube, das ist das allergrößte Problem. Es da ein paar Reichsbürger in St. Orban auf der Straße und die Spenden sind ja jetzt nicht so gefährlich, aber wenn halt die Hälfte von einem Gymnasium mit solchem Zeug infiltriert werden, die auch eher aus linken Familien kommen, die Kinder dann aber da, keine Ahnung, ihren Platz suchen.
3: Also du sagst etwas ganz Spannendes, finde ich, das dürfen wir auch nie vergessen. Also wenn es darum geht, du sagst auch frauenfeindlich. Ich weiß, was du meinst. Familismus, es gibt keine Diversität, keine anderen sexuellen Identitäten. Richtig. Das ist so die Geschichte, das sind die Anknüpfungspunkte zur rechten Szene auch. Konservativ rechten Szene Anknüpfungspunkte. Also, binäre.
23: Bitte? Die Woke zum Beispiel auch.
3: Ja, genau.
23: Awokeness,
3: als Schimpfwort. Diese Zurückbesinnung auf binäre Geschlechterrollen. Gerade bei Jugendlichen haben wir das Phänomen der Pedohandler. Ich weiß nicht, ob ihr schon mal gehört habt. Pedohunting ist zum Beispiel auch einer der, wie soll ich sagen, der Rekrutierungsbereiche der rechten Szene, auch für Jugendliche. Du liegst im Kopf, das ist ein Pedohunting.
1: Jugendliche wollen vermeintlich die Jagd auf vermeintlich Pädophile, aber im Endeffekt geht es gegen queere Menschen.
3: Genau, also dieses angebliche Schutz der Kinder, da geht es nicht gegen Pädophile angeblich, sondern es geht grundsätzlich gegen andere sexuelle Identitäten. Also Homosexualität gleich pädophil, queer gleich pädophil, Gewalt als legitimes Mittel. Genau. Ist ein Phänomen, wo zunehmend auch, finde ich, zu bemerken ist auch. Gut, dass du gesagt hast, Dankeschön. Also es geht oft um Männlichkeit, Männlichkeitskonstruktion, toxische Männlichkeit.

0: TürInnen kommt, damit es eben nicht normalisiert, damit es eben nicht unwidersprochen stehen bleibt und dadurch noch mehr normalisiert.
1: Vielleicht ein wichtiger Hinweis auch, du hast recht, wir brauchen eine Haltung. Und wir brauchen auch neben einer Haltung auch das Verständnis für ja, für Codes, für Lifestyle, was macht rechts aus, was ist jetzt Wording? Ich weiß nicht, wenn ich eine Runde fragen würde, jetzt nicht hier vielleicht, aber regelmäßig Seminare, was ist Ethnopluralismus, denkt sich jeder, oh, klingt doch schön, Pluralität, Ethnien, so, oh toll, nein, im Gegenteil. Als Verständnis haben für das Wording, für das Agieren der rechten Szene auch, rechter Kulturkampf, was heißt das genau, verdammt nochmal, wir sind mittendrin und es ist so ein krasser Rollback eigentlich auch gerade, was da stattfindet. Ja. Also auch jetzt durch unseren Kultusstaatsminister, also finde ich schon, Kulturstaatsminister, Entschuldigung, ja.
2: Also die Rechten sind vernetzt und organisiert und das muss für uns als tendenziell Linke bedeuten, dass wir uns auch organisieren müssen. Wir müssen zusammenkämpfen und zusammenschließen. Und zum Beispiel bei Freiburg gegen rechts aktiv werden, veranstaltet Workshops zum Haltung zeigen, damit man sich sicher fühlt, in der Öffentlichkeit zu widersprechen. Und hier in Freiburg haben wir das Glück, auch viele ältere Menschen zu haben, die viel Erfahrung haben, wie die Erika, und aus alten Kämpfen lernen.
1: Ja. Widerstand. Sich organisieren, Netzwerke. Ja, bitte.
3: Also ich finde, man muss auch hellhörig werden, wenn wir jetzt zum Beispiel zur Leipziger Buchmesse, damit meine ich jetzt nicht Weimar, aber was ich jetzt so in Dokumentation darüber gesehen habe, dass viele junge Frauen hauptsächlich so diese Dark Romance oder so ähnlich heißt es. Also da geht es um Gewalt. Und da geht es aber auch um Frauenrollen, die eben auch total so das Heimchen am Herd oder eben,
4: ja, die
3: eben antifeministisch, und da fahren unheimlich viele junge Frauen drauf ab. Vielleicht sage ich hier auch was Falsches, aber das erinnert mich eben auch daran, dass das alles dazugehört, zusammengehört mit diesem Kulturkampf oder diesem Rollback, und da gehört für mich auch eine absolute praktisch Normalisierung der Rechten und der Zunahme von rechten Gedanken oder rechten Haltungen.
1: Also auch gegen diese Normalisierung widerstehen.
3: Ja.
1: Gegen diese Normalisierung auch widerstehen, schleichende Normalisierung. Genau. Ja, bitte.
5: Ich denke, wir müssen doch einen Blick auf die Männer werfen. Weil 70% der AfD wird sonst Männer gewählt. 70% der Männer wählen AfD. Nur 30% der Frauen. Man sieht auch das Ergebnis im Bundestag, 152 AfD-Abgeordnete, davon 37 Frauen. Und der Schwerpunkt, wir hatten es ja früher schon, wer wählt denn die AfD? Nicht die ganz Jungen. Die 25 bis 45 Jahre, das ist die Auswirkung der letzten Bundestagswahl. Mhm. Und auch nicht die ganz Alten. Mhm. Also da die Generation der Männer, die jetzt eigentlich das Sagen hat in Deutschland, in der Wirtschaft. Und da muss man, das ist für mich die, sind die, an die man ran muss. Und das zweite Punkt, da bin ich ganz radikal, ich bin absolut für das Verbot, um in den Geldhahn abzustellen. Weil die haben jetzt so viele Möglichkeiten durch das Geld, das sie beziehen, nicht nur durch die Vetterwirtschaft, sondern überhaupt durch die Möglichkeit, Gelder vom Staat zu bekommen und gegen den Staat einzusetzen. Und für mich gibt es nur eine Lösung, also man kann vieles diskutieren, aber für mich ist die Lösung, sie zu verbieten und diesen Geldhahn abzustellen.
1: Mhm. Bitte? Wer? Ja. Ach, bitte, Entschuldigung, sorry. Kannst du bitte lauter sprechen, bitte?
6: Die nächste AfD-Veranstaltung ist in Erfurt am 4. Juli, und als wir besetzen, fahren wir mit verschiedenen Bussen, aber auch in der Zugangweise dahin, um dagegen zu demonstrieren.
1: Ja, danke schön.
6: Herzlichen Dank.
7: Wir müssen auch wir haben jetzt ja heute viel auch über Ideologie gesprochen, müssen uns aber auch die materielle Basis von Faschismus anschauen, und dann sind wir eben relativ schnell bei kapitalistischen Systemen. Und ich glaube, wer von Faschismus sprechen will, sollte dann auch von Kapitalismus nicht schweigen. Was bedeutet jetzt, wir müssen uns organisieren, aber wir müssen uns auch antikapitalistisch organisieren. Ich glaube, da muss sich auch Freiburg vor allem ein bisschen mal an die eigene Nase fassen und diese Verquickung von natürlich ist Kapitalismus in Krise führt zu faschistischen Tendenzen.

0: Ja. Ja. Schön.
1: Stefan?
0: Ja, bitteschön. Und dann hier noch, ja, bitte.
2: Ja, also dem stimme ich voll zu. Ich sehe aber jetzt so als akute Strategie, gerade wenn es jetzt um die Rekrutierung der Rechten im Internet geht, muss es auch darum gehen, Anlaufstellen für Menschen in der politischen Findungsphase zu bieten. Weil die rechten Anlaufstellen gibt es und die linken Anlaufstellen, die gibt es theoretisch auch. Die Frage ist, werden die gefunden? Und das ist, glaube ich, also für ganz viele entscheidet sich ja so im jugendlichen Alter, wo sie sich politisch verorten, und dann muss es halt auch einfach Angebote geben. Mhm.
0: Dankeschön. Max und Sie?
3: Wilf und Omas gegen sind ja auch immer mal, werden von Schulen auch angefragt, um einfach so über Demokratisierung und Werte und Veränderung von Bewusstsein für Demokratie zu diskutieren über Menschen. Auch das ist das Genderproblem natürlich auch ein ganz großes. Was soll ich jetzt sagen? Also wir haben jetzt gerade in dieser Woche auch ganz viel über Vorurteile und über Identifikationsmöglichkeiten gesprochen. Und was uns aufgefallen ist, dass die Jugendlichen wirklich es unheimlich schwer tun mit Vorbildern. Also die können die Vorbilder vielleicht über Eigenschaften mal benennen, aber wirklich, wie wir das früher konnten, was unsere Vorbilder waren, wie wir namentlich auch personifizieren konnten, das ist wirklich unglaublich schwierig. Okay. Das findet man eher in der rechten Szene, da auf jeden Fall.
0: Ja. Die also Identität ist da ein Knüpfungspunkt, ganz stark. Bitte, Max. Entschuldigung.
4: Ich bin einerseits entsetzt, aber andererseits nicht überrascht über die gemeinsamen Schnittmengen zwischen der AfD, besonders im Bund, aber zum Teil auch im Land, und der CDU, CSU und konservativen Kreisen in dieser Bundesrepublik. Da würde ich dem zustimmen, dass es eine Verschiebung nach rechts gibt.
3: Ja.
4: Aber wenn ich mir Freiburg ansehe, und das ist eine Frage an dich, Stefan, wie sieht es hier aus? Haben wir hier wirklich so eine Verschiebung nach rechts? Ja. Welche Schnittmengen gibt es hier zwischen der AfD und den anderen Parteien? Ja? Und da, glaube ich, kann man nicht den gleichen Maßstab anlegen, wie wir das im Bund oder in den Ländern tun. Ja? Da müssen wir, glaube ich, schon differenzieren. Und da wir ja unseren Kampf hier lokal austragen wollen, ja, besonders lokal, und die Rechtsentwicklung hier stoppen wollen, dann müssen wir auch genau hingucken, was ist wirklich Realität und was ist vielleicht auch etwas über formuliert oder jetzt, ich teile es nicht ganz, was in den Schlussfolgerungen steht, dass wir hier in Freiburg eine eindeutige Verschiebung nach rechts haben. Das ist mir ein bisschen zu undifferenziert, muss ich sagen.
5: Mhm. Ja, wir haben ja 10% AfD-Wähler in Freiburg.
4: Ja, noch 80%
6: ja, trotzdem.
5: Aber es werden mehr, definitiv. Ne?
0: Dankeschön, bitte.
7: Meine Tochter wohnt in Hamburg. Mhm. Die hat mich zur Sau gemacht. Ich habe gesagt, in Hamburg haben wir 8,6% AfD und ihr habt 10% in Freiburg.
0: Das kann ja wohl nicht sein. Ne? Ja, spannend, ja.
7: Was mich jetzt aber eine Frage, die ich jetzt noch hatte, wir haben ja immer ein Potenzial, rechtes Potenzial gehabt. Wir haben die NPD gehabt, wir haben die Republikaner gehabt, die immer bis von Wellenbewegungen kamen und bis zu 15% hochgingen und dann wieder runter, ganz verschwinden sie noch oder auf einem ganz niedrigen Level. Wir haben jetzt eine andere Situation durch die AfD, sie sich einfach verfestigt. Und ich denke, die sozialen Medien und natürlich die europäische Politik insgesamt, die haben überall diesen Rechtsruf. Aber mir ist immer noch nicht so richtig klar, wo ist jetzt der gravierende Unterschied zwischen denen, die dann wieder verschwunden sind, und jetzt dieser Festigkeit der AfD, die wir haben.
0: Ich glaube, es ist die Anschlussfähigkeit. Also die Anschlussfähigkeit zur sogenannten bürgerlichen Mitte. Also wenn ich auch angeguckt habe, mal so die Analysen zur Wahl Rheinland-Pfalz, da sind sehr viele CDU-Wählerinnen abgewandert. Also der große, ein großer Teil von der CDU. Also wo wir eher sagen würden, Bürger mit. Ich sage jetzt, sie sind eindeutig rechts, das meine ich damit nicht. Bitte nicht falsch verstehen. Aber ich glaube, dass es viele Themen sind, wo die AfD anspricht, wo Menschen in aktuellen multiplen Krisenzeiten anspricht auch. Also was ist unsere Identität? Identität ist, ständig taucht Identität auf, in irgendeiner Art und Weise, unsere Werte, Heimatschutz plötzlich, also hat auch was mit Identität zu tun, müssen wir nicht teilen, Heimat, den Begriff. Aber es ist Thema. Unsicherheiten, die werden aufgegriffen, die werden umgedeutet, da werden aber für mich keine, wie soll ich sagen, keine Utopien vielleicht dargestellt, sondern eher Re-Utopien, zurück zur Nation, zurück zum Volk, zurück zum Heimatschutz. Eigentlich furchtbarer Begriff, finde ich. Man könnte Umweltschutz sagen, Naturschutz. Ist nicht der Heimatschutz ist sehr stark emotionalisierend. Heimat, Identität.
3: Kriegsvorbereitung, da kommt das Wort.
0: Bitte?
3: Das ist ja. Kriegsvorbereitung.
0: Ja.
3: Das soll ja alle Kriegs durchgeführt werden. Ja. Deshalb kommt das.
0: Ja.
3: Das ist Regierungspolitik.
0: Und ich weiß nicht, ob ich jetzt die Frage beantworten konnte eindeutig, aber ich habe so einen Eindruck, es gibt sehr viele Anknüpfungspunkte. Tradition, Freiheit, Heimat, Tradition, Multikulti, Endstation, identitäre Bewegung, sehen sich als die Opfer der 68er, das muss man sich mal vorstellen, was das heißt, wie das formuliert wird auch. Und ich glaube, dass wir in Zeiten der Verunsicherung, der multiplen Krisen zunehmend anfälliger werden auch für solche Geschichten. Leider, immer wieder. Ja, bitte.
1: Ich glaube, was die AfD da auch ganz geschickt macht, ist, sagt ja auch schon der Name so ein bisschen, dieses Alternative, dass sie sich halt immer auf Sachen draufsetzen, wo sie quasi irgendwie ein Protestpotenzial sehen oder irgendeine Sache sehen. Das hast du ja vorher auch gesagt mit den Windrädern zum Beispiel. Es ist gefühlt bei jedem Thema, wo sie das Gefühl haben, okay, hier haben wir jetzt ein Alleinstellungsmerkmal, hier sind alle Parteien dieser Meinung, hier können wir was anderes sagen. Dadurch dominieren sie auch so diese Debatten in Talkshows, im Fernsehen, bekommen unglaublich viel Redezeit, weil sie halt immer so diese extremen Positionen vertreten, immer dieses andere. Und dadurch können sie auch so ein bisschen ihr Profil schärfen und das machen sie halt sehr geschickt. Vielleicht auch im Vergleich zu früheren rechten Parteien, das wäre immer ein Gespräch
0: und bleiben. Schon vielleicht auch gleich, also ich bin nicht derjenige, der sagt, die CDU ist rechtsradikal, sonst würde ich nicht sagen. Ich finde aber, das hatten wir schon immer irgendwie ein bisschen und ich glaube, dass die AfD das ganz toll nutzt aus diesen Verknüpfungspunkten. Die sind nicht die Schmuddelkinder wie die NPD oder die Heimat jetzt oder der Dritte Weg. Das ist so ein bisschen der Bodensatz, Entschuldigung, der Bewegung. Ich formuliere es mal so, ganz drastisch. Das sind nicht die Schmuddelkinder, die sind eigentlich im Auftritt ja schon mal Karl Schwarz an. Das sieht aus wie der nette Mann von nebenan, so ganz böse formuliert. Der nette Onkel von nebenan. Auch ein Zitat. Oder auch ein Dubravko Mandic. Das sind keine Schmuddelkinder. Die laufen nicht mit Bomberjacke und Springerstiefel gegen und schreien lauthals Ausländer raus. Im Gegenteil, das wird schön verpackt. Und dieses Wording, Ethnopluralismus, das ist verfänglich, finde ich auch. Hast du auch schön gesagt, ja, stimmt. Ist das vielleicht eine der Erklärungsansätze auch? Ja, bitte.
8: Ich würde vielleicht noch einen Punkt zu möglichen Gegenstrategien nennen. Ich meine, mit Merz sehen wir auch praktisch, wie rechts Teile der CDU sind. Die SPD tut da scheinbar keine besondere Gegenmacht aufbauen.
0: Ja.
8: Und ich glaube, das tut für linke Akteure auch die Möglichkeit und Diskursräume öffnen, dass wir praktisch Systemkritik betreiben und fundierte Kritik, die inhaltlich sowieso besser ist als der ganze Scheiß, den die AfD zu bieten hat.
0: Ja, und ich vielleicht gerade, was du auch gesagt hast, wir hatten in den 80er Jahren eine CDU-Regierung unter Helmut Kohl und die war meiner Ansicht nach in vielen Bereichen sehr rassistisch auch. Ich denke an den Zimmermann damals, Innenminister, der sagte, wir haben jetzt die Ausländerproblematik, Asylproblematik ausgerufen hat. Das war eigentlich so der Beginn, finde ich, wo es um definitiv darum ging, das Asylrecht zu beschneiden. Wir haben die Pogrome gehabt in den 90er Jahren, die wurden eher befeuert durch die Parolen. Also wir haben auch heute, finde ich, eine Regierung, die, das heißt die Paschas, die kleinen türkisch-arabischen Paschas, keine Ahnung mit der Formulierung, es geht weiter über sexuelle Identitäten, also dieses Beispiel mit Regenbogen, Fahne, nicht auf dem Reichstag sage ich schon, Bundestag, Entschuldigung. Das sind auch so, das sind alles verfängliche Themen auch, finde ich. Und da gibt es die Anknüpfungspunkte. Und ich finde, da muss man auch genau hinschauen, immer wieder thematisieren. Und ich hoffe, dass unser Level der Empörung nicht nach unten geht und diese schleichende Gift der Normalisierung Einzug hält und wir uns nicht mehr trauen, laut zu werden. Und ich gebe dir recht, Max, wir sind immer noch in Freiburg. Aber rein diese qualitative Verschiebung, dass wir zwei AfD-Stadträte haben, hätte ich nicht gedacht, wo ich in Freiburg gekommen bin. Muss ich ehrlich sagen, hätte ich nicht gedacht. Naiv von mir. Naiv auch zu glauben, dass wir hier immer noch dieses kleine gallische Dorf im Süden sind. Ja.
5: Da möchte ich was dazu sagen noch, weil wenn man, wir können uns ja nicht einkesseln. In Hartheim, Kremgarten,
6: Fürthen, ja,
5: 25% AfD.
6: Genau.
0: Ja, natürlich. Ja. Ja.
6: Ja. So ist es. Hochdorf.
5: Wir sind keine Insel mehr.
0: Nein, du hast auch völlig recht. Auch. Und, ja. Wir wohnen nicht alle, keine Ahnung, in der Viere, im Stühlinger oder was gibt es noch in Herdern? Verdammt nochmal, wir wohnen eben nicht alle auch in Leipzig-Konnewitz oder in Berlin-Kreuzberg. Also wo es klar ist, wo was die Sache ist. Ja.
1: Kaspar lebt in Herdern.
0: Ja, stimmt, du hast recht. Schon wieder so ein Tritt ins Schienbein. Stimmt, du hast recht, ja klar. Logisch, ja. Stimmt, ja.
7: Ich wohne in Herdern.
0: Ja.
7: Und letzte Woche war ich in St. Georgen im Tier der Horstgymnasium.
0: Ja.
7: Das ist eine wunderbare Aktion, eine Ausstellung zur Demokratie im Gymnasium. Mhm. Die stellen die Schüler, stellen wir selber ihren Mitschülerinnen und Mitschülern vor.
0: Ja.
7: Und das ist für mich das Entscheidende.
0: Ja.
7: Wir müssen unten anfangen, die vielleicht nicht gerade im Kindergarten, aber wir müssen spätestens in der Schule anfangen, aufzuklären.
6: Ja.
7: Wenn ich die Argumente, wir haben vorher gehört, die AfD, Weidel hat gesagt, wenn wir an die Macht kommen, reißen wir alle Windräder nieder. Mhm. Wir hatten letztes Jahr zum ersten Mal über oder knapp 60% erneuerbare Strom durch erneuerbare Energie.
0: Ja.
7: Noch nie so viel Strom durch erneuerbare Energie. Und dann kommt jemand und sagt, wir reißen die Windräder nieder.
0: So,
7: versteht im Grunde genommen eigentlich jeder. Oder?
0: Ja, eigentlich schon. So, ja, letzte Stimme.
9: Also ich bin nicht aus Freiburg, von daher seht mir das nach.
0: Wenn das ist gar nicht schlimm.
9: Ich habe ein bisschen die Sorge über die Kooperations- und gemeinsame Aktionsfähigkeit einer wie auch immer breiten linken Szene, weil ich sehe auch hier, dass es Antifa-Gruppen gibt, dass es dann die sozialistisch-kommunistischen Gruppen gibt, dann gibt es die Omas gegen rechts, dann gibt es irgendwelche Autonome, keine Ahnung, ich weiß es nicht. Und meine Sorge ist so ein bisschen, ist überhaupt eine Möglichkeit, dass man das in diesen verschiedenen Gruppen tatsächlich etwas gemeinsam auch erfolgen kann, dass es nicht darum geht, sich gegenseitig zu vergleichen.
0: Da drüben wird schon gebunken.
9: Ja, theoretisch.
0: Aber das ist ein praktisches Beispiel, wo man direkt nachfragen können, finde ich. Und ich finde, Freiburg gegen Rechts ist ein Beispiel, dafür, dass das auch funktioniert.
6: Ja.
0: Großes Bündnis, großes breites Bündnis. Also als Beispiel. Und ich kann auch noch sagen, geht hin, informiert euch. Hier verschiedene Auslagen von der VVR noch hier hinten, AfD widersetzen. Freiburg gegen Rechts, geht hin, nimmt das Material bitte mit.
6: Kommt ins Gespräch mit
0: uns. Kommt ins Gespräch. Ich kann auch empfehlen, Stammtischkämpferin-Seminar zu belegen. Hinten ist Flyer dazu. Mitnehmen. Sich ausbilden lassen, zu argumentieren gegen rechte Parolen. Wie kann ich argumentativ entgegentreten? Wie kann ich mich positionieren? Ganz wichtig finde ich auch in dem ganzen Kontext bei uns. Wie können wir uns selbst positionieren im Alltag?
10: 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Ihr hörtet den Mitschnitt eines Vortrags von Stefan Brandstätter am 23. März 2026 im Haus des Engagements in Freiburg. Veranstaltet wurde er von der Vereinigung der Verfolgten des Naziregimes, Bund der Antifaschistinnen und Antifaschisten im Rahmen der Wochen gegen Rassismus 2026. Das war der zweite Teil des Vortrags. Den gesamten Mitschnitt könnt ihr auf rdl.de nachhören. Ihr könnt zum Beispiel nach dem Stichwort Brandstätter suchen.

Hallo bei Radio Dreieckland. Ihr hört die Volkssendung Keine Heimat. Die gibt es jeden Dienstag und Freitag von 15 bis 16 Uhr. Heute gibt es neue Folk-CDs aus Deutschland. Anfangen will ich mit einer Band, die schnell zu den wichtigsten Bands der jungen Deutsch-Folk-Szene wurde. Trattquartett heißt sie. Ja, Trattquartett, das könnte auch eine grönländische Band oder eine usbekische Band sein. Ursprünglich hießen sie wohl auch mal German Trattquartett. Das hätte auf dem internationalen Markt zumindest mal etwas Aussagekraft gehabt. Aber ja, also international relevant ist die Band durchaus, das will ich damit sagen. Und zum einen spielt sie eben ausschließlich Musik aus deutschen Handschriften. Und zwar nicht nur aus der Dahlhoff-Sammlung, das ist ja was ganz Eigenes, Spezielles. Und zum anderen hat sie eben auch einen recht fetten Sound, das Trattquartett.

Das war das Tratt Quartett mit seinem gleichnamigen Debütalbum. Wer steckt nun hinter dem Tratt Quartett? Am bekanntesten ist wohl die Geigerin Ursula Suchanek, eine Hälfte des Duos Tratt Töchter. Mit dabei ist auch der Gitarrist Alexander Peters, der mit Ursula Suchanek zusammen auch als Duo auftritt, also nicht als Tratt Töchter, sondern als Duo Suchanek und Peters. Dazu kommen wir gleich. Außerdem gehören zum Tratt-Quartett die eineigen Zwillinge Melf Torgenon an Saxophon, Klarinette, Flöte und Dudelsack sowie Pai Bandignon am Bass. Die beiden bilden zusammen auch das Papametro-Duo. Man könnte also sagen, das Tratt-Quartett besteht aus zwei Duos, dem Papametro-Duo und dem Duo Suchanek-Peters. Ja, das war jetzt sicher sehr übersichtlich. Und wenn ihr euch fragt, wie wohl das Duo Suchanek-Peters klingt, dann müsst ihr nicht lange warten, denn jetzt kommt das Duo Suchanek-Peters, von dem es auch eine erste CD gibt. Die hat sogar einen richtigen Namen, Momentaufnahme. Nach Darstellung der Künstler haben sich die beiden kennengelernt, indem sie sich ein Wochenende lang in ein Haus zurückgezogen haben und ganz viele Handschriften mit alter deutscher Tanzmusik mitgenommen haben. Und dann haben sie die Sachen arrangiert und aufgenommen und schon war die CD fertig. Also so ungefähr. Nach meinem Gefühl für Logik müsste diese CD vor der CD vom Tratt Quartett entstanden sein, aber da bin ich jetzt nicht ganz sicher. Veröffentlicht wurden jedenfalls beide CDs im Frühjahr 2026, sind also ganz frisch. Wir hören jetzt das Duo Suchanek-Peters.

Das war das Duo Suchanek und Peters mit der CD Momentaufnahme. Deutlich intimer im Sound als das Trettquartett, sind eben nur zwei Instrumente, Geige und Gitarre. Oder um präzise zu sein, spielt Ursula Suchanek einen Quinton. Das ist wohl ein fünfseitiges Zwischending zwischen Violine und Gambe. Und Alexander Peters spielt neben Gitarre auch Mandoline und Waldzither, das neue deutschfolkige Kultinstrument. Schon bemerkenswert, diese Doppelrelease von Trettquartett und Duo Suchanek und Peters. Zwei CDs mit Folk aus alten deutschen Handschriften und teilweise gleicher Besetzung parallel erschienen. Ist das jetzt ein Marketing-Coup, Zufall oder gar ein Malheur? Ich weiß es nicht. Das eben war jedenfalls das Duo Suchanek und Peters. Ihr hört Keine Heimat, die Folksendung von Radio Dreieckland, heute mit neuen Folk-CDs aus Deutschland. Weiter geht's mit etwas ganz anderem. Rap Kalibur, das ist ein Projekt des Offenburger Rappers Sascha Hummel, das Mittelalter, Elektro, Folk und Rap zusammenwirft und das nicht immer alles stimmig wirkt, aber interessant ist es schon. Rap Kalibur.

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Das war das Projekt Rap Kalibur, das Sascha Hummel mit Freunden aus der Mittelalterszene eingespielt hat. Die weibliche Stimme eben beim badischen Wiegenlied, die stammte von der Soul-Sängerin Loressa. Ich finde, alle Soul-Sängerinnen sollten mehr Folk singen. Jetzt habt ihr jedenfalls einen kleinen Eindruck von der stilistischen Bandbreite des Albums von Rap Kalibur gehört. Das Album trägt einen lateinischen Namen, Aliquid Novi, zu Deutsch etwas Neues, Rap Kalibur. Zum Schluss gibt es noch eine neue CD von Gankino Circus, einer Band, die sich nicht entscheiden kann oder will, ob sie Folk oder Pop machen will. Das Album heißt Das Gegenteil von Rock'n'Roll. Das könnte ja Folk sein, aber auch Pop. Hier ist jedenfalls eindeutig der Pop dominant. Ich nenne es mal Pop mit Akkordeon. Aber es gibt auch ein richtiges Folkstück auf dieser CD und das hören wir dann auch noch. Gankino Circus.

Das war Gankino Circus mit den Stücken Regen, Lemberg und eben Diedenhofen Nigun, einem Klezmerstück. Und Diedenhofen ist die fränkische Gemeinde, aus der Gankino Circus stammen. Kein Hemmert geht nun zu Ende. Ihr hörtet eine Stunde neue Folk-CDs aus Deutschland mit dem Tratt-Quartett, dem Duo Suchanek Peters, Rap Kalibur und Gankino Circus. Kein Hemmert ist die Folksendung von Radio Dreieckland. Sie wird jeden Dienstag und Freitag von 15 bis 16 Uhr ausgestrahlt und steht dann eine Woche zum Download bereit unter www.keine-heimat.eu. Nächste Woche gibt es voraussichtlich neue Folk-CDs aus Italien. Und ich wünsche euch eine schöne Woche. Ciao, das war Keine Heimat.

0: Hallo und herzlich willkommen bei einer neuen Folge des Demenz-Podcast. Ich bin Christine Schön und ich freue mich sehr, Sie durch unsere Podcast-Reihe zu begleiten, die von der IKK Südwest unterstützt wird. Herausgegeben wird der Podcast gemeinschaftlich von der Deutschen Alzheimer-Gesellschaft und dem Medhoch II Verlag. In dieser Sendung geht es um Jungerkrankte, also um Menschen, die eine Demenz in jüngeren Lebensjahren entwickeln. Bevor wir mit der Sendung beginnen, hier eine kleine Werbung.
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0: Mit Demenz assoziieren wir meistens ein höheres Lebensalter. Aber es gibt auch jüngere Menschen, denen die Diagnose Demenz gestellt wird. Ihnen fehlt es oftmals an Unterstützungsangeboten, obwohl sie erheblichen Belastungen ausgesetzt sind. Manchmal leben noch minderjährige Kinder zu Hause, oftmals stehen sie mitten im Berufsleben und haben vielfältige Verpflichtungen. In dieser Sendung möchten wir Ihnen gerne zwei Menschen vorstellen, die jung erkrankt sind und Ihnen als Angehörigen ein paar Möglichkeiten aufzeigen, wie und wo Sie Unterstützung finden können. Wer gilt eigentlich als jung erkrankt? Helga Schneider-Schelte von der Deutschen Alzheimer-Gesellschaft ordnet ein.
2: Also wir definieren Jungerkrankte als Menschen, die unter 65 Jahren sind. Ist eher eine kleinere Gruppe. Man sagt, da geht von 1 bis 1,5 Prozent aller Demenzerkrankten aus, die in diesem Alter erkranken. Die meisten sind um die 50 Jahre. Es gibt auch Jüngere, die erkranken. Das Gros ist dann um die 50 Jahre.
0: Die Lebenssituation ist eine ganz andere als bei Menschen im Rentenalter.
2: Wenn jemand 85 ist, hat er andere Themen, als wenn jemand 50 zum Beispiel oder Anfang 60 auch erkrankt oder merkt, dass sein Gedächtnis nachlässt, die Orientierungsschwierigkeiten kommen, also der Verdacht auf eine Demenz besteht. Vielleicht hat man gerade sich eine eigene Wohnung gekauft, man hat sich finanziell verpflichtet. Wenn dann eine Demenz kommt, dann sind die Sorgen, wie kriege ich den Kredit abbezahlt? Die finanziellen Belastungen sind weitaus größer und wenn dann das Gehalt ausfällt, weil man aufgrund der Demenzerkrankung nicht mehr arbeiten kann, dann ist es schwierig. Mit 50 sind vielleicht auch die Kinder noch nicht aus dem Haus und man hat schulpflichtige Kinder. Es stehen Entscheidungen an, vielleicht Schulwechsel, vielleicht Beruf und wo die jungen Menschen gerne auch den Rat der Eltern hätten. Oder auch Jugendliche, die gerade dabei sind, sich abzulösen und dann aber weiter in der Familie bleiben, weil sie merken, dass sie gebraucht werden. Mit 50 sind auch die Themen der Beziehung noch mal ganz anders. Es gibt viele Partnerthemen, die anstehen, gemeinsame Entscheidungen, aber auch das Thema, wie gestalte ich denn die Beziehung? Also Nähe, Sexualität, all das, was Paare ja auch bewegt. Und wenn jemand nicht mehr der Partner ist, als den man ihn vorher erlebt hat, kann das die Beziehung sehr belasten.
0: Ich selbst bin Anfang 50 und würde ehrlich gesagt nicht so schnell auf die Idee kommen, mich auf Demenz hin untersuchen zu lassen. Dabei ist eine Diagnose enorm wichtig.
2: Also wir kennen viele Angehörige, die erzählen, dass ihnen Ehekonflikte diagnostiziert wurden, Depression oder andere Erkrankungen und sie häufig ganz viele Arztbesuche hinter sich haben, bis sie endlich die Diagnose Demenz haben. Und eine Diagnose, die schneller gestellt wird, ist sehr hilfreich für die Familien, weil auch die Partner überlegen sich ja, wenn die Beziehung sich verändert, schwieriger wird, es viel häufiger zu Konflikten kommt, kann es daran liegen, dass wir uns nicht mehr lieben, dass der andere vielleicht eine andere Partnerin, einen anderen Partner hat. Und es kann eine große Erleichterung sein, wenn dann klar ist, nein, es ist die Krankheit. Es sind nicht die Partnerkonflikte, sondern es ist die Krankheit, warum sich der andere so verändert hat. Und je früher auch die Diagnose gestellt wird, desto eher kann man auch Vorsorge treffen. Man kann eine Vorsorgevollmacht ausstellen, man kann gemeinsam darüber reden, wie geht man denn damit um. Man kann bestimmte Dinge, die einem wichtig sind, regeln.
0: Ich möchte Ihnen gerne Lieselotte Klotz vorstellen. Die 61-Jährige ist alleinerziehende Mutter von 3 Kindern, Geschäftsführerin einer IT-Firma und gerade dabei, als Kandidatin für das Bürgermeisteramt zu kandidieren, als sie vor 4 Jahren die Diagnose Lewy-Body-Demenz erhielt.
3: Es waren so Tage, wo ich dann plötzlich merkte, oh Gott, du erkennst die Leute nicht, oh Gott, du verstehst deine Mail gar nicht mehr, oh Gott, und deine Excel-Tabellen, was machst du denn da jetzt mit? Also es kamen nach und nach Situationen, wo ich nicht mehr Herr der Lage war, was ich nicht kannte und was für mich dramatisch war. Ich fing an, diverse Fehler zu machen, die erst nur mir aufgefallen sind, aber später natürlich dann auch anderen. Und dann bin ich einfach, um mal sicherzustellen, mit dem Glauben, oh ja, das ist einfach nur Burnout, Überlastung oder ja, hast dich irgendwie ein bisschen überdreht, die Feder überspannt. Bin ich zu den Ärzten gegangen, getestet worden und dann kam tatsächlich das erste Mal die Diagnose, Verdachtsdiagnose Lewy-Body-Demenz. Mir sagte das gar nichts. Ich habe es auch erstmal geflissentlich ignoriert und weitergemacht, was aber dann im November, also die erste Testung war Mai, Juni, Juli, im November zu einem Totalzusammenbruch geführt hat, weil ich einfach Körper und Kopf so anstrengen musste, um noch einigermaßen all dem gerecht zu werden, zu folgen können, was ich normalerweise aus der linken Hand geschüttelt habe, ja, dass Körper und Geist einfach gesagt haben, also hier ist meine Grenze. Das war ein ganz furchtbares Erleben für mich. Ja, das war Kapitulation.
0: Frau Klotz wurde gekündigt, was sie, die sich sehr über ihre Arbeit definiert hat, sehr verletzte. Sie war immer sehr leistungsorientiert und musste nun erleben, dass sie aus ihrer bisherigen Welt zurückgestoßen und ausgeschlossen wurde.
3: Also ich muss sagen, ich habe mit den Herren in dieser Welt da keine guten Erfahrungen gemacht. Aber das war schon ein Thema in meinem Berufsleben, das ja sehr stark in einem männerorientierten und sehr harten Umfeld stattgefunden hat, jedenfalls im zweiten beruflichen Leben IT. Jetzt erlebe ich es so, dass Männer mit einer, obwohl sie es wissen, großen Ignoranz, großen Gleichgültigkeit und großen, ja, das muss ja funktionieren oder wenn das nicht funktioniert, dann hat das eh keinen Sinn. Also auch Zurückweisung endet. Ich versuche es immer wieder. Ich bin manchmal in der Phase, wo ich sage, doch, du schaffst doch noch was. Und manchmal bin ich an Tagen, wo ich dann merke, jetzt hat es wieder mal völlig, ist es mal wieder an der Wand gelandet. Dann bin ich sehr traurig, sehr frustriert, kann mich aber schnell wieder hochrappeln und sagen, hey, ist doch egal, mein Gott, du bist nur ein Sandkorn im Getriebe dieser Welt, dieses Universums. Nimm dich nicht so wichtig, mach, was du kannst und der Rest ist egal. Es schwankt zwischen immer wieder versuchen und auch dem Gefühl, überlaste dich nicht, weil es ist wichtig, dass du Achtsamkeit für dich selber und das sagen mir auch immer wieder meine Mädchen, gib nicht so viel weg, du hast nicht mehr so viel an Kraft, also schon dich, aber das ist ein Prozess, der mich begleitet. Ich glaube, das wird auch bis zum Ende meines Lebens so sein, weil es ein Teil meiner Persönlichkeit ist, ne? Ja, also ich habe hier in Kühlungsborn, da wo ich jetzt lebe, wirklich ganz, ganz tolle Menschen lieben und kennengelernt, schätzen gelernt. Vorzugsweise ja Frauen, die mich als Persönlichkeit, so wie ich bin, einfach akzeptieren. Ohne Mitleid, ohne großes Tara und Tamtam. Wenn ich nicht kann, dann kann ich nicht. Und wenn ich kann, dann kann ich alles geben, was ich kann. Und das ist dann auch in Ordnung. Ja, das ist schön. Das ist sehr, sehr schön. Da bin ich mehr als dankbar. Ja, mehr als dankbar.
0: Frau Klotz hatte den Mut, aus ihrer bisherigen Umgebung aus Nordrhein-Westfalen wegzuziehen und ein neues Leben an der Ostsee zu beginnen. Ganz bewusst. Dort hat sie auch gelernt, mit ihrer Demenz zu leben.
3: Auch das war ein langer Prozess. Also erstmal bin ich Weltmeisterin der Post-its. Manchmal muss ich, bevor ich Besuch bekomme, erstmal die Post-its alle entfernen, die mich daran erinnern, was ich zu tun und zu lassen habe. Das ist der eine Punkt. Der zweite Punkt ist, dass mir die Kenntnis über die IT und das immer noch irgendwie damit klarkommen. Ich muss manchmal die Funktionen suchen, Try and Error täglich. Aber egal, irgendwie kriege ich es dann immer noch geregelt. Und ich habe einen akribisch geführten Kalender, der gleichzeitig im Zugriff meiner Töchter ist. Meine Töchter kontrollieren, checken mit mir die Termine, sprechen alles ab. Ich habe in jedem Termin eine Liste, die ich mir dann an guten Tagen erstelle, wo dann drin steht, was ich mitnehmen muss oder nicht. Das, was in diesen Kalendern nicht steht, geht ganz oft schief. Ich vergesse auch mal was einzutragen. Also ich vergesse Sachen. Aber ich gehe dann einfach offen damit um und sage, Entschuldigung, vergessen, tut mir super leid, wir kriegen was hin. Und nochmal, die IT ist für mich wie Fahrradfahren. Ich wüsste nicht, wie ich im jetzigen Status ohne diese Kenntnisse immer noch so klarkommen könnte, alleine klarkommen könnte, ohne IT. Ich kann es mir nicht vorstellen, völlig unmöglich. Ich kriege gerade in Panik, wenn mein Handy oder mein Laptop oder ich habe alles doppelt, weil ohne diese Systeme würde ich es nicht schaffen. Und wenn mir im täglichen Alltag die Struktur fehlt, dann warte ich einfach auf einen Tag, wo es besser geht. Dann lasse ich einfach alles liegen. Punkt, Ende aus.
0: Mittlerweile engagiert sich Frau Klotz in der Deutschen Alzheimer Gesellschaft und will weiterhin ein aktiver Teil der Gesellschaft sein. Mehr dazu hören Sie in der Sendung über Selbstbestimmung. Das wird die nächste Folge sein. Vor etwa 2 Jahren habe ich zum ersten Mal Michael Wache und seine Frau Marie Barbé getroffen. Die erste Sendung mit den beiden setzen wir Ihnen zum Nachhören in die Links. Beide sind fast 30 Jahre verheiratet und haben 2 Kinder. Herrn Wache wurde vor 3 Jahren mit 54 die Diagnose Demenz gestellt. Vorher war er ein um die Welt jettender Geschäftsmann. Nachdem er seine Arbeit nicht mehr geschafft hat, ist er aus der Firma ausgeschieden und ist nun zu Hause. Und dort haben sich die Tätigkeiten verschoben. Er kümmert sich viel um die Küche und den Haushalt. Sie macht alles, was mit Papieren und Bürokratie zu tun hat. Ich konnte vor kurzem erneut mit beiden sprechen, um zu hören, wie es ihnen mittlerweile geht.
4: Ist eigentlich okay. Also ich kann zufrieden sein, ne? Ich kann zum Beispiel noch Fahrrad fahren, so E-Bike und so. Das geht alles noch, ne? Aber Autofahren kann ich, also will ich eigentlich nicht. Ne? Nicht, dass sich mir was passiert oder anderen Leuten was passiert. Aber dann, das kann ich nicht mehr.
5: Ja, wir machen das Beste daraus. Was sich verändert hat, ist doch ein bisschen im Alltag die Sicherheit ist so ein bisschen verloren gegangen. Und alltägliche Sachen zu erledigen. Braucht vielleicht ein bisschen mehr Zeit mittlerweile, braucht vielleicht alles ein bisschen mehr Unterstützung, ja. Die zeitliche Orientierung und örtliche Orientierung auch.
4: Ich mache eben, was ich kann. Aber ich bin zufrieden damit, ja. Ich bin zufrieden damit. Das Wichtigste ist, der Kopf nicht hängen lassen. Es gibt immer noch irgendwas Schönes irgendwo. Ne? Ich gebe es nicht auf, habe ich gesagt schon damals. Ich gebe es nicht auf. Ne? Und ja, und Sie sehen, ich bin immer noch hier. Ne? Und wir lachen immer noch. Ja?
0: Frau Barbé empfiehlt anderen Betroffenen, sich frühzeitig um Unterstützung zu kümmern. Sie und ihr Mann besuchen seit der Diagnose eine Selbsthilfegruppe für Menschen mit Demenz vor dem Rentenalter, die von der Wiesbadener Alzheimer-Gesellschaft angeboten wird. Und die Alzheimer-Gesellschaft ist auch Ansprechpartner für alles Rechtliche und Organisatorische.
5: Weil ich denke, dass sie dort den besseren Überblick bekommt, was alles ansteht, was man machen muss und wo es Hilfe gibt. Was wichtig war am Anfang, war die Vorsorgevollmacht zu machen und die Patientenverfügung zu machen. Das war eigentlich die zwei Sachen, die wir relativ schnell gemacht haben, damit das hier auch erledigt ist. Ich denke, das ist auch eine wichtige Sache, dass das gemacht wird rechtzeitig.
0: Sollte Herr Wache mehr Betreuung benötigen, dann wird das schwierig, wie so oft bei jüngeren Menschen mit Demenz.
5: Also es ist wirklich so, dass die Angebote fehlen für jüngere Menschen. Das betrifft alle, wir sind in einer Gruppe von jung Betroffenen und da sagen alle, das fehlt einfach, weil alles, was es gibt, das ist für Menschen ab 70. Und man nimmt das, weil es ja nichts anderes gibt, aber es wäre schön, wenn es mehr spezielle Angebote für jüngere Menschen gäbe, auf jeden Fall.
0: Sie kennen aus unseren Sendungen mittlerweile ja Sarah Hoffmann, die in Berlin die Tagespflege Hoffmannsgarten für Menschen mit Demenz leitet. Ihre Gäste sind zwar größtenteils ältere Menschen, aber der Hoffmannsgarten wird auch durchaus von Jüngeren besucht. Und das ist auch wichtig, denn gerade Jungerkrankte brauchen viel Förderung, zumal tagsüber oftmals die Ansprache fehlt, wenn die Kinder in der Schule und Partner, Partnerinnen und Freundinnen und Freunde arbeiten.
6: Und da ist es gerade wichtig, dass diese Menschen in Einrichtungen kommen, wo sie adäquate Unterstützungsangebote bekommen in Form von Ergotherapie, Physiotherapie, Feinmotorik, Grobmotorik, die geschult wird, aber auch Ansprache, Aktivierung und Gesellschaft. Ich denke, das Schlimmste, was man einem Jungerkrankten antun kann, ist, ihn nach der Diagnose zu Hause zu lassen und zu sagen, okay, was machen wir denn jetzt damit? Naja, jetzt machen wir erstmal so weiter.
0: Sarah Hoffmann wollte eigentlich eine Einrichtung nur für Jungerkrankte eröffnen. Das ging von Krankenkassenseite nicht. Aber sie mischt ihr Publikum. Die jüngste Besucherin ist im Moment 47 Jahre alt. Und alt und jung gemeinsam funktioniert.
6: Ich habe gesagt, ja, ich öffne mich für alle Altersgruppen, aber möchte einen Fokus auf Jungerkrankte legen. Es fängt an bei der Einrichtung, bei dem Mobiliar. Wir sind sehr modern in unserer Einrichtung. Jemand, der hier reinkommt, denkt nicht, er ist in einer Pflegeeinrichtung. Er denkt, er ist in einem Restaurant oder in einem Café oder vielleicht in der Bibliothek. Oder ich vergleiche es immer, das ist wie, wenn man in ein schönes Hotel kommt. Die Lobby, der Empfangsbereich, der muss irgendwie warm sein, der muss riechen. Das muss eine schöne Atmosphäre sein. Und das wollten wir hier mit dem Hoffmannsgarten schaffen. Eine Atmosphäre, wo man reinkommt und sich wohlfühlt. Ob jung, alt, krank, gesund. Und gerade für Jungerkrankte ist das besonders wichtig. Eine Einrichtung, die ein bisschen an Zuhause auch erinnert vielleicht. Irgendwie helle Farben, moderne Einrichtungsgegenstände, ob das unsere Sonos-Anlage ist, die man vielleicht von zu Hause kennt oder die Tablets, mit denen wir arbeiten. Das ist das eine. Dann das sportliche Programm, ne? Also ein Programm speziell für Menschen, die körperlich sehr, sehr fit noch sind. Ein sportliches, herausforderndes Training, sei es durch Hanteln oder auch Fußmanschetten, mit denen man sich wirklich körperlich verausgaben kann. Aber auch unsere Gesprächsrunden, Themen aus dem aktuellen Geschehen und auch Musik. Wir gehen nicht auf die Schlager und auf die 60er, 70er, ja, wir nehmen auch ein bisschen was Aktuelleres, ganz kleines Beispiel, aber dass wir einen Raum schaffen, wo man sich wohlfühlt, auch als junger Erkrankter. Das Team sehr kollegial und nach außen sehr offen und die Gäste auch sehr ernstnehmend und auf Augenhöhe betrachten, gerade bei Jungerkrankten, ne, die sich selbst ja spiegeln wollen. Und wenn sie dann nur ältere Menschen um sich herum sehen, denken sie, ich bin hier falsch, ich gehöre hier nicht her. Und das stimmt. Dieser Mensch gehört hier eigentlich nicht her. Und diese Krankheit ist viel zu früh. Ja? Und diesen Menschen dann das Gefühl zu geben, hey, es gibt hier noch andere, die haben das gleiche Schicksal wie du. Und du bist hier unter Gleichgesinnten, mit gleichen Defiziten oder ähnlichen Einschränkungen. Wir schaffen einen Raum, wo wir lernen, mit diesen neuen Einschränkungen umzugehen.
0: Wenn Sie anfangs keine Tagespflege finden, die Ihnen passend erscheint, hat Helga Schneider-Schelte von der Deutschen Alzheimer-Gesellschaft noch einen Tipp.
2: Ich rate häufig, zum Beispiel Aushänge zu machen, wenn es Universitäten gibt oder Medizinstudenten oder wenn die Person besondere Interessen hatte, jemanden zu suchen, der diese Interessen teilt. Und dass man auf einer niedrigschwelligen Basis Menschen zusammenbringt und sich dadurch unterstützt. Weil auch den jungen Menschen tut es gut, wenn sie von ihrem Wissen über die Sterne noch reden können und es jemanden gibt, der sich dafür interessiert. Oder andere Interessen oder wie man Socken häkelt oder strickt. Ist doch schön, wenn es jemand dann noch gerade zu Beginn zeigen kann. Oder wenn man rausgeht, spazieren geht in den Wald und man kann noch gemeinsam etwas erleben. Also auch diese Ressourcen und diese Fähigkeiten, die es gibt, zu nutzen und einen Rahmen zu schaffen, dass die auch da sein können. Ansonsten ein Traum wäre, dass es viel mehr Reha-Angebote gibt, Sportangebote. Gerade Jungerkrankte sind häufig sehr sportliche Menschen noch. In den normalen Sportvereinen haben sie kaum Platz, weil das Tempo oder auch die Zielgruppe nicht die passende ist. Dann zu sagen, okay, wir machen spezielle Gruppen, wo auch andere dazukommen können, aber die sich daran orientieren, dass Menschen mit Demenz ausdrücklich willkommen sind.
0: Manchmal müssen zum Beispiel Sportvereine auch einfach auf einen Bedarf hingewiesen werden. Scheuen Sie sich nicht, einfach mal nachzufragen und vielleicht eine Gruppe anzuregen, die nicht so sehr auf Leistung ausgerichtet ist. Für Angehörige gibt es außerdem ein Projekt der Deutschen Alzheimer-Gesellschaft, das heißt Rhapsody. Es ist ein europäisches Projekt, ein Schulungsprogramm, das sich an Angehörige von Jungerkrankten richtet. Einige Themen:
2: Umgang mit Kindern, wie verändern sich die Rollen in der Beziehung, wie umgehen mit Gefühlen, dem Wunsch nach Nähe und Intimität. Wie gehen auch Angehörige damit um, wenn zum Beispiel der Erkrankte davon nichts mehr wissen will oder nur noch daran denkt, wie zum Beispiel bei der frontotemporalen Demenz. Also Themen auch in rechtlicher oder finanzieller Hinsicht. Und wir haben das mit anderen Ländern zusammen gemacht, wie Schweden, wie Holland, wie Spanien, Portugal. Also ein europäisches Projekt. England war auch mit dabei. Weil es eben bis dato weniges gab, was diese Information gesammelt hat und diese Informationen gebündelt rübergebracht hat. Also es steht ein E-Learning-Programm zur Verfügung. Das heißt, es gibt kleine Filme, es gibt Experten, die die Krankheit erklären, die diese Fragen beantworten. Auch die Alzheimer-Gesellschaften haben mitgemacht und haben darüber berichtet, welche Entlastung und welche Unterstützung sie anbieten, wo es Beratung gibt, an wen man sich wenden kann. Das steht alles zur Verfügung.
0: Liebe An- und Zugehörige von Menschen mit Demenz, ich hoffe, dass wir Ihnen mit dieser Sendung ein paar Anregungen geben konnten, um einen Umgang mit der Demenzerkrankung Ihres noch jüngeren Angehörigen zu finden. Im Anschluss an diese Sendung hören Sie noch ein Gespräch mit Lisa Junglas. Sie arbeitet seit vielen Jahren mit Jungerkrankten und ihren Angehörigen und hat dementsprechend noch einige Tipps für Sie. Wenn wir in unserem Podcast bestimmte Themen angehen sollen, dann schreiben Sie uns eine Mail an info@demenz-podcast.de. Wir freuen uns sehr über Ihre Vorschläge. Vielen Dank fürs Zuhören. Ich wünsche Ihnen alles Gute. Bis zum nächsten Mal. Tschüss, Ihre Christine Schön.

0: Die Ehe- und Familienberaterin Lisa Junglas lebt seit mehr als 30 Jahren in Frankreich, genauer in Avignon, und leitet dort die Beratungsstelle Alzheimer Écoute. Sie hat viel Erfahrung mit Jungerkrankten und hat einen langen Ratgeberartikel für sie und ihre Angehörigen geschrieben. Liebe Frau Junglas, warum kann soziales Engagement so wichtig sein?
1: Soziales Engagement kann für die Person, die sich dazu entschieden hatte, bedeuten, dass sie weiterhin ihren Wert in der Gesellschaft behält, dass auch der Blick auf sie von Familienangehörigen oder Kindern eher aufwertend ist, weil sie sich eben dafür engagiert, dass sie die Blickwinkel verändert, dass sie Sachen in Bewegung setzt. Und ich spreche gern drüber, auch über die Grenzen hinweg, weil es ist nicht so, dass die Krankheit nur in Frankreich oder nur in Deutschland existiert. Man muss sich zusammentun und das geht nur durch soziales Engagement. Und ich denke auch, die Leute, die in dem Workshop von Alzheimer Europa arbeiten, die Betroffenen, die sich da engagieren, dass sich auch Politiker und auch die Städte und auch alle Bürger sensibel oder auch betroffen fühlen, die machen eine große Arbeit und da habe ich großen Respekt davor.
0: Loslassen und Neues an die Stelle setzen. Das ist eine Überschrift aus Ihrem Text. Was bedeutet das?
1: Das ist für viele nicht so einfach und da muss man erst mal herausfinden, was für den Einzelnen ein Bedürfnis ist. Es ist bei einigen Paaren, sie hängen sehr an Rituellen fest oder auch bei einigen Familien muss alles immer so ablaufen wie gehabt, aber es ist eine Neuentdeckung, wenn man eben auch mal sagen kann, jetzt machen wir es mal anders. Und da habe ich auch einen Herrn, der ganz besonders darauf Wert legt, dass seine Familie eben nicht sagt, du sollst daheim bleiben, weil das ist das Beste für deine Krankheit, dass du immer nur dasselbe machst, sondern dass du dann auch auf alle Fälle mal was anderes machen kannst. Also ich denke, viele Leute wollen auch was anderes ausprobieren und das kann oft mal den anderen ein bisschen destabilisieren, weil er denkt, ist es möglich? Ist das nicht zu viel Risiko? Geht er nicht zu viel Gefahr ein? Was macht es mit seiner Krankheit? Aber nur der Betroffene selbst kann das eben auch sagen, was für ihn möglich ist oder nicht.
0: Privatsphäre wahren. Sie nennen das den Jardin secret, den geheimen Garten. Das klingt interessant. Wie sieht der aus?
1: Ja, der Jardin secret, man muss sich vorstellen, so einen kleinen grünen Garten, wo man sich mit seinen Gefühlen und mit seinen Fragen oder seinen Gedanken mal in Ruhe zurücklehnen kann und wieder neue Kräfte sammeln kann, auch sich vielleicht darüber bewusst werden kann, was will ich nicht, einfach sich mal ausruhen. Das betrifft nicht nur die Betroffenen selbst, sondern auch die Angehörigen können sich diesen grünen Garten, den gemütlichen Rückzug, den Jardin secret gönnen.
0: Inwieweit kann die Technik unterstützen?
1: Zum Beispiel, wenn jemand gerne Fahrrad fährt oder gerne spazieren geht und er hat ein Ortungssystem und es wurde mit seiner Familie abgesprochen oder mit dem Angehörigen, dann kann er sich auf den Weg machen und sich total in Sicherheit fühlen, dass wenn er sich wirklich mal im Weg verirren sollte, dass es eben dann durchaus möglich ist, dass er wieder zurückgefunden werden kann. Aber wie gesagt, das sind die Menschenrechte, die es einfach verlangen, dass die Person es selbst bestimmen, ob sie damit einverstanden sind, dieses Ortungssystem auch bei sich zu tragen. Es gibt ja alle Möglichkeiten von Technik im Alltag. Gibt es Zeitschaltuhren, es gibt Uhren, die daran erinnern, die Medikamente zu nehmen, die Termine eben abzurufen. Also da gibt es ja viele Möglichkeiten und das kann durchaus dazu führen, dass man lange Zeit die Sachen auch alleine machen kann und sich wirklich auch in Sicherheit fühlen kann.
0: Es kann für Betroffene auch interessant sein, an einem Forschungsprogramm teilzunehmen.
1: Es gibt Forschungsprogramme bei uns speziell auch für jüngere Erkrankte und die Betroffenen selbst, die können es sehr interessant finden, erstens mal gibt es, wie wir ein Mann gesagt hat, es macht mir Hoffnung, dass ich eben ein Medikament bekomme, das mir auch hilft, dass die Krankheit vielleicht verlangsamt oder sogar heilt. Allerdings auch das Bewusstsein, dass man sich als Proband eben auch in einem Forschungsprogramm engagiert, dass man eben die Forschung vorwärts treibt und dass man sich anbietet, daran teilzunehmen, ist ein Engagement, ein soziales Engagement.
0: Wie wichtig ist es, sich über die Krankheit zu informieren?
1: Das scheint mir sehr wichtig zu sein, weil ich immer wieder Leute begegne, die mir sagen, ich habe jetzt diese Diagnose, die mir eben von dem Arzt übermittelt wird, aber ich war überhaupt nicht zufrieden damit, wie es passiert ist. Ich hatte einfach überhaupt nicht die Zeit, nochmal hinterher nachzufragen und ich war irgendwie unter Schock. Und dann können zum Beispiel Alzheimer-Vereine auch einen großen Stellenwert haben, wenn eben dieses Seminarangebot da ist, wenn es die Möglichkeit gibt, auch sich bei anderen Fachkräften dann nochmal intensiver über die Krankheit zu unterhalten. Also individuell abgestimmte Informationen, Aufklärung in Seminaren, vielleicht auch nochmal den Arzt aufsuchen, nochmal ein Gespräch suchen, das scheint mir sehr wichtig zu sein.
0: Hilfe von außen annehmen ist gut, sie ablehnen aber manchmal auch, wenn man stattdessen die eigenen Bedürfnisse benennt.
1: Manchen Menschen fällt es ziemlich leicht, von ihren Bedürfnissen zu sprechen, ihre Wünsche und auch auszudrücken, was für sie wichtig ist oder was jetzt auch wirklich ihre intensiven Bedürfnisse sind. Aber anderen fällt es eben weniger leicht. Es ist für den Angehörigen da oftmal auch schwierig, weil die Angehörigen, die wollen oftmal ganz viele Angebote machen und auch mitwirken, dass die Krankheit weiter nicht so schnell vorwärts schreitet. Und stimulieren, wie sie so oft sagen. Aber ich spreche da auch vom Familienvater, dem wurde angetragen, du musst unbedingt jetzt einen Töpferkurs machen, du solltest unbedingt auch Musik machen, du solltest irgendwie dir regelmäßig irgendwelche Gedichte anhören und so weiter. Und er war dann irgendwie von diesen ganzen Ratschlägen überfüllt und hat dann irgendwie durch die Gespräche, auch die wir viel geführt haben über dieses Thema, einfach herausgefunden, er wandert gern, er macht es gern, auch mit seinen Kindern. Und vor allen Dingen, er hat das Tischtennisspielen wieder entdeckt. Aber nicht, weil es irgendwo in der Broschüre steht, dass Tischtennisspielen wichtig ist, sondern einfach, weil es ihm Spaß macht, mit seiner Tochter Tischtennis zu spielen.
0: Vieles wird einfacher, wenn man plant und Vorsorge trifft.
1: Wenn man zum Beispiel eine Vertrauensperson irgendwie sich ausgewählt hat, die eben meine Rechte vertritt und wo ich weiß, ich kann mich auf sie verlassen, dann bringt es mir ja auch Sicherheit, wenn ich ein Testament gemacht habe, wo die Familien dann, wo das auch klar ist oder wo die Kinder auch einbezogen werden oder je nachdem Geschwister und so weiter, wo das dann eben klar ist, wie das dann in der Zukunft weitergeht. Dann habe ich auch schon gespürt, dass viel Stress abgebaut werden kann. Und man weiß ja, dass in der Krankheit Stress ein Faktor ist, der wirklich nicht positiv ist. Und ich denke, Vorbeugung kann auch gleichzeitig Stressabbau sein.
0: Liebe Frau Junglas, vielen Dank. Ihnen, liebe Hörerinnen und Hörer, vielen Dank fürs Zuhören. Noch ein kurzer persönlicher Satz. Ich möchte diese Sendung gerne meinem Vater, Helmut Schön, widmen. Danke für alles.

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13: Ganz herzlich willkommen, liebe Hörerinnen und Hörer. Bitte trinkt alle genug und genießt die Fokuskultur an diesem brüllend heißen 23. Juni 2026. Und in der bringen wir euch heute zum Beispiel lokale Infos von der aufgelösten Kundgebung vor der Lea in Freiburg.
14: Das Ganze dann präsentiert von Nick und David. Und danach hört ihr noch den Beitrag, das Kollegengespräch mit David zur Stichwahl in Kolumbien. Dort hat nämlich der rechtsextreme Anwalt Abelardo de la Espriella die Wahl hauchdünn gewonnen. Welchen Einfluss die USA und kriminelle Banden auf das Ergebnis hatten, ist dann unter anderem Thema.
13: Also, und wir beglücken euch an diesem wunderbaren Tag, in dieser wunderbaren Fokuskultur auf Radio Dreieckland 102,3. Zunächst mit Speed of Light von Alpha Wiesen.

0: Jo, findet die Erleuchtung bei Fokus Kultur auf Radio Dreieckland 102,3 mit Speed of Light von Alpha Wiesen und gönnt euch weiterhin jetzt den reportagenmäßigen Beitrag von der Kundgebung vor der Lea in Freiburg, die unlängst vom Sicherheitsdienst des Platzes verwiesen wurde. Denn wie auch schon in den vergangenen Jahren am Weltgeflüchtetentag taten sich auch in diesem Jahr einige engagierte Leute zusammen, um vor der Lea der Landeserstaufnahmeeinrichtung mit Lautsprechern die dort untergebrachten Menschen über die große Kundgebung am Europaplatz zu informieren. Eine ihrerseits sehr tatkräftige Person aus dem Sicherheitspersonal machte sich jedoch plötzlich ohne große Umstände oder Nachfragen daran, den Lautsprecher wegen zu lauter Musik, welche sie beim Arbeiten störe, direkt zu entfernen. Trotz vorheriger Absprachen mit anderen Mitarbeitern des Sicherheitspersonals und der Polizei, die Polizei war lediglich mit einem Streifenwagen anwesend und zeigte aber Verständnis, forderte aber schließlich dazu auf, nach den geplanten Durchsagen an die Geflüchteten keine Musik mehr abzuspielen. Die kleine Veranstaltung machte sich schließlich auf dem Weg weiter zum Europaplatz.
1: Was hattet ihr heute eigentlich genau dann vor der Landeserstaufnahme hier in Freiburg vor?
2: Hauptsächlich mobilisieren und Flyer verteilen, um Menschen eben dazu zu bewegen und darauf aufmerksam zu machen, dass um 11 Uhr am Europaplatz die Kundgebung stattfinden wird, die eigentlich Hauptbestandteil der heutigen Geflüchtetentags ist. Dadurch, dass es eben auch auf den Tag des CSDs in Freiburg fällt, haben wir versucht, das möglichst so zu gestalten, dass beides möglich ist.
3: Aber nicht bei mir,
4: Sie berühren nicht.
1: Sind Sie andere Leute?
3: Nein.
1: Die Polizei war gerade da.
3: Keine Bezahlung.
5: Die Alte nahm ihre Hand, es wäre deine Rettung, aber
1: Weißt du vielleicht kurz beschreiben, was die Sicherheitskraft gerade getrieben hat?
2: Wir haben hier gerade Musik abgespielt und wollten eigentlich noch kurz eine Durchsage machen. Und die Sicherheitskraft hat während sie uns des Platzes verweisen wollte, die Box ohne unsere Zustimmung genommen und ist damit weggerannt in Richtung weiter weg von der Lea.
1: Und das, obwohl vorher Polizei und Sicherheitskräfte eigentlich mehr oder weniger ein Okay gegeben haben.
2: Genau, und trotz unserer Aussage, sie könne das mit der Polizei klären, ist sie dem nicht nachgekommen, sondern hat weiter das getan, was sie getan hat.
1: Ja, schien nicht wirklich gesprächsbereit.
2: Nicht wirklich.
1: Im Großen und Ganzen. Hättet ihr euch gewünscht, dass mehr Leute da wären, damit sowas vielleicht anders passiert wäre?
2: Eventuell ja, aber es geht jetzt erstmal ums Flyer verteilen und Leute zu mobilisieren. Dementsprechend ist das auch in Ordnung. Der Europaplatz ist ja die Hauptveranstaltung.
1: Und die Flyer, die verteilt, worüber informiert ihr darauf?
6: Ja, genau. Ich würde sagen, wir machen jetzt auch gleich trotzdem einfach nochmal eine Durchsage.
2: Ja.
6: Genau. Also heute ist ja der Weltgeflüchtetentag, 20. Juni, auch zum 25. Mal. Und das ist deshalb so dringend, weil eben vor 25 Jahren einfach diese Flüchtlingskonvention damals verabschiedet wurde und heutzutage, also jetzt mittlerweile, die Rechte von Geflüchteten so massiv eingeschränkt werden, dass man, ja, also dass diese Konvention eigentlich komplett ausgehebelt
2: gerade seitdem, seit jetzt letzter Woche, seitdem das GEAS, die GEAS-Reform verabschiedet wurde, haben sich diese Gegebenheiten nochmal zugespitzt und Rechte von Geflüchteten werden noch mehr beschnitten als ohnehin schon. Dementsprechend hat das mehr Dringlichkeit als jemals zuvor.
1: Was sind so die Hauptpunkte an der GEAS-Reform, die ihr kritisiert?
2: Der Hauptpunkt ist vor allem die Zurückweisung, die einfacher gemacht wird und auch schon die Zurückweisung an den Außengrenzen. Das heißt, die Festung Europas, in Anführungszeichen, von der so oft gesprochen wird, zieht seine Mauern noch höher. Tatsächlich ist aber leider nicht ganz klar, was die Reform alles mit sich bringen wird, weil das auch eben Länder unterschiedlich teilweise handhaben werden. Genau.
6: Hier in Deutschland soll es dann auch so Sekundärmigrationszentren geben für eben Menschen, die in einem, also Dublin-Geflüchtete, so sagen sie sozusagen, also Menschen, die in einem anderen, die bei einem anderen sicheren Staat gekommen sind, und die sollen dann auch bis zu, weiß leider nicht genau die Zahl, aber mehreren Monaten auch eingesperrt werden können. Genau, darunter auch Kinder. Genau, Asylleistungen werden, glaube ich, mit der Reform auch weiter gekürzt, genau. Obwohl da mittlerweile, glaube ich, das EuGH hatte vor kurzem auch eine Rechtsprechung dazu rausgegeben. Genau, das heißt, das muss ich auch alles eben vor Gericht verantworten, was die da jetzt losgetreten haben.
4: Liebe MitbewohnerInnen von der Lea, wir sind heute hier, 20. Juni, und es ist das Weltgeflüchtetentag. Wir laden euch alle herzlich ein, einmal zu uns nach draußen zu kommen und für die Rechte von geflüchteten Menschen gemeinsam zu kämpfen. Heute, vor 25 Jahren, wurde die Genfer Flüchtlingskonvention verabschiedet. Doch heutzutage sehen die aktuellen Rechte von Geflüchteten, wenn man überhaupt noch von Rechten sprechen kann, werden zunehmend beschnitten. Über 2000 Kilometer Stacheldraht an den EU-Außengrenzen, Pushbacks, Polizeigewalt, Haft, Menschen sterben auf der Flucht, ertränken im Mittelmeer. Sie leben in Lager unter haftähnlichen Bedingungen. Sie werden rassistisch täglich angefeindet. Sie sind sozial ausgegrenzt. Mit der am 12. Juni europaweit in Kraft tretenden Reform des gemeinsamen europäischen Asylsystems sind weitere Angriffe auf Herkunftsländer, auf die Rechtsstellung von geflüchteten Menschen verbunden. Bereits heute werden Staaten als sichere Herkunftsländer eingestuft, in denen Queerfeindlichkeit an der Tagesordnung ist.
1: Nur weil ihr hier vor der Landeserstaufnahme, also direkt vor der Landeserstaufnahme steht, um über die Demo heute und über den Weltgeflüchtetentag zu demonstrieren, warum seht ihr euch überhaupt dazu genötigt, hier direkt mit einem Lautsprecher darüber zu informieren? Gibt es auch andere Wege?
7: Teilweise gibt es schon auch guten Kontakt zu den Leuten, die dort arbeiten. Und dann natürlich haben wir auch versucht, den Flyern zu schicken. Aber anscheinend dürfen die gerade keine Flyer verteilen oder nicht aufhängen oder so. Ich weiß nicht, ob es da eine Verschärfung gab oder ob das jetzt Zufall war.
1: Zufall, dass...
7: Dass irgendwie die... Also, dass vielleicht auch die Person, an die wir das gerade geschickt hatten, das jetzt nicht machen wollte oder so.
1: Ah, also ihr habt das im Vorfeld eigentlich schon an eine Person geschickt und
7: ja,
1: die
7: genau.
1: Konnte das, aber wollte das nicht machen.
7: Das nicht aufhängen, genau. Also an Mitarbeitende dort.
1: Ja. Aber die beiden Sicherheitskräfte jetzt waren irgendwie fein damit. Also.
7: Ja. Ja, ich glaube, das ist irgendwie sehr unterschiedlich. Ich habe mal in einer, also nicht hier in Berlin, in der Erstaufnahme, also als Psychologin gearbeitet, und da haben wir uns immer total gefreut, wenn solche Informationen kamen.
1: Ja. Wie ist es dann für die Geflüchteten vielleicht, wenn sie selbst zu so einer Demonstration gehen wollen, dann müssen sie ja wahrscheinlich extra Sachen beachten, so wie ihr es jetzt gerade auch über die Lautsprecher ein bisschen durchgesagt habt.
7: Ja, das einerseits schon, und natürlich, ich glaube, es ist auch schwer, überhaupt zu verstehen, worum es sich handelt, also wie zu verstehen, wo das jetzt ist, wann das ist, also an die Informationen gut zu gelangen. Und gleichzeitig, zumindest im letzten Jahr, fand ich das eigentlich sehr, sehr wertvoll, weil dadurch natürlich auch wichtige Begegnungen entstehen, persönliche Begegnungen entstehen können. Und das war auch ziemlich schön. Also irgendwie sehr schöne Gespräche auch mit Menschen, die ganz neu hier waren und irgendwie auch, glaube ich, so mit die ersten Begegnungen dadurch hatten. Und es waren irgendwie eigentlich auch sehr schöne Begegnungen.
1: Was haben die dann so erzählt oder worüber habt ihr so gesprochen?
7: Ich habe letztes Jahr mit einem sehr jungen Mann gesprochen, der auch ganz neu in Deutschland war, ursprünglich aus Gambia, eine lange Fluchtgeschichte hatte und sich einfach auch erstmal so sehr gefreut hat, überhaupt irgendwie hier in Kontakt mit Leuten zu kommen. Und dann, weiß ich noch, haben wir darüber gesprochen, dass er irgendwie gern Fußball spielen würde irgendwo. So, genau. Und es waren irgendwie so ganz schöne Begegnungen. Und ich glaube, es war auch, ich hatte schon das Gefühl, es war auch für die ermächtigend, so teilweise mit auf die Straße zu gehen und zu merken, so, sie sind nicht ganz alleine in dieser Situation.
0: Ja. Kleine Korrektur, Anmerkung der Redaktion zu David Hees Beitrag zu der Demo vor der Landeserstaufnahmeeinrichtung. In dem Beitrag wird wiederholt erwähnt, die Genfer Flüchtlingskonvention sei vor 25 Jahren verabschiedet worden. Das stimmt natürlich so nicht ganz. Die Genfer Flüchtlingskonvention existiert seit 1951. Vor 25 Jahren wurde jedoch anlässlich des 50-jährigen Bestehens der Genfer Flüchtlingskonvention der Weltgeflüchtetentag ins Leben gerufen. Und bevor wir gleich einen Blick nach Lateinamerika schauen, neuer Sound für euch bei Fokus Kultur auf Radio Dreieckland 102,3. Softcover von Widow Speak.

0: Der extrem rechte Rechtsanwalt Abelardo de la Espriella konnte sich bei der Stichwahl zur Präsidentschaft in Kolumbien knapp gegen seinen Konkurrenten aus dem linken Lager, Iván Cepeda, durchsetzen. Welche Konsequenzen es haben kann, einen solchen rechten Hardliner an der Spitze des Landes zu haben, erklärt Kolumbien-Korrespondent David im Studiogespräch bei Radio Dreieckland. Außerdem wird erläutert, welche Rolle der Konflikt mit kriminellen Gruppen auf die Wahl hatte und die Bedeutung der politischen Unterstützung durch die USA. Denn US-Präsident Trump hatte im Vorfeld zur Stichwahl eine Wahlkampfempfehlung für de la Espriella abgegeben. Des Weiteren spricht David von den politischen Ähnlichkeiten zu Argentinien. Zu Anfang wird im Gespräch jedoch nochmal auf die Spezifika der Wahlauszählung eingegangen und wieso von einem vorläufigen Wahlergebnis die Rede ist.
1: Wir haben uns gerade schon ganz, ganz kurz unterhalten, denn der Morgen ist nicht so gut gestartet. Wir hatten es vor 3 Wochen darüber. Die Stichwahlen zur Präsidentschaft in Kolumbien fanden gestern auf heute statt. Und das Ergebnis, ja, die extreme Rechte hat gewonnen.
2: Ja, die extreme Rechte hat gewonnen, genau. Also Abelardo de la Espriella hat nach aktuellem Stand, es ist ja jetzt ungefähr 1 Uhr morgens in Kolumbien, 49,7% der Stimmen erhalten. Das ist 1 Prozentpunkt mehr als der Kandidat des linken progressiven Regierungslagers, Iván Cepeda. In absoluten Stimmen entspricht das in etwa 250.000 Stimmen. Also es ist ein sehr knappes und man muss sagen auch vorläufiges Ergebnis.
1: Vorläufig, weil...
2: Wir hatten es vor 3 Wochen schon mal, genau. Also es wird in Kolumbien folgendermaßen gezählt. Es gibt eine Vorauszählung, also es gibt keine Nachwahlbefragung, wie wir das aus Deutschland kennen, dass dann also die Umfrageinstitute hingehen an die Wahlurnen bzw. an die Orte, wo gewählt wird und die Leute befragen und daraus dann so eine erste Hochrechnung erstellt wird. Sondern was passiert ist, dass ein erstes Mal ausgezählt wird, direkt vor Ort. Das ist der Preconteo, die Vorzählung sozusagen. Und dann findet dann eigens durch eigene Wahl RichterInnen nochmal eine richtige Auszählung statt. Und die dauert naturgemäß etwas länger. Es ist noch nie in der kolumbianischen Geschichte so gewesen, dass die richterliche Auszählung eigentlich dann nochmal das Ergebnis nicht bestätigt hätte. Bei 250.000 Stimmen Vorsprung nur, das ist weniger als 1%, muss man natürlich vorsichtig sein. Da kann sich noch was verändern. Gleichzeitig hat aber gut der unterlegene Kandidat Iván Cepeda zwar gesagt, wir erkennen das vorläufige, die vorläufigen Zahlen an, warten aber bis jetzt eben die richterliche Auszählung stattgefunden hat. Gleichzeitig aber hat Abelardo de la Espriella, der Kandidat der Rechten, schon seine Siegesrede gehalten. Hat auch schon aus den USA die offiziellen Glückwünsche erhalten. Da waren die USA die ersten, weil es ist eben noch kein offizielles Ergebnis.
1: Also auf linker Seite ein bisschen gemäßigter als bei den ersten Auszählungen, beziehungsweise in der ersten Runde der Präsidentschaft?
2: Ja, also diesmal ist der Diskurs des Kandidaten Iván Cepeda etwas vorsichtiger. Also wie gesagt, er hat gesagt, es ist keine offizielle Anerkennung. Man nimmt die ersten Zahlen zur Kenntnis, ist aber nicht so wie in der ersten Runde, wo man explizit gesagt hat, dass man das Ergebnis nicht so anerkenne und dass der Verdacht des Wahlbetrugs im Raum stünde.
1: Bevor wir jetzt nochmal in die Details reingehen, was bedeutet das denn für dich persönlich, dieses Ergebnis? Mit was für einer Stimmung blickst du jetzt in die nächste Zeit?
2: Ja, das ist, man sagt, das ist so der Wahlkater, auch jetzt erstmal, was ich heute Morgen jetzt so gelesen habe. Also, es wird schwierig. Erstmal, was hervorgehoben wurde jetzt von vielen Leuten, ist eben die Kampagne nochmal in den letzten 3 Wochen, also die starke Wahlkampagne, die jetzt das linke Lager nochmal hingelegt hat, war sehr viel von so Grassroots-Initiativen die Rede, weil die Kampagnenkoordinierung der Linken nicht besonders stark gewesen, ist schon zur ersten Runde hin, aber in der zweiten ist es jetzt ein bisschen besser geworden, aber einfach viele Leute einfach Eigeninitiative ergriffen haben angesichts der Gefahr, was jetzt wohl Realität zu werden scheint, dass eben so ein extrem rechter Kandidat die Regierungsgeschäfte übernimmt. Meine persönliche Stimmung, es ist erstmal irgendwie Montagmorgen, also schlechter kann man eigentlich eine Woche nicht beginnen. Warten wir mal ab. Also ich persönlich muss ich sagen, bin ich da immer sehr vorsichtig, wenn es darum geht, irgendwie die Wahlergebnisse nicht anzuerkennen. Ich habe jetzt gerade nochmal die Seite der Registraduria aufgerufen. Das ist im Prinzip die Behörde, die für die Auszählung der Stimmen zuständig ist. Und ja, die ist down, die Seite. Also es ist irgendwie, ich weiß es noch nicht genau, aber tendenziell würde ich jetzt nach meinem Gefühl, ohne aber irgendwie das jetzt auf eben Zahlen stützen zu können, weil wir haben eben keinen Zugang, aber so die kolumbianischen KommentatorInnen, die Zeitungen gehen eigentlich momentan davon aus, dass eben Abelardo de la Espreja der neue Präsident Kolumbiens wird ab August.
1: Du hast ein bisschen die Wahlkampagne in den letzten 3 Wochen auf linker Seite erwähnt. Dazu gehörte ja auch die große Militäroperation der vergangenen Tage, die dafür sorgte, dass der stellvertretende Kopf mit dem Kampfnamen Marlon, der aus der ehemaligen FARC-Rebellen bestehende Guerilla-Gruppierung EMC um Ivan Mordisco getötet wurde und die Gruppe für besiegt erklärt wurde. Letztendlich konnte das wahrscheinlich auf die Wahlergebnisse kaum Einfluss nehmen?
2: Das hat eigentlich kaum Einfluss. Das hatten wir auch schon bei der ersten Runde der Präsidentschaftswahlen, wo es dann auch nochmal ein Bombardement gab. Ich glaube am Wahltag selber. Das ist irgendwie auch so traurig und so abstrus, das klingt, aber das nimmt dann keinen großen Einfluss mehr auf die eigentliche Stimmabgabe. Ja, weil in Kolumbien werden andauernd irgendwelche Kommandantes getötet und es gibt wieder ein Hin und Her. Dann vor einigen Tagen ist nochmal so eine Guerilla-Splittergruppe von 100 Leuten hat sich demobilisiert. Das jetzt einzuordnen, das Fass will ich gar nicht aufmachen, aber das hat im Prinzip keine Bedeutung gehabt mehr für den Wahlausgang beziehungsweise für das WählerInnenverhalten.
1: Ja. Mhm. Gleichzeitig kündigt ja eventuell neuer Präsident de la Espreja an. Ja, Entschuldigung. Einen harten Kurs gegen die bewaffneten Gruppen zu führen und gleichzeitig, du hast es schon ausblicken lassen, ist das eigentlich irreal, dieses Wahlversprechen einzulösen und quasi alle bewaffneten Gruppen aufzulösen unter Zwang.
2: Ja.
1: Was denkst du, wie viel kann das an Gewichtung haben, diese Wahlversprechen nicht zwangsläufig erfüllen zu können?
2: Also man muss jetzt sehen, vielleicht sollten wir noch mal drauf blicken, also Abelardo de la Espreja, ich kann total verstehen, ich habe das auch lange nicht hinbekommen, den Namen unfallfrei auszusprechen.
1: Letztes Mal hat es besser geklappt.
2: Abelardo de la Espreja hat jetzt in seiner Siegesrede vor ein paar Stunden in Barranquilla vor seinen Anhängerinnen überraschend erstmal für einige KommentatorInnen einen relativ konzilianten Ton angeschlagen, hat also gesagt, man wird die Rechte der Opposition wahren, man wird im Rahmen der Verfassung, die Verfassung von 1991, das ist in Kolumbien, im Rahmen der Verfassung regieren, hat also einen sehr republikanischen Ton angeschlagen, weil er natürlich auch weiß, er hat ein Ergebnis erzielt, wo die Hälfte der Wählerschaft bei einer Rekordwahlbeteiligung von über 60% in Kolumbien, so hoch war die Wahlbeteiligung in der zweiten Runde noch nie, hat natürlich auch das halbe Land in Anführungsstrichen gegen sich. Und dieser konziliante Ton hat jetzt erstmal zumindest in der liberalen Presse so kurz für Aufatmen gesorgt, weil er kann nicht durchregieren in dem Sinne, weil er hat ja keine parlamentarischen Mehrheiten, beziehungsweise seine Bewegung selbst hat ja bei den Kongresswahlen Anfang des Jahres oder im März diesen Jahres kaum Sitze geholt. Das heißt, er muss sich die Mehrheiten im Kongress auch suchen. Er wird nicht einfach nur mit Dekreten durchregieren können. Und da muss man sehen, er ist von einigen rechten Parteien oder auch der großen, starken rechten Partei unterstützt worden, obwohl die eigentlich eine eigene Kandidatin hatte. Da muss man sehen, inwieweit er sich da durchsetzen kann und irgendwie Mehrheiten in dem Kongress finden kann. Was jetzt eine konkrete Frage auf den bewaffneten Konflikt angeht, also wir sind bei über 50 oder 60 Jahren bewaffneten Konflikt in Kolumbien. So, also diese Gruppen aufzulösen oder so weiter, das ist ein Riesenproblem. Der Vorschlag der vorherigen Regierungen war eben, okay, wir versuchen mit den Gruppen zu verhandeln, wir versuchen dieses Friedensabkommen mit den FARC von 2016 nochmal weiterzudrehen, auf andere Gruppen auszudehnen. Das hat in der Regierung Petro nicht geklappt. Das ist auch einer der Gründe, Gründe, warum die Regierung abgewählt worden ist. Die Gewalt hat zugenommen, die Coca-Produktion hat zugenommen. Also dieser Ansatz eines umfassenden Friedens hat einfach nicht funktioniert. Viele befürchten jetzt, dass wir gegen zurückkommen zu diesem Plan Colombia. Der Plan Colombia war von 1998, 2000 ungefähr so ein Militärplan, der auch gestützt von den Vereinigten Staaten durchgeführt wurde, auch unter Inkaufnahme der Repression gegenüber linken AktivistInnen, GewerkschafterInnen, Landbewegungen, KleinbäuerInnen. Und dass diese harte Hand, die Abelardo versprochen hat, jetzt zurückkommt, würde den Konflikt, also den bewaffneten Konflikt, nochmal eskalieren und eben auch für die zivile Bevölkerung, gerade in den ländlichen Regionen, die übrigens mehrheitlich für Iván Cepeda gestimmt hat, wie man jetzt auch sehen kann, nochmal deutliche Verschlechterung der Situation bedeuten.
1: Du hast es auch schon angerissen, blicken wir nochmal auf das politische System Kolumbiens. Du meintest, dass eben der Präsident nicht durchregieren kann und quasi auf die parlamentarische Zustimmung
2: angewiesen ist.
1: Ja. Vielen Dank, Wortfindungsstörung. Vielleicht mal ganz konkret, inwieweit unterscheidet sich zum Beispiel das parlamentarische System, das politische System in Kolumbien im Vergleich zu dem in Argentinien?
2: Es ist ähnlich, es ist beides in der Präsidentialdemokratien. In Argentinien ist nochmal die Sache, dass du deutlich föderalere Elemente hast. Insgesamt, es ist aber durchaus ähnlich, wenn du jetzt den konkreten Fall, also jetzt von der institutionellen Ebene absiehst, sondern den konkreten politischen Fall betrachtet, in Argentinien ist es ja so, dass Milei, den Abelardo de Asprey ja auch ein bisschen nachgeahmt hat, auch in der Kommunikation und in den Versprechen beispielsweise die Staatsausgaben stark zu senken, also Bürokratie abzubauen, sehr viel einzusparen in staatlichen Strukturen. Das ist ja eine Kopie von Milleys Vorschlägen. Bei Milley ist es so, dass er eben teilweise auf die Unterstützung bzw. Stimmen auch aus dem rechten peronistischen Lager, aus dem konservativ peronistischen Lager setzen kann. Deswegen konnte Milley ja vor einigen Wochen auch eine wichtige Arbeitsmarktreform durchsetzen. Das muss ich jetzt zeigen. Also Abelardo de Asprey wird fälschlicherweise eigentlich so ein bisschen als Outsider gelesen. Er ist insofern kein Outsider, dass er eben die Unterstützung von einigen wichtigen Wirtschaftskonglomeraten oder wirtschaftlichen Akteuren hatte, von für die zweite Runde von vielen auch von politischen, traditionellen Akteuren der etablierten Parteien oder etablierten Strukturen. Er aber insofern eben ein Outsider, weil er eben überhaupt keine politische Erfahrung hat. Er war ja Rechtsanwalt, irgendwie auch von Drogenbossen, von Paramilitären. Das muss man jetzt sehen, wie sich das politisch konfiguriert. Kolumbien ist da in meiner Wahrnehmung ja noch relativ stark irgendwie republikanisch, dass man eben dieses Respekt der Institutionen ist was ganz Wichtiges. Das war auch ein wichtiger Punkt, warum Abelardo de Asprey ja, glaube ich, gewonnen hat, auch teilweise auch Stimmen aus der Mitte der Gesellschaft gewinnen konnte, weil die Regierung Petro eben gesagt hat, okay, wir wollen die Konstitution von 1991, die Verfassung von 1991 reformieren. Wir wollen eine verfassungsgebende Versammlung. Und da reagieren KolumbianerInnen teilweise dann sehr empfindlich, wenn es darum geht, nochmal diese politische Grundordnung dann zu überwinden, gerade wenn es um MittewählerInnen geht.
1: Vielleicht noch zwei Sätze zu dieser Rolle des angeblichen Outsiders. Unterstützung hat Esprit ja auch durch US-Präsidenten Trump erfahren, der zur entsprechenden Wahl aufgerufen hatte. Welche Konsequenzen könnte das haben, sollte er tatsächlich Präsident werden?
2: Naja, also wenn wir das regionalpolitisch betrachten, ist es natürlich ein weiterer Rechtsruck, also so ein weiterer Ausdruck dieser Donroe-Doktrin. Also man hat jetzt nicht militärisch interveniert wie Anfang des Jahres in Venezuela, aber schon politisch auch hat ganz klar den Kandidaten de la Espreya unterstützt. Damit kippt sozusagen Südamerika oder Lateinamerika nochmal weiter nach rechts mit Milei in Argentinien, Bukele in El Salvador, Noboa in Ecuador. Es sind Ende des Jahres oder in der zweiten Jahreshälfte Wahlen in Brasilien. Da könnte es auch wieder nach rechts kippen. Das heißt, also wenn es so aus US-politischer Perspektive zu lesen wäre, dann versucht man eben wieder Einfluss zu gewinnen. Der Einfluss wird größer werden. Stichwort auch militärische Intervention gegen die Guerilla beispielsweise. Das setzen auch wieder verstärkt auf einfach eine engere politische und wirtschaftliche Beziehung, weil die Regierung Petro ja versucht hatte, so ein bisschen die außenpolitischen Beziehungen zu diversifizieren. hat insbesondere in den arabischen Raum auch geblinkt, nach Asien geblinkt. Und Kolumbien wird sich unter

0: sehen. Also das heißt nicht, dass der Spray ja dadurch irgendwie dann zurückgehalten werden kann. Wie gesagt, sein Diskurs war jetzt eher versöhnend. Das muss man aber dann sehen, was das in der Praxis eben bei den politischen Vorschlägen bedeutet und inwiefern er sich dann möglicherweise auch über den Kongress hinwegsetzt, beziehungsweise Allianzen mit den etablierten politischen Kräften, vor allem auf der Rechten und auch im Zentrum sucht.
1: Und welche Möglichkeiten gäbe es denn aus der Bevölkerung raus, quasi entsprechende Vorhaben, sollten sie kommen, zu verhindern?
0: Ja, die Straße, also die kolumbianische Linke, die sozialen Bewegungen in Kolumbien, und das zeigt ja auch das Ergebnis von fast 50% beziehungsweise fast 13 Millionen Stimmen. Also die kolumbianische Linke ist sehr stark, ist sehr gut organisiert, nicht nur seit sie vor 4 Jahren sagen wir mal, die Macht übernommen hat, auch wenn man das nicht so vereinfacht eigentlich sagen kann. Also die kolumbianische Linke oder die kolumbianische Zivilgesellschaft, der progressive Teil der Gesellschaft ist sehr stark auf der Straße. Ja, sie sind sehr gut organisiert. Es wird zu Protesten kommen, auf jeden Fall. Die geplanten Politiken, sei es jetzt in Sachen Sicherheitspolitik, sei es in Sachen Repression, auch autoritäre Politik gegenüber Kriminalität, sei es in den angekündigten Reformen des Sozialstaates, sei es im Bürokratieabbau. Das wird zu Protesten führen. Das politische Ambiente wird heiß sein. Und beispielsweise die Studierenden, die Lehrkräfte und so weiter, da haben schon gezeigt, dass sie einfach auch mit Mobilisierung auch Dinge verhindern können. Es ist zu hoffen, dass das gut ausgeht, dass das nicht mit Gewalt beantwortet wird, wie Abelardo Lesbreyer das auch angekündigt hat, dass er die Pressefreiheit auch respektiert. Er hat ja auch die Presse sehr stark angegriffen und auch angekündigt, eben gegen Opposition und unliebsame Journalisten vorzugehen oder JournalistInnen vorzugehen. Das muss man sehen. Also ich, auch wenn jetzt dieser Diskurs sehr konziliant war, die kommenden 4 Jahre werden wir vielleicht öfters nochmal hier im Studio über die soziale und politische und wirtschaftliche Lage in Kolumbien diskutieren, würde mich freuen. Aber in dem Sinne, dass wir Kolumbien zum Thema machen, aber natürlich nicht im Sinne, also weil das Ergebnis ist ja niederschmetternd auf der Runde.
2: Ein einerseits niederschmetterndes Ergebnis. Der rechtsextreme Rechtsanwalt Abelardo de la Espriella hat die Wahl in Kolumbien haarscharf

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1: Reggae Richie.
2: Wir würden jetzt gerne ein
1: Reggae Remix, fettes Brot. Jein. Jein könnt ihr sagen, wenn ihr meint, ihr wollt heute doch nicht auf Party. Aber wir sagen auf jeden Fall.
3: Morgen ist auch noch Party.
1: Und Wochenende ist Party. Aber es ist nicht das ganze Leben eine Party. Es muss auch mal was für den Intellekt geben. Und deswegen erwarten euch jetzt um 18 Uhr und 49 Minuten hier bei eurem Fokus Kultur auf Radio Dreieckland 102,3 die Veranstaltungshinweise.
3: Und da geht es gleich morgen am Mittwoch, dem 24. los, nämlich ab 18 Uhr und das dann bis um 21.30 Uhr wird zu einem Film- und Infoabend geladen, und zwar 5 Klein-Eschholz Wohnprojekte am Alfred-Döblin-Platz 1. Dort geht es dann um 18 Uhr los mit geretteten Lebensmitteln, Brot, Saft, Wein etc. und ab 19 Uhr Ausschnitte aus Dokumentarfilmen. Das Ganze nochmal ein bisschen im Detail. Die Wohnprojekte laden ins Stadtteilzentrum Bourbon ein, zu einem kulinarischen Film- und Infoabend rund um nachhaltiges Bauen und Wohnen mit einer kleinen Infomesse der Projekte. Da gibt es dann regionale Getränke und Häppchen. Und es besteht die Möglichkeit, mit den Mitgliedern der 5 Projekte ausführlich und persönlich ins Gespräch zu kommen. 2 Projekte der Dachgenossenschaft Wohnen für alle hatten sich bereits am 20. Mai vorgestellt. Jetzt am 24. laden die weiteren drei Projekte des Mietshäuser-Syndikats ein. Die Projekte brauchen diesen Sommer noch viel Unterstützung, vor allem in Form von Direktkrediten. Auch daran Interessierte können sich dann ausführlich informieren und mit den Leuten ins Gespräch kommen. Die 3 Projekte, die sich dann vorstellen, sind das EUS Haus 1, Birnbaum und Velohafen. Zwischendurch werden dann eben ca. 40 Minuten Ausschnitte aus Dokumentarfilmen gezeigt und auch anhand deren die Situation dort erklärt. Wenn ihr dann also noch mehr Infos wollt, schon vorab, geht ihr auf wohnenfueralle.org. Und die einzelnen Projekte findet ihr unter birnbaum-freiburg.de, velohafen.de mit 2V, also Velo mit V und Hafen auch mit V, oder auch eos-haus1.de. Nochmal kurz die Adresse, Alfred Döblin Platz 1, direkt morgen von 18 bis 21.30 Uhr.
1: Okay, kommt in Rotteckring 12 am Mittwoch zur Volkshochschule Freiburg zu Austausch und Diskussion über indigenes Umweltmonitoring gegen den Raubbau in Amazonien. Das Amazonasgebiet steht mehr denn je im Fokus globaler Aufmerksamkeit. In den letzten Jahren waren die Trockenphasen in Amazonien so extrem, dass ganze Flüsse austrockneten und Waldbrände deutlich zunahmen. Die Ausweitung illegaler Goldminen in indigenen Territorien, der Abbau natürlicher Ressourcen wie Gas, illegale Abholzung sowie der Anbau von Koka nehmen darüber hinaus stetig zu. Dies erhöht den Druck auf die Lebensräume indigener Lebensgemeinschaften und auf die natürlichen Ökosysteme der Region. Angesichts dieser Situation stärken indigene Gemeinschaften ihre lokale Monitoring- und Überwachungspraxis in Kooperation mit NGOs und staatlichen Akteuren sowie durch den Einsatz neuer Technologien wie Smartphones, GPS und Drohnen. Auch Unternehmen im Rohstoffsektor werden zunehmend verpflichtet, ihre Aktivitäten transparent überwachen zu lassen. In Zusammenarbeit mit den indigenen Gemeinschaften. An diesem Abend kommt ihr mit 2 ehemaligen indigenen Umweltwächterinnen aus Peru ins Gespräch, die auf jahrelange Erfahrungen im gemeindebasierten Umweltmonitoring zurückblicken und ihre Perspektiven, Kenntnisse und Praxis mit euch teilen. Die Veranstaltung findet auf Deutsch und Spanisch mit Übersetzung statt. Der Eintritt ist frei in der Volkshochschule Freiburg am Mittwoch von 19 bis 21 Uhr.

0: am Mittwoch, ebenfalls morgen dann schon, wird beim AK Film Club der Film Modern Times gezeigt. Der 1936 in die Kinos gekommene Schwarz-Weiß-Klassiker mit Charlie Chaplin in der Hauptrolle ist Teil der Reihe Industrialisierte Natur, in der bereits Prinzessin Mononoke und Koyaanisqatsi in diesem Monat zu sehen waren. Am 1.7. seht ihr dann als vierten Teil Die Epoche der Menschen an Troposzen. Jetzt noch kurz zum Inhalt des Charlie Chaplins Films. Nachdem er sich in Lichter der Großstadt 1931, also da kam dieser Film raus, bereits durch die Tücken und Wirren der modernen Massenstadt gekämpft hatte, muss er sich jetzt als Fließbandarbeiter in einer maximal effizienzorientierten Fabrik beweisen, in der er den ganzen Tag monotoner Arbeit nachgehen muss. Der mentale Zusammenbruch ist in diesem Arbeitsklima schon vorprogrammiert. Die Darstellungsweise ist mit vielen Slapstick-Einlagen versehen, typisch Charlie Chaplin. Dabei thematisiert er mit viel Humor eben ein ernstes Thema, der Mensch im Arbeitsprozess zwischen größtmöglicher Effizienz und Monotonie. Aufgerieben, entfremdet sich mehr und mehr von sich selbst. Das Ganze dann im großen Hörsaal der Biologie von 20 bis 22 Uhr direkt morgen beim AK Film Club. Preislich seid ihr günstig dabei. Mitgliedsausweis plus Eintritt 5 Euro. Der Mitgliedsausweis kostet fürs Semester einmalig 3,50. Danach kostet euch der Eintritt nur noch schlappe 1,50 pro Vorstellung.
1: 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Es läuft mit Arabisch Original Ton mit Untertiteln It Takes a Lot of Hands Healing Beirut. Diesen Monat zeigen Zuckersoli Café bei Sin Arab It Takes a Lot of Hands Healing Beirut diesen Film über die Kraft von Solidarität. Am 4. August 2020 erschütterte eine der schwersten Explosionen der Geschichte den Hafen von Beirut. Was folgte, war ein Schweigen des Staates und ein Aufschrei der Menschlichkeit. Innerhalb weniger Tage reisten Freiwillige aus 17 Ländern an, um an der Seite der BeiruterInnen zu stehen und das ganze Stadtviertel mit ihren Händen wieder aufzubauen. 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In einer Welt, die sich so oft zur Faust ballt, öffneten sie ihre Hände. Wie immer erwartet euch an diesem Abend ein warmes Essen und eine offene Atmosphäre zum Austauschen und Verweilen. 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Place to be ist dann Uhlandstraße 2 in Freiburg.
0: Wir sind jetzt chronologisch schon kurz vor dem Wochenende. Da wird in der dem IZ3W veranstaltet das Sommerhof-Kino. Es geht um unendliches Wachstum auf einem endlichen Planeten. Aus eigener Erfahrung in der Klimagerechtigkeitsbewegung wissen wir, dass viele Menschen, die sich für Nachhaltigkeit, Klimagerechtigkeit einsetzen, zwar eine vage Ahnung haben, dass es vor allem die Wirtschaft ist, die unseren Planeten zerstört, dass aber gleichzeitig viel Unsicherheit besteht, wie genau das eigentlich im Detail passiert. Die Mechanismen zwischen Umwelt- und Wirtschaftswachstum bleiben häufig eine Blackbox, auch weil es an zugänglichen Informationsquellen und Bildungsformaten fehlt. The Cost of Growth wirft einen Blick hinter die Kulissen, hinter die Erzählung des kapitalistischen Fortschritts und zeigt die sozialen und ökologischen Kosten eines Systems, das auf Extraktion und Ausbeutung basiert. Der Film begleitet Bewegungen in Serbien, Italien und Sapmi, die sich gegen Landraub, Rohstoffpolitik und koloniale Kontinuitäten organisieren und gleichzeitig konkrete Alternativen aufbauen, solidarische Ökonomien, demokratische Arbeitsformen und neue Formen von Gemeinschaft. Nochmal kurz die Eckdaten am Freitag diese Woche, 20.45 Uhr, anderthalb Stunden lang, in der Kronstraße 16a.
1: Und das war's für unsere Veranstaltungshinweise und das war es jetzt auch, also jetzt mal auch wirklich mit der Fokuskultur für den 23. Juni 2026.
0: Für euch, liebe Hörer, wir verabschieden uns mit einem kleinen wenig Musik.
1: Mit ganz fetzig, ein neuer Musik von Zilla, das heißt Öbü und eure Böbü.

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Die Wirklichkeit besteht aus Ideen, aus Formen, die raum- und zeitlos sind und die nach einer logischen Ordnung übereinander gestapelt sind. Ich sage das jetzt im Vorhinein, weil ich nicht weiß, wie viel Zeit ich habe.

0: Herzlich willkommen zu unserem ganz persönlichen Platz der Utopie, nämlich zur Sendung von Alex Radio im Mai 2026. Und es ist für uns eine ganz besondere Sendung, denn wir haben gerade festgestellt, es gibt Alex Radio jetzt exakt seit 6 Jahren. Unsere erste Sendung lief nämlich im Mai 2020. Das ist ein Grund zum Feiern, würde ich sagen. Und wir haben das zum Anlass genommen, um uns heute mit Mira Christine vom Queer History Month Hamburg hier live im Studio zu unterhalten. Wir freuen uns sehr, dass Mira Christine da ist. Hallo.
1: Hallöchen.
0: Und wir haben natürlich auch viele coole queere KünstlerInnen, die wir heute spielen. Das erste war jetzt Schrottgrenze mit Life is Queer. Und ihr hört jetzt noch das Lied Pretty Like a Boy von Dump Him. Dann geht es mit dem Interview los und später in der Sendung haben wir wie immer auch einen queer-feministischen Newsflash für euch und eine Buchrezension. Viel Spaß!
2: Hallo Mira Christine, wie schön, dass du es im laufenden Queer History Month geschafft hast, zu uns ins Studio zu kommen. Das freut uns wirklich sehr und spricht offensichtlich für eine extrem gute Organisation dieser ganzen Veranstaltung. Erstmal die Frage, du hast den ins Leben gerufen. Wie bist du auf diese Idee gekommen?
1: Ich antworte gleich auf eure Frage. Vorweg möchte mich einmal bedanken und sagen, ich freue mich sehr, dass wir hier sein dürfen, dass wir eure Hörerschaft, Hörerinnenschaft einladen dürfen, mehr über den Queer History Month zu erfahren. Ich mache mal meinen Elevator-Pitch, den ich schon ganz vielen Menschen erzählt habe. Und ich finde das immer ganz spannend zu sehen, wie die Leute darauf reagieren. Wir haben 31 Tage. Vom 1. bis 31. Mai findet der Queer History Month statt. An diesen 31 Tagen findet dieses Jahr 51 Veranstaltungen statt.
2: Völlig krass.
1: An mehr als 80 Terminen. Und durchgeführt wird das Ganze von mehr als 150 Ehrenamtlichen. Und das gibt euch eine ganz gute Vorstellung davon, so ein Wumms in der Stadt, das ist wirklich eine basisdemokratische Bewegung. Wir machen Politik, wir schreiben nicht nur Geschichte, sondern wir wirken auf die Stadtgesellschaft ein. Und das Ganze machen wir mit Schirm, Scham und Melone und mit viel Spaß und Queer Joy, wie das in der queeren Community oft der Fall ist. Gute Miene zum bösen Spiel, wir lassen uns nicht unterkriegen. Und die Organisation, ich glaube, das war deine Ausgangsfrage, ist in dieser Struktur wunderbar eingewebt, denn es ist auf viele Schultern verteilt. Es gibt ein kleines Kernteam, was sich auf Marketing, auf Vertrieb konzentriert, auf Netzwerken. Und die einzelnen Veranstaltungen kommen aus der Community und kommen von unseren Allies. Das heißt, jede Veranstaltung, die ihr seht auf unserem Veranstaltungskalender, ihr schaut gleich mal im Internet nach, kommt von einer anderen Gruppe oder einer anderen Person. Und die Inhalte kommen aus der Community. Das heißt auch hier, wir machen keine Kuration. Wir stellen die Frage, gibt es einen queer-historischen Bezug? Und alle Events, die dann eingereicht werden, mit einem queer-historischen Bezug, dürfen stattfinden. Und das ist eine offene Einladung an die gesamte Community, an alle Menschen, die sich einbringen wollen, an unsere Allies. Gestaltet den Monat mit. Und das ist die Antwort auf die sehr komplexe Frage, wie ist das denn organisiert? Jede Veranstaltung für sich. Und darüber gibt es das Netzwerk oder den Regenschirm oder den Regenbogen, wenn man so will, der Orga-Gruppe. Und wir sind im Moment 4 Leute.
2: Und 4 nur.
1: 4 nur. Und wir wuppen den gesamten Kommunikations- und Netzwerkgedanken, der dahinter steht.
2: Und ich meine, ich habe gelesen, dass es euch seit 2024 erst gibt. Und ich meine, diese 4 Leute müssen ja dann trotzdem sehr viel Arbeit oder so da reingesteckt haben, um dass das jetzt schon so groß geworden ist in so kurzer Zeit, weil die anderen queeren Leute in der Stadt müssen ja davon mitkriegen, dass es dieses Format gibt und sie sich da beteiligen können.
1: Mhm. Wir haben ganz klassisch Klinken geputzt. Es war tatsächlich eine Fleißaufgabe, die aber auch wahnsinnig charmant ist, weil wir konnten einfach ganz viele Menschen treffen, kennenlernen und ganz interessante und spannende Persönlichkeiten einladen. Und genau so hat es angefangen. Wir standen zu zweit auf dem Weihnachtsmarkt und haben uns überlegt, die aktuelle politische Situation wird kritischer und kritischer. Und dann kam der erste Glühwein und der zweite Glühwein. Und am Ende des Abends waren wir uns sicher, den Beitrag, den wir leisten können, ist etwas Organisatorisches. Und wir kannten uns mit Festivalorganisation aus. Und dann haben wir gesagt, ja, wenn das ist, was wir können, dann machen wir doch das. Und so haben wir gestartet und dann sind wir tatsächlich losgegangen und haben bei den Leuten angeklopft und die Idee vorgestellt. Und die Idee des Queer History Months selber kommt nicht von mir. Die ist eine Idee, die 1994 in den USA gestartet ist, in Analogie zu dem Black History Month oder Women's History Month. Und genau mit der gleichen Intention zu sagen, das ist eine Geschichte, ein Teil der Geschichte. Und dieser Teil wird nicht in Schulen unterrichtet und hat wenig öffentliche Aufmerksamkeit. Und es ist so wichtig, diese Geschichte zu erzählen. Und deshalb wurden zum Beispiel der Black History Month oder auch der Women's History Month ins Leben gerufen, um sowohl die eigene Community als auch Menschen außerhalb der Community einzuladen, daran teilzunehmen und sich zu bilden, etwas zu lernen. Und so hat Rodney Wilson 1994 in Missouri den damals noch Lesbian and Gay History Month gegründet. Und ihr seht, auch diese Geschichte wächst und versteht, dass das zu klein gedacht war und ist mittlerweile Queer History Month geworden. Und es gibt auch ein internationales Komitee aller Queer History Monthes weltweit, die sich dann einmal im Quartal vernetzen und Best Practice austauschen und sagen, bei uns hat das geklappt und hier haben wir folgende Schwierigkeiten. Was gibt es für Backlashes? Was gibt es aber auch für Gewinne oder Erfolge, die man feiern kann, um voneinander und miteinander zu lernen? Und wir sind tatsächlich von Rodney eingeladen worden, auch Teil dieser Gruppe zu sein. Unser erstes Treffen steht noch aus und ich bin schon ganz aufgeregt, die anderen internationalen Organisationen kennenzulernen.
2: Wow, das ist ja cool, dass man damit dann auch gleich direkt so Teil von einem internationalen Movement wird und voneinander lernen kann. Das ist so schlau. Mhm. Macht ja auch Sinn beim Thema Queer History Month und Geschichte lernen, weil das ja in der queeren Bewegung oft so ein Problem ist, dass wir von unseren Elders nicht lernen können oder es die nicht unbedingt, diese Kontinuitäten, dass es die nicht gibt. Und wie schön, dass das nicht nur in jeder einzelnen Stadt jetzt so gelebt wird, sondern auch dieser voneinander lernen und Wissen weitergeben, Gedanke da gleich mit gemacht wird.
1: Hier in Deutschland hatte ich als Vorbild Berlin. Mhm. In Berlin gab es 10 Jahre lang einen Queer History Month bis... sagen wir 25 bis 24. 24 war das 10-jährige Jubiläum. Also in unserem ersten Jahr war deren letztes Jahr. Mhm. Und dann gab es in Berlin eine Wahl, wo sich nochmal die Karten neu gemischt haben und Gelder neu vergeben wurden und besonders im Kulturbereich ein Kahlschlag vorgenommen wurde. Und das hat unter anderem auch die durch die Stadt finanzierte hauptamtliche Stelle des Queer History Month getroffen, die ersatzlos gestrichen wurde und auch mit sehr kurzer Vorlaufzeit. Und ein mit Hauptamtlichen aufgebaute Organisation kann nicht ehrenamtlich fortgeführt werden. Das möchte ich politisch festhalten, das geht nicht. Das wäre technisch möglich, aber inhaltlich geht das nicht. Und entsprechend wurde dann nach dem 10. Jubiläum der Queer History Month in Berlin leider abgewickelt. Und vielleicht kommt Berlin nochmal zurück. Das wird die Geschichte zeigen. Auf jeden Fall stehen wir gerne zur Verfügung, um unsere Best Practice zu teilen oder in den Dialog zu gehen, sich gegenseitig zu unterstützen, gemeinsam Veranstaltungen zu machen oder auch jede andere Stadt in Deutschland ist eingeladen zu schauen. Wollen wir eine Veranstaltung machen? Dann können wir es doch trotzdem Queer History Month nennen.
2: Also der Queer History Month ist nicht nur ein Queer History Month, wenn ich den ganzen Monat füllen kann. Wie würdest du die Ideen beschreiben?
1: Die Ideen? Mhm. Also erstmal, ich lade ein, Unfug zu machen. Punkt. Das ist. ich zitiere hier gerne das Motto von Hanseatic Help, eine ehrenamtliche Organisation hier aus Hamburg, die ganz großartige Arbeit leistet. Und deren Motto ist einfach, Punkt, machen, Punkt. Und wenn ihr euch das auf der Zunge zergehen lasst, dann kann man das so vielfältig betonen und so viel Bedeutung rausziehen. Und das hat mich sehr motiviert, dass ich gesagt habe, ich mache das jetzt einfach. Und ich mache es mir auch einfach, indem ich einfach anfange. Mhm. Und ich biete schon länger queer-historische Stadtführungen an und habe mir selber gesagt, ich biete eine Führung an, das ist eine Veranstaltung, damit steht der Monat. Punkt.
2: Fantastisch.
1: Und das war dann im Jahr 2024, war mein persönliches Minimalziel, habe ich gesagt, auch wenn 5 Veranstaltungen zusammenkommen, super. Und 10, da wäre ich richtig stolz. Und im ersten Jahr sind 24 Veranstaltungen wow. eingereicht worden.
2: Wow.
1: So, das heißt, diese Flamme, dieses Feuer, das kommt aus der Community. Mhm. Ich hab einen Funken gesetzt, aber der Brand, mhm. der brennt auf ganz anderer Energie und mit ganz anderer Motivation. Und die Leute hören von dieser Option und nutzen sie gerne. Und so möchte ich andere auch ermutigen, fangt mit einer Veranstaltung an und erzählt es anderen. Und dann kommt manchmal was zurück und manchmal mehr, als man erwartet und manchmal mehr, als einem auch lieb ist. Und so schließt sich der Kreis. Deshalb nennt es Queer History Month oder Queeren Geschichtsmonat, legt los und schaut, was passiert.
2: Das ist so schön, weil es so eine Sichtbarkeit der queeren Community auch im Hier und Jetzt schafft, weil es heißt Queer History Month, aber es macht nicht nur unsere Geschichte sichtbar, sondern ja auch, was an aktuellem queeren Leben hier in dieser Stadt vorhanden ist. Und oft sind es ja Initiativen, die sonst gar nicht voneinander wissen unbedingt. Und das ist so schön, dass so eine niedrigschwellige Partizipationsmöglichkeit damit auch gegeben ist.
1: Ja, und eine wichtige ein wichtiges Element dafür ist in meiner Perspektive auch, dass wir sagen, wir können euch nicht finanziell unterstützen, aber ihr braucht doch keinen Beitrag leisten. Mhm. Wir machen das ehrenamtlich und ihr seid eingeladen, es auch ehrenamtlich zu tun. Und das bringt schon mal ein ganzes Thema aus der Diskussion raus, wer kriegt eigentlich wie viel Geld und wie muss das versteuert werden. Und da hängt ja wahnsinnig viel dran und werden Gelder einen Zweck entfremdet. Man könnte jetzt in die Tiefe gehen und in dem Moment, wo man sagt, wir nehmen das Thema Geld erstmal raus und wir sagen, ich habe 10 Zeitstunden, das ist meine Währung. Was hast du? Mhm. Hast du 3 Zeitstunden? Super. Mhm. Hier ist ein Angebot, was du damit machen kannst. Und das hat auch dazu beigetragen und hat geholfen, dass Leute sich schnell auch einbringen wollten, weil es war so ein ganz niedrigschwelliges, ich biete das jetzt an und wenn nur 3 Leute kommen, macht doch nichts. Dann haben sie 3 Leute eine richtig tolle Zeit gehabt. Und es ist dann nicht bei 3 Leuten geblieben. So viel kann ich schon mal verraten. Das wird uns die Bude eingerannt.
2: Ja?
1: Ja. Also wir haben wirklich ganz tolle Zahlen von Teilnehmenden. Wir hatten jetzt gerade, hat das Einhorn-Kollektiv eine Theateraufführung im Reichshof hier in Hamburg durchgeführt. 3 Tage, 9 Veranstaltungen, 40 Slots waren pro Veranstaltung möglich. Sie hatten eine fast 95-prozentige Auslastung. Mhm. Also es waren 2 2 waren nicht ganz ausverkauft, aber der Rest war.
2: Ja, auch so voll. Eine tolle Veranstaltung. Ich habe das gesehen in eurem Veranstaltungskalender, so ein immersives Theaterstück, das die Geschichte in einem historischen Gebäude erlebbar macht, im wahrsten Sinne des Wortes. Das wirklich, ich war geflasht von.
1: Ja, großes Schlagwort ist dort erlebnisbasiertes Lernen. Nicht Theorietexte wälzen, sondern einfach mal erleben und einzelnen Personen folgen. Das Theaterstück hatte als Idee, man wird einem Avatar zugeordnet, also einem Charakter, und läuft durch unterschiedliche Räume und die ganzen Charaktere begegnen sich untereinander. Und es war fabelhaft, es war spannend, es war überraschend. Eine großartige Produktion an einem super Ort. Ich würde mich sehr freuen, wenn das nochmal aufgeführt wird.
2: Und apropos historisches Elemente wieder lebendig machen. Du hast auch Musik mit in die Sendung mitgebracht. Das freut uns wirklich sehr. Und wir würden jetzt das erste Stück spielen, das du mitgebracht hast. Vielleicht willst du uns sagen, was das ist und warum du das ausgewählt hast.
1: Ich war gestern Abend in dem Theaterstück und das Lila Lied hat in dem Theaterstück eine ganz große Rolle gespielt und deshalb habe ich mir das heute gewünscht. Das Lila Lied, wie das die Autoren in dem Stück gestern so wunderbar beschrieben haben, war die Internationale der queeren Community in den 20er Jahren. Also der Gassenhauer, der gespielt wurde, und wenn der aus irgendeiner Tür kam, dann wusste man, da bin ich zu Hause, da bin ich willkommen, da treffe ich wahrscheinlich Familie. Und das war in einer Zeit vor Legalisierung, in einer Zeit, wo noch viel über Codierung gegangen wurde, wo versteckt kommuniziert wurde, wo man sich heimlich treffen musste, ein ganz wichtiges Element, um sich als Community finden zu können. Und dieses Lied war ganz wichtig für die damalige Zeit, für die Community und für das sich finden. Und deshalb freue ich mich, dass ihr dieses Lied jetzt kennenlernen dürft.
2: Vielen Dank.

0: Wir sind wieder zurück bei Leh Radio, eurer queerfeministischen Radiosendung auf 93.0 MHz oder fsk-hh.org im Stream. Heute mit Mira Christine vom Queer History Month Hamburg. Und auch das zweite Lied hast du mit in die Sendung gebracht.
1: Ja, das Lied heißt Hannelore und war von oder ist von Claire Waldorf. Und Claire Waldorf war eine queere Ikone in den 20er, 30er Jahren. Und sie kommt aus dem Ruhrpott. Und wenn ihr Ruhrpott-Schnauze mit Berliner Charme mischt, dann könnt ihr euch vorstellen, was für eine Bühnenpersona sie hatte. Und das Besondere war, dass sie sehr offen lesbisch gelebt hat. Sie war 40 Jahre mit ihrer Partnerin zusammen. Und die beiden sind auch tatsächlich im Abstand von einem halben Jahr gestorben voneinander und liegen zusammen in einem Grab, was in der damaligen Zeit auch nicht selbstverständlich war. Und neben Marlene Dietrich war die Claire wirklich eine der großen Superstars in den 20er, 30er Jahren und hat eben auch, so wie ihr das gerade gehört habt, offen queere Texte gesungen. Und hier in Hamburg ist sie übrigens auch aufgetreten. Da, wo jetzt die Europapassage steht, stand früher ein Vergnügungshaus, also mit Ballsaal und Bühne, hieß Haus Vaterland. Und dort ist sie ein- und ausgegangen und ihre Konzerte waren immer sehr ausverkauft und entsprechend auch das Publikum bunt.
0: Würde man bei Haus Vaterland nicht denken.
1: Nein.
0: Ja, spannend, was du auch über die Geschichte weißt, musikalisch wie auch sonst. Kommt das alles vom Queer History Month? Hast du selber viel gelernt bei deinen Veranstaltungen?
1: Ja, ich lerne viel. Ich habe mir vorgenommen, an möglichst vielen Veranstaltungen teilzunehmen. Bei 51 Veranstaltungen an 31 Tagen ist das nicht immer möglich. Aber ich versuche wirklich Präsenz zu zeigen und das bedeutet, ich lerne auch immer ganz viel. Und außerhalb des Queer History Month biete ich queerhistorische Stadtführungen an und in der Vorbereitung habe ich natürlich auch das ein oder andere Buch gelesen und Kleinigkeiten gelernt und solche schönen Geschichten wie mit Claire, die merke ich mir natürlich gerne.
0: Das ist wirklich beeindruckend. Ich kenne viele Veranstaltungen, wo die Veranstalter sich so vornehmen, wenn sie gut organisiert sind, dass sie eine Veranstaltung selber besuchen können. Du scheinst da weit mehr unterwegs zu sein und deine Mitorganisator innen vielleicht auch. Genau, das wäre jetzt die Frage. Also du und der Glühwein und die Freundin und der Weihnachtsmarkt und wie ist dann der Rest von deinem Team entstanden und wie organisiert ihr euch? Also habt ihr unterschiedliche Aufgaben oder macht ihr alle alles? Wie funktioniert ihr so?
1: Also das Team hat mich gefunden. Und das ist wirklich ganz zauberhaft, weil ich natürlich das nicht alleine wuppen kann. Da hängt so viel dran und Unterstützung ist wahnsinnig wertvoll. Und dann kam Hardy auf mich zu und hat gesagt, ich würde gerne einen Beitrag leisten. Was kann ich tun? Und dann hat Hardy jetzt tatsächlich den kompletten Social-Media-Auftritt übernommen und wuppt das Ding. Geht mal auf Instagram, schaut mal auf Facebook, das sind die beiden Kanäle, wo wir unterwegs sind. Der haut quasi täglich einen Post raus und bewirbt online unsere ganzen Veranstaltungen, stellt noch Bilder ein von den Veranstaltungen, bedankt sich im Anschluss bei den Leuten, macht die gesamte Kommunikation, wenn dort Kommentare drunter sind. Also Hardy ist da ganz verrückt und wild unterwegs und leistet wahnsinnig viel.
0: Krass.
1: Und dann genauso aus dem heiteren Himmel kam eine E-Mail von Laura, die gesagt hat, ach, ich würde gerne was mit Presse machen. Großartig. Bitteschön. Und dann hat Laura losgelegt und hat unsere Pressekontakte organisiert, hat Zeitschriften angeschrieben, hat Fernsehsendungen angeschrieben, hat Interviews im Hinnerk koordiniert. Wir sind dieses Jahr zum zweiten Mal mit einem großen Artikel im Hinnerk vertreten, was uns wirklich sehr gefreut hat. Und die Zusammenarbeit war immer exzellent und wahnsinnig unterstützend. Und diese Kontakte müssen ja auch koordiniert und organisiert werden. Und das ist das, was Laura gemacht hat. Jetzt kam Juli noch dazu, eine Kollegin, die auch im Pressebereich mit tätig ist und dort auch mit anpackt, denn auch da gibt es immer noch mehr, was man machen kann. Und die beiden wuppen jetzt gerade den Queer History Month auf dieser Ebene. Und dann kam tatsächlich auch auf einen Aufruf, möchte noch jemand mitmachen, hat sich Miriam gemeldet, die mich unterstützt im Einstellen auf Veranstaltungskalendern. Das heißt, wir haben unsere eigene Homepage. Und dann gibt es ja noch ganz viele andere Homepages wie Q-Tip, wie rausgegangen.de. Hamburg Tourismus hat eine Veranstaltungsbörse, wo dann zum Beispiel Hotels ihre Posts rausziehen. Und das muss ja auch alles eingestellt werden. Das heißt, Miriam nimmt jede Veranstaltung in die Hand und dupliziert sie in die Welt hinaus. Und das ist auch eine wahnsinnige Zeitentlastung und auch nochmal eine Inhaltskontrolle. Denn wenn zwei Augen mehr über die Texte lesen, dann fallen auch nochmal schneller die Rechtschreibfehler auf.
0: Und das ist ja auch spannend, weil euer Publikum dadurch ja auch total divers wird. Weil oft bleiben Veranstaltungen ja in so einer spezifischen Bubble. Und wenn ihr aber über so viele unterschiedliche Kanäle geht, gibt es ja auch die Chance, dass ganz unterschiedliche Leute euer Angebot nutzen können.
1: Das ist auch ganz bewusst unsere Intention. Wir möchten, dass sich alle Menschen willkommen fühlen. Das heißt, Menschen aus der Community, als auch Menschen, die mit der Community verbunden sind, weil die Schwester lesbisch ist oder der Bruder trans ist oder weil die Patentante non-binär ist oder das Kind oder der Vater oder. Also Menschen, die indirekt mit der Community verbunden sind, als auch Allies, die vielleicht keine direkte Verbindung haben, aber einfach sagen, eure Geschichte ist wichtig und wir möchten darüber mehr lernen. Und da versuchen wir wirklich über verschiedene Plattformen zu gehen, verschiedene Kanäle zu eröffnen. Und umso mehr freue ich mich, dass ihr einen weiteren Kanal für uns geöffnet habt, im wörtlichen Sinne. Danke fürs Funken. Und wir vielleicht so auch nochmal eine neue Zielgruppe erreichen.
0: Ja, wir freuen uns, dass wir unseren Hörenden so tolle, spannende Inhalte bieten können. Und da interessiert uns natürlich, was für Veranstaltungen gibt es denn dieses Jahr? Kannst du uns ein paar Highlights nennen? Die Hälfte ist ja jetzt schon vorbei, aber die andere Hälfte steht ja zum Glück noch bevor.
1: Ganz genau. Und wir haben wirklich noch ein paar Highlights, die auch sehr unterschiedliche Zeitabschnitte und auch unterschiedliche Themen abdecken. Wir haben zum Beispiel am 19., das ist Dienstag, eine große Gedenkgala auf Kampnagel, die sowohl mit den KZ-Gedenkstätten Neuengamme als auch Kampnagel als auch diversen Einzelkünstlerinnen und Künstlern entstanden ist. Und das wird ein Riesenwumms am 19. um 19.30 Uhr Kampnagel im K4. Lasst euch das nicht entgehen. Da wird unter dem Titel Wir leben, wir kämpfen für Glück und Liebe queere Geschichte und Queer Joy gefeiert. Und das werde ich nicht verpassen und freue mich, wenn ihr auch dabei seid. Wir haben aber auch noch ganz viele andere Themen. Wir beschäftigen uns unter anderem, gibt es Veranstaltungen zum Thema der AIDS-Krise. Dort wird Gottfried Lorenz, unser Schirmherr des Queer History Month, wird aus dem Buch Trockne niemals Tränen ohne Handschuhe berichten. Das ist ein Dokumentarroman aus Schweden, den Gottfried dann auch noch in seiner Freizeit einfach übersetzt hat ins Deutsche und jetzt aus der deutschen Version vorliest. Und es wird über die AIDS-Krise beispielhaft in Schweden berichtet. Und das ist eine sehr gute Vorlage, um zu verstehen, wie die AIDS-Krise eigentlich weltweit auf die schwule Community im Besonderen eingewirkt hat und welche persönlichen Schicksale dahinter stehen. Ein fabelhaftes Buch, nicht verpassen, das ist am 21. Dann findet zum Beispiel in der Kunsthalle, wenn ihr einen Hamburger Kunsthalle, wenn ihr einen Blick auf Kunst und Kunstgeschichte werfen möchtet, dort findet ein Salon statt, For Your Eyes Only, zu dem Thema der Ausstellung, wo es sich ja auch um Miniaturen handelt, die man am Herzen getragen hat. Und was am Herzen ist, das sieht niemand. Also es ist auch durchaus ein sehr queeres Thema, was die Kunsthalle sich dort anschaut. Nämlich das, was trage ich am Herzen und welche Kunst gehört dorthin. Und dann gibt es noch Kinofilme hier in Metropolis. Das HiQFF hat nochmal am 22. einen Film Stadt der verlorenen Seelen. Auch ein wahnsinnig spannendes Zeitzeugnis von Rosa von Braunheim. Ein Film auch in Gedenken an Rosa von Braunheim. Wir haben ein großes Thema dieses Jahr, ist ein dreiteiliges Element. Hier bin ich Julia, dort war ich Jürgen, ist der Titel. Es geht um eine transidente Person, die seit den 50ern bis in die 2010er Jahre hinein auf St. Pauli gelebt hat. Und die Geschichtswissenschaftlerin Eva Decker hat die Geschichte im Auftrag von Julia Böhmer aufgearbeitet. Und sie hat Julia Böhmer auch mehrere Jahre persönlich begleitet. Und in dem Sinne von Julia Böhmer wird jetzt ihre Geschichte beispielhaft für transidente Geschichte in Deutschland, für aber auch Transidentität auf St. Pauli und St. Pauli-Geschichte sowohl mit einer Führung, mit einer Ausstellung und auch mit einer Buchvorstellung gewürdigt. Also das ist wirklich ein ganz tolles, mehrteiliges Element. Und natürlich darf auch nicht ein Ausflug nach Ohlsdorf zur Memento AIDS-Grabstätte fehlen. Zeitzeuginnen-Gespräche, unsere Zeitzeugen sind wirklich, Zeitzeuginnen sind wirklich sehr aktiv, machen zwei Events, wo sie aus ihren eigenen Erfahrungen berichten. Wir werden über die Tunden-Olympiade vor 20 Jahren nochmal was hören können. Wir setzen uns aber auch mit Macht, Ausschlüsse, Zugänge, Perspektiven queerer Geschichtsschreibung auseinander, wo es wirklich auch nochmal um den theoretischen Ansatz gibt, was ist Geschichtsschreibung und wie beeinflusst auch alles, was drumherum passiert, das, was erzählt wird und wie erzählt wird und wer erzählt wird und wem man zuhört und was verdrängt wird. Was auch nochmal einen ganz interessanten Blick auf den Queer History Month an sich stellt, weil auch wir sind nicht neutral. Wir wählen ja auch unsere Geschichten aus. Und welche wählen wir noch nicht aus? Und was fällt hinten runter? Also ist auch diese theoretische Auseinandersetzung, die wissenschaftliche Auseinandersetzung mit dem, was wir in der Praxis machen und was wir erzählen, wichtig für uns zur Selbstreflexion. Und regt natürlich auch euch an, nochmal kritisch auf Geschichtsschreibung zu schauen. Also ihr merkt, es gibt noch so viel. Da ist für jede Person etwas dabei, wo man sagt, ja, das mag ich und den Film finde ich interessant. Schaut auf der Homepage vorbei. Unter Veranstaltung findet ihr noch die gesamte Liste. Wir haben erst die Hälfte. Da kommt noch ganz schön was.
0: Wow, die Vielfalt der Formate ist echt beeindruckend. Und wir können jetzt direkt damit nochmal übergehen zur Musik als Format. Du hast nämlich von Marlene Dietrich auch noch was mitgebracht.
1: Ja, Wenn die beste Freundin, ein Lied von Marlene Dietrich, was im Duett gesungen wird, was vielleicht auch sich nicht nur auf eine Zweisamkeit bezieht, auch ein Klassiker aus den 20er Jahren. Ach, ich finde es einfach charmant, Musik mitzubringen, die man vielleicht so nicht kennt, die aber in einer Zeit sehr wichtig war und sehr bekannt war. Also stellt euch vor, Lady Gaga 1920. Dann habt ihr ungefähr die Reichweite von der Dietrich bei uns in der Community. Ich freue mich, das Lied zu hören. Danke.
0: Ich liebe deine Vergleiche.

0: Ja, wir haben einen historischen Sprung gemacht von Marlene Dietrich zu Dopamin 161 mit Queer Cherie. Wir bleiben beim Thema Queer Joy. 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Wir haben heute zu Gast im Studio Mira Christine vom Queer History Month Hamburg. Der Queer History Month läuft im Moment hier im Mai in Hamburg. Und das wäre nämlich unsere nächste Frage an dich. Warum Mai?
1: Der Mai hat sich für den Queer History Month in Deutschland quasi von alleine präsentiert. In Deutschland gab es seit 1871 den Paragraphen im Strafgesetzbuch 175. Alle Historikerinnen und Historiker uns sagen 1871, natürlich, da wurde das Deutsche Kaiserreich gegründet. Da wurde das erste deutschlandweite Strafgesetzbuch eingeführt. Und dort wurde eben dieser verhängnisvolle Paragraph 175 festgeschrieben, der Sex zwischen Männern bestraft hat. Punkt. Zu unterschiedlichen Zeiten mit einer unterschiedlichen Strafe, während des Kaiserreichs und während der Weimarer Republik mit einer deutlich liberaleren Gesetzesgebung, und die Nationalsozialisten haben diesen Paragraphen entmenschlicht und eine völlige Vernichtung der queeren Community basierend auf diesem Paragraphen eingeleitet. Und der Paragraph ist unverändert bis 1969 in Westdeutschland bestehen geblieben. Abgeschafft wurde er erst 1994. Und meine Frage ist dann eigentlich immer, erinnert ihr euch noch an Ace of Tate, All That She Wants, das Lied? Natürlich. Erinnert ihr euch noch, dass das in den Charts war? In dem Jahr wurde der Paragraph erst abgeschafft, als das Lied auf Nummer 1 der deutschen Charts war. Wir sprechen hier also von einer Geschichte, die sehr aktuell ist, wo noch ganz viele Leute aktive Erinnerungen haben. Und bis dahin gab es diesen Paragraphen, also den Paragraphen 175. Und der 17. Mai, der 17.5. war schon immer ein Tag, an dem queere Menschen ein besonderes Augenmerk gelegt haben. Es gab auch die kodierte Frage nach dem Geburtstag und wer am 17.5. Geburtstag hatte, das war auch immer in einer Zeit, in der Homosexualität oder gleichgeschlechtliches Begehren kriminalisiert wurde, auch eine Kodfrage. Mhm. Und natürlich ist am 17.5. auch der Eiderhobbit. Der Eiderhobbit ist der Tag, an dem Homosexualität aus der nicht mehr als Krankheit klassifiziert wurde, sondern gestrichen wurde aus dem Katalog. Und das ist ein sehr, sehr wichtiger Tag, der jedes Jahr begangen wird. Und das findet eben auch im Mai statt. Und in Hamburg gibt es die Tradition, dass der LSVD zum Rainbow Flash einlädt. Und diese Einladung leite ich jetzt 1:1 einfach an alle Hörerinnen und Hörer weiter. Kommt um 18 Uhr alle auf den Rathausmarkt. Der LSVD wird dort mit dem Rainbow Flash politisch Stellung nehmen zum Eiderhobbit und diesen Tag im Besonderen gedenken. Und das beantwortet vielleicht diese lange, lange Antwort, ist vielleicht die Frage, beantwortet auch die Frage, warum im Mai? Deshalb im Mai, weil es sich für Deutschland anbietet, aufgrund unserer spezifischen Geschichte und auch aufgrund des Eiderhobbit. International findet der QHM tatsächlich mal im November statt, besonders in den USA, oder mal im Februar. Und wir haben uns eben aus den genannten Gründen dafür entschieden, das im Mai zu machen, zumal auch schon der Berliner QHM im Mai stattgefunden hat.
2: Wow, da steckt so viel drin in dieser Antwort. Vielen Dank. Genau, ihr könnt den Rainbow Flash auch nochmal auf der Homepage von euch finden, die da lautet
1: www.queerhistoryhamburg.de. Oder wenn ihr bei Google einfach Queer History Month Hamburg eingibt, dann landet ihr da auch.
2: Perfekt. Und jetzt sind wir ja schon ein bisschen sozusagen in der politischen Dimension gelandet, nachdem wir ja so eine Zeit gab in den 90ern und Anfang der 2000er, wo so die sich progressiver anfühlte und so, als ob queer eine größere Normalisierung in der Gesellschaft erfährt, ist ja gerade eher so ein Feeling von Backlash und neuer Neokonservatismus und so. Wie blickst du denn auf die Zukunft des Queer History Month?
1: Positiv. Punkt. Ich möchte optimistisch sein, denn solange ich nicht weiß, wie es ausgeht, kann ich genauso gut annehmen, dass es klappt. Und auch die Geschichte sagt eigentlich, dass die Zeit immer für die queere Community gearbeitet hat. Mhm. Und
2: Tell me more.
1: Wir kommen aus einer Zeit, wo queere Community, wo queere Menschen verfolgt, ermordet wurden, wo wir strafrechtlich verfolgt wurden. Und da gab es Veränderungen zum Positiven in Deutschland. Nicht überall auf der Welt, auch das ist mir bewusst. In Deutschland haben wir einige Rechte gewinnen können. Und ja, wir sind unter Druck. Und ja, deshalb machen wir auch den Queer History Month, um unsere Rechte sichtbar zu machen, um einzutreten, auch um dem ganzen abstrakten Thema ein Gesicht zu geben. Mhm. Und durch dieses Sich-Kennen auch Verständnis schaffen. Und was wünsche ich mir für den Queer History Month? Genau das. Und dass wir uns in der Stadtgesellschaft etablieren als ein Festival, was allgemein bekannt ist, wo allgemein Menschen sagen, ach, da gehe ich jedes Jahr zu einer Veranstaltung. So wie zum Beispiel bei der Pride Week mittlerweile sehr bekannt ist, es gibt ein Pride House und man immer mal scannt und sagt, ach cool, das ist meine Veranstaltung, da gehe ich hin. Und genauso beim HiQFF, den Filmtagen im Oktober, wir wissen alle, dass die stattfinden und wir schauen alle durch die Kataloge durch und auf der Homepage und denken so, ach Gott, das sind zu viele Filme, ich weiß gar nicht, wo ich hingehen soll. Und so wünsche ich mir, dass wir so einen Dreiklang in der Stadt schaffen, dass wir starten im Mai mit dem Blick zurück, wo kommen wir her, mhm. wer sind wir, was ist unsere Community Identity in aller Vielfalt. Und deshalb auch das Wort queer, weil wir so viele Buchstaben haben und vielleicht auch noch so viele Identitäten, die keinen Buchstaben haben. Und wenn ich das Wort queer verwende, dann habe ich einen Möglichkeitsraum für alle. Alle dazwischen und außerhalb und die sich dazugehörig fühlen oder nicht. Und mit dem Blick zurück können wir anfangen. Mit der Frage, wer sind wir, was macht unsere Identität aus, fangen wir an. Gefolgt vom Pride Month, also dem Pride Monat, wo wir schauen, wo wollen wir hin? Was fordern wir, ist dann sozusagen der Dreiklang zu Ende, indem wir beim CSD ganz laut sagen, das ist unsere politische Forderung. Und das Besondere am CSD Hamburg ist, dass der politische Claim von den Mitgliedern und MitgliederInnen, gendert man das, von den Personen, die Mitglied sind bei Hamburg Pride, selber ausgesucht wird und diskutiert wird. Das heißt, wir können unseren eigenen politischen Claim aussuchen. Wir können ihn mitbestimmen und dann auch einfordern. Und ja, der CSD ist umstritten mit kommerziellen Elementen und mit allen Argumenten, die ich hier nicht wiederholen muss. Und trotzdem möchte ich mich dafür stark machen und zu sagen, Sichtbarkeit ist so wichtig. Sichtbarkeit ist nicht das einzige Handwerkszeug, was wir brauchen, um uns für unsere Rechte einzutreten, aber 250.000 Menschen 1920, als die Hannelore gesungen wurde, da standen nicht 250.000 Leute da. Und mir ist egal, ob die tanzen oder ob die stumm vor sich hingehen und sich langweilen. Wichtig ist, sie sind da. Mhm. Und dann können wir das ergänzen, um alternative Demonstrationen, um andere Formen von Protest. Und in diesem Blumenstrauß liegt die Stärke. Und da möchte ich gerne den Queer History Month einreihen, dass wir das betrachten als ein Teil von unserer großen politischen Forderung, die wir untermauern mit Identität, mit Zugehörigkeit, mit Geschichte, die sichtbar wird und die dann auch nicht so schnell wieder ausradierbar ist.
2: Okay, das ist eine große Aufgabe. Da frage ich mich, habt ihr Pläne oder neue Ideen fürs nächste Jahr?
1: Immer. Kein Monat wird wie der andere. Also dieses Jahr ist auch schon wieder anders als die beiden Vorgängerjahre. Und das vierte Jahr wird auch wieder ganz bunt werden. Ich hoffe, dass wir uns zu einem gewissen Grade konsolidieren, also dass eine Kontinuität da ist, dass Veranstaltungen, die schon mal waren und funktioniert haben, vielleicht auch nochmal angeboten werden, damit man die Chance hat, sie auch zu sehen, wenn man vielleicht dieses Jahr im Urlaub war oder verhindert war oder aus anderen Gründen nicht teilnehmen konnte. Ich hoffe auch, dass die Leute, die dieses Jahr etwas angeboten haben, nächstes Jahr auch wieder etwas anbieten und dadurch eine gewisse Community und eine Stabilität reinkommt, wie man zusammenarbeitet. Ich hoffe aber auch, dass sich Kooperationen ergeben, was sich dieses Jahr auch schon gezeigt hat. Die Gedenkgala, die am Dienstag stattfindet,

0: sprechen, wie wir das möglich machen und ob ihr diesen Beitrag vielleicht leisten möchtet oder vielleicht auch einfach nur die Idee platziert. Und das ist meine Hoffnung, dass wir da kreativ bleiben, wild bleiben, aber gleichzeitig auch eine Kontinuität und Ruhe reinkommt, sodass wir wissen, es können immer wieder neue Leute dazukommen.
1: Das ist spannend, dass du das sagst, weil das auch eine unserer Fragen ist, wie man mit euch in Kontakt treten kann und was es überhaupt für Aufgaben gibt und wie euch unsere HörerInnen supporten können.
0: Also alle können uns super einfach supporten, erzählt vom Queer History Month. Punkt. Ganz simpel. Beim nächsten WG-Brunch erzählt es oder im Hörsaal erzählt es oder erzählt es am Familientisch. Je mehr Leute davon gehört haben, desto besser. Das ist das eine, was ihr machen könnt, was ganz simpel ist. Das andere, was ihr machen könnt, ist, schaut, möchtet ihr einen Beitrag machen? Das kann eine Veranstaltung sein, das kann als Teil des Orga-Teams sein. Ihr könntet Plakate kleben, ihr könntet Flyer verteilen. Wenn ihr von tollen Radiosendungen wisst, die noch Gäste oder Gästinnen suchen, erzählt es weiter. Meldet euch gerne. Auf der Homepage ist ein Kontaktformular, da könnt ihr mich erreichen. Und jede E-Mail wird beantwortet.
1: Das machen hoffentlich ganz viele, sodass ihr weiter wachsen und noch sichtbarer werden könnt. Ja.
0: Und ich habe noch eine ganz wichtige Sache vergessen, die ihr auch schon jetzt machen könnt. Wenn ihr bei einer Veranstaltung seid und ihr habt Fotos gemacht, schickt sie uns. Hintergrund ist, wir möchten natürlich auch ein bisschen dokumentieren, was passiert ist bei unserem diesjährigen Ausgabe des Festivals. Und wir können nicht überall sein und deshalb freut es uns, wenn ihr irgendwie ein besonders schönes Foto habt oder 5 besonders schöne Fotos, schickt sie uns. Wir können sie auf der einen Seite nutzen zu dokumentarischen Zwecken, weil natürlich dokumentieren wir, was wir tun. Wir sind der Queer History Month. Ich will nicht, dass in 30 Jahren jemand recherchieren muss, was wir gemacht haben. Die sollen das einfach nur nachlesen müssen. Das ist das eine. Aber das andere ist, es fragen auch immer mal wieder Zeitungen an nach Bildmaterial oder auf Social Media möchten wir etwas posten oder in unserem Newsletter. Und dann tatsächlich Bilder aus unseren Veranstaltungen zu haben, hilft enorm. Und das ist auch etwas ganz Konkretes, was ihr machen könnt. Und wenn ihr wissen möchtet, wo ihr sie hinsendet, meldet euch übers Kontaktformular und ich lasse euch die E-Mail-Adresse zukommen.
1: Unbedingt. Und jetzt inspiriert ihr mit eurer Veranstaltung so viele Leute und Menschen und schafft diese Sichtbarkeit. Was sind denn die Dinge, die dich inspirieren?
0: Ich finde es immer wahnsinnig spannend, Menschen kennenzulernen. Jede Person ist anders und jede Person bringt andere Motivationen mit und eine andere Geschichte und andere Kompetenzen und andere Wünsche an die Veranstaltung. Und was ich ganz am Anfang gesagt habe, wie haben wir gestartet mit Klinkenputzen, tatsächlich hingehen und die Leute kennenlernen und die Geschichten so ein bisschen verstehen. Das motiviert mich. Das macht mir Freude. Und meine übergeordnete politische Motivation hatte ich, glaube ich, auch schon mal ganz grob angesprochen. Die queere Community ist unter Druck. Und was kann ich leisten? Und das kann ich leisten. Also ich möchte einen Beitrag leisten, dass ich mich anschließend nicht fragen muss, habe ich eigentlich alles getan, um für meine eigenen Rechte einzutreten? Habe ich eigentlich alles getan, um für die Rechte meiner queeren Community und aller Menschen in dieser Community einzutreten? Und habe ich alles getan, um die Menschen zu vertreten, die vielleicht gerade nicht für sich eintreten können? Aus welchen Gründen auch immer. Und das ist meine persönliche Antwort und meine persönliche Motivation, die mich auch dahinter treibt, dass ich sage, das ist ein Beitrag, den ich leisten kann und wo ich einen wirklichen politischen Einfluss auch sehe. Und die Joy ziehe ich aus den Begegnungen mit den Menschen. Und diese Mischung aus Joy und politischer Motivation, ja, das bringt mich auch an einem Sonntagnachmittag zu euch ins Radiostudio.
1: Und es ist so toll, dass es andere Leute dazu inspiriert, auch zusammenzuarbeiten, wie du das gerade für diese Gala beschrieben hast, dass die Leute nicht einzeln vor sich hinwursteln, sondern es tatsächlich zu dieser Zusammenarbeit kommt, weil das so wichtig ist, immer und auch in den Zeiten, die auf uns zukommen. Vielen Dank, dass du einfach mal machen gemacht hast.
0: Sehr gerne. Vielen Dank, dass ihr uns diese Plattform anbietet und vielen Dank, dass ihr vielleicht noch zu ein oder zwei Veranstaltungen geht.
1: Auf jeden Fall und viel Erfolg

0: euch für die Zukunft. Wir haben uns so gefreut, mit dir sprechen zu dürfen. Vielen Dank dir auch.
1: Danke gleichfalls.
2: Du hast uns doch noch einen Song mitgebracht, oder? Wir sind noch gar nicht ganz fertig.
0: Der Übergang zur modernen Zeit.
1: Ach Gott, ja. Also, das ist ein Lied von Sylvester, You Make Me Feel. Wir springen jetzt wirklich wild aus den 20er Jahren rein in die 70er Jahre. Die Disco-Ära ist in vollem Gange, aber irgendwie, Disco ist jetzt auch schon ein bisschen da gewesen. Und dann hat Sylvester arbeitet in einem Club und hat dort den Toningenieur kennengelernt. Und die beiden haben etwas ganz Fabelhaftes ausgeheckt. Die haben nämlich noch Elektrobeat zu dem Disco-Beat gemischt und das Ganze in die Charts gespült. Und was das Ganze queerhistorisch so interessant macht, Sylvester ist eine Person, die zwischen den Welten schwebt. Rückblickend ist es immer schwierig, Menschen Identitäten zuzuschreiben. Deshalb sage ich mal, Sylvester war keine Frau, sondern war Sylvester und hat eine Sichtbarkeit gegeben für eine Personengruppe, die bisher in der Popmusik nicht vertreten war. Und hat auch Sichtbarkeit in einem Video gegeben, wo Sylvester in sehr unterschiedlichen modischen Kontexten auftritt, was visuell herausgefordert hat, Leute, die bisher Männer gesehen haben und Frauen gesehen haben und keine Idee davon hatten, es gibt ein Dazwischen und ein Außerhalb. Und damit hat Sylvester Türen aufgebrochen für ganz viele Menschen danach und hat Kraft gegeben, weil dieser Song war Nummer 1 weltweit. Ihr werdet ihn auch gleich alle erkennen, das ist ein queerer Klassiker. Und das Ganze, weil auch dort zwei Menschen gesagt haben, ach, einfach machen, ich habe eine Songidee, du hast einen geilen Beat, das packen wir zusammen. Und daraus ist was ganz Großes geworden und eben nicht nur ein Hit, sondern eine erste Tür, die sich geöffnet hat für Transvisibility, für eine Community, die bis dahin auch eingeboxt war in die schwule Community und da ja gar nicht so richtig reinpasst. Und das auch noch mit ganz viel Queer Joy. Zauberhaft. Ich mag dieses Lied so gerne. Deshalb vielen Dank, dass wir das heute auch nochmal spielen.
2: Wow, vielen Dank nochmal für diese Ausführung. Ich habe gerade schon gedacht, wir sollten vielleicht eine Sendung machen zu queerer Musikgeschichte. Und dann könnten wir uns die ganze Sendung über so queere Songs unterhalten. Ich lade dich direkt nochmal ein. Nein.
1: Eins nach dem anderen. Aber danke für das Vertrauen.
2: Ich habe auf jeden Fall sehr viel gelernt heute. Vielen Dank dir nochmal und wir hören jetzt You Make Me Feel von Sylvester.
0: Juhu!
2: Ihr hört Alex Radio auf FSK in Hamburg. Wir haben für euch noch eine weitere Ankündigung. Im Mai ist wirklich einiges los. Wir haben ja jetzt gerade ein ausführliches Interview zum Queer History Month gehört, der gerade in Hamburg läuft mit vielen spannenden Veranstaltungen. Und es gibt Ende des Monats vom 29. bis 31. Mai nochmal eine sehr spannende Veranstaltung. Es ist der Feministische Kongress. Und wir haben von einer Person aus dem Orga-Team dazu eine Ankündigung bekommen, die wir euch jetzt spielen werden.
3: Hallo, wir möchten euch sehr herzlich zum 2. Feministischen Kongress in Hamburg einladen. Dieser wird vom 29. bis 31. Mai im Bürgerhaus Wilmsburg stattfinden. Den gesamten Kongress über beschäftigen wir uns mit den Fragen, wie sich Rechtsruck, Faschisierung und Militarisierung auf verschiedene Bereiche der Gesellschaft auswirken und versuchen darin vor allem miteinander ins Gespräch zu kommen und voneinander zu lernen. Schon letztes Jahr haben wir den Kongress veranstaltet und haben uns gefragt, wie sich eigentlich die Veränderung der letzten Jahre und eben das Erstarken von autoritären Strömungen, von Rechten, aber eben auch von antifeministischen Angriffen sich eigentlich auf unsere Bewegung auswirkt. Dieses Jahr wollen wir das Ganze noch vertiefen. Wir haben dafür 5 verschiedene Themenschwerpunkte gesetzt, in denen wir alle der Frage nachgehen, wie sich die aktuellen gesellschaftlichen Bedingungen, eben Faschisierung, Rechtsruck und Militarisierung auswirken. Diese 5 Themenschwerpunkte haben am Samstag jeweils einen eigenen Themenkorridor und schauen dort mit verschiedenen Panels, mit externen Referierenden, aber auch in Workshops genauer, wie sich dies auswirkt. Es gibt einmal den Bereich Männlichkeit, dann gibt es den Themenschwerpunkt Antifemizide. Als drittes gibt es den zur reproduktiven Gerechtigkeit. Dann haben wir Bildungspolitik und feministische Arbeitskämpfe. Wir starten den Kongress mit einem Auftaktgespräch mit Judith Götz. Sie ist Politik- und Bildungswissenschaftlerin, Genderforscherin, Rechtsextremismus-Expertin und beschäftigt sich seit Jahren mit Antifeminismus und seinen AkteurInnen. Wir wollen als Kongressorga mit ihr ins Gespräch gehen und die von uns erarbeiteten Thesen zu den jeweiligen Themenschwerpunkten besprechen und diskutieren. Am Sonntag wollen wir die Sachen, die wir über den ganzen Kongress hinweg in unterschiedlichen AGs diskutiert haben, nochmal zusammenfassen und stellen euch spätestens da, aber auch das von uns erarbeitete Thesenpapier vor, wo wir nochmal versucht haben, Diskussionsgrundlagen, spannende Takes, aber vielleicht auch streitbare Punkte zusammenzufassen, mit denen wir gerne oder über die wir gerne mit euch ins Gespräch kommen wollen. Wir freuen uns auf jeden Fall zahlreich auf euer Erscheinen. Der Kongress ist kostenlos und spendenbasiert. Wir haben eine Kinderbetreuung, falls notwendig. Schreibt uns gerne einfach eine E-Mail. Unsere E-Mail-Adresse ist feministischer.kongress.hh@systemausfall.org. Falls ihr mehr Infos über den Kongress haben wollt, findet ihr uns auf Instagram unter feministischerkongress.hh oder auf unserer Webseite feministischerkongress.hh.de. Bis dahin und ganz liebe Grüße!
4: Und jetzt die Buchrezension. Ich stelle euch heute das Buch Kleine Schwächen von Megan Nolan vor. Das Buch ist 2026 in der ersten Auflage im Kiona Verlag erschienen. Das Buch wirkt auf den ersten Blick wie ein Kriminalroman. Es geht um ein 10-jähriges Mädchen namens Lucy, das verdächtigt wird, ein anderes Kind ermordet zu haben. Aber eigentlich steht gar nicht die Frage im Mittelpunkt, ob Lucy schuldig ist oder nicht. Viel wichtiger ist, was der Roman über die Menschen und ihr Umfeld erzählt. Im Zentrum steht vor allem Lucys Mutter Carmel. Sie lebt mit ihrer Familie Anfang der 90er Jahre in sehr armen Verhältnissen in London. Und genau das prägt den ganzen Roman. Nolan zeigt nämlich sehr deutlich, wie sehr Klasse darüber entscheidet, wie Menschen gesehen werden. Carmel und ihre Familie werden von Anfang an verurteilt. Nicht wegen klarer Beweise, sondern weil sie arm sind, weil sie nicht in das Bild einer guten Familie passen und weil andere schnell das Schlechteste in ihnen vermuten. Ich fand besonders spannend, wie der Roman Gewalt darstellt. Es geht nicht nur um körperliche Gewalt oder um das mögliche Verbrechen selbst. Viel häufiger zeigt sich Gewalt in kleinen Dingen, in Demütigungen, in Vernachlässigung oder darin, wie Menschen miteinander sprechen. Die Figuren wirken oft emotional abgestumpft, fast so, als hätten sie nie gelernt, wie man mit Nähe oder Zuneigung umgeht. Dadurch entsteht eine sehr bedrückende Atmosphäre. Lucy selbst bleibt die ganze Zeit schwer begreifbar. Mal wirkt sie verletzlich und verloren, dann wieder kalt und distanziert. Dadurch zwingt einen das Buch dazu, ständig die eigene Sicht zu hinterfragen. Nolan macht es den LeserInnen nicht leicht, klare Urteile zu fällen. Und genau das macht den Roman so interessant. Sprachlich ist das Buch eher ruhig und nüchtern geschrieben. Es gibt keine großen dramatischen Szenen oder spektakuläre Wendungen. Stattdessen entsteht die Spannung durch Beobachtungen und durch die Beziehungen zwischen den Figuren. Diese Zurückhaltung fand ich wirkungsvoll. Für mich ist das Buch deshalb weniger ein Krimi als ein Roman über soziale Ausgrenzung und darüber, wie Menschen durch ihre Herkunft geprägt werden. Nolan zeigt, wie eng Armut, Scham und Gewalt miteinander verbunden sein können.
2: Das war die Buchrezension im Mai 2026 für Alex Radio. 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

0: Hier der Newsflash für den Monat Mai 2026. Die Antidiskriminierungsstelle und LSVD Plus kritisieren AGG-Reformchen als nicht gerecht und unzureichend. Die Merz-Regierung beschließt eine Mini-Reform beim Antidiskriminierungsrecht und löst damit keine Begeisterung aus. Das Bundeskabinett hat am Mittwoch einen Gesetzesentwurf zur Änderung des Allgemeinen Gleichbehandlungsgesetzes AGG beschlossen. Er sieht unter anderem vor, die Kirchenklausel einzuschränken und die Frist für die Geltendmachung der Ansprüche von 2 auf 4 Monate zu verlängern. Ansonsten sind die Änderungen aber eher klein. Die Antidiskriminierungsstelle des Bundes und LGBTI-Aktivistinnen halten die Reform für bei weitem zu kurz gegriffen. Die unabhängige Bundesbeauftragte für Antidiskriminierung, Ferda Attermann, erklärte etwa, der vorliegende Gesetzentwurf schließt punktuell einige Schutzlücken, etwa beim Schutz vor sexuellen Belästigungen. Er wird aber dem Reformbedarf beim Diskriminierungsschutz in Deutschland nicht gerecht und ist unzureichend, insbesondere mit Blick auf europäische Vorgaben und Standards. Konkret kritisiert Attermann in einer Stellungnahme unter anderem, dass das Gesetz weiterhin keinen Schutz vor Diskriminierung durch staatliche Stellen biete und den von Diskriminierung Betroffenen den Schutz unnötig erschwere. Das AGG bliebe somit weiterhin eines der restriktivsten Gesetze in Europa. Attermann hatte unter anderem gefordert, die Einspruchsfrist auf mindestens 12 Monate und nicht wie vom Schwarz-Rot jetzt beschlossen, auf 4 Monate zu verlängern. Der LSVD Plus sagt, die Lücke ist seit Jahren bekannt. Auch LSVD Plus Bundesvorstandsmitglied Alexander Vogt übte im Namen des Verbandes scharfe Kritik an der Reform. Der beschlossene Entwurf verbessere den Schutz vor Diskriminierung nur punktuell. Für ein wirksames Antidiskriminierungsrecht braucht es den Mut, die seit Jahren bekannten Lücken endlich zu schließen, so Vogt. So werde geschlechtliche Identität unter dem Merkmal sexuelle Identität eingeordnet. Diese Zuordnung habe bereits zum Zeitpunkt des Inkrafttretens einem Urteil des Europäischen Gerichtshofs von 1996 widersprochen und zu einem langwierigen Prozess zur Klarstellung bis zum Bundesarbeitsgericht geführt. Auch an anderen Stellen wird geschlechtliche Identität nicht ausdrücklich erwähnt. Damit bestehe eine hohe Wahrscheinlichkeit, dass dies Benachteiligungen entstehen lässt. Das betreffe auch nicht-binäre Menschen, die im Gesetzentwurf gar nicht erwähnt wurden. Das AGG war vor 20 Jahren beschlossen worden. Immer wieder gab es Kritik, dass es im europäischen Vergleich recht schwach sei und wichtige Punkte, etwa das Verbandsklagerecht, außen vor lasse. Auch diese Reform wird diese Defizite nicht beheben. Der Verfassungsblock sprach in einer Einordnung etwa von minimalinvasiven Änderungen an dem Gesetz und kommentierte, man hätte dem AGG zu seinem runden Geburtstag schon eine etwas größere Torte backen können. NRW. Die schwarz-grüne Landesregierung will Menschen besser vor Diskriminierung etwa durch die Polizei schützen. Die Polizeigewerkschaft, die FDP und der Philologenverband halten aber nichts davon. Der schwarz-grüne Landesregierung schlägt wegen des geplanten Antidiskriminierungsgesetzes massiv Gegenwind entgegen. Die Gewerkschaft der Polizei, GdP, bezeichnete den Entwurf als Misstrauensgesetz. Es gebe gar keine Schutzlücke, wie sie von den BefürworterInnen des Gesetzes immer wieder ins Feld geführt werde, sagte GdP-Landeschef Patrick Schlüter in Düsseldorf. Das Landesantidiskriminierungsgesetz soll die rechtliche Stellung Benachteiligter gegenüber staatlichen Einrichtungen des Landes stärken. Laut dem schwarz-grünen Gesetzentwurf soll es künftig allen Landesstellen verboten sein, jemanden etwa aufgrund von antisemitischen oder rassistischen Zuschreibungen, Nationalität, Herkunft, Religion, Geschlecht sowie sexueller Orientierung, Behinderungen oder Alter zu diskriminieren, zum Beispiel bei einer Jobbewerbung. Das im schwarz-grünen Koalitionsvertrag vereinbarte Gesetz soll in der 2. Jahreshälfte in Kraft treten. Für kommunale Behörden wird es allerdings nicht gelten. Ich bin sicher, dass das Landesantidiskriminierungsgesetz einen wichtigen Beitrag zu unserer offenen und vielfältigen Gesellschaft leisten wird, erklärte Gleichstellungsministerin Verena Schäfer von den Grünen. Wir schließen eine rechtliche Schutzlücke, um dazu beizutragen, dass alle Menschen von Behörden und Institutionen gleich behandelt werden. Sie habe sehr großes Vertrauen in die Arbeit der Polizei und aller anderen Beschäftigten des Landes. Dennoch kann es in allen staatlichen Behörden und Institutionen zu Diskriminierung kommen. Dafür gelte aber das allgemeine Gleichbehandlungsgesetz des Bundes nicht. Diese Lücke werde in NRW mit dem neuen Landesgesetz geschlossen. Die GdP, Landeschef Schlüter, sprach von einem verkorksten Gesetzvorhaben, das durch eine faktische Beweislastumkehr pauschal eine Misstrauenskultur gegen die Polizei und alle Beschäftigten des öffentlichen Dienstes schaffe. Die GdP startete vor 3 Wochen eine Petition gegen das Gesetz, die bisher von mehr als 27.000 Menschen unterzeichnet worden sei. Die Polizei in NRW hat sich in der Vergangenheit allerdings immer wieder queerfeindlich verhalten. 2021 wurde einem Kölner CSD-Besucher etwa ein Schmerzensgeld in Höhe von 15.000 Euro zugebilligt, weil Beamte ihn 5 Jahre zuvor niedergeschlagen und als Schwuchtel beschimpft haben sollen. Dem Opfer war auf der Wache auch unrechtmäßig Blut abgenommen worden. Nach 7 Stunden wurde er mitten in der Nacht in Unterwäsche freigelassen. Seine Kleidung durchnässten die Polizei zuvor, offenbar um sicherzustellen, dass das Opfer friert. Danach klagte die Polizei mehrere Jahre lang gegen den CSD-Besucher, was unter anderem dazu führte, dass sich ein Richter bei dem Mann entschuldigte. BefürworterInnen des Antidiskriminierungsgesetzes glauben, dass dann Opfer von Polizeigewalt nicht mehr unter derartigen jahrelangen Schikanen leiden müssen. Übrigens, die verantwortlichen Polizisten erhielten für diese Mobbing-Aktionen keinerlei Strafen. FDP-Landestagsfraktionschef Henning Höhne kritisierte eine weitreichende Beweislastumkehr, unklare Haftungsregeln und Rechtsunsicherheit durch das geplante Gesetz. Die Folgen seien mehr Dokumentationsaufwand, erhebliches Missbrauchspotenzial und im Zweifel ein Zögern in entscheidenden Momenten. Dem widersprach Ministerin Schäfer. Bloße Vermutungen reichten nicht aus, es müssten immer Indizien vorgetragen werden, die eine Diskriminierung plausibel erscheinen ließen. Nicht einzelne Beamte würden belangt, sondern eine Beschwerde oder Klage richte sich immer gegen die staatliche Institution. NRW ist neben Schleswig-Holstein das erste Flächenland, das ein Gesetz gegen Diskriminierung einführt. Bislang gab es das nur im Stadtstaat Berlin. Anders als NRW geplant auch für kommunale Behörden. Dort zogen die Behörden bislang eine positive Bilanz. Eine Klagewelle oder missbräuchliche Verwendung ist bislang ausgeblieben. Auch in Schleswig-Holstein kämpft die FDP trotz der guten Erfahrung aus der Bundeshauptstadt verbissen gegen ein derartiges Gesetz. Zuletzt wurde dies im Landtag behandelt. Die frühere NRW-Gleichstellungsministerin Josephine Paul von den Grünen hatte argumentiert, mit dem Gesetz solle eine Schutzlücke, die bisher bei Diskriminierung durch öffentliche Stellen bestehe, geschlossen werden. Das Gesetzesvorhaben soll Personen stärken, die etwa bei Anträgen oder einer Bewerbung in einer staatlichen Stelle aufgrund persönlicher Merkmale benachteiligt werden. Im Grundsatz begrüßten etwa Wohlfahrtsverbände, aber auch jüdische Beratungsstellen in einer Expertenanhörung des Landtags die Einführung eines Antidiskriminierungsgesetzes als wichtig und überfällig. Nach Ansicht des Deutschen Gewerkschaftsbundes bleibt das Gesetz hinter seinem Anspruch zurück. Es fehlten klare Verfahrensgrundlagen im Umgang mit Diskriminierungsbeschwerden. Die Gewerkschaft Verdi kritisierte, dass das Gesetz nicht für Kommunen und kommunale Einrichtungen gelten solle. Dazu passt eine Krise der Liberalen. Mit Queerfeindlichkeit die FDP retten. Der FDP-Politiker Martin Hagen, der unter einem FDP-Chef Wolfgang Kubicki neuer Generalsekretär der Liberalen werden soll, hält das von der Ampelkoalition verabschiedete Selbstbestimmungsgesetz für eine woke Verirrung. Eine Kubicki-Hagen-FDP würde kaum dem Gendern das Wort reden, dem Wechsel des eigenen Geschlechts nach Laune und Befindlichkeit oder anderen woken Verirrungen, schrieb der ehemalige bayerische Landtagsabgeordnete am Donnerstag auf X. Hagen macht sich damit einen Kommentar der Augsburger Allgemeinen zu eigen, der die Liberalen dazu aufforderte, nicht mehr nach links zu rücken. Seit April 2025 ist der 44-jährige Geschäftsführer der weit rechten Denkfabrik Republic 21, R21. Dessen Leiter Andreas Röder hatte der LGBTI-Community im vergangenen Jahr eine staatliche Umgestaltung der Gesellschaft vorgeworfen und behauptet, Gleichberechtigung überfordere die Demokratie. Bei einer R21-Konferenz zum Zustand der Meinungsfreiheit in Deutschland durfte die transfeindliche Aktivistin Marie-Louise Vollbrecht einen Impulsvortrag halten. Auch Kubicki ist gegen das Selbstbestimmungsgesetz. Bereits Ende März hatte Wolfgang Kubicki das SBGG in einem Gastbeitrag für die Zeitschrift Cicero angegriffen. Die Reform der Ampelkoalition entkopple die Frage der Geschlechtlichkeit vollständig von objektiven Tatsachen, behauptete der ehemalige Bundestagsvizepräsident, mit der aberwitzigen Folge, dass in unserem Personenstandswesen die Kategorie Geschlecht keinerlei Aussagekraft mehr besitzt. Zitat Ende. Dass auch Minderjährige mit Zustimmung der gesetzlichen VertreterInnen ihren Geschlechtseintrag ändern könnten, halte er, Zitat, weiterhin für einen schweren Fehler. Wolfgang Kubicki kandidiert auf dem Parteitag der FDP Ende Mai für zunächst ein Jahr als neuer Vorsitzender. Am Ende dieses Jahres wird sich zeigen, ob es gelungen ist, die FDP aus der Bedeutungslosigkeit herauszuführen, sagte der 74-Jährige der Welt am Sonntag.
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2: So, das war's schon wieder mit Le Radio, eurer queerfeministischen Radiosendung, immer am dritten Sonntag im Monat von 15 bis 17 Uhr. Diesmal mit dem Queer History Month. Hört's gerne nach auf freie-radios.net oder hört es auf eurer Favorite Streaming Plattform. Das nächste Mal hört ihr uns wieder am 21.06. Dann ist das Thema Sehr geehrte Herrin. Checkt's aus. Bis dann.
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4: Ich freue mich, dass ihr eingeschaltet habt. Heute sprechen wir über verschiedene Kunstformen, über die Szene, über Gefühle, die man in der Gemeinschaft zusammenlebt oder auch nicht. Und zu Gast bei mir heute im Studio ist Katja Ruge.
5: Hallo.
4: Hallo.
5: Schön, hier zu sein. Ja, vielen lieben Dank für die Einladung.
4: Gerne. Ich freue mich, dass du heute da bist. Ich, für die, die dich noch nicht kennen, ich stelle dich noch mal kurz vor. Du bist Fotografin, DJ, Produzentin und Veranstalterin, aber in erster Linie Künstlerin. Und du vermischst hybride Formate. Und gerade da drin ist ja eine Stärke deiner Arbeit, indem du verschiedene Disziplinen zusammen kombinierst und eine entsprechende Ästhetik hervorbringst, die du nicht nur in Fotografie, sondern auch als Veranstalterin mit uns teilst. Darüber hinaus bist du auch Teil der Deutschen Gesellschaft für Fotografie und seit letztem Jahr im Art Directors Club. Kurz gesagt, du bist ein lebendiges Netzwerk, überall unterwegs und heute hier im Studio.
5: Ja, Sonntagabend, was könnte es Besseres geben, als bei dir zu sitzen hier? Sehr schön.
4: Oh, ja, das ist ein
5: bisschen rumquatschen, I love it.
4: Ja. Ich kann mich nämlich noch sehr gut auch erinnern an unser erstes Interview letztes Jahr,
5: ja.
4: Ganz wuselig, ganz spontan. Das war ja im Backstock-Lager-Küche des Remoto-Racks, ganz wuselig. Und da habe ich dich kennengelernt und dachte so, wow, was für eine interessante Frau, was du alles machst, auch wahnsinnig.
5: Ja, in der Tat.
4: Und da war die Zeit viel zu kurz, um über alles zu sprechen und dich irgendwie kennenzulernen. Und umso mehr freue ich mich, dass du heute nochmal da bist und dass wir sprechen können.
5: Und es wird wieder zu wenig Zeit sein.
4: Auf jeden Fall.
5: Verdammt.
4: Mal schauen. Fangen wir doch einfach dann straight auch an.
5: Und, ja, auf jeden Fall.
4: Mit deiner Biografie. Ganz spannend, du kommst ja vom Dorf. Du sagst, du bist mit der Ausgehkultur irgendwie auch groß geworden durch deine Eltern. Und für dich war so Party das war irgendwie schon immer, also was heißt Party, aber so ausgehen mit Freunden, zusammen sein, das war schon immer so Teil deines Lebens.
5: Ja, absolut. Also ich bin schon immer, ich bin schon auf Dorffesten tanzen gegangen und habe zudem auch, also ich bin früher geritten und das ist natürlich auch immer so eine Community, wo man sich dann immer trifft und dann bin ich natürlich auch sehr früh in Hamburg auch schon ausgegangen und bin aber auch, weil ich so zu dieser Scooter-Scene gehört habe, so ab 16 würde ich mal sagen. Da war halt, ne, man hat zusammen Roller geschraubt und man ist dann zu Rollertreffen gefahren oder zu Konzerten auch schon. Also ich bin auch schon super früh in Konzerte gegangen. Also so mit 14 habe ich mir Tina Turner angeguckt mit meinen Eltern und
4: Wahnsinn.
5: So.
4: Mhm.
5: Ja. Und Elton John und also so ganz viele Klassiker gesehen als Teenager.
4: Ja, deine Eltern habe ich dann immer mitgeschleppt oder wolltest du auch?
5: Nee, ich wollte auch.
4: Ja.
5: Also ich habe tatsächlich viel guten Musikgeschmack von meinen Eltern mitgenommen, insbesondere von meiner Mama.
4: Ja, schön. Und du hast mir auch erzählt, es gab auch die eine Freundin in deinem Leben, die dich auch so ein bisschen zu der elektronischen Musik gebracht hat.
5: Ja, wobei ich glaube, man muss so verstehen, in den 80ern... Also ging das ja erst los, aber natürlich war so Synthie-Pop und auch schon viele andere Sachen, auch Ska und so, das war alles ja tanzbar. Und auch in dieser Scooter-Scene Northern wie durchs Leben von Anfang an getanzt.
4: Ja, es
5: so ein bisschen, fühlt sich so an, wenn ich drüber rede.
4: Ja.
5: Fällt mir immer so auf.
4: Klar, wahrscheinlich damals hast du gar nicht drüber nachgedacht,
5: ja,
4: was du so machst. Wir sprechen
5: voll.
4: Auch gleich noch über deine Zeit mit den Scooter-Runs. Aber ich würde erstmal diesen Song, wo du sagst so, The Human League von, Seconds von The Human League hast du mitgebracht. Du sagst so, das ist so für dich irgendwie so dieser erste Song gewesen. Was verkörpert denn dieser Song für dich?
5: Also ich habe den neulich auch bei Electric Lights im Planetarium hier in Hamburg gespielt und ich habe echt, es war wieder so ein Moment, wo ich vor Glück geheult habe, weil der heute noch so... Also so zeitgemäß und so gut klingt. Und für mich war das, ich habe dieses Album gekauft und musste das so, also ich musste das bestellen im Plattenladen, da musste ich mit meiner Mama hinfahren. Und diese Platte ist irgendwie so connected mit auch diesem, also diese Leidenschaft, Musik hat damit so angefangen.
4: Ja.
5: Und The Human League, also ich wurde mal gefragt auf einer Veranstaltung, wo Menschen von Depeche Mode und New Order waren.
4: Ja.
5: Und ich wurde dann so für die Frage gestellt, wen findest du denn am besten, New Order oder Depeche Mode? Was für eine scheiß Frage. Ne? Und dann habe ich aber gesagt, es tut mir leid, ich liebe euch beide, aber The Human League. Yo, falsche Antwort, aber nee, die haben es mit Humor genommen.
4: Ja, voll. Also, ist aber auch eine fiese Frage.
5: Oder? So, total scheiße.
4: Direkte Resonanz, aber dann hören wir doch mal rein.
5: Ja.
4: Falscher Regler, so jetzt kommt es.

0: auf jeden Fall ganz viel Emotionen, die ich jetzt schon spüre. Ich habe den auch zum ersten Mal gehört, der kommt.
1: Und die Vocals knackig. Haben noch nicht mal eingesetzt. Der Text ist halt auch richtig geil. Aber das können Menschen dann nachhören.
0: Aber ich kann auf jeden Fall nachempfinden, wie das so, ja, vielleicht so als Beginn deiner Sinti-Liebe irgendwie steht.
1: Also, ja, total.
0: Da sehe ich diese Connection auf jeden Fall. Und vielleicht ja auch deine Leidenschaft zu Raven, über die können wir ja auch gerne sprechen, weil du sagtest, als Scooter Girl warst du ja nicht nur unterwegs auf der Autobahn mit deinen, wie viele Leute wart ihr?
1: Ach, wir waren manchmal so 50, 60 Roller. Total krass, was für eine Community auch. Ne, was, also wenn dann diese Vespas alle brummen und man ist dann da irgendwo auf die Wiese und hat halt die Nächte durchgetanzt zu Northern Soul. Und Northern Soul hat ja auch eben, also ich will jetzt nicht so viel ausführen, weil wir dafür haben wir keine Zeit, aber Northern Soul ist natürlich auch Nordengland,

0: Und ich habe dann ja später auch in Nordengland gelebt, also in Manchester. Und da ist eine ganz große Verbundenheit irgendwie. Also das passt alles irgendwie gut zusammen. Und das kann man sich vielleicht heute nicht mehr so vorstellen, aber wir sind halt einfach ständig ausgegangen. Ich war einfach 4-5 Mal die Woche einfach unterwegs. Irgendwo tanzen, treffen, Club, Konzert, keine Ahnung. Also man hat sich auch nicht irgendwie zu Hause, man hat sich schon mal zu Hause getroffen, aber mehr eigentlich, dass man so unterwegs war, weil so viel krasser Scheiß passierte, dass man das einfach alles mitnehmen musste. Und bei mir ist nie nur, ich bin dann nicht nur zu Scooter-Runs gegangen, ich bin auf Ska-Konzerte gegangen oder auf, hab die Hausmartens angeguckt oder keine Ahnung. Also ich habe so viel Musik live auch gesehen und Clubs gehörten halt auch dazu, ne? Aber es waren halt nicht nur Clubs, wie wir sie heute verstehen, also wenn wir jetzt über elektronische Musikclubs sprechen, sondern es waren Clubs, die halt auch Indie-Rock gespielt haben oder Indie-Sound, ne? Und diese ganze Rave-Bewegung in England, die dann auch hier rüber schwappte mit so Happy Mondays, Stone Roses und so weiter, die hat mich dann letzten Endes auch mit einer Freundin zusammen nach England, nach Manchester gebracht und da bin ich dann auch tief eingetaucht. Ich bin aber davor in Hamburg auch schon ausgegangen und habe richtig zu Hausmusik und frühen Techno getanzt das war halt das Front, ne?
1: Ja.
0: Das kennen alle, die so in meinem Alter sind, wir sind alle so immer noch, oh mein Gott, das Front, das hat uns so geprägt, es war einfach so ein krasser Club und es war ja auch ein Club, der vornehmlich gay war. Und
1: ist ja auch die Szene.
0: Und das ist auch die Szene, die damals die gute Musik irgendwie gehört hat, die irgendwie Mode und Popkultur und Lifestyle irgendwie auch geprägt hat. Und ich war ganz dankbar, dass ich ganz viele tolle Gay Boyfriends hatte und die mich da an auch die guten Sachen herangeführt haben.
1: Ja. Ja, also ich meine, gerade auch so, wenn du diese Ausgehkultur ansprichst, so ist es, glaube ich, super schwer nachzuvollziehen, so vor allen Dingen aus meiner Perspektive, weil es ist irgendwie auch super nervig, man teilt alles irgendwie nur so online, aber es kommt ja auch dann keiner, also irgendwie.
0: Also das war halt nicht existent. Das ist ja immer das, was wir heute vergessen. Mhm. Ich vergesse das auch manchmal. Es war halt nicht existent. Man hat sich halt angerufen und man wusste halt da und da und dann hat man wieder Flyer mitgenommen oder gab es irgendwelche kleinen Magazinchen, die von irgendwelchen Leuten selber gemacht worden sind, wo es die Infos gab und so. Es hat sich einfach rumgesprochen und dadurch entstand halt auch so eine, da muss man unbedingt hin, da muss man sein, um cool zu sein, weil das gab es natürlich auch alles. Aber es hatte halt eine andere Art und Weise, wie man damit, und man war halt dann in einem Raum, der halt free war, weil, also ich habe natürlich ab und zu mal fotografiert später, aber man war eben in so einem, also eigentlich auch in so einem Safe Space, ne? Man sah mit seinen Freunden, man hat seine Leute getroffen, die like-minded, die gleiche Musik gut fanden und da gab es auch nicht nur tolle, es sind auch Sachen passiert, aber es war, man fühlte sich so ein bisschen freier. Also das kann ich wirklich sagen.
1: Klar, also jetzt ist man ja auch ständig erreichbar und schon wieder abgelenkt durch das Nächste, was aufploppt, wo du siehst, okay, jetzt sind die Leute aber irgendwie andere Freunde von dir sind vielleicht dann jetzt heute da, aber du bist jetzt hier. Mhm. Und ich glaube auch so dieses Genießen, das Wahrnehmen, so wovon du ja gerade sprichst, so zusammen sich auch dann wahrnehmen, dass man jetzt hier gerade zusammen ist und was Cooles erlebt, das erfehlt mir manchmal auch heute.
0: Ja, kann ich sehr nachvollziehen. Also weil man doch, also es fehlt manchmal so dieses Im-Moment-Leben. Und man wird halt auch so gefordert, ne? Also man wird auch so eingefordert. Also ich merke das bei mir auch. Na, dann war ich heute da, dann war ich dies und das. Und
1: ja, dann zeig doch mal, wo warst du denn, ne?
0: Wo ich heute war?
1: Nein, ich meine jetzt so, das fordert dann die App, ne? Zeig es, so meine ich.
0: Ja, ach so, okay.
1: Aber du hast heute auch schon was Spannendes gemacht.
0: Ja, ich war bei der Tanztriennale-Eröffnung. Das war ganz, ganz toll.
1: Zum
0: bei mir in Barmbek.
1: Mal. Ja, zum ersten Mal dieses Jahr. Und war da nur Tanz und Performance, oder?
0: Ja, Tanz und ganz viele eben Gruppen, die, was ist Also von Voguing über irgendwelche estländischen Folkloregruppen war alles spannend. Am Start.
1: Ja, toll. Ich finde es immer ganz toll, wenn Leute sich trauen, auch mal was Neues Eigenes zu machen, so wie du
0: die,
1: ja auch.
0: Die Musik war zu leise. Aber echt? Ja, die Hip-Hop-Crews, die haben ein bisschen lauter, die hatten ordentliche Bassboxen, aber der Rest war so ein bisschen, warte mal, die Musik lauter.
1: Ja, nee, Musik muss schon laut. Ja. Also zum Beispiel, als du jetzt hier gerade ins Gänge gekommen bist, wo ich dich noch eingesammelt habe, weil jetzt hier heute auch, ist ja auch immer schön, aber heute ist auch noch hier im Gänge gerade, läuft in Open Air noch ein Konzert, sehr schön. Wusste ich auch nicht, kam ich auch an und dachte, ah toll.
0: Ist immer was los. Ja. Aber das ist auch schön, ich finde es auch toll, weil sich die Menschen irgendwie, also mein Gefühl gerade ist so, die Leute wollen sich wieder mehr treffen, die wollen sich wieder mehr live sehen, Leute kommen zusammen und irgendwie gefällt mir das gerade so. Ich habe das neulich auch, als ich im Pudel meine Geburtstagsparty gemacht habe, so habe ich gesagt, oh, es ist so toll, diese ganzen Menschen, die da sind, alles so süße Leute und es war so schöne Atmosphäre. Ja. Und ich bin da ganz dankbar drum, dass es eben diese Orte gibt und dass man eben auch das so wieder so ein bisschen spürt, gesellschaftlich, dass Menschen wieder mehr zusammenkommen wollen.
1: Ja, voll.
0: Also ist so mein Gefühl, mein ganz persönliches.
1: Ja, ich glaube auch, also ich zumindest wünsche mir das auch. Mhm. Aber wo wir auch schon beim Pudel sind oder auch über Momente, die du ja auch immer wieder festgehalten hast. Also du warst ja auch schon damals als Fotografin immer mit dabei, wie du ja schon angespielt hast, aber natürlich in einem anderen Format. Ne? Du hast es ja nicht direkt wahrscheinlich am Anfang noch analog fotografiert.
0: Also ich bin gelernte Fotolaborantin. Mhm. Also ich habe es von der Pike auf gelernt, übrigens auch im Bunker.
1: Ah.
0: Deswegen hast du eine schöne Platte von mir bekommen hier.
1: Ja, die ist noch ganz nasstäugig. Ja. Brutalismus-Style.
0: Ja, genau. Und meine Fotolaborantenlehre war für mich insofern also wirklich wegbereitend. Ich wollte das eigentlich alles gar nicht. Und dann hat mein Vater gesagt, du musst jetzt mal irgendwie eine Lehre machen, du musst jetzt irgendwas machen, Kind.
1: Geh arbeiten.
0: Zack, zack. Und dann danach habe ich eben halt in einer Fotoagentur als Laborantin gearbeitet und da hat mein Chef damals mich gefragt, du gehst doch mal auf Konzerte, kannst doch mal eine Kamera mitnehmen. Und so bin ich eigentlich zum Fotografieren gekommen.
1: Ach so, du wolltest eigentlich gar nicht.
0: Das doch, ich habe auch schon bei den Scooter-Runs und so ein bisschen rumfotografiert, aber ich war halt nie so, ich möchte jetzt Fotografin werden. Das hat sich so eingeschlichen und dann hat es aber auch sofort Magie versprüht und auf einmal war so Musik und Fotografie so eins.
1: Ja, klar, wenn man beide Leidenschaften kombinieren kann. Ja. Also du machst ja auch echt tolle Fotos, muss man auch dazu sagen. Deine Porträtfotos kann man sich auch auf deiner Website auf jeden Fall anschauen. Katja Ruge, Fotografie und Musik.
0: Ja, Photography and Music, ja. Ich habe halt auch in den frühen 90ern einfach so ikonische Leute, mir ist es heute noch schleierhaft, wie man, ich durfte mit 23 Björk fotografieren oder mit 24 FX Twin, come on. Das ist so absurd. Ne?
1: Vor allen Dingen heute sind sie ja auch so popkulturelle Figuren.
0: Ja, und das ist wirklich, das ist auch das Interessante, was gerade so bei mir auch mit meinen Bildern passiert, auch mit späteren Bildern. Ob das so eine Robin ist oder eine Beth Dito oder Licky Lee oder so, die gerade auch wieder ein neues Album hat. Also die sind alle jetzt wieder so präsent und das ist total spannend für mich, diese ganzen insbesondere diese ganzen tollen Frauen auch nochmal so wieder zu sehen. Und jede Fotosession war halt Magie und besonders und spannend. Und zu jeder Session gibt es eine Geschichte. Und es hat halt auch hier überall dann fast die meiste Zeit in Hamburg stattgefunden. Und man ist mit diesen Künstlerinnen hier draußen auf der Straße in Hamburg und hat sich irgendeinen Spot gesucht. Man hat das nicht irgendwo versteckt im Hotel gemacht oder irgendwo im fancy Studio, sondern diese Pressetermine für Musikmagazine, für die ich fotografiere. Also ich habe am Anfang für Zillow, ist ein Gothic-Magazin gewesen, fotografiert, cool. Legendary. Und dann eben für Groove-Magazin und für später für Missy-Magazin, Intro, ganz viele Jahre fotografiert, gibt es ja leider auch nicht mehr. Obwohl, da gibt es jetzt Kaputt-Magazin. Mhm. Da ist der Linus Volkmann und der Thomas Fenker auch involviert, gibt es auch gerade wieder als Printausgabe. Und da sind auch Bilder von mir drin mit Susanne Ciani, eine der Wegbegründerinnen, Frauen der elektronischen Musik, tritt heute auch noch auf, ist gerade, glaube ich, 80 geworden. Total krass.
1: Ja, muss ich mir mal anhören, habe ich noch
0: gar nicht. Ja, die macht so Ambient, Buchla, die ist so Modular Synth Freak.
1: Schön.
0: Ja, richtig abgefahren. Ganz tolle Frau. Und ich bin einfach immer wieder so, ich dürfte durch die Fotografie einfach auch Musikgeschichte erleben, ne? Also
1: klar.
0: Ich habe halt nicht nur in der elektronischen Musik viele Menschen getroffen, sondern eben halt auch, also auch im Gothic-Bereich, habe auch mal The Cure fotografiert und so.
1: Okay, spannend.
0: Und ich habe ein Buch über Joy Division gemacht. Joy Division ist natürlich noch eine Generation früher, ne? Aber ich habe Wegbegleiter der Band fotografiert und so weiter. Und ich bin so dankbar. Ich durfte diese ganzen Menschen treffen. Das ist so voll, was für ein Glück, ne? Und es ist aber auch mit viel, also man muss ein Durchhaltevermögen haben. Das sage ich auch immer, wenn ich so Workshops gebe für Fotografen, Fotografinnen oder auch für Künstlerinnen. Man muss wirklich sich, also muss lange dabei bleiben. Also ich habe auch echte Durststrecken und echt viel Scheiß erlebt. Aber bei mir war einfach dieser Wunsch zu fotografieren oder später auch, ne, andere Sachen zu machen. Es geht halt immer darum, sich auch, sich künstlerisch halt auch, ne, darzustellen, sich künstlerisch auch auszuleben.
1: Ja.
0: Und es ist so in mir und es muss halt raus, dass es gar nichts anderes gibt. Ich habe andere Sachen versucht.
1: Ja, aber also hast du zwischendurch schon so an Aufgeben dann gedacht?
0: Oder? Ja, voll.
1: Ja.
0: Und ich habe auch Jobs gemacht. Ich habe zum Beispiel als Artdirektorin in Düsseldorf 2 Jahre gearbeitet, bin wie so eine Blume verwelkt, war nur krank.
1: Ja, okay. Also hat ganz dich schlimm. Richtig runtergezogen.
0: Hat mich richtig runtergezogen. Und habe aber, glaube ich, auch so durch meine, also ich bin natürlich auch schön neurodivergent unterwegs dieses 9-to-5, ich kann das, aber es geht halt nur für eine kurze Zeit.
1: Klar, dann ist es wieder langweilig oder es geht jetzt gerade nicht. Ne?
0: Ja, und ich bin dann auch erschöpft, weil mich so eine Routine halt einfach erschöpft. So, ich brauche, mein Kopf braucht halt
1: neue Sachen.
0: Mehr Spirit irgendwie, ne? Mehr Energie. Und und eben sich selber ausdrücken ist halt auch was ganz Wunderbares, wenn man das machen darf.
1: Voll. Also ich meine, gerade ja auch so künstlerisch ist ja auch immer, da schwebt ja natürlich ganz viel von dir mit drin, aber ja irgendwie auch immer von den Betrachtenden.
0: Ja.
1: Und dann ist da ja so eine, ja, so kann man schon sagen, so eine Gegenwirkung und gegeneinander Symbiose wäre vielleicht schon zu viel,
0: ja,
1: aber
0: total.
1: Irgendwo schon.
0: Und man ist auch so verbündet. Also ich habe auch Künstlerinnen, mit denen ich einfach immer in Kontakt bin und mit denen ich immer irgendwie auch wieder was Neues plane und man irgendwie immer wieder überlegt, also zum Beispiel Miss Kitten und The Hacker habe ich das letzte Albumcover auch, ist ein Foto von mir und mit Kitten habe ich halt auch schon drei weitere Fotosessions gemacht und wir sind auch
1: war
0: in Planung.
1: War das mit der Krankenschwester?
0: Nee, das ist ganz alt, das ist
1: noch
0: die 2000er.
1: Okay.
0: Von mir ist tatsächlich das Bild, wo sie diesen dieses rote Sweatshirt trägt mit Antifaschisten drauf.
1: Ah, ja, okay, nee, ich meinte das Albumcover.
0: Das war, glaube ich, das erste. Und jetzt von dem letzten Album, da tragen sie einfach nur eine Jacke.
1: Da sind nur die Köpfe, ne?
0: Ja, Köpfe und so ein bisschen Körper, genau.
1: Ja, dann weiß ich welches.
0: Da ist der schöne Track Ostbahnhof drauf.
1: Ja.
0: Der ist unglaublich toll.
1: Auch ganz tolle KünstlerInnen, sie passen auch so gut zusammen. Und da haben wir ja auch unsere Synthies.
0: Ja, da sind sie wieder, die Synthesizer.
1: Ja. Yay. Da sind wir ja auch schon wieder bei der Musik. Musik ist ja ganz großer Bestand von dir. Du hast schon kurz erzählt, du warst auch in Manchester, durftest da diese Entwicklungen irgendwie daran teilhaben, wo irgendwie sich so diese Rave-Culture, wie sie heute mehr oder weniger irgendwie enteignet, falsch dargestellt wird. Aber so du warst eigentlich dabei, wo sich die Roots gebildet haben.
0: Ich war am Start, ja. Ich bin da reingeraten. Ich habe bei einem Fotografen in Manchester, Peter J. Walsh, der für die Hacienda und für Factory Records fotografiert und auch für The Face, ein ID Magazine, also wirklich wichtige Magazine, NME, New Musical Express. Und dann sind halt so Bands ins Studio bei uns gekommen. Also ich habe die Happy Mondays in Straight Jackets gepackt und so weiter fürs Cover vom NME und so. Und habe anschließend auch Drogen in meinem Timer gefunden.
1: Upsi.
0: Upsi. Also da gibt es lustige Geschichten, aber ich bin halt auch durch meinen Mitbewohner damals, der hatte Plattenspieler und einen Mixer und dadurch bin ich halt auch überhaupt ans Auflegen gekommen und auch ans selber mich damit zu beschäftigen, also nicht nur zu konsumieren, sondern auch selber zu machen. Und deswegen ist das nochmal eine doppelt wichtige und spannende Zeit da gewesen.
1: Ja klar, kann ich mir vorstellen.
0: Und es war auch crazy. Ja. Also die Engländer können einfach wirklich feiern. Es ist Wahnsinn. Und die durften ja gar nicht lange feiern. Also die Hacienda hat um 9 Uhr aufgemacht, um 2 Uhr Feierabend. Kannst du dir vorstellen. Und wenn die Leute da rein sind, die sofort auf die Tanzfläche abgegangen, weil die natürlich auch alle was genommen hatten, sind sofort durchgedreht. Und um 11 tropfte da der Schweiß von der Decke wirklich.
1: Ja.
0: Und die haben geheult um 2 Uhr. Und dann ist man aber auch noch privat irgendwo zu Hause oder man hatte noch eine Telefonnummer und wusste noch, irgendwo ist noch ein illegaler Rave oder so.
1: Okay, so hat sich das dann entwickelt, weil so quasi
0: crazy
1: vom Start dann immer so quasi, wie heißt das nochmal? Der Schacht, Schicht im Schacht. Nee.
0: Schicht im Schacht, ja. Ja. Also es war wirklich, dieses Konzentrierte hatte halt auch so eine besondere Energie. Weil
1: klar,
0: sie hier
1: war
0: waren die Leute
1: ne?
0: immer, haben die Leute auch immer gerne mal gewartet, bis was passiert. Und da war so, okay, wir haben nur bis 2 Uhr, wir müssen jetzt Gas geben. Und heute ist das dann natürlich auch ein bisschen anders. Die dürfen auch bis 4 und natürlich auch manchmal haben sie auch noch andere, also bis 6 und so. Das hat sich geändert, aber das war damals schon echt krass. Ich kam so von morgens um 9 Uhr aus dem Front rauskommen irgendwie so und da dann so 2 Uhr seit was ist bei euch los irgendwie.
1: Ja, aber crazy, ich finde, wo du das gerade ansprichst, noch die Leute kommen und die wollen dann auch direkt und haben die Energie und es ist intensiv und heutzutage finde ich es manchmal so schade, dass die Leute erst so spät zu Partys kommen, weil ich denke mir auch der Opening Slot ist manchmal so schön und niemand verlangt ja auch, dass man da sich direkt irgendwie zu Beginn das schon hart uprave wie damals vielleicht in Manchester. Aber es ist so schade, dass man die Partys irgendwie, dann kommen die Leute so um 2 und dann gehen sie um 4 und
0: was man auch verstehen muss, natürlich wurden da auch Dinge konsumiert, aber es gab dort dieses unbedingte, Gefühl, also man wollte tanzen und das vermisse ich manchmal, dieses so, ich gehe aus und will tanzen und will mich bewegen und will mich frei machen und so, ne? Aber heute ist natürlich auch, und das meine ich gar nicht jetzt irgendwie, ich gucke da jetzt nicht wehmütig nostalgisch drauf, ich erzähle jetzt einfach nur, wie es war.
1: Ja.
0: Heute ist Feiern auch toll, anders und auch toll. Und manchmal ist es aber auch, auch noch schöner, weil die Menschen heute vielleicht auch ein bisschen mehr sober sind und auch noch ein bisschen mehr klarer. Und ich mag das eigentlich auch lieber, muss ich sagen. Und es hat alles seine Facetten. Und ich finde auch, man kann das eine gegen das andere auch nicht ausspielen
1: oder
0: bewerten.
1: Es war ja auch
0: bewerten.
1: Einfach eine andere Zeit, ne?
0: Genau. Also ich finde so, ich mag immer so dieses Bewerten nicht. Es gibt so manchmal so einschlägige Musikmagazine in Deutschland, die dann so Postings machen, wo es dann auch um so, wo dann so ältere Menschen so kommentieren, früher war alles besser und so. Und ich finde das ganz, ich bin
1: das
0: immer so.
1: Das kann man
0: so
1: aber auch nicht pauschalisieren.
0: Fucking
1: ne?
0: Fremdschämen ist das immer so, weil ich immer so, oh Leute, geht doch einfach mal heute aus. Das ist toll. Da sind viele junge Menschen, die machen ganz viele tolle Sachen. Es gibt tolle neue Musik. Es gibt so viel tolle neue Musik. Es ist unglaublich.
1: Ja.
0: Oder? Also ich finde.
1: Ja, auf jeden Fall. Also klar, Es gibt immer noch sehr viele schöne, feine Sachen und wie du schon sagst, auch so sober Veranstaltungen. Und es gibt ja auch Konzepte, die sich wieder bewusst mehr der Tanzfläche und dem Tanzen widmen. Und ich glaube, da passiert auch ganz viel und vergleichen kann man es wahrscheinlich auch nicht. Weil ich finde auch gerade meistens aus so einer Frauenperspektive oder einer weiblichen Perspektive kann man nicht sagen, irgendwie früher war es besser.
0: Auf gar keinen Fall. Es war, also du bist früher, wenn dir jemand zwischen einen Schritt gegriffen hat, wenn wir jetzt mal ganz ehrlich sind, ist mir auch passiert, dann konntest du nicht, war da niemand. Und dann haben deine Freunde gesagt, stell dich mal nicht so an. Und du so, okay, dann stell ich mich mal nicht so an. Türsteher haben darüber gelacht, ja komm, bist du halt ein Mädchen, da passiert sowas schon mal. Das war... Das war nicht besser. Nee, sorry, ist heute besser.
1: Ja.
0: Definitiv. Ich hatte letztes Jahr eine Veranstaltung, da war ein Typ, der hat einfach genervt. Mhm. Also habe ich aufgelegt und dann habe ich einfach das Awareness-Team geholt. Die haben den aufgeklärt und ich hatte meine Ruhe.
1: Ja.
0: Herrlich.
1: So schön,
0: das
1: wenn jemand da ist.
0: So
1: ist, ne?
0: Toll, wenn jemand da ist für dich.
1: Ja.
0: An so einem Ort, wo du ja auch loslassen und frei sein möchtest.
1: Ja. Ja?
0: Man hat sich früher natürlich dann eher so in seiner Gruppe Leute und so und das, aber es ist einfach Fakt, es gab's alles früher auch.
1: Ja, natürlich.
0: Und echt auch blöd manchmal.
1: Ja, deswegen so wichtig, dass es auch Awareness-Strukturen gibt, ne?
0: Ja.
1: Wenn ich jetzt auch gerade noch an gestern denke, wo ich noch in der Flora aufgelegt habe, da waren zwischendurch auch so zwei so ganz weirde, komische Typen. Ich glaube, die waren irgendwie gerade auf so einem Acid-Trip und die haben die ganze Zeit rumgeschrien, aber so richtig, richtig laut, sodass man es auch gehört hat, weil sie so gerade am Trippen waren. Und dann schaue ich nur so zu meiner Freundin und ich war so, oh nee, ich habe jetzt gar keine Lust auf hier eine Konfrontation. Mhm. Ich habe die gar nicht erst angeschaut und ich hatte ja das Glück, ich hatte ja Monitorboxen. Ich habe die einfach lauter gedreht, habe ich die nicht mehr gehört.
0: Das mache ich auch. Kopfhörer auf oder und dann noch die Monitorboxen.
1: Aber die haben halt auch so bisschen so meine Friends, die da vorne am Tanzen waren, ein bisschen verdrängt. Aber zum Glück hat sich dieses Problem von alleine gelöst. So 20 Minuten später weg waren sie. Also es ist heute immer noch so und deswegen so schön, dass wenn es Awareness-Strukturen gibt und dass man dann einfach sagen kann, erstens auch mit den Leuten spricht, was war denn vielleicht falsch? Manche machen es danach vielleicht nicht nochmal, meinte ich schon.
0: Aber so, ich habe das immer so gemacht auf vielen Veranstaltungen hier in Hamburg. Ich habe immer den Night Manager gesagt, du lass mal, hier muss so parat sein, so eine kleine Ladung mit so Gläser mit Schnaps.
1: Ja.
0: Und wenn vor mir so Typen wieder standen, die so, na, was macht sie denn da? Und
1: kann sie das denn
0: kann
1: überhaupt?
0: Sie das denn? Und so, und so, also so die Musik, die Musikpolizei irgendwie gespielt haben, dann bin ich immer mit zwei Schnaps irgendwie zu denen gegangen, kurz raus. Meinte so, Jungs, dann trinkt doch mal ein und entspannt euch mal. Darum geht's hier nämlich.
1: Und, hat es funktioniert?
0: Ja, hat meistens funktioniert. Manche fanden es auch komisch und
1: klar,
0: die sind auch schnell gegangen.
1: Ja, finde ich auch okay, wenn Leute sich unwohl fühlen, weil du es dich ja zuerst nicht wohl fühlst. Ja. Das
0: aber
1: checken viele dann immer nicht.
0: Ja, genau. Ja. Genau. Aber ich habe es dann eigentlich immer versucht. Und manchmal haben sich daraus auch so total tolle Gespräche ergeben. Oft ist es auch Unsicherheit, weil man nicht weiß, was man anderes tun soll. Ey, wenn Leute nicht lernen, auszugehen, man muss es lernen. Das ist total wichtig. Und man muss diese Codes, diese Ausgeh-Codes irgendwie lernen und verstehen, wie man mit Mitmenschen umgeht und mit Leuten und wie man das alles macht und so. Und manchmal muss man die dann halt
1: bitten
0: mal ein bisschen,
1: zu gehen.
0: Ja, oder halt
1: oder
0: einfach,
1: ein Gespräch suchen.
0: Oder ein Gespräch suchen.
1: Ja,
0: zwischen
1: voll.
0: Da muss man einen langen Track auflegen.
1: Ja, voll. Also ich meine, ist ja auch überhaupt nicht deine Aufgabe. Deswegen, wenn es ein Awareness-Team gibt, die dann da sind, die auch ein bisschen die Sprache auch checken, weil man möchte sich ja auch nicht streiten. Und ich habe es auch erlebt, ich mache hier im Gangfitter Awareness-Arbeit, dass viele Leute auch super dankbar sind nach so einem Gespräch. Nicht alle. Da kannst du dann auch sagen, hey, wenn wir jetzt hier, ne, wenn du dich weiterhin so verhältst, dann musst du gehen.
0: Ja.
1: Aber manche Leute sind auch sehr dankbar für solche Sachen. Und wie du schon sagst, man ist so diese Rave-Situation oder Clubsituation, du bist mit ganz, ganz vielen Menschen zusammen und du kannst jetzt auch nicht irgendwie dann auf einmal sagen, ihr müsst jetzt alle gehen, sondern du musst dich da reinfinden.
0: Mhm.
1: Irgendwo ja auch schon ein bisschen anpassen, damit alle frei sein können. Und das ist eigentlich ganz schön, wenn man sich so da zusammen dann funktionieren kann.
0: Ja, gibt nichts Schöneres, oder?
1: Ja, aber wo wir schon auch über diese geschlechtsspezifischen Unterschiede beim Feiern gehen oder allgemein in der Musikbranche, wenn wir auch über Industrie sprechen, ist ja echt immer noch viel, dass Flinter-Artists benachteiligt sind, ob es jetzt ist, dass
0: Musikbranche,
1: nicht bezahlt werden.
0: Frauen, also... ja, hallo.
1: Ja, du hast es erfahren.
0: Und ich habe einfach immer, ich muss wirklich sagen, ich finde es unglaublich traurig, dass das immer noch so ist, dass ich irgendwie auch, also gerade dieses Jahr wieder so, hat man das Gefühl, man ist wieder so 5 Schritte zurückgegangen, wenn man da so Festivalzahlen und so sieht, okay, ne, so Clubkombinat, die dann auch eben so Sachen rausgeben oder auch hier Female Pressure, die dann ihre Studie rausgeben und man denkt dann immer so, oh Mann, wirklich, das kann jetzt nicht wahr sein. Und dass sich das irgendwie nicht ändert. Und ich frage mich dann immer, da sind doch auch, da müssen doch jetzt auch mal Booker sein, die das verstehen.
1: Oder Bookerinnen.
0: Und Bookerinnen und die auch mal den

0: ja, Projekt im Planetar.
1: Als Ausgleich.
0: Nicht als Ausgleich, sondern also es geht um Sichtbarkeit. Weil ich weiß einfach von Fotoausstellungen zum Beispiel, ich habe vor Jahren eine Fotoausstellung gemacht mit über 100 Musikerinnenporträts, Lady Flash hieß das. Und da hingen halt 100 Musikerinnen an der Wand. Und das hatte so eine Kraft und so eine Energie. Und es geht um Sichtbarkeit und da sind wir Frauen oft auch noch zu zaghaft.
1: Ja.
0: Ich finde ein bisschen, also wir müssen uns selber auch noch mehr empowern, also sowieso untereinander, aber auch selber mehr empowern. Also ich kenne das von mir auch, dass ich ganz oft so, kann ich das jetzt? Ich mache es jetzt einfach. Scheiß drauf. Also weißt du so.
1: Ja, aber sehr mutig. Oft fehlt das ja. Und auch, wir haben ja schon vorhin auch so über deine Erfahrung, als du jünger warst, gesprochen. Man kann das irgendwie manchmal auch nicht, weil man es nicht so richtig gelernt hat. Weil man eher gelernt hat, sich ja zurückzuhalten. Nur
0: man
1: dann
0: hat
1: hinzugehen, wenn man
0: weiß. Die Mädchenstrukturen,
1: ne? Ja, genau.
0: Sind im System, ne?
1: Und ja. Gleichzeitig finde ich aber auch umgekehrt, dass von einer Frau auch dann gleichzeitig, wenn sie sich dann auch zeigt, dann wird aber auch gleich viel mehr erwartet. Ne? Also sie hat ja jetzt nicht besser aufgelegt als er oder sowas.
0: Ja, wir leben ja in einer Gesellschaft, die eine Bewertungskrankheit hat.
1: Ja, so kann man sagen.
0: Also
1: ja.
0: Es ist wirklich, ich finde es wirklich schlimm, auch immer Dinge zu vergleichen und ja, und wie gesagt, zu bewerten. Also ich kann doch dich nicht, wenn ich ein DJ-Set von dir gehört habe und du warst vielleicht an dem Tag irgendwie müde, nicht gut drauf, hast irgendwie auch vielleicht deinen Vibe nicht gefunden. Shit happens, das wissen alle.
1: Ja, es ist halt Kunst.
0: Kunst,
1: auch, ne?
0: Ja. Und sofort wird man so bewertet und dann das finde ich ganz, ganz anstrengend und schrecklich. Also auch die Menschen, die das tun. Mhm. Und man muss selber auch aufpassen, dass man es selber auch nicht tut.
1: Bei sich selbst, das stimmt,
0: ich finde immer...
1: Es
0: geht so schnell, weil man in diesen Strukturen auch so drin hängt, ob man will oder nicht. Und es ist ganz viel Reflexion wichtig.
1: Ja.
0: Also... Und das ist aber dann, wenn man so reflektiert, das ist dann halt auch nicht unanstrengend, ne? Also, und das ist auch nicht so ganz einfach und kann man auch nicht immer. Und das ist eben so eine Sache, die, ich glaube, einfach mal wieder ein bisschen let loose, ne? Sag ich immer irgendwie, anders kann ich es gar nicht beschreiben. Weniger bewerten, einfach auch mehr genießen, sich auch mal andere Sachen angucken. Das erwarte ich auch irgendwie mittlerweile mal so von der Audience irgendwie. Es wird ja immer viel über Musik und DJs und so gesprochen und über Künstler. Und ich denke aber auch immer, ja, die Audience muss aber auch mitmachen irgendwie, ne?
1: Ja, voll. Also
0: oder?
1: Ich meine, man kann ja vielleicht auch so sagen, aus so dieser Unzufriedenheit finde ich es auch schön, dass du dann nicht irgendwie so jetzt auch anfängst zu meckern, sondern dass du dann was Schönes machst, wie du eben schon erzählt hast, die FEMC, die dieses Jahr zum ersten Mal in Frankfurt im Moment stattgefunden hat und auch deine erste selbst kurierte Konferenz ist.
0: Ja, abgefahren, was einem alles passiert, ne?
1: Ja.
0: Also das war aber toll. Also der Support, wir hatten also über 600 Leute da.
1: Oha.
0: Es war echt heftig und ich kann nur sagen, die drei große Panels sind auch online auf der MoMEM YouTube-Seite. Mhm. Einmal Music is Medicine, unfassbar toller Panel mit Emma Marshall, die ein Buch über Musik ist Medicine geschrieben hat und hat auch gerade eine Studie in England gemacht in Clubs zum Thema Tanzmusik. Also, ne? Also ganz toll und kann ich nur empfehlen. Und Nadja Struig ist auch noch mit dabei. Und dann gab es ein Resident Advisor Panel mit Gigi Vibe und Mel G und so weiter. Und auch ein tolles Gespräch. Und dann hatten wir noch Music is Community. Hatten wir auch noch ein Panel, der auch sehr, sehr schön gewesen ist.
1: Ja, okay. Das waren zwei Tage, meintest du?
0: Zwei Tage, ja. Und dann hatten wir eben auch noch Electric Indigo hat aufgelegt und wir haben dann alle noch im Tokonoma Club, das neue Club in Frankfurt, der sehr, sehr schön ist. Haben wir dann auch noch Nadja Struig und ich noch aufgelegt und richtig cool.
1: Spannend. Also wir haben ja auch gerade, hast du ja auch die Audience so ein bisschen erwähnt, du hattest ja so ganz viele verschiedene Formate innerhalb dieser Konferenz, wie du schon erzählt hast, Panel Talk, aber auch Clubnächte. Und die Panels waren ja auch quasi ja von Flinters, aber nicht für Flinters, sondern für alle.
0: Ja,
1: und das
0: unbedingt.

0: Ich immer auch ganz wichtig und dann, das nervt mich langsam auch wirklich immer, dass so Leute so sind, ja okay, ah, es ist ein Flinter-Line-Up oder eine Flinter-Party, ja gut, dann ist das nur für Flinters. Nee, es geht ja da auch irgendwie so ein bisschen um, also weißt du, wenn da ein Männer-Line-Up ist, dann ist es auch nicht so, dass ich denke, oh, jetzt darf ich aber nicht kommen.
1: Also es ist vor allen Dingen super wichtig, dass wir im Austausch sind, dass wir voneinander lernen, dass wir uns zuhören. Da haben auch sehr viele Männer nachher gute Fragen gestellt, also auch man hat auch Unsicherheit gespürt, die sind mit ihrer Unsicherheit auch rausgegangen und wir müssen einfach reden und zwar wirklich liebevoll und verständnisvoll
0: miteinander. Auch,
1: ja,
0: ne?
1: Ja, voll, voll. Ja.
0: Ja, finde ich ganz toll, dass du das gemacht hast. Du hattest ja auch Workshops, die wiederum waren dann nur für Flinters.
1: Genau. Und das war toll. Also, das waren wirklich auch, also, ne, so Tech-Workshops auch. Und wir hatten auch einen Visual-Workshop. Und ich selber habe auch einen Workshop gegeben zum Thema, also Visualität für Künstlerinnen, also für Flinter-Personen. Das habe ich zusammen mit einer Freundin von mir gemacht, der Dr. Hanja Kodlewski. Die kümmert sich um Gender-Design.
0: Mhm.
1: Super spannendes Thema auch. Und das machen wir jetzt auch nochmal in Zürich dieses Jahr zusammen an der Akademie der Künste.
0: Oh, spannend.
1: Also mal 2 Tage Workshop, das wird echt spannend. Und solche Formate dann auch machen zu dürfen, ist natürlich voll das Geschenk, ne?
0: Ja, glaube ich. Das ist ja auch so, irgendwie finde ich auch, wenn man, wir haben ja eben schon so kurz auch über so Strukturen im Club gesprochen, dass es für Flinterpersonen oft einfach auch nicht so leicht ist, sich irgendwie zu vernetzen, auszutauschen in einer Clubsituation, auch im Backstage. Hingegen ich das Gefühl habe, so bei männlichen Leuten ist so Backstage auch immer Networking-Raum, aber als Frau hat man oft so nicht den Zugang.
1: Wir Frauen machen uns, glaube ich, grundsätzlich immer zu viel im Kopf, wie das wirkt, wie das ist. Und da muss man einfach wirklich just give a shit.
0: Okay.
1: Also es ist wirklich so. Und wenn dich dann 5 Leute im Raum vielleicht aufgrund irgendwelcher Sachen doof finden, dann finden dich aber dafür 3 richtig toll. Und das sind dann die, mit denen du dann vibest und mit denen du dann irgendwie was Tolles erschaffst. Du kannst, ich habe früher auch diesen Irrglauben gehabt, ich müsste jedem gefallen. Und das habe ich irgendwann mal abgelegt und von da an lief für mich alles besser.
0: Ja, ja, stark. Ja, ich glaube, das ist halt ganz wichtig.
1: Wirklich, das ist wirklich so. Und lass die Leute reden. Je mehr sie über dich reden, umso besser.
0: Ja, keine schlechte Publicity.
1: Oder, ey. Na, und auch seine Stimme wirklich klar darstellen und auch wirklich sich vernetzen. Wenn du elektronische Musik spielst und willst auflegen, dann musst du halt auch ausgehen.
0: Ja.
1: Und musst die Connectis machen und dich mit Leuten verknüpfen und so weiter. Und dann entstehen halt, so ich sehe das so bei so ein paar, nicht nur bei Frauen, jetzt auch bei einigen Männern oder auch eben Flinter-Personen, die haben sich dann vernetzt und auf einmal spielen die irgendwo auf einem kleinen Festival, irgendwo in Dresden und dann ist in Berlin irgendwas. Und die, ne, und so entsteht das halt. Und es ist dieses kontinuierlich so dranbleiben und auch seine eigene Sprache finden. Ich finde, wer das ganz, ganz toll gemacht hat, ist jetzt gerade nach Frankfurt gekommen, zum Beispiel die JMLG, die hat eine eigene Visualität, eine eigene musikalische Handschrift und die ist ja auch noch nicht so lange dabei.
0: Und ich finde bei ihr halt auch so stark, dass sie echt auch immer wieder hier in, also jetzt lebt sie ja nicht mehr hier in Hamburg, aber ich meine, sie ist ja auch auf der ganzen Welt unterwegs, aber dass sie immer noch hier in Hamburg auch was für die Community macht, zum Beispiel letztes Jahr diesen Winter Producing Workshop auf Spendenbasis, wo ich auch teilnehmen konnte und so das erste Mal so einen Zugang dazu auch hatte und es war so toll, was sie für uns da gemacht hat.
1: Ja, und das ist aber das ist der Vibe, finde ich. Ja. Das ist wirklich der Vibe und die Energie, die es irgendwie braucht, unter Flinterpersonen irgendwie.
0: Ja, voll, ist so wichtig, sich zu vernetzen. Deswegen auch der Flinter Roundtable. Carla war ja im Januar schon mal hier, auch so ein tolles Projekt.
1: Laffer.
0: So schön, dass wir solche Formate hier in Hamburg haben.
1: Ich habe mit dir aufgelegt irgendwie. Ich meine, wir sind richtig, also wir sind echt altersmäßig so da und da. Und wir haben so gewiped und so viel Spaß gehabt. Und sie hat auch neulich gerade ein tolles Interview gemacht mit mir.
0: Ja, fürs Hinterhaus. Ja.
1: Ja, also das hat richtig Spaß gemacht. Und ich war so die Erste, die sie interviewt hat dafür. Und das war ganz aufregend
0: Glaube ich.
1: Sehr gefeiert.
0: Ja, also deswegen auch so, wir haben hier in Hamburg, finde ich, echt mittlerweile, klar, man kann immer irgendwie was sagen, aber ich finde, wir haben hier in Hamburg eigentlich gerade eine schöne Energie, viele Flinter-Kollektive oder auch irgendwie mal Veranstaltungen, die ein bisschen diverser sind, die sich trauen.
1: Ja, und ich finde auch, das, also so mein Gefühl, ne, ich stecke da nicht so tief drin, weil ich auch nicht mehr so viel ausgehe, ich habe gar keine Zeit, habe mich so viel mit eigenen Sachen beschäftigt und auch viel unterwegs. Und ich habe aber auch so das Gefühl, dass alle auch so miteinander irgendwie und es so ganz spannende Synergien stattfinden. Und ich finde Hamburg gerade echt ganz schön, was das angeht. Also mir gefällt das gut.
0: Es macht Spaß. Ja. Und also ich habe auch schon miterlebt, dass so auch wirklich das auch wirklich wichtiger geworden ist, so diese Lineups auch wirklich so zu kuratieren und dass das dann auch immer ganz tolle Partys sind und dass die Partys, wo es nicht gemacht wird, die Leute merken das, weißt du, was ich meine? Die Leute sprechen dann auch drüber, die lassen es nicht so da, sondern die sagen dann auch so, hey, das war irgendwie nicht gut. Mhm. Und man spricht so miteinander und man gibt sich so ein Feedback und
1: ja, das ist gut.
0: Das ist irgendwie gut, dass das gerade stattfindet.
1: Ja, schön.
0: Kann ja trotzdem immer noch jede Person machen, was sie möchte. So drei männliche Headliner kann man machen, muss man aber nicht.
1: Ja, also, never ending story.
0: Ja, es ist sehr schön, aber wie du schon gesagt hast, es passiert so viel und du bist ja auch schon so lange in der Szene und da habe ich mich auch gefragt, wie schaffst du es da so für dich Kontinuität reinzubringen? Wir haben über sowas wie Aufgeben gesprochen, Veränderungen. Wie machst du immer weiter?
1: Also, ich glaube, ich habe einfach unglaublich viel Freude und Spaß an dem, was ich tue. Und natürlich sitze ich manchmal auch bei mir zu Hause und ziehe dann eine Woche lang die Decke über dem Kopf und finde alles doof und weiß nicht, warum ich das jetzt alles mache und so weiter. Also die Phasen sind da. Also wer das nicht hat, das, oder also ich spreche da auch offen drüber. Aber das sind auch die Phasen, die wichtig sind, um sich auch wieder zu sortieren, um sich wieder zu fangen, um Energie zu tanken. Und dann geht man wieder, dann setzt man wieder die Krone auf, sag ich immer.
0: Ja.
1: Und weiter geht's irgendwie.
0: Ja.
1: Und ich meine, wer Musik liebt oder Fotografie, Kunst, also wer für irgendwas wirklich brennt, das brennt dann halt einfach auch. Das brennt dann halt auf kleiner Flamme manchmal, aber die entfacht sich auch immer wieder.
0: Die geht nicht aus.
1: Die geht einfach nicht aus.
0: Ja.
1: Also es müsste bei mir nicht, Gott sei Dank.
0: Klopft ja, so schön. Nee, ich finde auch echt so spannend, auch zu sehen, wie du da auch nicht nur irgendwie sagst, ja gut, dann mach ich jetzt 30 Jahre dasselbe.
1: Ja, sondern, aber das ist halt ein Weg, ne?
0: Ja.
1: Also wenn du so interdisziplinär wie ich arbeitest, das ist ja auch ein Weg und dann passieren wieder neue Dinge, dann kommt irgendein neues Projekt des Weges, was irgendwie spannend ist oder eine neue Kooperation und ich muss eigentlich eher immer so ein bisschen gucken mittlerweile, dass ich mich nicht überfordere.
0: Nicht zu viel machen.
1: Zu viel mache, so. Aber wenn die Sachen toll sind, dann ist es eben halt auch mal zu viel und dann ist das auch nicht so schlimm und dann macht man es halt und zieht es irgendwie durch und dann sucht man sich aber auch wiederum auch eine Phase, wo man sagt, dann bin ich halt auch mal eine Woche zu Hause und mach gar nichts oder beantworte ein paar Mails und chill oder geh in den Wald.
0: Aber finde ich auch irgendwie schön, so manchmal einfach zu Hause bleiben.
1: Ich lieb's. Ich bin Naomi.
0: Ja, apropos zu Hause bleiben. Während der Corona-Pandemie waren wir ja alle ja auch ganz, ganz viel zu Hause. Wie war so für dich so diese Phase? Weil es war ja für viele so eine richtige Zäsur.
1: Für mich war das ganz gut, weil ich habe irgendwie auch eine Pause gebraucht. Zu der Zeit war es auch sehr heftig mit meiner Mama. Die hatte ja Alzheimer. Das habe ich auch auf Instagram sehr, also sehr offen dargelegt, wie das alles ist und so. Und ich durfte dann ja nicht zu ihr hin, was natürlich schrecklich war. Ja. Aber ich habe die Zeit irgendwie auch für mich gebraucht und habe sie auch, also ich bin jeden Tag spazieren gegangen, ich bin jeden Tag raus und ich habe mich auch so sortiert und Kräfte gesammelt und habe vor allen Dingen auch mein Fotoarchiv aufgeräumt. Also langweilig wird es bei mir nie. Ich habe einfach meine Arbeit auch zu Hause, das, was schon erschaffen worden ist von mir. Und ich habe viele Zoom-Calls mit Freunden gemacht in aller Welt. Das war irgendwie auch immer cool. So ein Freund von mir, der dann irgendwie in London auf seiner Dachterrasse für uns aufgelegt hat. Und dann haben wir alle Sekt getrunken. Und
0: nice.
1: Ey, also.
0: Ich sehe schon, Überlebenskünstlerin.
1: So ein bisschen, ja.
0: Ja, und ich finde, du hast ja auch erstens auch so diese Daytime-Partys haben sich ja für dich so in dieser Zeit dann eher nach Corona ja auch entwickelt, aber ja auch das schöne Projekt Electric Lights.
1: Ja, total. Mein Baby.
0: Ja, es kam dann 2023.
1: Genau.
0: Also für dich war ja irgendwie dann, kann man vielleicht sagen, ja auch so ein positiver, wie du schon wahrgenommen hast, so eine Vase,
1: ja, also
0: Pause.
1: Das Projekt haben wir, also ich hatte vor vielen Jahren schon die Idee, was im Planetarium zu machen, weil ich lieb diese Verbindung von elektronischer Musik und Science, Wissenschaft und eben Kosmos. Das ist ja auch eine alte Geschichte, also wer ein bisschen mit Krautrock oder auch Jazz und auch in der Klassik, also jede Musik hat also auch sehr viel Verbindung zum Kosmos und elektronische Musik finde ich nochmal mehr irgendwie für mich gefühlt.
0: Orbit, ne?
1: Ja. Und die Sounds auch natürlich, die ein Synthesizer irgendwie hervorbringt oder diverse Synthesizer. Und dieser Raum, also für mich ist halt faszinierend. Ich zeige auch immer meine Fotoausstellung Electric Lights. Es sind über 80 Porträts, die dann im Full Dome zu sehen sind, bevor es losgeht. Und wenn es dann losgeht, die Leute verstehen das oft nicht. Also man liegt wirklich, also man hängt da halt rum. Und wir spielen aber trotzdem Tanzmusik. Und das ist vielleicht erstmal ein Widerspruch, aber es funktioniert unglaublich gut, weil ich höre zu Hause auch, wenn ich auf dem Sofa sitze, Tanzmusik. Also ich höre jetzt nicht irgendwie Ambient den ganzen Abend oder so. Nee. Dann schläft man nämlich ein und die Visuals, die man sich dort eben, also es ist ja Immersive 360 Grad Full Dome und du bist halt im Bild. Du guckst dir nicht ein Bild an, sondern du bist
0: mit
1: im
0: dabei.
1: Bild.
0: Ja.
1: Du bist wirklich, du saust durchs Bild. Und das ist halt voll krass. Also, und das mit guter, zeitgenössischer und spannender, aktueller elektronischer Musik zu verbinden und auch mit den Künstlerinnen, die ich bis jetzt da hatte. Jede Künstlerin hat was völlig anderes gemacht. Also letztes Mal Aquia aus London, die ist für Ellen Alien eingesprungen, die ist krank geworden und wir holen es hoffentlich noch nach. Und wir sind dran. Aber das war halt zum Beispiel, die konnte sich gar nicht vorbereiten und sie so, okay, dann spiele ich halt so Detroit Techno und hat dann
0: geil.
1: Halt richtig voll durchgezogen und das war so ein Trip. Oh mein Gott, war das geil. Ja. Und ich habe echt, mein Kumpel Frank, Sound Engineer und auch einer vom Synthesizer Studio Hamburg, der meinte so zu mir, oh mein Gott, das war das beste Techno-Set, was ich seit 20 Jahren gehört habe. Und ich so, okay.
0: Geil.
1: Und Lena Willikens zum Beispiel, die ganz anders verortet ist, die ist kryptisch und weird und kosmisch und das war auch unglaublich schön. Und Helena, die als erste mit mir da gespielt hat, also das Set, ich habe es leider nicht aufgenommen, weine ich heute noch drüber. Ich fand es eine der besten Sets, die ich jemals gehört habe.
0: Ja, ich finde das so dieses ungeschriebene Gesetz, die besten Sets sind die nicht aufgenommen sind.
1: Exactly.
0: So. Aber ich war zum Beispiel im November das erste Mal und bislang auch das letzte Mal, aber das

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0: Yeah! Willkommen! Dub Techno macht den Anfang beim Querfunk bei Dreadheads. Das sind Deep Fried Dub mit untergetaucht, submerged.

Exodus von einem meiner Lieblingsbands zurzeit, Oka aus Australien. Taking It Easy von dem Album Half Lazy, Half Crazy.

Burning's Beer 2006 live. Der Postman. Verbunden mit einem Gruß an Lady A. Big up!

Wir hörten The Mexicanor mit Rocket und hier ist Super Mana mit Cheer Up aus 2021 von der Mal.

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1: Wir hörten zuletzt Puppet Master aus 1995 von Lucky Dubie. Es handelt sich um ein politisches und gesellschaftskritisches Statement. Der Puppenspieler, der dieser Begriff steht symbolisch für korrupte Politiker, Machthaber und Unterdrücker, die im Hintergrund die Fäden ziehen. Lucky Dubie wirft ihnen vor, nicht wie echte Freiheitskämpfer für die Rechte der Bevölkerung eingetreten zu sein, sondern ihre Macht missbraucht zu haben. Und er besingt die Folgen dieser Machenschaften, darunter Polizeigewalt und den Einsatz von Waffen, die nicht nur physische und politische Narben hinterlassen haben, sondern die Menschen auch seelisch schwer traumatisierten. Und von ihm geht ein Appell an die Menschlichkeit heraus. Er kritisiert die Gewalt im Allgemeinen und prangert an, dass Menschen sich oft gegenseitig bekämpfen, anstatt zusammenzuhalten. Rest in peace, Lucky Dubie. Im Hintergrund läuft noch Gábor Szabó mit Somewhere I Belong, geboren in Budapest in Ungarn. Der geniale Gitarrist und Komponist verließ diese Welt viel zu jung, im Alter von 45 Jahren. Das war 1982. Er verließ Budapest und Ungarn kurz vor den Ereignissen von 1956 und setzte sein Leben von dort aus in den Vereinigten Staaten fort. Dort studierte er in den 50ern 2 Jahre am Berklee College of Music, nahm an Jazzfestivals teil, bei denen ihm das Leben mit einer Reihe berühmter Namen zusammenbrachte, unter ihnen auch der zukünftige große Virtuose wie der Saxophonist Charles Lloyd und der Bassist Ron Carter. Seine Karriere boomte als Mitte der 60er. Er erwog, Jazz mit Rock zu kombinieren, was Musiker wie Jimi Hendrix, Eric Clapton und George Harrison in die Aufmerksamkeit lenkte. Später dann auch viele gemeinsame Auftritte mit fast allen großen Musikern jener Zeit. In den 70ern reiste Szabó zurück nach Ungarn und traf später Chick Corea, der ihn mit Scientology bekannt machte. Ruhm, Bannung und innere Dämonen trieben Szabó langsam in Richtung Heroin und Depression. Sein Tod ereignete sich 1982 in seiner Heimatstadt Budapest. Während eines Besuchs bei Familie, während der Weihnachtsferien, wurde Szabó ins Krankenhaus eingeliefert und erlag schließlich den Leber- und Nierenerkrankungen, an denen er infolge seiner Drogenabhängigkeit litt. Er starb am 26. Februar 1982, kurz vor seinem 46. Geburtstag. Somewhere I Belong. Gábor Szabó, rest in peace.

So, jetzt wieder mal ein Rückblick, was wir gehört haben. Wir hörten General Theory of Dub, die grundsätzliche Theorie des Dub, mit einem Stück mit einer Theremin, Moody Horns Medley war das, danach Solstice von Kanka aus Abracadabra Chapter 3, ganz neu, zwar aus 2026, und hier ist Ine Kamuzi, ich möchte nicht sagen Kamuze, Wings With Me von 2015, Rub Up the Night aus diesem Album.

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1: Zwei Stücke von E-Neurology, aus Rom kommen die, ein Dub-Kollektiv, seit seiner Gründung 1995 und Phasen vom Ausprobieren, was die Grundpfeiler ihrer Musik anbetrifft, haben sie jetzt eine Mischung aus Roots Reggae und Dub mit kleinen ethnischen Einflüssen geschaffen. Das aktuelle Album E-Neurological wurde 1999 aufgenommen und zeitnah auch veröffentlicht. Als Mini-Edition 500 LPs gab es da. 16 Jahre später wurde Neurologiki remastert und dieses Album mit einigen alternativen Mixen aufgepeppt. Zwei Stücke haben wir gehört. Zum einen H2MG35-1034 mit Michel Bolognese, witziger Name, in Dub. Volume 3, wie gesagt, aus 2021 und nochmal die Band mit Bologna. Und hier haben wir Danakil mit Rien ne se tait, was so viel heißt, nichts bleibt stumm.

Das Stück hieß Symphony und kam von Kankadub featuring Sumakdub. Und jetzt wird's ein bisschen heftig, dass in Dubanko mit Behind the Blues aus Migration 2021. Achtung!

0: Na, das war doch jetzt schön entspannt. Club des Belugas mit Next Order, Please. Und jetzt gerade so gemütlich weiter mit Bernd Friedman. Und wer ist Bernd Friedman? Geboren 65 in Coburg, auch Bernd Friedman vom Namen her, hat verschiedene Projektnamen in den Bereichen Elektronika, Dub und Jazz. Er wuchs in Kassel auf. Von 86 bis 90 studierte er an der dortigen Kunsthochschule Freie Kunst. Erste Aufnahmen gab es ab 1978 und dann folgende Projektnamen seit 1990: Friedman und Frank Hernandez, dann Non-Place Urban Field, auch sehr gutes Projekt, sehr schönes Projekt, dann Flanger, 1999 war das, mit Atom Heart und dann danach Bernd Friedman and the New Dub Players, 1999 bis 2002. Dann hat er noch eine Aufnahme gemacht mit Jackie Liebezeit. Und 2005 Nine Horses, Friedman und David Sylvia. Sein Instrumentarium reicht von Sampler, Schlagzeug, analoge Synthesizer und Orgeln bis zu Instrumenten wie Kinderklavier, Steel Drum, Kalimba, Vibraphon oder Melodica. Und seit 2000 betreibt er auch das Plattenlabel Non-Place. Aus Con Ritmo, aus dem Jahr 2000. Los Corraleros heißt der Track.
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Ja gut, aber an einem Stück komme ich aber auch nicht vorbei. Das ist der Westernized Dub. Endlich habe ich es, ist ja furchtbar mit diesem englischen Titel. Von seiner Band Nonplace Urban Field, NUF geschrieben auch. Das Album hieß Raum für Notizen. Ein Jahr nach unserem Gründungsjahr veröffentlicht, also 1996, die Referenz, was Dub überhaupt anbetrifft, mit Hunden, die da richtig schön harmonisch bellen.

Ich liebe es, diesen Track zu spielen. Eines meiner Favorite Tracks, den Westernized Dub. Oh, ich habe es richtig ausgesprochen, ja? None Plays Urban Field mit Bernd Friedman. Jetzt liegt auf Never Forget Jah mit Peter Brooks und von Peter Brooks aus dem Album Rub Up the Right im On Dub Ground Remix. Da spiele ich verbunden mit einem herzlichen Gruß an Sir John Hiley.

Jetzt hörten wir Anthony B. mit Chill Out featuring Colly Butz, der hat's auch produziert. Es folgen zwei außergewöhnliche Stücke, zumindest außergewöhnlich für Dreadheads. Aber ich schaue gern mal über meinen Tellerrand hinaus. Es gibt so viele gute Musik, ich will es da nicht beschränken. Und das ist ein toller Blues. Ice B hat ihn gespielt, der Chicago Shuffle in G. Blues Backing Track Jam. Verbunden mit einem Gruß an Andy und Claudi von Buddy und Holly. Tolle Sendung auch beim Querfunk. Schöne Grüße von mir. Und ganz am Schluss Anthony B. nochmal und Freddie McGregor mit Save Humanity. Gutes Schlusswort. Ich wünsche euch alles Gute. Mein Name ist Tom Gerd. Ich sage Tschüss und Peace.

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Die Wirklichkeit besteht aus Ideen, aus Formen, die raum- und zeitlos sind und die nach einer logischen Ordnung übereinander gestapelt sind. Ich sage das jetzt im Vorhinein, weil ich nicht weiß, wie viel Zeit ich habe.

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0: guten Abend, meine sehr verehrten Damen und Herren. Lazy Susan rotiert für Sie.
1: Lazy Susan? Wieso nicht? Fauler Bernd?

Guten Abend, es ist 22 Uhr, ihr hört Radio Dreieckland aus Freiburg auf 102,3 MHz oder im Weltennetz, egal wo ihr seid, unter www.rdl.de. Und herzlich willkommen beim Magical Mystery Mix. Die Wahrnehmungspsychologie schätzt, dass ca. 80% aller externen Reize visuell verarbeitet werden, also über unser Sehen. 15% laufen über den Hörsinn und der Rest über Tasten, Riechen, Schmecken und so weiter. Dies hängt jedoch stark von der Situation ab. Bei Musikern und Musikliebhabern können die auditiven Kanäle dominieren. Als vielseitig interessierter Musikliebhaber treibe ich mich deshalb auch gerne bei YouTube rum, wo man zu jedem Stichwort eine unglaubliche Auswahl an Filmen, Dokus und Konzertmitschnitten findet, die den rein musikalischen Eindruck aufwerten. Heute stelle ich euch ein paar Highlights vor, die mich besonders beeindruckt haben. Ich beginne mit der polnischen Pianistin Hania Rani mit einer Studio-Live-Session des Radiosenders KEXP aus Seattle. Wenn ihr euch selbst ein Bild davon machen wollt, findet ihr die YouTube-Links auf meiner Webseite www.mmmx.de.

Das war Hania Rani, eine junge polnische Pianistin, Komponistin und Sängerin, die seit ein paar Jahren in einem breiten Spektrum von Jazz, Klassik und experimenteller Elektronik Beachtung findet. Wir hörten einen Ausschnitt aus einem Konzert bei KEXP, ein interessantes Radio aus Seattle, das in seinem Studio Live-Sessions von ungewöhnlichen Musikern organisiert und auch auf YouTube veröffentlicht. Ich mache weiter mit Beth Gibbons.

Beth Gibbons wurde vor allem als Sängerin der britischen Trip-Hop-Gruppe Portishead bekannt, ist aber mittlerweile auch als Komponistin und Filmmusikkomponistin aufgetreten. Wir hörten eine Aufnahme von 2024 live aus den Arton Studios, einem holländischen Musiklabel. Ich komme nun zu einem ungewöhnlichen Projekt von Sebastian Lee Philipp. Er nennt es die Wilde Jagd und inszeniert mit großem Orchester das Stück Lux Tenera.

ganz großes Orchester von Die Wilde Jagd. Das ist ein Musikprojekt des Produzenten und Songwriters Sebastian Lee Philipp. Die Musik von Die Wilde Jagd reicht von minimalistischen elektronischen Stücken bis hin zu opulenten Kompositionen. Ich stellte euch einen Ausschnitt aus dem Werk Lux Tenera, A Ride to Joy, vor und es macht Spaß, dieses aufwendige Orchester zu sehen, das auch mit ungewöhnlichen Instrumenten hantiert, wie japanischen Riesentrommeln oder einer Carnyx. Das ist ein Blasinstrument der eisenzeitlichen Kelten, das von etwa 300 vor Christus bis 200 nach Christus in Gebrauch war und bei kriegerischen Auseinandersetzungen als akustische Waffe eingesetzt wurde. Es ist 22 Uhr und 32 Minuten und ihr hört Radio Dreieckland mit einer Sendung des Magical Mystery Mix. Heute stelle ich euch Musik vor, die ihr auch auf YouTube findet. Die Links dazu wie immer unter www.mmmx.de. Manchmal genügt ein einziger YouTube-Mitschnitt, um eine Band quasi über Nacht aus der Nische ins internationale Rampenlicht zu katapultieren. Bei Engine de Poitrine war es ein Auftritt bei KEXP, dem Radiosender aus Seattle, der wirklich großartige Konzertmitschnitte veröffentlicht.

Für eine Sendung über bemerkenswerte YouTube-Mitschnitte ist der KEXP-Auftritt von Angine de Poitrine nahezu ein Pflichttermin. Das kanadische Duo aus Quebec betritt die Bühne in bizarren schwarz-weiß gepunkteten Kostümen und riesigen Pappmaché-Masken, die an außerirdische Wesen oder surrealistische Kunstfiguren erinnern. Ein Anblick, den man so schnell nicht vergisst. Doch hinter der spektakulären Optik steckt weit mehr als bloße Show. Angine de Poitrine verbindet experimentellen Rock, Mathematik und Mikrotonalität zu einem ebenso komplexen wie mitreißenden Klangkosmos. Besonders faszinierend ist die Art, wie Gitarrist Können de Poitrine mit einem eigens gebauten Doppelhalsinstrument und Looptechnik eine erstaunlich vielschichtige Musik erschafft, während Schlagzeuger Clack de Poitrine hochkomplexe Rhythmen beisteuert. Die Musik wirkt gleichzeitig mathematisch präzise und überraschend verspielt. Der KEXP-Mitschnitt entwickelte sich Anfang 2026 zu einem unerwarteten Internetphänomen und erreichte innerhalb weniger Monate Millionen von Aufrufen. Plötzlich sprach die internationale Musikszene über eine Band, die zuvor selbst unter Liebhabern experimenteller Musik kaum bekannt war. Heute gelten die beiden maskierten Musiker als eine der ungewöhnlichsten Erfolgsgeschichten des Jahres und touren durch Europa und Nordamerika. Vor wenigen Wochen waren sie in Straßburg zu sehen. Der KEXP-Auftritt zeigt eindrucksvoll, wie eine kompromisslos eigenwillige Idee dank YouTube ein weltweites Publikum finden kann. Kommen wir zu Volker Bertelmann, ein deutscher Komponist und Pianist, der auch unter seinem Künstlernamen Hauschka veröffentlicht. Bekannt wurde er durch seine mithilfe präparierter Klaviere eingespielten Musikstücke. Auf YouTube finden sich eine Menge Live-Mitschnitte und es macht Spaß zu sehen, wie er live an seinem Flügel mit Gegenständen wie Schrauben, Tennisbällen oder Klebestreifen hantiert, um den Klang zu manipulieren. Hören wir Hauschka mit seinem Stück Nature, wieder eine Live-Aufnahme von KEXP.

Nur noch etwas Brachialeres, die japanische Gruppe Nissennen Mondai. Eine Band aus Tokio, bestehend aus drei jungen Frauen, die rein instrumentelle Stücke aus den Bereichen Postpunk und experimentellem Rock spielen. In dem Stück Live at Cloud Hills kreist eine Kamera ständig um die drei Frauen und vermittelt einen perfekten Eindruck ihres konzentrierten Spiels.

So, der Magical Mystery Mix kommt zu seinem Ende. Ich habe euch heute ein paar Musikstücke gespielt, die es auch als beeindruckende YouTube-Aufnahmen gibt. Ihr findet die Playlist und die Links auf meiner Webseite www.mmmx.de und dort könnt ihr auch nachschauen, was ich sonst noch so treibe. Verantwortlich für den Magical Mystery Mix ist Kurt Maninuk, der euch noch ein Abschiedsstück von Zartmann featuring Max Rabe spielt und euch einen entspannten Abend wünscht.

So, jetzt aber hier Take 2 von Back to the Garage Nummer 841 hier bei Radio Dreieckland Freiburg UKW 102,3 MHz um 11 Uhr 2,25 Minuten. Ohne den Jamie, der ist in Montpellier auf einer Hochzeitsgesellschaft. Aber ich habe hier interessante Veröffentlichungen, die ich euch vorspielen kann. Beispielsweise den zweiten Teil dieses einzigen Albums der Double Nord Spice aus dem Jahr 1992. Dann gibt's schon wieder neue Rouge Records Veröffentlichungen. Den Beginn am Mikrofon der Andreas. Den Beginn macht aber eine Band, die sich 2000 in Athen in Griechenland gegründet hat. Von denen gibt's eine 7-Inch-Veröffentlichung, eine EP. Die Band heißt The Psychics und ihre EP heißt einfach nur The Psychics, ist 2003 erschienen und da hören wir jetzt die A-Seite Beware, The Psychics und Star Trip.